0: Im US-Parlament könnte es Widerstand gegen das Abkommen geben, denn viele Abgeordnete lehnen es ab, atomare Technologie im Nahen Osten auszuweiten. In München ist am Abend der Opfer des rechtsextremistischen Anschlags vor 10 Jahren gedacht worden. Ein 18-Jähriger hatte damals im Bereich des Olympia-Einkaufszentrums 9 Menschen ausländischer Herkunft und anschließend sich selbst erschossen. Aus München, Alisa-Marie Schröter.
1: Bundespräsident Frank-Walter Steinmeier sprach den Angehörigen sein Mitgefühl aus und setzte das Münchner Attentat in den Kontext anderer rechtsterroristischer Anschläge, wie jener in Hanau, Halle und Solingen. Eine Spur rechtsextremer Taten ziehe sich durch die Geschichte der Bundesrepublik, sagte Steinmeier. Auch der Täter vom Münchner OEZ-Attentat habe seine Opfer nach rassistischen Zuschreibungen ausgewählt. Daran ändere auch die Tatsache nichts, dass der Täter selbst Migrationshintergrund hatte.
0: Das waren die Nachrichten. Das Wetter in Deutschland. Gebietsweise trocken, zum Teil noch Schauer, kaum Gewitter, Tiefstwerte 15 bis 8 Grad. Am Tage mehr Wolken und etwas Regen im Südwesten und im Ostseeumfeld oft heiter. Höchstwerte 18 bis 24 Grad. Es ist 2.03 Uhr.
2: Der Verkehrsservice in der ARD-Hitnacht. Die A1 Bremen Richtung Hamburg ist zwischen Harburg und Stillhorn wegen der Nachtbaustelle gesperrt. Die Umleitung führt über die U83. Die A5 Frankfurt Richtung Karlsruhe ist zwischen Heppenheim und Helmsbach wegen der Nachtbaustelle bis 6 Uhr gesperrt. Die Umleitung führt ab Heppenheim über die U86. Dann haben wir die A30 Rheine Richtung Amsterdam. Die Strecke ist zwischen Rheine und Rheine-Nord gesperrt wegen Bauarbeiten bis ca. 5 Uhr. A44 Essen Richtung Düsseldorf ist zwischen Dreieck Felbert Nord und Hetterscheid wegen Bauarbeiten gesperrt. Die A71 Richtung Sangerhausen, Tunnel Behringen gesperrt, da laufen Wartungsarbeiten bis um 7. Und die Berliner Stadtautobahn A111 Richtung Charlottenburg ist zwischen Schulzendorfer Straße und Weidmannsluster Damm wegen Wartungsarbeiten im Tunnel gesperrt bis ca. 5 Uhr. A115 AWUS Richtung Dreieck Funkturm ist zwischen Kreuz Zehlendorf und Spanischer Allee gesperrt. Und die B96 in Berlin, der Tiergartentunnel, ist wegen Tunnelwartungsarbeiten gesperrt bis ca. 6 Uhr.
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2: Liebe Nachtschwärmer, ihr lieben Frühaufsteher, schön, dass Sie sich von uns jetzt durch die Nacht begleiten lassen. Willkommen in der ARD-Hitnacht mit mir, Romy Anders. Hi.

Die ARD Hitnacht. Jetzt mit einem kleinen Nachträtsel um kurz nach zwei. Nämlich die drei schönsten Worte, die nur heute gelten, lauten: Morgen ist Freitag. Ja, demzufolge die fünf schönsten Worte lauten: Morgen ist Freitag, dann Wochenende. Es ist Erträumchen. Einfach nur Erträumchen.

Meister selbst, Michael Jackson in der ARD-Hitnacht. Und wir spielen Ihnen jetzt einen Song aus 1980, das ist auch eine ganz, ganz eigene Klasse. Da geht es nämlich um die leidenschaftliche Hingabe, um den Glauben an die Liebe und dass man bereit ist, dafür alles, wirklich alles zu geben. Jedes Risiko geht man ein, komme was wolle, denn für die Liebe lohnt sich einfach jeder Kampf. Und Barbra Streisand singt Woman in Love, sein wunderschöner Song, auch ein Lieblingshit in der ARD-Hitnacht. Voilà.

0: 2.30 Uhr, es ist halb drei, der Verkehrsservice in der ARD-Hitnacht. Die A1 Bremen Richtung Hamburg ist zwischen Harburg und Stillhorn wegen der Nachtbaustelle gesperrt. Die Umleitung führt über die U83. A5 Frankfurt Richtung Karlsruhe ist zwischen Heppenheim und Hemsbach wegen der Nachtbaustelle gesperrt. Die Umleitung führt ab Heppenheim über die U86. Die A30 Rheine Richtung Amsterdam zwischen Rheine und Rheine Nord wegen Bauarbeiten gesperrt. Die A44 Essen Richtung Düsseldorf ist zwischen dem Dreieck Felbert Nord und Hetterscheid wegen Bauarbeiten gesperrt. Diese Sperrung geht allerdings eine ganze Weile und zwar bis Mitte Herbst. Alle anderen Sperrungen sind bis heute Morgen um 5 bzw. um 6. Dann haben wir die A71 Richtung Sangerhausen. Der Tunnel Beringen ist wegen Wartungsarbeiten gesperrt bis um 7. Die Berliner Stadtautobahn A111 Richtung Charlottenburg ist zwischen Schulzendorfer Straße und Waldmannsloster Damm wegen Wartungsarbeiten im Tunnel gesperrt bis ca. 5 Uhr. Die A115 AWUS Richtung Dreieck-Funkturm ist zwischen dem Kreuz Zehlendorf und Spanische Allee bis ca. 5 Uhr gesperrt. Und B96 in Berlin, der Tiergartentunnel, da laufen Tunnelwartungsarbeiten bis ca. 6 Uhr, beide Richtungen da gesperrt.
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0: Wir halten Sie wach und bei Laune. Yes, mit einem ordentlichen Beat. Und wir wünschen Ihnen einen schönen Donnerstag. Willkommen in der ARD-Hitnacht.

Die ARD-Hitnacht mit der Frage nach dem ganz persönlichen Glück. Guten Morgen, Romy, schreibt Hörer Hugo. Auf diese Frage gibt es so viele Antworten. Eine ist sehr gut, schreibt er, Glück ist die Zufriedenheit des Herzens. Okay, dankeschön, Hugo. Für Helge aus Boppard wäre es ein Riesenglück, schreibt er, wenn er einen Nachfolger für seine Firma finden würde. Konditorei und Bäckerei würde er nämlich gern abgeben an einen kompetenten Nachfolger, der Helge aus gesundheitlichen Gründen einfach kürzer treten muss. Und Helge, da drücken wir ganz doll die Daumen, dass sie da jemanden finden. Jemand, der kompetent ist und ihr Werk gut weiterführt. Klaus schreibt, dass er das Glück hatte, Zeit geschenkt bekommen zu haben. Seitdem ist er nämlich Zeitmillionär und möchte auch seinen Mitmenschen nur Gutes tun. Gut, ihr Lieben, danke für die vielen tollen und wirklich auch sehr, sehr netten Nachrichten, was ihr da alles so schreibt. Zum Thema, was bedeutet für euch Glück? ard-hitnacht@mdr.de

In 11 Minuten wird es 3 Uhr, gleich die 3 Uhr Nachrichten. Sie hören die ARD-Hitnacht aus Erfurt, gesendet von MDR Thüringen. Und wir begleiten Sie gern noch ein Weilchen durch die Nacht. Eine schöne Nacht wünschen wir.

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1: Um 3 Uhr mit Juliette Groß. Die Vorsitzenden der Unionsparteien haben sich auf einen Kandidaten für den Fraktionsvorsitz im Bundestag geeinigt. Es ist der bisherige Kanzleramtsminister Thorsten Frey. Er wird sich in der kommenden Woche in einer Sondersitzung der Unionsfraktion zur Wahl stellen. Das Amt muss neu besetzt werden, weil Jens Spahn zurückgetreten ist. Innerhalb der Union gab es heftige Kritik an seiner Entscheidung, ein gemeinsames Kind mit seinem Ehemann von einer Leihmutter in den USA austragen zu lassen. Wer Nachfolger Freis als Kanzleramtsminister werden soll, ist noch nicht bekannt. Die US-Regierung will Saudi-Arabien dabei helfen, ein ziviles Atomprogramm aufzubauen. Die Energieminister beider Länder haben ein Abkommen dafür unterzeichnet. Darin wird laut US-Energieminister Wright sichergestellt, dass Saudi-Arabien keine Atomwaffen herstellt. Im US-Parlament könnte es Widerstand gegen das Abkommen geben, denn viele Abgeordnete lehnen es ab, atomare Technologie im Nahen Osten auszuweiten. Bundesaußenminister Wadephul besucht heute Südafrika. Es ist die letzte Station seiner 4-tägigen Afrika-Reise. Aus der Nachrichtenredaktion Thorsten Lange.
2: Südafrika ist der mit Abstand wichtigste Wirtschaftspartner Deutschlands auf dem afrikanischen Kontinent. Und entsprechend sieht das Programm aus. Der CDU-Politiker wird zunächst Siemens Energy besuchen und sich die Produktion zeigen lassen. Das Unternehmen baut dort unter anderem Turbinen und Generatoren für Kraftwerke, stattet Solar- und Windparks aus. Politisch eint beide Länder, dass sie bei Konflikten auf Zusammenarbeit setzen und nicht so sehr auf Alleingänge.
1: In der Eurozone werden in 2 Jahren neue Geldscheine eingeführt. Darüber, wie sie aussehen werden, können die Bürger und Bürgerinnen mitentscheiden, und zwar von heute Nachmittag an. Aus der ARD-Finanzredaktion Klaus-Rainer Jakisch.
3: Die künftigen Euroscheine werden entweder europäische Persönlichkeiten und Kulturräume oder europäische Flüsse und Vögel sowie europäische Institutionen zieren. Ein Auswahlgremium suchte aus Tausenden von Entwürfen und Ideen insgesamt 10 verschiedene Vorlagen für die neue Banknotenserie aus. Ihre Einführung ist nach aufwendigen Tests und Sicherheitsverfahren aber erst ab Ende 2028 geplant. Zuvor haben auch die rund 350 Millionen Bürgerinnen und Bürger der Eurozone ein Mitspracherecht. Auf der Internetseite der Europäischen Zentralbank können Sie ab heute Nachmittag mitbestimmen, welche Motivserie sich durchsetzen soll.
1: Das waren die Nachrichten. Das Wetter in Deutschland. Gebietsweise trocken, zum Teil noch Schauer, kaum Gewitter, Tiefstwerte 15 bis 8 Grad. Am Tage mehr Wolken und etwas Regen im Südwesten und im Ostseeumfeld, oft heiter. Höchstwerte 18 bis 24 Grad, im Südwesten bis 27 Grad. Am Freitag freundlich. Es ist 3.03 Uhr.
4: Und hier ist der Verkehrsservice in der ARD-Hitnacht. Die A1 Bremen Richtung Hamburg ist zwischen Harburg und Stillhorn wegen der Nachbaustelle bis ca. 5 Uhr gesperrt. Die Umleitung führt über die U83. A5 Frankfurt Richtung Karlsruhe zwischen Heppenheim und Helmsbach wegen der Nachbaustelle bis um 6 gesperrt. Die Umleitung führt ab Heppenheim über die U86. A30 Rheine Richtung Amsterdam ist zwischen Rheine und Rheine-Nord gesperrt wegen Bauarbeiten. Noch 2 Stunden bis um 5. Und die A44 Essen Richtung Düsseldorf ist zwischen dem Dreieck Felbert Nord und Hetterscheid wegen Bauarbeiten bis Herbst bis Oktober gesperrt. Die A71 Richtung Sangerhausen Tunnel Beringen gesperrt wegen Wartungsarbeiten. Und die Berliner Stadtautobahn A111 Richtung Charlottenburg ist zwischen Schulzendorfer Straße und Waldmannsrusterdamm wegen Wartungsarbeiten im Tunnel gesperrt bis ca. 5 Uhr. A115 AWUS Richtung Dreieck Funkturm ist zwischen dem Kreuz Zehlendorf und Spanischer Allee bis ca. 5 Uhr gesperrt. Und die letzte Meldung, B96 in Berlin, der Tiergartentunnel. Auch da laufen Tunnelwartungsarbeiten in beiden Richtungen, die Sperrung bis ca. 6 Uhr.
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4: Und Radio für alle, das heißt nun mal, Sie hören uns vom Rhein bis zur Oder. Sie hören uns von Nord bis Süd und von Süd bis Nord, von bis überall hin. Sogar auf dem Mond kann man uns unter Umständen empfangen. Wenn Sie gerade auf dem Mond uns hören, schreiben Sie uns ard-hitnacht@mdr.de. Wir wünschen eine schöne Nacht mit der ARD-Hitnacht, kurz nach 3.

ARD-Hitnachthörer Ralf hört uns zwar nicht auf dem Mond, aber dafür in Schwetzingen. Er schreibt Hallöchen ins Studio. Vielen Dank für die tolle Musikauswahl. Sie verkürzt mir meine Nachtschichten und sorgt für gute Stimmung, wenn es auch mal stressig wird. Denn ich bin eines der Gesichter hinter der Deutschen Bahn, die dafür sorgen, dass im Fernverkehr alle ICE mit genügend Personal fahren und alle Gäste natürlich den bestmöglichen Service bekommen. Ist nicht immer einfach, wir geben unser Bestes und grüßen aus Schwetzingen. Okay, danke schön, Ralf. Und eine gute Nacht mit der ARD-Nacht.

Loverboy, die ARD-Hitnacht. Unser Hörer Jürgen aus Paderborn, der hat uns seinen Lieblingsnachtwitz geschickt, schreibt er, und der ist wirklich süß, Jürgen. Grüße nach Paderborn. Da kommt die Ehefrau aus dem Nachtdienst nach Hause und sieht, wie ihr Mann splitterfasernackt durch die Wohnung springt und sich dann vor ihr aufbaut. Und da fragt sie, hä, was machst du denn? Was soll das? Da stutzt er, guckt sie fragend an und sagt, aber du hast doch gesagt, dass ich genau das machen soll. Nee, ruft sie da empört. Ich hab dir gesagt, wenn ich nach dem Nachtdienst nach Hause komme, bist du ausgezogen. Ja. Guten Morgen, einen schönen Donnerstag.

0: kurz nach halb vier. Der Verkehrsservice mit der A1 Bremen Richtung Hamburg. Die Strecke ist zwischen Harburg und Stillhorn wegen der Nachtbaustelle gesperrt. Umleitung über die U83. A5 Frankfurt Richtung Karlsruhe. Die Strecke ist zwischen Heppenheim und Hemsbach wegen der Nachtbaustelle gesperrt. Die Umleitung führt ab Heppenheim über die U86. Die A7 Hannover-Hamburg ist zwischen Hamburg-Waltershof und Ottmarschen in beiden Richtungen gesperrt wegen eines Schwertransportes. Und die A30 Rheine Richtung Amsterdam ist zwischen Rheine und Rheine-Nord gesperrt wegen Bauarbeiten. A44 Essen Richtung Düsseldorf zwischen dem Dreieck Felbert-Nord und Hetterscheid wegen Bauarbeiten gesperrt. Und die A71 Richtung Sangerhausen, Tunnel Behringen wegen Wartungsarbeiten derzeit gesperrt. Die Berliner Stadtautobahn A111 Richtung Charlottenburg ist zwischen Schulzendorfer Straße und Weidmannsloster Damm wegen Wartungsarbeiten im Tunnel gesperrt. Und die A115 AWUS Richtung Dreieck Funkturm ist zwischen dem Kreuz Zehlendorf und Spanische Allee ebenfalls gesperrt. B96 in Berlin, der Tiergartentunnel, ist wegen Tunnelwartungsarbeiten gesperrt, beide Richtungen, klar. Und die A100 Neukölln Richtung Wilmersdorf, ist gerade noch frisch reingekommen, ist zwischen Innsbrucker Platz und Tunnel Innsbrucker Platz gesperrt. Da läuft derzeit ein Feuerwehreinsatz.
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0: Mit Romy Anders, guten Morgen und einen angenehmen Start in den Donnerstag. 3:33 Uhr. Schön, dass Sie bei uns sind.

After Time. Oh Mann, ihr lieben Schreiber bei uns in der ARD-Hitnacht-Gemeinde. Das waren und sind so nette, tolle Zeilen, die uns hier erreicht haben und nach wie vor erreichen. Auch und vor allem zum Thema Glück. Wir hatten ja gefragt schon in der vergangenen Nacht, was bedeutet Glück für Sie persönlich? Was ist es, was Ihren Alltag lebenswert macht? Wo empfinden Sie besonders Freude? ard-hitnacht@mdr.de. Und Matthias aus dem Hohen Norden, wie er selber schreibt, Matthias aus dem Hohen Norden hat sich gemeldet. Er schreibt, liebe Rumi, Glück ist für mich, jetzt kommt's, ein leuchtender Strauß aus vielen Momenten des sich Bewusstseins der eigenen Dankbarkeit. Auch die Dankbarkeit dafür, wenn einem einfach mal nur ein Lächeln geschenkt wird. So können mit der Zeit diese Momente sich zu einem immer größer werdenden Strauß aus dem Glück der Dankbarkeiten entwickeln. Sehr poetisch geschrieben, der uns wiederum Kraft und Zuversicht für die Herausforderungen des Lebens schenken kann. Leute, wow, danke für all die Gedanken. Weil es dich gibt. Peter Maffay in der ARD-Hitnacht.

Beautiful Madness. Auch ein richtig guter Song. Margot Patrick Kelly in der ARD-Hitnacht. Jetzt hören Sie bei uns den Baker Man. Der Bäcker backt das Brot und der Nachtzug kommt. Zusammenhang egal. In Englisch klingt's cool. Und wir schicken damit liebe Grüße in all die Backstuben, in all die Fleißigen, die dafür sorgen, dass es nachher wieder frische Brötchen und Brot und lecker Kuchen zu kaufen gibt. Hey, ihr seid toll. Liebe Bäcker, wir sind so froh, dass wir euch haben. Baker Man, lay back, let's go.

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1: Um 4 Uhr mit Juliette Groß. Mitten im Iran-Krieg haben die USA und Saudi-Arabien ein Atomabkommen geschlossen. Das hat das US-Energieministerium mitgeteilt. Demnach geht es um ein ziviles Programm. Es werde sichergestellt, dass Saudi-Arabien keine Atomwaffen entwickeln könne. Aus der Nachrichtenredaktion Pascal Küpper.
2: Schon länger war über ein solches Abkommen diskutiert worden. Jetzt ist die Rede von einer jahrzehntelangen Partnerschaft mit milliardenschweren Aufträgen für die US-Atomindustrie. Nach amerikanischen Angaben wird es Saudi-Arabien ermöglicht, Reaktoren zu bauen, Uran anzureichern und radioaktive Abfälle wieder aufzubereiten. Die Sorge vor einem Wettrüsten im Nahen Osten ist groß. Saudi-Arabiens Kronprinz bin Salman hat zwar mehrfach gesagt, sein Land strebe keine Atomwaffen an, aber im Falle einer iranischen Atombombe wolle man gleichziehen.
1: Die Vorsitzenden der Unionsparteien haben sich auf einen Kandidaten für den Fraktionsvorsitz im Bundestag geeinigt. Es ist der bisherige Kanzleramtsminister Thorsten Frey. Er wird sich in der kommenden Woche in einer Sondersitzung der Unionsfraktion zur Wahl stellen. Das Amt muss neu besetzt werden, weil Jens Spahn zurückgetreten ist. Innerhalb der Union gab es heftige Kritik an seiner Entscheidung, ein gemeinsames Kind mit seinem Ehemann von einer Leihmutter in den USA austragen zu lassen. Wer Nachfolger Freis als Kanzleramtsminister werden soll, ist noch nicht bekannt. Bundesaußenminister Wadephul besucht heute Südafrika. Es ist die letzte Station seiner viertägigen Afrika-Reise. Aus der Nachrichtenredaktion Thorsten Lange.
3: Südafrika ist der mit Abstand wichtigste Wirtschaftspartner Deutschlands auf dem afrikanischen Kontinent. Und entsprechend sieht das Programm aus. Der CDU-Politiker wird zunächst Siemens Energy besuchen und sich die Produktion zeigen lassen. Das Unternehmen baut dort unter anderem Turbinen und Generatoren für Kraftwerke, stattet Solar- und Windparks aus. Politisch eint beide Länder, dass sie bei Konflikten auf Zusammenarbeit setzen und nicht so sehr auf Alleingänge.
1: Die EU-Kommission hat der milliardenschweren Übernahme des Hollywood-Konzerns Warner Brothers durch den Konkurrenten Paramount zugestimmt, allerdings unter Auflagen. Paramount muss seine Beteiligung am Filmverleiher United International Pictures aufgeben. Denn die EU-Kommission befürchtet, dass das Unternehmen nach der Übernahme schlechtere Konditionen für die Kinobetreiber durchsetzen könnte, zum Nachteil der europäischen Verbraucher. Im Bereich der Filmproduktion sieht die Kommission dagegen keine Gefahr für den Wettbewerb. Das waren die Nachrichten. Das Wetter in Deutschland. Am Tage mehr Wolken und etwas Regen im Südwesten und im Ostseeumfeld oft heiter. Höchstwerte 18 bis 24 Grad. Im Südwesten 27 Grad. Am Freitag freundlich. Es ist 4.03 Uhr.
4: Der Verkehrsservice in der ARD-Hitnacht. Die A1 Bremen Richtung Hamburg ist zwischen Harburg und Stillhorn wegen einer Nachbaustelle bis ca. 5 Uhr gesperrt. Die Umleitung führt über die U83. A5 Frankfurt Richtung Karlsruhe zwischen Heppenheim und Hemsbach, ja auch eine Nachbaustelle, bis 6 Uhr ist es dort gesperrt. Die Umleitung führt ab Heppenheim über die U86. A7 Flensburg Richtung Hamburg ist zwischen Quickborn und Schnellsen Nord nach einem Unfall gesperrt. Und die A8 Karlsruhe Richtung Stuttgart ist zwischen Pforzheim Ost und Pforzheim Süd wegen eines Feuerwehreinsatzes gesperrt. Die A30 Rheine Richtung Amsterdam zwischen Rheine und Rheine Nord wegen Bauarbeiten gesperrt bis ca. 5 Uhr. Und die A44 Essen Richtung Düsseldorf ist zwischen dem Dreieck Felbert Nord und Hetterschein wegen Bauarbeiten gesperrt. A71 Richtung Sangerhausen, der Tunnel Beringen, wegen Wartungsarbeiten gesperrt bis nachher um 7. Und die Berliner Stadtautobahn A111 Richtung Charlottenburg ist zwischen Schulzendorfer Straße und Weidmannsluster Damm wegen Wartungsarbeiten im Tunnel bis ca. 5 Uhr gesperrt. A115 AWUS Richtung Dreieck Funkturm. Die Strecke ist zwischen dem Kreuz Zehlendorf und Spanischer Allee bis ca. 5 Uhr gesperrt. Und die B96 in Berlin, der Tiergartentunnel. Auch dort Tunnelwartungsarbeiten, daher die Sperrung bis 6 Uhr in beiden Richtungen. Passen Sie schon auf, bleiben Sie wach, kommen Sie gut und sicher und bald an.
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4: Guten Morgen Deutschland, hier ist die ARD-Hitnacht um kurz nach 4. Ich bin Rumi Anders. Grüß Sie. Hi, guten Morgen.

ard-hitnacht@mdr.de. Hörer Holger schreibt zum Thema Glück, dass er zwar kein Millionär wäre, aber im Leben schon echt viel gewonnen hat. Es sind die kleinen Dinge im Alltag, schreibt er, die ihm Glück und Zufriedenheit bringen. Holger, vielleicht schreiben Sie nochmal ganz konkret, was Sie da für kleine Dinge meinen, was das bei Ihnen ist. Bei mir wäre es zum Beispiel ein guter Kaffee am Morgen oder einfach mal gute Musik zum Wachwerden, zum Wachbleiben. Die kleinen Dinge, die das Leben lebenswert machen. Willkommen in der ARD-Hitnacht.

Die ARD Hit Nacht mit einer Entwarnung. Es gab ja vorhin eine Warnmeldung für Felde, Kreis Rendsburg, Eckernförde. Da wurden die Bewohner im Bereich der Dorfstraße gebeten, Fenster und Türen geschlossen zu halten. Da lief ein Feuerwehreinsatz und die Warnung ist jetzt aufgehoben worden.

0: Donnerstag heute, der 23. Juli. Es ist kurz nach 5:30. Guten Morgen. Der Verkehrsservice in der ARD Hitnacht. Die A1 Bremen Richtung Hamburg ist zwischen Harburg und Stillhorn wegen der Nachtbaustelle gesperrt. Die Umleitung führt über die U83. A5 Frankfurt Richtung Karlsruhe zwischen Heppenheim und Hemsbach wegen einer Nachtbaustelle bis 6 Uhr gesperrt. Die Umleitung führt ab Heppenheim über die U86. Die A8 Karlsruhe Richtung Stuttgart ist zwischen Pforzheim Ost und Pforzheim Süd gesperrt. Da läuft ein Feuerwehreinsatz. Und die A30 Rheine Richtung Amsterdam ist zwischen Rheine und Rheine Nord wegen Bauarbeiten gesperrt. Bis 5:00. Also auch da noch eine halbe Stunde. A44 Essen Richtung Düsseldorf ist zwischen dem Dreieck Felbert Nord und Hetterscheid wegen Bauarbeiten gesperrt. Die A71 Richtung Sangerhausen, Tunnel Behringen, wegen Wartungsarbeiten gesperrt. Das geht heute bis 7:00 in der Früh. Dann haben wir die A115, AWUS Richtung Dreieck Funkturm. Die Strecke ist zwischen dem Kreuz Zehlendorf und Spanischer Allee bis 5 Uhr gesperrt. Und B96, Berlin, der Tiergartentunnel. Da laufen Tunnelwartungsarbeiten in beiden Richtungen, die Sperrung bis 6. Bleiben Sie wach, kommen Sie gut und sicher an.
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0: Die ARD Hitnacht. In dieser Nacht wieder gesendet aus Erfurt, aus den Studios von MDR Thüringen. Ich bin Romy Anders. Grüß Sie. Hi.

Immer mehr, ihr lieben Nachtschwärmer, ihr lieben Frühaufsteher, ihr lieben Schreiberlinge in der ARD-Hitnacht. Danke, danke für all die vielen und sehr, sehr netten Mails. Wir lesen alles nach und nach, das ist versprochen und wir freuen uns drüber. Jetzt auf jeden Fall einen wunderschönen guten Morgen und einen tollen Start in den Donnerstag.

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1: Um 5 Uhr mit Juliette Groß. Mitten im Iran-Krieg haben die USA und Saudi-Arabien ein Atomabkommen geschlossen. Das hat das US-Energieministerium mitgeteilt. Demnach geht es um ein ziviles Programm. Es werde sichergestellt, dass Saudi-Arabien keine Atomwaffen entwickeln könne. Aus der Nachrichtenredaktion Pascal Küpper.
2: Schon länger war über ein solches Abkommen diskutiert worden. Jetzt ist die Rede von einer jahrzehntelangen Partnerschaft mit milliardenschweren Aufträgen für die US-Atomindustrie. Nach amerikanischen Angaben wird es Saudi-Arabien ermöglicht, Reaktoren zu bauen, Uran anzureichern und radioaktive Abfälle wieder aufzubereiten. Die Sorge vor einem Wettrüsten im Nahen Osten ist groß. Saudi-Arabiens Kronprinz bin Salman hat zwar mehrfach gesagt, sein Land strebe keine Atomwaffen an, aber im Falle einer iranischen Atombombe wolle man gleichziehen.
1: Die Vorsitzenden der Unionsparteien haben sich auf einen Kandidaten für den Fraktionsvorsitz im Bundestag geeinigt. Es ist der bisherige Kanzleramtsminister Thorsten Frey. Er wird sich in der kommenden Woche in einer Sondersitzung der Unionsfraktion zur Wahl stellen. Das Amt muss neu besetzt werden, weil Jens Spahn zurückgetreten ist. Innerhalb der Union gab es heftige Kritik an seiner Entscheidung, ein gemeinsames Kind mit seinem Ehemann von einer Leihmutter in den USA austragen zu lassen. Wer Nachfolger Freis als Kanzleramtsminister werden soll, ist noch nicht bekannt. Bundesaußenminister Wadephul besucht heute Südafrika. Es ist die letzte Station seiner viertägigen Afrika-Reise. Aus der Nachrichtenredaktion Thorsten Lange.
3: Südafrika ist der mit Abstand wichtigste Wirtschaftspartner Deutschlands auf dem afrikanischen Kontinent. Und entsprechend sieht das Programm aus. Der CDU-Politiker wird zunächst Siemens Energy besuchen und sich die Produktion zeigen lassen. Das Unternehmen baut dort unter anderem Turbinen und Generatoren für Kraftwerke, stattet Solar- und Windparks aus. Politisch eint beide Länder, dass sie bei Konflikten auf Zusammenarbeit setzen und nicht so sehr auf Alleingänge.
1: Waldbrände sorgen weiterhin in mehreren europäischen Ländern für Gefahr. An der französischen Atlantikküste bei Bordeaux sind am Nachmittag mehrere Orte und auch ein Campingplatz mit 3.500 Urlaubern evakuiert worden. Auch ein Strand, an dem sich 600 Fahrzeuge befanden, wurde geräumt. Auch Spanien kämpft weiter mit zahlreichen Bränden. Laut Rettungsdienst mussten unter anderem im Südwesten von Madrid mehrere Gemeinden evakuiert werden. Das waren die Nachrichten. Das Wetter in Deutschland. Tagsüber mehr Wolken und etwas Regen im Südwesten und im Ostseeumfeld oft heiter. Höchstwerte 18 bis 27 Grad. Am Freitag freundlich Richtung Norden ein paar Schauer. Im Norden 19 bis 30 Grad. Am Samstag freundlich. Im Norden vereinzelt Schauer. Es ist 5.03 Uhr.
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4: Guten Morgen, Autofahrer. Wir haben gar nichts Aktuelles von den Straßen. Nur der Hinweis für Hannover in Teilen der Innenstadt und der Südstadt. Da sind einige Straßen ja gesperrt wegen des Maschseefestes und der Finals. Da müssen Sie immer ein bisschen mehr Zeit einplanen. Das war's schon. Gute Fahrt.
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5: Guten Morgen. Ah, wir wünschen Ihnen einen guten Start in den Donnerstag. Hier kommt so ein doppelter musikalischer Espresso. Gleich für Sie ABBA, Super Trooper. Aber es geht los mit The Beloved und Sweet Harmony.
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0: Guten Morgen, der NDR 1 Niedersachsen Verkehrsservice. Um 11:05 fahren Sie vorsichtig auf der A1 Bremen Richtung Hamburg zwischen Stuckenborstel und Bokel. Da steht ein defekter LKW.
1: Ja, es ist ordentlich was los, ne?
0: Hast du es auch gesehen? Auf dem Weg hierher ist ja immer wieder lustig, wenn man hier zum Funkhaus kommt morgens. Gestern hat ja das Maschseefest angefangen und wenn wir hier morgens um 4:15 herkommen, dann hängen drüben am Maschsee noch die letzten über dem Barhocker. Also es wird gefeiert.
1: Ja, das kennen Sie vielleicht von ihrem Schützenfest zu Hause. Das ist in der großen Landeshauptstadt Hannover ja nicht anders. Und da gibt es Menschen, die haben den Absprung nicht geschafft. Ne? Das wird wahrscheinlich noch häufiger passieren. 3 Wochen lang ist ja das Maschseefest in Hannover mit Musik und Party und Essen und Trinken.
0: Ja, das größte Seefest Deutschlands. Und die Finals sind ja parallel auch noch eröffnet worden. Also Mini-Olympia mit 24 Sportarten auf der schwimmenden Bühne. Gestern im Maschsee gab es eine große Feier. Und auch da waren wirklich Massen von Menschen zum Auftakt. Also Hannover kann Party, sag ich dir.
1: Ja, wenn Sie in den nächsten Tagen noch nichts vorhaben, dann kommen Sie mal vorbei. Sie können uns auch besuchen. Der NDR hat eine große Bühne am Maschsee und sogar ein gläsernes Studio, aus dem wir live senden.
0: Ja, wir freuen uns. Jetzt aber erstmal Kaffee und langsam wach werden mit Billy Joel und seinem Uptown Girl.

0: Tapfer, dass Sie schon wach sind. Um 18 nach 5 hier bei NDR 1 Niedersachsen. Und vielleicht quälen Sie sich gerade hoch, weil Sie natürlich zur Arbeit gehen müssen.
1: Ja, ich glaube, es gibt zwei Möglichkeiten. Entweder man ist jetzt wach um 18 nach 5, weil man in den Urlaub fährt, oder man muss tatsächlich die Stellung halten, oder?
0: Ja, also diese zwei Möglichkeiten gibt es im Moment. Und da finden wir, dass die Menschen, die jetzt gerade die Stellung halten, in der Werkstatt oder auf der Station im Krankenhaus, im Pflegeheim oder auch im Büro, dass die mal was Besonderes verdient haben. Und dafür sind wir da, ne?
1: Definitiv. Wir küren die Sommerhelden 2026. Jeden Tag picken wir einen raus, der also einsam und allein arbeiten muss in diesen Tagen, wenn alle anderen Urlaub machen.
0: Ja, wenn Sie auch so jemanden kennen, ne?
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0: 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Vielleicht wollen Sie jemanden vorschlagen und kennen jemanden, der tapfer die Stellung hält und die Arbeit für alle anderen mitmacht. Dann bewerben Sie ihn und dann wird dieser Mensch unser Sommerheld 2026.
1: Also du bist meiner, Kollege. 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

0: weiterhelfen am frühen Morgen, oder Foreigner? Urgent, schmeißen Sie aus dem Bett hier um 5:30. Guten Morgen am Donnerstag. Und Kühllage,
1: Ja, was können wir auf die aktuellen Temperaturen gucken? Also, es fühlt sich heute Morgen, sagen wir mal so, es hat sich in dieser Woche schon kälter angefühlt morgens. Aber das heißt nicht, nur weil die aktuellen Temperaturen ein bisschen milder sind, dass es heute ein wesentlich schönerer Tag wird. Aber das liegt ja auch immer im Auge des Betrachters, was schön ist und was nicht. Ne? Vielleicht gucken wir heute beim Wetter eher auf die inneren Werte. So, in Braunlage haben wir jetzt gerade 10 Grad. In Braunschweig sind es 14, Bremen 14, Celle 14. In Göttingen haben wir 13 Grad. In Hannover und in Lüneburg sind es auch 14 im Moment. Auf Norderney haben wir 15. Oldenburg und Osnabrück sind wieder mit 14 Grad dabei. Das Wetter ist heute ein bisschen wie so eine Übergangsjacke, sag ich mal. Es ist nichts Halbes und nichts Ganzes. Ja, es sollte Sommer sein, aber ist nicht richtig. Aber für Herbst ist es auch irgendwie noch nicht ungemütlich genug. Es wird durchwachsen heute. Viele Wolken am Himmel, das kennen wir ja schon von gestern. Nicht ganz so viel Sonne. Und ab und zu kann es heute auch mal so einen klitzekleinen Schauer geben. Und es ist nicht wirklich sommerlich warm. Top-Temperaturen 18 Grad auf Baltrum bis 22 Grad in Lüchow, im Oberharz bis 16 Grad.
0: Naja, so mittig, ne?
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0: Dafür nur gute Nachrichten von den Straßen. Wir haben gar nichts Aktuelles, nur der Hinweis für Hannover. Es ist voll in der Stadt, einige Straßen in der Innenstadt und auch in der Südstadt gesperrt wegen des Maschseefestes und der Finals. Allen unterwegs, gute Fahrt in den Donnerstag.
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1: Ach ja, erinnern sich doch bestimmt auch noch an Alfred Biolek, ja, ne, den legendären Fernsehkoch. Keiner konnte im Fernsehen so gut kochen und nebenbei plaudern wie er. Dabei hat seine Karriere beim Fernsehen in einer völlig anderen Abteilung angefangen. Glauben Sie gar nicht. Ja? Hören Sie gleich nochmal in der 60-Sekunden-Zeitmaschine in 7 Minuten um 20 vor 6.

0: Guten Morgen. Die Hollies und Bastop schmeißen Sie aus dem Bett um 5.38 Uhr.
1: Schönen Donnerstag.
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4: 23. Juli.
5: Ich blieb ich und ich habe alle meine Sendungen nicht gemacht, wie man sie macht, sondern wie ich. Ich habe ja auch, wenn ich Politiker hatte, sie nicht als politischer Journalist befragt, sondern ich habe ein Gespräch, ich habe überhaupt keine Interviews gemacht, ich habe Gespräche geführt.
4: Das ist das Besondere an Alfred Biolek. Er hört seinen Gästen zu. Er ist weder der schrille Entertainer noch der distanzierte Interviewer. Alfred Biolek ist Gastgeber und nicht nur Moderator. Eigentlich soll der junge Alfred Biolek wie sein Vater Rechtsanwalt werden. Er studiert Jura und macht seinen Doktor. Aber Bio hat noch andere Talente.
5: Und es fing schon an, als junger Mann, da wurde ich zu allen Partys eingeladen, weil man wusste, wenn der da ist, ist eine Stimmung, weil ich Witze erzählt habe, weil ich die Leute unterhalten habe.
4: 1963 landet er beim ZDF in der Rechtsabteilung. Aber schnell merkt Alfred Biolek, dass ihn das Fernsehmachen mehr reizt. Schon ein paar Monate später bekommt er seine erste eigene Sendung. Tipps für Autofahrer. Nach dem Durchbruch mit Bios Bahnhof prägt er mit Boulevard Bio den deutschen Talk. Ruhig, klug, charmant, nie auf Krawall gebürstet. Und mit Alfredissimo macht er schließlich auch eine Kochsendung. Lange bevor Promi-Kochen im Fernsehen zum Standard wird.
6: Sie können ja gleich mal zum Spaß, wenn das jetzt hier gleich fertig ist, probieren Sie das mal. Ich meine jetzt hier das Unfertige.
5: Ach so,
6: und dann
5: wie schlecht das ist, und wie gut nachher das Fertige ist.
6: Genau, dass man den Vergleich mal hat.
5: Mach ich.
4: Heute vor 15 Jahren stirbt Alfred Biolek im Alter von 87 Jahren. Der Rest ist Geschichte.

0: Der legendäre Cliff Richards. We don't talk anymore. Es ist 17:45 hier bei NDR 1 Niedersachsen.
1: Viel Spaß bei der Arbeit.
2: Chance bringt ein neues Radio.
3: Und ich sag mal so, die Dabi-Dichte steigt in Niedersachsen.
0: Und das haben wir einem Mann zu verdanken, Chance, unserem Niedersachsen-Reporter. Der fährt ja immer donnerstags durchs Land und verschenkt so ein Dabi, also so ein DAB-Plus-Radio.
3: Ja, es gibt ja doch immer noch Menschen, die ohne Radio am Arbeitsplatz leben oder nur Rauschen hören. Was für ein Albtraum.
0: Geht gar nicht.
3: Nee, das ändern wir. Diesen Hilferuf hat Chance bekommen.
4: Ja, moin, ich bin Johnny aus der Tofurei Wendland und unser Radio ist gefühlt aus den 70ern. Es rauscht, es knackt und als wir es gehört haben, dachten wir, NR1, wir müssen uns da bewerben. Wenn die wüssten, unter was für Bedingungen wir hier arbeiten, geht gar nicht mehr. Und deswegen, wir hätten gern so ein neues Radio, so ein modernes.
0: Das klingt ja furchtbar. Also, Chance kommt auf jeden Fall vorbei. Da scheint ein neues DAB Plus Radio dringend nötig zu sein.
3: Definitiv. Und wenn Sie sagen, ja, bei mir auch, ich brauche auch dringend ein neues, rauschfreies DAB Plus Radio am Arbeitsplatz, dann melden Sie sich gerne über die NDR Niedersachsen App.
0: Jetzt ist es ganz genau 5.48 Uhr, 12 Minuten vor 6.
3: Kurzer Verkehrsservice, fahren Sie vorsichtig auf der A2 Dortmund Richtung Braunschweig zwischen Hannover-Bodfeld und Lahe. Da steht ein defektes Fahrzeug.

0: Also, wenn Sie bei dieser Stimme von Barry White Ihren lauwarmen Kaffee für 30 Sekunden neben das Radio stellen, ist die Kaffeetasse danach wieder heiß. Es ist so.
1: Du bist doch nur neidisch auf die Stimme.
0: Barry White mit deiner tiefen Stimme. Ja, schön, dass Sie mit dabei sind. Am Donnerstagmorgen oder kleiner Freitag, wie wir den Tag ja auch immer ganz liebevoll nennen.
1: Stimmt, kurz vor 6 haben wir es.
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1: Ein ganz ruhiger Morgen heute auf den Straßen. Ein Hinweis für die A2 Dortmund Richtung Braunschweig zwischen Hannover-Bodfeld und Lahe. Da ist ein Fahrzeug liegen geblieben, da ein bisschen aufpassen. Und Sie wissen hoffentlich schon Bescheid, in Hannover, in Teilen der Innenstadt und auch in der Südstadt sind viele Straßen gesperrt im Moment. Das Maschseefest ist gestartet, auch die Finals, die großen Sportwettkämpfe hier in Hannover. Von daher müssten Sie da einen Umweg mit einplanen. Gute Fahrt.
3: Es ist 6 Uhr.
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3: Mit Konstanze Beisert. Einen schönen guten Morgen. Die Schlagzeilen. Niedersächsische CDU-Politiker begrüßen Nominierung von Thorsten Frey. USA und Saudi-Arabien schließen Atomdeal. Finals in Hannover sind eröffnet. Und das Wetter. Wolken und Regen, örtlich auch sonnig, bis 22 Grad. Die Unionsfraktion will bei einer Sondersitzung am kommenden Mittwoch den bisherigen Kanzleramtschef Thorsten Frey zum neuen Fraktionsvorsitzenden wählen. Das Amt muss neu besetzt werden, weil Jens Spahn zurückgetreten ist. Katharina Seiler, was halten denn die niedersächsischen Bundestagsabgeordneten von Thorsten Frey?
4: Also viele niedersächsische CDU-Bundestagsabgeordnete äußern sich ausgesprochen positiv über Thorsten Frey. Menschlich und politisch sei er eine ausgezeichnete Wahl, sagt etwa die CDU-Abgeordnete aus Vechta Silvia Breher. Und die Bundestagsabgeordnete Mareike Wulff, die wie Breher auch Staatssekretärin ist, sieht einen Fraktionschef Frey als ein Aufbruchssignal. Für den stellvertretenden Fraktionsvize Matthias Mittelberg ist Frey genau der Richtige. In seiner Zeit als parlamentarischer Geschäftsführer haben viele positive Erfahrungen mit Frey gemacht. Allerdings nicht alle. Vor allem später als Kanzleramtsminister hat er viele weniger überzeugt. Und so gibt es auch unter niedersächsischen Abgeordneten einige, die sich lieber Bundesgesundheitsministerin Wargen als Vorschlag gewünscht hätten.
3: Mitten im Iran-Krieg haben die USA und Saudi-Arabien ein Atomabkommen geschlossen. Der Deal geht über 30 Jahre und ist Dutzende Milliarden Dollar wert, wie US-Energieminister Wright mitteilte. Es sei ein ziviles Programm. Aus Washington, Carsten Kühntop.
5: Die Saudis möchten die Atomkraft zur Stromversorgung nutzen. Das würde es ihnen erlauben, mehr Erdöl ins Ausland zu verkaufen. Weiteres Ziel ist es, irgendwann den gesamten nuklearen Brennstoffkreislauf zu managen und damit Geld zu verdienen. Minister Wright erklärte, die Abkommen erfüllten die höchsten Standards in Bezug auf nukleare Sicherheit und Nichtverbreitung. Teile der Vereinbarungen sind geheim. Kritiker fürchten, sie könnten es den Saudis erlauben, Uran bis zur Waffenfähigkeit anzureichern. Die US-Regierung widerspricht dem. Warum Präsident Trump dem Deal mit den Saudis ausgerechnet jetzt zugestimmt hat, ist unbekannt. Er und seine Familie haben jedoch beträchtliche unternehmerische Interessen in Saudi-Arabien.
3: Waldbrände sorgen weiterhin in mehreren europäischen Ländern für Gefahr. An der französischen Atlantikküste bei Bordeaux sind nach Angaben der Behörden mehrere Orte und auch ein Campingplatz mit 3.500 Urlaubern evakuiert worden. In Spanien mussten laut Rettungsdienst unter anderem im Südwesten von Madrid mehrere Gemeinden geräumt werden. Und auch auf Sizilien breiten sich Waldbrände aus. Bei Temperaturen von mehr als 40 Grad kämpfen Rettungskräfte auf der italienischen Insel gegen die Feuer. Im Hinterland mussten mehr als 100 Menschen in Sicherheit gebracht werden. Der Gemeindewahlausschuss in Nörten-Hardenberg im Kreis Northeim hat die AfD-Kandidatin Göß nicht zur Bürgermeisterwahl zugelassen. Das Gremium hat sich einstimmig gegen sie ausgesprochen. Nun soll der Landkreis als Kommunalaufsicht den Wahlvorschlag noch einmal prüfen. Vorangegangen war eine Debatte über die Verfassungstreue der Kandidatin. Die Gemeindewahlleitung hatte dem Ausschuss zuvor empfohlen, Göß zuzulassen. Göß sitzt im Bundesvorstand der AfD-Jugendorganisation Generation Deutschland, die enge Verbindungen zur rechtsextremen identitären Bewegung hat. Mit einer großen Eröffnungsfeier ist in Hannover die Sportveranstaltung Finals gestartet. Insgesamt werden in 24 Sportarten deutsche Meisterschaften ausgetragen. Max Altstadt, wie war die Eröffnungsfeier?
6: Ja, diese Eröffnungsfeier, die hat sich im Prinzip angefühlt wie so eine kleine Version der Finals, quasi schon mal alles im Schnelldurchlauf vorab. Es wurden nämlich ganz viele Sportarten auf der schwimmenden Bühne auf dem Maschsee präsentiert. Also unter anderem Beachvolleyball, Bogenschießen, BMX-Fahren, Karate, 3x3-Basketball, Rugby und es gab sogar drei kleine Mini-Ruderrennen. Also die vielen Zuschauerinnen und Zuschauer, die haben da einen ziemlich guten Überblick bekommen, was jetzt so sportlich in Hannover ansteht. Musik gab es natürlich auch, großes Highlight bei der Eröffnungsfeier waren die beiden Auftritte der Band Fury in the Slaughterhouse. Ansonsten wurde gestern noch sehr viel aufgebaut, überall in der Stadt. Die Finals zeigen sich ja an ganz vielen Stellen, unter anderem auf dem Opernplatz, vor und im neuen Rathaus und auch an der Leinewelle.
3: Und eine Übersicht über die Livestreams der Wettkämpfe und alle Infos zu den Finals finden Sie auch bei uns in der NDR Niedersachsen-App. Die Zeit 6.05 Uhr.
0: Das Wetter ist ein bisschen wie so eine Vorspultaste. Und da haben wir drauf gedrückt und mal eben bis Herbst vorgespult.
4: Oh nein.
0: Es fühlt sich nicht mehr so richtig nach Hochsommer an, sondern eher ein bisschen herbstlich. Viele Wolken heute am Himmel über Niedersachsen, nicht ganz so viel Sonne zu sehen. Und ab und zu kann es auch mal einen kleinen Schauer geben. Und es ist nicht ganz so warm heute, kennen wir ja schon vorgestern. Die Top-Temperaturen 18 Grad auf Norderney bis 22 Grad in Dannenberg im Oberharz, gerade mal 16 Grad.
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7: Guten Morgen.
1: Wenn Sie gerade müde in Ihre Kaffeetasse starren oder ganz schwach das Müsli umrühren, wir sind bei Ihnen. Wir helfen Ihnen, klarzukommen am frühen Morgen.
0: Ja, Chris Rea schickt Ihnen gleich Energie. Sie hören Josephine und drehen Sie mal das Radio aus, damit Ihre Nachbarn auch mal was davon haben.
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0: Guten Morgen zusammen, 6:12 hier bei NDR 1 Niedersachsen. Kurz der Verkehrsservice, fahren Sie vorsichtig auf der A39 Hamburg Richtung Lüneburg. Zwischen Winsen West und Winsen Ost liegt ein Tier auf der Fahrbahn.
1: Mir ist gestern was Lustiges passiert. Ich saß mit Freunden im Café und wir haben uns über Sport unterhalten. Aha. Und was denn eigentlich der Unterschied zwischen Basketball und 3x3 ist. Ne?
0: Okay.
1: Und dann schaltet sich eine Frau vom Nachbartisch da mit ein und hat uns den Unterschied erklärt.
0: Ja, sehr gut.
1: Ja. Und dann sage ich zu ihr, ja Mensch, diese Sportart, die richtet ja auch gerade in Hannover die deutschen Meisterschaften aus. Ich weiß gar nicht, ob Sie es wussten. Und dann sagt sie, deswegen sind wir doch da.
0: Ja, natürlich.
1: Und rollt mit den Augen.
0: Ja. Ja, aus ganz Deutschland kommen Menschen nach Hannover zu den Finals. 24 Sportarten tragen ja ihre deutschen Meisterschaften aus. Mini-Olympia in Hannover sozusagen mit Beachvolleyball, Turnen, Klettern, Kanu, Polo, alles mit dabei.
1: Ja, und die Wettkämpfe sind ja zum Teil mitten in der Stadt. Ne?
0: Genau.
1: Vor der Oper, vor dem neuen Rathaus, ja, auf Maschsee.
0: Ja, auch im Rathaus sogar. Ist wirklich verrückt. Also ich glaube, die Menschen haben auch richtig Lust auf diese Finals. Gestern war ja Eröffnung auf der schwimmenden Bühne im Maschsee. Da haben sich dann alle Sportarten schon mal vorgestellt. Das war wirklich ganz nett gemacht. Die haben dann auf dieser Bühne mitten auf dem Wasser Volleyball gespielt, Basketball. Also
1: ist da keiner ins Wasser gefallen.
0: Ja, und es war drumherum brechend voll am Seeufer. Also wirklich, alle freuen sich.
2: Klettern am Opernhaus und Bogenschießen interessiert mich extrem.
3: Jetzt hat man in kurzen Tagen die Möglichkeit, mal wirklich viele Randsportarten zu sehen.
4: Man staunt, was für Sportarten alles dazugehört. Auch dieses Breakdance für mich, ne? Das war genauso Wahnsinn wie die getanzt hat. Das ist ja schon Akrobatik.
5: Das ist für alle schön, das ist für die Sportler.

0: Guten Morgen.
1: 6.21 Uhr. Haben Sie heute schon gelacht? Also mal abgesehen von dem Moment, als Sie im Spiegel Ihr Bild gesehen haben. Also da habe ich heute Morgen zumindest mal geschmunzelt, ne? Oder?
2: Also ja, genau so. Aber jetzt haben Sie auf jeden Fall die Chance.
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4: Es ist ja, wie es ist.
3: Und das sind Ihre Gäste. Herr Ahlers.
5: Ja, da tut er nichts zu sagen.
3: Udo.
6: Ja. Das kann's haben.
3: Und Opa Gerke.
7: Steffi, machst du mir Mettbrötchen?
4: Nee, muss ich erst schmieren. Milch und Zucker nehmt ihr selber, ne? Ach Gott.
5: Na, was hast du denn auf dem Herzen?
4: Kein Kommentar.
5: Bitte.
4: Nur so viel. Roger hat mich gestern spontan zum Essen eingeladen. Er sagt, Steffi, lass uns schick ausgehen. Wir mit seinen Wagen zur nächsten Autobahnraststätte.
5: Na, das ist ja mal romantisch.
4: Hallo, die ganze Atmosphäre mit dem Reisenverkehr ist ja wohl schon wie...
8: Urlaub-Feeling pur.
4: Siehste, und Roger hat ja noch diese ganzen Sunny-Fair-Gutscheine. Er ist ja viel unterwegs.
8: Ja.
7: Verschütteln.
8: Ja, Sunny Fair. Wenn du aufs Klo gehst, dann kriegst du bei Tank und Rast Verzehrbons im Wert von 50 Cent.
5: Ah, dann hat er sich ja dieses Love-Dinner an der Autobahnraststätte das ganze letzte Jahr zusammengespart.
4: Das hat er so hingeblättert. Es ist ja bei Tank und Rast Aktionswoche Hähnchen Cordon Bleu, Pommes, Salatbeilage 5,99.
8: Das ist ein Klassiker, da kannst du nichts von sagen.
4: Du, und dann merkte er aber, wie ich so auf das Bild mit der Putenhacktaler gestartet habe.
8: Mit Kraut?
4: Ja, und zack, Ziggy und Pommes 7,99.
5: Oh,
4: und dann sagte er, nimm mal ruhig, Steffi, heute ist egal. Du, er kann sich in so eine Frau reinfüllen, weißt du?
5: Ja, ich bin schon ganz beeindruckt. Und dann hat er das Hähnchen genommen.
4: Hähnchen Cordon Bleu.
5: Ja.
4: Ja, und sie denn an der Kasse, zahlen sie bar oder mit Karte und er so, ich zahle mit Sunny Fair. Du, und dann zückte er die Bonks und lässt sich aus der Hosentasche also.
8: Du, dieser Ruger ist ja wohl mit alle Wasser. So ein richtiger Don Camillo, wa?
4: Du, Udo, er kann einfach mit den Leuten. Und dann fragte sie noch, wo kommt ihr denn her? Also, man fühlt sich ja gleich wie an so einem Hotelbar. Einmal.
8: Ja, hast auch ein bisschen Farbe gekriegt.
4: Sieht man das? Du, wir haben uns dann ja später noch mit zwei Red Bull nach draußen gesetzt.
8: Ja.
4: Da lässt er sich nicht lumpen.
7: Du, Steffi, ich glaub, der hat was an der Blase.
4: Also.
5: Schön gesehen, Franz. Was macht der Rätsel denn?
7: Ich brauch noch Sitzgelegenheit mit 5 Buchstaben.
4: Pause?
7: Jawohl!
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0: cooler Typ, muss man sagen.
1: Auch so eine Haarspray-Frisur.
0: Ja, man kann es bis hier riechen.
1: Guten Morgen.
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1: Ich habe gar nichts Aktuelles von den Straßen. In Hannover wissen Sie Bescheid, da ist einiges gesperrt in diesen Tagen. In der Innenstadt und auch in der Südstadt sind da Straßen dicht wegen des Maschseefestes. Also, Sie wissen Bescheid. Gute Fahrt wünschen wir.
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3: Mit Constanze Beisert. Einen schönen guten Morgen. Niedersächsische CDU-Politiker begrüßen die Nominierung von Kanzleramtschef Frei zum Fraktionschef von CDU-CSU. Gewählt werden soll Frei am nächsten Mittwoch in einer Sondersitzung der Unionsfraktion. Die USA und Saudi-Arabien haben ein Abkommen zur zivilen Nutzung von Kernenergie geschlossen. Der Vertrag ermögliche es Saudi-Arabien, mit US-Technologie Reaktoren zu bauen, teilte das US-Energieministerium mit. Und die ukrainische Regierung hat wegen russischer Angriffe auf Schiffe im Schwarzen Meer eine Dringlichkeitssitzung des UN-Sicherheitsrates beantragt. Die Regierung wirft Moskau vor, die globale Lebensmittelsicherheit zu gefährden. Die Zeit 6.32 Uhr.
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4: Aus dem Studio Lüneburg mit Katrin Schwier. Einen schönen guten Morgen. Der Wahlkampf für die Kommunalwahlen im September hat begonnen. Bereits jetzt sind mehrere Wahlplakate abgerissen worden. Betroffen ist vor allem der Heidekreis.
5: Im Heidekreis sind unter anderem Fälle aus Walsrode und Munster bekannt, so die Polizei. Derzeit ermittelt die Behörde in rund einer Handvoll Fällen wegen Sachbeschädigung. Dabei wird pro forma der polizeiliche Staatsschutz eingeschaltet, weil eine politische Motivation nicht ausgeschlossen werden kann. Häufig handle es sich aber um wahllosen Vandalismus, so der Polizeisprecher. Ein Indiz dafür könnte sein, dass eben Plakate aller Parteien betroffen sind. Auch beispielsweise die der AfD im Heidekreis. Der AfD-Kreisverband hat jetzt sogar eine Belohnung von 500 Euro für Hinweise ausgesetzt.
4: Informationen von Lisa Göllert. Im Tarifkonflikt der Süßwarenindustrie ist es gestern in Hannover zu keiner Einigung gekommen. Auf Wunsch der Arbeitgeberseite habe man sich auf den 20. August vertagt, so ein Sprecher der Gewerkschaft Nahrung, Genuss, Gaststätten, NGG Lüneburg. Zuvor hatte es laut NGG kein akzeptables Angebot gegeben. In den nächsten Wochen werden deshalb weitere Warnstreiks folgen. Die Gewerkschaft fordert unter anderem 5,8% mehr Lohn. Ab dem 1. August startet in Neudarchau der Vorverkauf der Jahreskarten der Elbferienamt Neuhaus und Tanja. Die Karten gelten ab dem 1. September ein Jahr lang auf beiden Fähren. Die Preise bleiben laut Landkreis Lüneburg unverändert. Eine Jahreskarte für ein Auto kostet 288 Euro, für Fußgängerinnen und Fußgänger 96 Euro. Der Landkreis Lüneburg verkauft die Jahreskarten in der Kfz-Zulassungsstelle, im Rathaus der Stadt Blekede und online. Und zum Wetter. Heute teils sonnig, teils wölkig und meist trocken. Vereinzelt sind Schauer möglich. Höchsttemperaturen bei 19 Grad in Hechthausen und bis 22 Grad in Dannenberg. Regionale Meldungen gibt's wieder in einer Stunde um 7.30 Uhr.
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0: Wir sind bei Ihnen im Büro, in der Werkstatt oder auf Station im Krankenhaus in Altenheim. Vielleicht gehören Sie auch zu denjenigen, die jetzt durchhalten müssen, weil die Kollegen im Urlaub sind. Ne?
1: Ach, dann sind Sie auch ein Sommerheld. Wir feiern das Jahr, wir küren die Sommerhelden 2026. Und wer das heute ist, das hören Sie gleich in einer Viertelstunde.

0: Guten Morgen. Am Donnerstag hier ist NDR 1 Niedersachsen. Es ist ganz genau 6.41 Uhr.
1: Also das ist wirklich eine fürchterliche Geschichte. Das hat viele bewegt. Vor einem Monat hat ein Mann ja in einer Mutter-Kind-Einrichtung in Stade 6 Menschen erschossen. Jetzt ist der mutmaßliche Täter selbst tot. Er hat sich ja laut Justizministerium im Gefängnis das Leben genommen. Das haben Sie wahrscheinlich ja alle mitbekommen.
0: Ja, ich stelle mir das für die Hinterbliebenen der Opfer schwierig vor. Weil man will ja auch ein bisschen damit abschließen, könnte
1: Absolut,
0: ich mir denken.
1: Ja.
0: Und man will ja wissen, warum hat er das getan, was steckt dahinter? Und sie wollten natürlich auch, dass der Täter zur Verantwortung gezogen wird. Das alles ist jetzt nicht mehr möglich.
1: Ja, nee, das ist wirklich schwierig. Also ein Gerichtsprozess gegen den Mann ist ja jetzt tatsächlich nicht mehr möglich. Das macht es für die Angehörigen der Opfer doppelt schwer. Das hat uns auch Steffen Hörning, der Vorsitzende des Weißen Rings Niedersachsen, im NDR 1 Funkbilder-Interview gesagt.
2: Viele Fragen bleiben offen. Es wird kein Prozess stattfinden. Das ist für den einen oder anderen vielleicht eine erleichternde Situation, weil man auch Angst vor so einem Gang in den Gerichtssaal gehabt hätte. Andere, und ich mutmaße, das werden die meisten sein, die hätten sich so einem Verfahren gestellt, hätten ihm ins Gesicht schauen wollen und hätten ihm auch klar machen wollen, wie viel Leid er angerichtet hat. Das alles wird jetzt nicht mehr sein und von daher kann man sich vorstellen, wie es den Hinterbliebenen geht.
0: Ja, das kann ich mir wirklich denken, schrecklich.
1: Ja, jetzt geht es aber trotzdem natürlich noch darum, die genauen Umstände der Tat aufzuklären. Wir bleiben da natürlich dran für Sie hier bei NDR 1 Niedersachsen.

0: Song. Wenn Sie dazu tanzen, machen Sie das ruhig. Es sind Sie doch keiner. Huey Lewis and the News, Stuck With You um 10 vor 7.
1: Der Verkehrsservice bei NDR 1 Niedersachsen. Fahren Sie vorsichtig auf der A27 Bremerhaven Richtung Bremen. Zwischen Bremen Industriehäfen und Bremen Überseestadt. Da ist ein Fahrzeug liegen geblieben.
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1: Ja, jeden Morgen feiern wir hier bei NDR 1 Niedersachsen Menschen, die die Stellung halten und weiterarbeiten, während der Rest des Landes frei hat oder in den Urlaub fährt.
0: Ja, bei uns sind auch die Hälfte aller Leute weg, muss man
1: wirklich
0: auch mal sagen.
1: Ne?
0: Ja. Ja, unsere Sommerhelden 2026, ihre Superkraft ist kein Laserstrahl aus den Augen, sondern Durchhaltevermögen.
1: So ist es.
0: Und unser heutiger Held hat noch eine Superkraft. Der hat einen grünen Daumen.
1: Oh, hätte ich auch gerne. Habe ich aber nicht. Naja.
0: Markus Böttger. Er ist Garten- und Landschaftsbauer bei einer Firma in Göttingen und hält den Sommer über durch. Guten Morgen, Herr Böttger.
4: Guten Morgen, hallo.
0: Ist denn da jetzt im Sommer, wenn alle Urlaub machen, eigentlich so viel nachgefragt bei Ihnen? Müssen Sie da viel machen?
4: Ja, immer das Gras wächst. Die Pflege ist halt weiterhin. Und die baulichen Tätigkeiten sind auch weiterhin im Gartenbau.
1: Ja, okay. Also Sie sind immer gefragt. Wir sind ja oft hier drin, also so Büromenschen gucken ein bisschen neidisch auf Sie. Sie dürfen viel draußen im Garten, im Grünen arbeiten. Ist das aber auch wirklich immer schön?
4: Meiste Zeit schon, ja. Ich sag mal, wo es jetzt so heiß war, da war es nicht so schön. Oder auch wenn es mal regnet. Aber im Großen und Ganzen ist es immer sehr angenehm, ja.
1: Ja.
0: Ich muss ja manchmal im Garten bei meiner Mutter aushelfen. Und es gibt Dinge, die mache ich gerne und Dinge, die mache ich gar nicht gerne. Zum Beispiel Bäume beschneiden, finde ich ganz furchtbar. Welche Aufgabe machen Sie besonders gerne und welche machen Sie nicht so gerne? Seien Sie mal ehrlich.
4: Ja, also wenn es um Baggerarbeiten geht, sage ich mal, die mache ich gerne. Terrassen und so weiter herstellen, wo die Kunden sich dann auch sehr drüber freuen, wenn das Endergebnis dann da ist. Was ich nicht so gerne mache, mehr Hecke schneiden, Rasenmähen, würde ich sagen.
1: Ich hätte
4: jeder hat da so seins.
1: Ja, ich hätte auch noch was ganz Schlimmes, also Unkraut rauspulen aus den Ritzen zwischen den Steinen auf der Auffahrt, wunderbar.
4: Ja, das ist richtig, ja. Das ist auch nicht jedermanns Sache.
0: Mhm. Was haben Sie denn heute noch für einen Auftrag vor der Brust?
4: Heute geht es noch zu einem Kunden, der will den ganzen Garten umgestaltet haben.
0: Ui!
4: Ja, da muss erstmal alles gerodet werden und danach kriegt er eine komplett neue Bepflanzung, neuen Rasen.
1: Das stelle ich mir toll vor. Dann sowas neu zu planen, das ist doch sicherlich super.
4: Ja, auf jeden Fall. Das macht auch sehr großen Spaß.
0: Wenn Menschen so aus dem Urlaub zurückkommen und dann ist der Garten so schick, so mit so einem Vorherbild in den Urlaub fahren und mit einem Nachherbild zurückkommen, das ist doch bestimmt immer schön, ne?
4: Ja, wir haben auch Kunden, die geben uns einen Schlüssel und sagen, wir sind jetzt 3 Wochen weg und in der Zeit möchten wir gewässert haben und gepflegt haben. Ja, wenn die ja wiederkommen, dann sehen sie als Ergebnis und freuen sich sicherlich darauf.
1: Ja, perfekt. Also ganz ehrlich, das macht Sie zum Sommerhelden 2026.
4: Jawohl.
1: Herzlichen Glückwunsch.
4: Danke.
0: Ja, bitte, bitte. Und vielleicht sind Sie auch ein Sommerheld. Vielleicht müssen Sie auch durcharbeiten, während Ihre Kollegen oder Kolleginnen im Urlaub sind.
1: Ja, oder vielleicht kennen Sie jemanden, der den Titel Sommerheld verdient hat.
0: Ja, dann melden Sie sich gerne mal über die NDR Niedersachsen-App.
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0: kriege ich sofort ein Grinsen ins Gesicht. Kitzen zimmert von Blondie. The Tide is High. Was für ein schöner Song.
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2: Ein ganz ruhiger Morgen, wenn Sie schon unterwegs sind. Wir haben nur einen einzigen Hinweis, der betrifft die A27 Bremerhaven Richtung Bremen. Zwischen Bremen Industriehäfen und Bremen Überseestadt, da ist ein Fahrzeug liegen geblieben. Das war's und damit direkt rüber zu Konstanze.
3: Es ist 7 Uhr.
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3: Mit Konstanze Beisert. Einen schönen guten Morgen. Die Schlagzeilen. Niedersächsische CDU-Politiker begrüßen Nominierung von Thorsten Frey. USA und Saudi-Arabien schließen Atomdeal. Finals in Hannover sind eröffnet. Und das Wetter. Wolken und Regen, örtlich auch etwas Sonne. Bis 22 Grad. Die Unionsfraktion will bei einer Sondersitzung am kommenden Mittwoch den bisherigen Kanzleramtschef Thorsten Frey zum neuen Fraktionsvorsitzenden wählen. Das Amt muss neu besetzt werden, weil Jens Spahn zurückgetreten ist. Katharina Seiler, was halten denn die niedersächsischen Bundestagsabgeordneten von Thorsten Frey?
4: Also viele niedersächsische CDU-Bundestagsabgeordnete äußern sich ausgesprochen positiv über Thorsten Frey. Menschlich und politisch sei er eine ausgezeichnete Wahl, sagt etwa die CDU-Abgeordnete aus Vechta Silvia Breher. Und die Bundestagsabgeordnete Mareike Wulff, die wie Breher auch Staatssekretärin ist, sieht einen Fraktionschef Frey als ein Aufbruchssignal. Für den stellvertretenden Fraktionsvize Matthias Mittelberg ist Frey genau der Richtige. In seiner Zeit als parlamentarischer Geschäftsführer haben viele positive Erfahrungen mit Frey gemacht. Allerdings nicht alle. Vor allem später als Kanzleramtsminister hat er viele weniger überzeugt. Und so gibt es auch unter niedersächsischen Abgeordneten einige, die sich lieber Bundesgesundheitsministerin Wargen als Vorschlag gewünscht hätten.
3: Mitten im Iran-Krieg haben die USA und Saudi-Arabien ein Atomabkommen geschlossen. Der Deal geht über 30 Jahre und ist Dutzende Milliarden Dollar wert, wie US-Energieminister Wright mitteilte. Es sei ein ziviles Programm. Aus Washington berichtet Carsten Kühntop.
5: Die Saudis möchten die Atomkraft zur Stromversorgung nutzen. Das würde es ihnen erlauben, mehr Erdöl ins Ausland zu verkaufen. Weiteres Ziel ist es, irgendwann den gesamten nuklearen Brennstoffkreislauf zu managen und damit Geld zu verdienen. Minister Wright erklärte, die Abkommen erfüllten die höchsten Standards in Bezug auf nukleare Sicherheit und Nichtverbreitung. Teile der Vereinbarungen sind geheim. Kritiker fürchten, sie könnten es den Saudis erlauben, Uran bis zur Waffenfähigkeit anzureichern. Die US-Regierung widerspricht dem. Warum Präsident Trump dem Deal mit den Saudis ausgerechnet jetzt zugestimmt hat, ist unbekannt. Er und seine Familie haben jedoch beträchtliche unternehmerische Interessen in Saudi-Arabien.
3: Das Bundesverfassungsgericht beschäftigt sich heute noch einmal mit dem sogenannten Heizungsgesetz der Ampelregierung. Karlsruhe will urteilen, ob das Gesetz im Sommer 2023 übereilt beschlossen wurde. Geklagt hatte der frühere CDU-Bundestagsabgeordnete Heilmann. Er sieht die Abgeordnetenrechte verletzt, weil wegen kurzfristiger Änderungen am Vorschlag nicht genug Zeit zum Beraten und Prüfen gewesen sei. Von dem Urteil wird eine grundsätzliche Klärung erwartet, unter welchen Umständen das Verfassungsgericht in die Gesetzgebungsautonomie des Bundestages eingreifen darf. Die erste Tarifrunde für die Beschäftigten der norddeutschen Seehäfen ist ohne Ergebnis zu Ende gegangen. Die Gespräche betreffen die Löhne der rund 11.000 Hafenarbeiter in Brake, Wilhelmshaven, Bremen, Bremerhaven und Hamburg. Verdi fordert 8,2% mehr Geld. Nach Angaben der Gewerkschaft bleibt das Angebot der Arbeitgeber weit hinter dem zurück, was die Beschäftigten verdienen. Die Leistungsfähigkeit der deutschen Seehäfen hänge auch am Lohn. Deshalb müsse der deutlich besser werden. Mit einer großen Eröffnungsfeier ist in Hannover die Sportveranstaltung Finals gestartet. Insgesamt werden in 24 Sportarten deutsche Meisterschaften ausgetragen. Max Altstadt, wie war die Eröffnungsfeier?
6: Ja, diese Eröffnungsfeier, die hat sich im Prinzip angefühlt wie so eine kleine Version der Finals, quasi schon mal alles im Schnelldurchlauf vorab. Es wurden nämlich ganz viele Sportarten auf der schwimmenden Bühne auf dem Maschsee präsentiert. Also unter anderem Beachvolleyball, Bogenschießen, BMX-Fahren, Karate, 3x3 Basketball, Rugby und es gab sogar drei kleine Mini-Ruderrennen. Also die vielen Zuschauerinnen und Zuschauer, die haben da einen ziemlich guten Überblick bekommen, was jetzt so sportlich in Hannover ansteht. Musik gab es natürlich auch, großes Highlight bei der Eröffnungsfeier. Eröffnungsfeier waren die beiden Auftritte der Band Fury in the Slaughterhouse. Ansonsten wurde gestern noch sehr viel aufgebaut, überall in der Stadt. Die Finals zeigen sich ja an ganz vielen Stellen, unter anderem auf dem Opernplatz, vor und im neuen Rathaus und auch an der Leinewelle.
3: 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Vorsicht bitte in Lohne auf der Dinklager Straße Richtung Quakenbrück. Zwischen dem Ortseingang und der A1 Lohne-Dinklage, da steht ein defekter LKW. Die Zeit 7.05 Uhr.
0: Und das Wetter, das ist heute so ein bisschen wie der Gesichtsausdruck von Topmodels. Kühl.
4: Okay.
0: Ja. Sommerlich warm wird es heute jedenfalls nicht. Viele Wolken sind am Himmel, die lassen die Sonne kaum durch. Und ab und zu kann es auch mal so einen kleinen Schauer geben. Ja, und wie gesagt, es ist nicht so richtig warm. Top-Temperaturen 18 Grad auf Jüst, maximal 22 Grad im Wendland. Im Oberharz so bis 16 Grad.
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4: Die Tofu-Manufaktur Tofurei im Wendland, die freut sich, die kriegen da nämlich ein neues Radio.
0: Ja, Chance, unser Niedersachsen-Reporter liefert ja immer donnerstags unsere beliebten Dabbys aus, also unsere DAB Plus Radios, damit sie uns alle rauschfrei hören können bei der Arbeit.
4: Tja, und wie er in der Tofurei empfangen wird, das hören Sie gleich um 12 nach 7.
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0: Sport für die Ohren von Vanessa Amorosi. Das Schöne ist, man muss nichts bewegen dazu. Absolutely everybody um 7:12 hier bei NDR 1 Niedersachsen.
1: Ja, schön, dass Sie dabei sind. Ich war vor ein paar Tagen in einem großen Blumenladen in Kirchhorst und da schallte laut NDR 1 Niedersachsen durch die Rabatten. Da habe ich mich richtig gefreut.
0: Ja Mensch, Pflanzen wachsen ja besser. Ja,
1: so ist das nämlich, genau.
0: Mit dem richtigen Radioprogramm. Vielleicht hören Sie uns ja auch bei der Arbeit, dann hoffentlich rauschfrei. Ansonsten müssen wir mal dringend Chance vorbeischicken.
1: Ja.
0: Ne? Unser Niedersachsen-Reporter ist ja im Nebenberuf so eine Art Weihnachtsmann und verschenkt immer Sachen. Am Donnerstags ein Dabi, eines von unseren tollen DAB-Plus-Radios. Die klingen einfach super und sehen auch schick aus.
1: So ist es, ganz genau. Und dass es die bei uns zu gewinnen gibt, das haben die Mitarbeiter in einer Tofu-Manufaktur im Wendland mitbekommen. Und die sind die Auserwählten, die kriegen Besuch von Chance.
2: Ist das jetzt ein Ofen-Johnny oder was ist das?
3: Das ist ein Konvektomat, ein sehr großer Backofen, wo der Tofu gerade weiterverarbeitet wird, also gebacken wird er da.
2: Das ist spannend. Wir sind in der Tofurei Wendland. Tofu kennt ja jeder aus dem Essen, aber wie man ihn herstellt, das wissen wir natürlich nicht. Kann man das in 3 Sätzen sagen? Wie wird Tofu gemacht, Johnny?
3: Sojabohnen, die wachsen hier nebenan auf dem Feld. Daraus wird Sojamilch hergestellt, die wir dann zum Kochen bringen und im Prinzip wie bei der Käseherstellung mit einem Gerinnungsmittel, dass sich die Molke absetzt und dann entsteht ein Tofu-Quark, der wird gepresst und dann haben wir den Tofu.
2: Ah, okay. Es gibt bei euch in der Tofurei ein Radioproblem. Was ist los?
3: Wir haben ein Radio, das ist aber gefühlt aus den 70ern. Das wurde irgendwann mal auf dem Flohmarkt gekauft und wir sind ja auch große Fans von NDR1. Und speziell da, es knackt, es rauscht und das wird ständig an der Antenne gedreht, an dem Rädchen, bis das mal halbwegs klar ist, was nicht garantiert ist, dass es so bleibt.
2: Okay, dann viel Spaß bei der Arbeit. Hier ist dein funkelnagelneues Dabi-Gute-Laune-Radio.
3: Ja, wir bedanken uns. Super, wir freuen uns sehr.
2: Es gibt einen leckeren Tipp, wie man Tofu zubereiten kann, ne?
3: Also der wird in Sojasauce mariniert und dann abtropfen lassen und in handelsüblicher Speisestärke wälzen und dann entweder frittieren oder durch die Pfanne stark anbraten und dann entsteht so eine tolle

0: und Hit Casey and the Sunshine Band. That's the way I like it. Sowas hören Sie nur hier bei NDR 1 Niedersachsen. Es ist genau 7.22 Uhr, 8 vor 8.
1: So, ich habe mir jetzt gerade mal einen Plan gemacht. Ich werde mir heute die Kanuten auf dem Maschsee angucken. Dann gehe ich auf die Erlebnismeile.
0: Geht
1: mal gucken, was da so los ist. Und dann gehe ich zum Stabhochsprung vor die Oper.
0: Susa hat total FF, Finals, Fieber, Temperatursteigerung.
1: Ja, aber ganz ehrlich, nicht nur ich. Also ich glaube, Zuschauer aus ganz Deutschland sind in Hannover, um die Wettkämpfe zu sehen. Deutsche Meisterschaften in 24 Sportarten. Überall in der Stadt geht es ab heute um Medaillen.
0: Ich muss mich ein bisschen von dir zurückhalten, weil du steckst mich langsam an. Ich weiß mittlerweile, was die Finals sind. Ist so eine Art Mini-Olympia, habe ich gelernt. Und sowas hat man ja nicht alle Tage hier bei uns in Niedersachsen.
1: Richtig,
0: ne?
1: Genau, so ist es. 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Heute Nachmittag sind da ja unsere Hellwach-Kollegen Isabel Eulenstein und Keno Bergholz.
0: Oh, wie toll.
1: Ja.
0: Ja, und was ist da bei euch los heute Nachmittag so, Keno?
2: Bei uns ist heute der Sporttag. Passender geht's ja gar nicht. 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Ja, Sportkommentator, Legende der ARD. 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Sie können einige Sportformate des NDR kennenlernen.
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2: Alles fest betoniert. Keine Sorge.
0: Ja, angucken. Auf jeden Fall anfassen eher nicht. Das klebt fest.
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0: Jetzt ist es 7.24 Uhr, 6 vor halb 8.
1: Und wir müssen noch mal ganz kurz auf die Straßen gucken. Fahren Sie vorsichtig, wenn Sie auf der A7 unterwegs sind, Hannover Richtung Hamburg. Zwischen Thieshope und Ramelsloh hat es einen Unfall gegeben und die Unfallstelle ist noch nicht abgesichert.
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0: Guten Morgen. Toll, dass Sie mit dabei sind an diesem Donnerstag oder kleinen Freitag, wie wir den Donnerstag ja immer nennen.
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2: Fahren Sie vorsichtig auf der A2 Dortmund Richtung Hannover in der Ausfahrt Ostwestfalen-Lippe. Da steht ein defektes Fahrzeug. Dann nochmal Vorsicht auf der A7 Hannover-Hamburg zwischen Thieshope und Ramelsloh. Eine Unfallstelle. Und die A1 noch Osnabrück Richtung Bremen zwischen Bremen-Brinkum und Hemelingen. Da haben wir im Moment 4 Kilometer stockenden Verkehr. Kommen Sie gut an.
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3: Mit Konstanze Beisert. Einen schönen guten Morgen. Niedersächsische CDU-Politiker begrüßen die Nominierung von Kanzleramtschef Frei zum Fraktionschef von CDU-CSU. Gewählt werden soll Frei am nächsten Mittwoch in einer Sondersitzung der Unionsfraktion. Die USA und Saudi-Arabien haben ein Abkommen zur zivilen Nutzung von Kernenergie geschlossen. Der Vertrag ermögliche es Saudi-Arabien, mit US-Technologie Reaktoren zu bauen, teilte das US-Energieministerium mit. Und die ukrainische Regierung hat wegen russischer Angriffe auf Schiffe im Schwarzen Meer eine Dringlichkeitssitzung des UN-Sicherheitsrates beantragt. Die Regierung wirft Moskau vor, die globale Lebensmittelsicherheit zu gefährden. Die Zeit 7.31 Uhr.
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4: Aus dem Studio Lüneburg mit Katrin Schwier einen schönen guten Morgen. Der Wahlkampf für die Kommunalwahl im September hat begonnen. Bereits jetzt sind mehrere Wahlplakate abgerissen worden. Betroffen sind vor allem Schneverdingen und andere Orte im Heidekreis.
5: Im Heidekreis sind unter anderem Fälle aus Walsrode und Munster bekannt, so die Polizei. Derzeit ermittelt die Behörde in rund einer Handvoll Fällen wegen Sachbeschädigung. Dabei wird pro forma der polizeiliche Staatsschutz eingeschaltet, weil eine politische Motivation nicht ausgeschlossen werden kann. Häufig handle es sich aber um wahllosen Vandalismus, so der Polizeisprecher. Ein Indiz dafür könnte sein, dass eben Plakate aller Parteien betroffen sind. Auch beispielsweise die der AfD im Heidekreis. Der AfD-Kreisverband hat jetzt sogar eine Belohnung von 500 Euro für Hinweise ausgesetzt.
4: Informationen von Lisa Göllert. Die Polizei in Seevetal sucht derzeit nach einem Exhibitionisten. Der Mann war am Dienstagabend am See Maschener Moor entdeckt worden. Ein Zeuge beobachtete, wie der Unbekannte nackt in einem Gebüsch saß, eine 22-jährige Frau auf einer Grünfläche anstarrte und dabei sexuelle Handlungen an sich vornahm. Der Zeuge warnte die Frau, sie verließ den Bereich sofort. Die Polizei sucht nun weitere Zeugen. Die Hamburger S-Bahnen sind in diesem Jahr etwas unpünktlicher, das hat der NDR ausgewertet. Laut HVV waren demnach im ersten Halbjahr nur 93,9% der S-Bahnen pünktlich, hatten also weniger als 3 Minuten Verspätung. Im Vorjahreszeitraum waren es noch mehr als 95%. Laut Bahn sorgten vor allem Weichen, Stellwerks- und Signalstörungen für Probleme. Erreicht die S-Bahn nicht 94% Pünktlichkeit, wie mit der Stadt vereinbart, drohen Strafzahlungen. Und zum Wetter. Heute teils sonnig, teils wolkig und meist trocken. Vereinzelt sind Schauer möglich. Höchsttemperaturen bei 19 Grad in Hechthausen und bis 22 Grad in Dannenberg. Regionale Meldungen gibt's wieder in einer Stunde um 8.30 Uhr.
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0: Kennen Sie schon unser neues Spiel Mut zur Lücke? Ja, spielen Sie mal mit, das macht Spaß. 3 Songs spielen wir Ihnen vor und in diesen 3 Songs fehlt jeweils ein Wort.
2: Ja, das müssen Sie rausfinden und gleich wird Ihnen Britta Samaha aus Emstetten hoffentlich vormachen, wie es geht und 100 Euro abräumen. Wir spielen um 20 vor 8, aber raten Sie gerne von zu Hause aus mit. Gleich Mut zur Lücke.

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2: Heute mit Britta Samaha, die kommt aus Emstetten. Moin!
3: Moin!
2: Kennen wir uns, Britta?
3: Nein, wir kennen uns nicht.
2: Doch,
3: wir kennen uns wohl.
2: Ja, ich war mal auf dem Karneval in Emstetten. Ja. Haben wir da mal zusammen getanzt, Britta?
3: Nee, das wohl eher nicht, aber wir haben schon mal einen Quiz zusammen gemacht vor 3 oder 4 Jahren.
2: Ach, ah, sowas! Ja, und?
3: Ja, und jetzt habe ich es nochmal geschafft. Juhu!
2: Ja, Mensch, da wollen wir mal hoffen, dass das heute wieder genauso gut läuft wie beim letzten Mal. Haben Sie da gewonnen?
3: Ja.
2: Ah, ja,
4: ah, das klingt so zweifelnd.
3: Ja, das wäre natürlich cool.
2: Ja, 2-mal gewonnen, Susi, du bist ja unsere Sportexpertin. Das ist deine Serie, ne? Ja,
4: würde ich fast schon sagen, ist eine Serie. Britta, gucken wir mal, wie Sie durchkommen durch Mut zur Lücke.
3: Ja,
4: 3
3: genau.
4: Songs und da fehlt jeweils ein Wort. Sie finden das im besten Fall raus und dann gewinnen Sie 100 Euro.
3: Ja, wenn nicht, dann ist Pech, aber ich versuch's.
4: Genau.
2: So, dann legen wir los. Hier kommt der erste Song. Welches Wort fehlt?
3: Yeah. 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
2: Oh, sogar gesungen.
4: Gesungen. Juhu. Schlecht.
2: Toll.
4: 25 Euro schon in der Kasse. Dann Song 2.
3: Family.
2: Jawohl! Das ist richtig. Die sind ja toll, Britta.
4: Ja, das spielen wir dann mal richtig in den Song mit ein. Ihren Gesang, Britta, würde ich vorschlagen.
3: Nein.
2: Sie machen das toll. 50 Euro haben Sie schon.
4: So, und der letzte Song für einen Huni.

0: Jawohl!
1: Aline ist ja eine Sängerin verloren gegangen.
2: Oh, was ein Glück. Ah, danke, super.
0: Wir haben nichts gemacht, das haben alle sie gemacht. Herzlichen Glückwunsch zu 100 Euro.
2: Okay.
1: Ja, viel Spaß beim Ausgeben. Und wenn Sie jetzt sagen, also so gut singen wie die Britta kann ich nicht, aber ich kann auf jeden Fall Wörter erkennen, die in Songs fehlen, dann spielen Sie da auch mal mit. Bei Mut zur Lücke am besten gleich heute Vormittag um 10 vor 11. Und bewerben, das geht ganz einfach, über die NDR Niedersachsen App.
0: Britta, das hat großen Spaß gemacht mit Ihnen. Wir wünschen einen schönen Donnerstag.
2: Ja, fand ich auch. Ebenso, ne?
1: Ja, tschüss. Bis zum nächsten Karneval, ne?
2: Ja, ciao.
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0: Chance della vita. Eros Ramazzotti bei NDR 1 Niedersachsen. Guten Morgen, 10 vor 8 haben wir es gleich.
1: Weißt du, was ich gestern gemacht habe?
0: Nee.
1: Ich habe 3 Stunden lang Männern beim Rudern zugeguckt.
0: Ja. Hast du nochmal die norwegischen Fußballfans von der WM angeguckt? Oder was
1: nee, ich war im Kino und habe mir die Odyssee angeguckt. Da
0: wird
1: viel gerudert.
0: Okay, gefühlt reden alle davon. Die Odyssee soll ja spektakulär sein.
1: Ist auch. Also man kennt die Geschichte von Odysseus, ne? Kämpft gegen Zyklopen, schippert an Sirenen vorbei, rudert durch Stürme. Da gab es ja schon einige Filme. Aber so habe ich die Geschichte wirklich noch nie gesehen.
0: Okay.
1: Unfassbar spannend, unglaublich auch berührend und es fühlt sich alles wahnsinnig echt an. Also allein dieses riesige trojanische Pferd, was die danach gebaut haben, haben sie sich nicht früher auch mal gefragt, wie es sein muss, da drin eingesperrt zu sein?
0: Mhm.
1: Und der Film zeigt das eindrücklich. Nur mal als Beispiel. Da kriegst du im Kinosessel Platzangst.
0: Gott, oh Gott.
1: Und Gänsehaut, wenn Odysseus das hier sagt.
2: Niemand stellt sich zwischen mich und meine Heimat. Nicht einmal die Götter.
3: Oh, nicht einmal die Götter.
0: Ja. Klingt schon sehr nach Action, ehrlich gesagt. Aber geht's auch ein bisschen ans Herz?
1: Ja. Oh Mann, ich habe mehrfach fast geheult, weil es wirklich so intime, berührende Momente gibt. Ich wusste gar nicht, wie sehr die Odyssee eine Liebesgeschichte ist. Toll. Und er macht auch nachdenklich, der Film, weil es auch so um aktuelle Themen geht, wie eine Gesellschaft, die sich von Werten verabschiedet. Es geht auch um Krieg und was das alles mit Menschen macht. Ja.
0: Okay, also kriegt der Film deine Empfehlung?
1: Auf jeden Fall, nicht nur meine. Ich habe nach dem Film mit einigen Leuten vor dem Kino gequatscht und die fanden ihn auch toll.
4: Episch, alt und spannend, ja.
5: Der Film auf dem Meer mit den Schiffen, das fand ich besonders. Schon diese Wucht, die Musik und die Wellen und das, als ob man mittendrin saß, wirklich.
6: Wie eigentlich nochmal so diese Sagenthematik von Homer nochmal so einen aktuellen Bezug hergestellt hat und das hat mir besonders gut gefallen.
7: Sehr, sehr gutes Erzählkino und wenn man die Odyssee mal gelesen hat, dann auch sehr nah dran. Hat mir sehr gut gefallen.
8: Grandiose Technik, gute Aufmachung, tolle Schauspieler.
7: Die Menschheitskritik, die dahinter steckt und gerade in unseren Zeiten heute hat man ja doch den Eindruck, da sind wir schon wieder nah dran, leider.
0: Okay, das war ja wirklich sehr, sehr positiv, die Odyssee. Also muss ich mir wohl auch angucken.
1: Ja, mach das. Aber geh vorher auf Toilette, geh 3 Stunden.
0: Okay.
1: Und wie gesagt, es kommt viel Wasser drin vor.
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2: Nur ein einziger Hinweis für die A1 Osnabrück Richtung Bremen. Zwischen Bremen-Brinkum und Hemelingen haben wir im Moment 4 Kilometer stockenden Verkehr. Das war's.
3: Es ist 8 Uhr.
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3: Mit Philipp Kaute. Guten Morgen. Die Schlagzeilen. Viele CDU-Politiker aus Niedersachsen loben Nominierung von Thorsten Frei. USA und Saudi-Arabien einigen sich auf Atomabkommen. Sportwettbewerbe der Finals in Hannover sind eröffnet. Das Wetter heute, Wolken und Regen, örtlich auch sonnig, bis 22 Grad. Es ist die größte Fraktion im Deutschen Bundestag. CDU und CSU stellen zusammen 208 Abgeordnete. Und der Mann, der diese Gruppe zusammenhalten soll, der vor wichtigen Abstimmungen Mehrheiten sichern soll und dann auch noch mit dem Koalitionspartner SPD verhandeln muss, dieser Mann ist Thorsten Frei, gelernter Jurist, früher Oberbürgermeister in Donaueschingen, derzeit Kanzleramtsminister und jetzt also nominiert als Nachfolger des zurückgetretenen Jens Spahn. Katharina Seiler in Berlin. Thorsten Frei genießt ja in der Fraktion durchaus hohes Ansehen.
2: Also viele niedersächsische CDU-Bundestagsabgeordnete äußern sich ausgesprochen positiv über Thorsten Frei. Menschlich und politisch sei er eine ausgezeichnete Wahl, sagt etwa die CDU-Abgeordnete aus Vechta Silvia Breher. Und die Bundestagsabgeordnete Mareike Wulff, die wie Breher auch Staatssekretärin ist, sieht einen Fraktionschef Frei als ein Aufbruchssignal. Für den Fraktionsvize Matthias Mittelberg, der auch Chef der niedersächsischen Bundestagsabgeordneten ist, ist Frei genau der Richtige.
4: Er hat schon als parlamentarischer Geschäftsführer bewiesen, dass er Fraktion kann und deswegen kann er es auch jetzt.
2: In seiner Zeit als parlamentarischer Geschäftsführer haben viele positive Erfahrungen mit Frei gemacht. Vor allem später als Kanzleramtsminister hat er viele weniger überzeugt. Und so gibt es auch unter niedersächsischen Abgeordneten einige, die sich lieber Bundesgesundheitsministerin Wargen als Vorschlag gewünscht hätten.
3: 5 Stunden Luftangriffe. 5 Stunden lang hat das US-Militär wieder Ziele im Iran attackiert, die 12. Nacht in Folge. Die US-Regierung will verhindern, dass der Iran eine Atombombe baut. Mit einem Rivalen des Iran schließen die Vereinigten Staaten jetzt ein Atomabkommen, mit Saudi-Arabien nämlich. US-Präsident Trump erhofft sich Aufträge für die Atomindustrie in seinem Land. Einige US-Abgeordnete befürchten allerdings, dass Saudi-Arabien eines Tages eigene Atomwaffen entwickeln kann. Herr Carsten Kühntop in Washington, wie ist das einzuschätzen?
5: Die Möglichkeit des Baus einer saudischen Atombombe ist momentan wirklich nur theoretisch. Das Ziel der USA ist, Saudi-Arabien soll es ermöglicht werden, eine auf Kernenergie basierende Wirtschaft aufzubauen, ohne dass man dem Königreich den Zugang zu Mitteln gewährt, die es zur Entwicklung einer Atomwaffe nutzen könnte. Der saudische Kronprinz hat mal beteuert, dass man die Atomkraft nur zivil nutzen wollte. Er fügte dann aber eben hinzu, sollten die Iraner eine Bombe bauen, dann würden auch wir eine haben wollen. Zu verdanken haben wir es letztlich dem Iran. Kein Araber hat Angst vor den israelischen Atomwaffen. Aber alle haben Angst davor, dass der Iran eine Atomwaffe bauen könnte. Der US-Saudi-Deal dürfte jetzt auch die Letzten in der iranischen Führung davon überzeugen, dass man unbedingt eine Bombe braucht. Diese Vereinbarung kommt mitten in einem heißen Krieg in der Region. Und das ist das Letzte, was der Nahe Osten jetzt gebraucht hat.
3: Wochenlange Hitze und Trockenheit sorgen in Südeuropa weiter für Waldbrände. In Spanien, in Frankreich und auch in Italien ist die Feuerwehr im Dauereinsatz. Die Flammen breiten sich auf riesigen Flächen aus. Die Meldungen mit Karin Jäger.
6: An der französischen Atlantikküste sind nach Behördenangaben mehr als 12.000 Menschen in Sicherheit gebracht worden. Bei Löscharbeiten am Flughafen von Bordeaux seien 2 Feuerwehrleute ums Leben gekommen. Auch in Spanien spitzt sich die Lage zu. Laut Rettungsdienst wurden unter anderem im Südwesten von Madrid mehrere Ortschaften evakuiert. Und auf der italienischen Insel Sizilien kämpfen Einsatzkräfte bei Temperaturen von mehr als 46 Grad gegen die Flammen. Die Wasserstände der Oberweser sinken. Die Wasserstraßen- und Schifffahrtsverwaltung erwartet in den kommenden Tagen Niedrigwasser. Das hat auch Auswirkungen auf die Schifffahrt. Am Wesersprung in Hannmünden im Kreis Göttingen wird der Wasserstand laut Vorhersage heute so weit sinken, dass keine Schiffe mehr fahren können. Normalerweise wird der Wasserstand der Weser im Sommer durch Wasser aus der hessischen Edertalsperre gestützt. Diese führt aber kaum noch Wasser. Die Versandapotheke Sanicare mit Sitz in Bad Lahr im Kreis Osnabrück ist zahlungsunfähig. Das Unternehmen hatte in der vergangenen Woche beim Amtsgericht Osnabrück ein Insolvenzverfahren in vorläufiger Eigenverwaltung beantragt. Dieser Antrag wurde jetzt angenommen, so die Betreibergesellschaft. Grund für die finanziellen Probleme sind laut Sanicare rückläufige Umsätze und hohe Investitionen. Das Unternehmen arbeitet nun an seinem Sanierungskonzept. Der Betrieb der Online-Apotheke soll weiterlaufen. Es ist nach 2012 bereits die zweite Insolvenz von Sanicare.
3: Ein Prozess vor Gericht soll nicht nur Gerechtigkeit herstellen. Er soll auch dazu beitragen, dass Fragen geklärt werden. Was waren die Beweggründe eines Täters? Im Fall Stade, nachdem Ende Juni ein Mann in einer Mutter-Kind-Einrichtung 6 Menschen erschossen hat, hatten Angehörige auf eine Aufarbeitung gehofft. Da sich der mutmaßliche Täter laut Justizministerium das Leben genommen hat, stehen die Hinterbliebenen der Opfer wieder vor einer schwierigen Situation. Steffen Hörning, der Vorsitzende der Opferhilfe Weißer Ring in Niedersachsen.
7: Viele Fragen bleiben offen. Es wird kein Prozess stattfinden. Man hätte sicherlich auf Seiten der Hinterbliebenen sich gewünscht, dass jetzt andere über ihn richten, in Anführungszeichen, im Sinne eines Urteils, das dafür gesorgt hätte, dass er viele, viele Jahre, Jahrzehnte wahrscheinlich hinter Gittern verbracht hätte. Und jetzt hat er sich einfach feige aus dem Staub gemacht. Und das führt tatsächlich zu viel Verbitterung, zu Verzweiflung, zu Wut. Die Gemengelage, die Gefühlsgemengelage ist sicherlich sehr gemischt, aber das sind keine guten Gefühle.
3: Hintergründe zu den tödlichen Schüssen in Stade gibt es auch bei uns in der NDR Niedersachsen-App. Man sieht sie ja schon am Straßenrand. In vielen niedersächsischen Kommunen hängen Wahlplakate für die Kommunalwahlen. Natürlich müssen die Kandidaten verfassungstreu sein. Bestehen daran Zweifel, kann der Wahlausschuss einer Kommune einschreiten. So darf im Kreis Friesland der AfD-Politiker Sichert nicht als Landrat kandidieren. Und der Gemeindewahlausschuss im Flecken Nörten-Hardenberg im Kreis Northeim hat nun die AfD-Kandidatin Reinhild Göß zur Bürgermeisterwahl nicht zugelassen. Der Landkreis Northeim soll den Wahlvorschlag nochmal überprüfen. Wieland Gabke hat die Sitzung am Abend verfolgt. Wie kam es zu der Entscheidung?
8: Das war kein einfacher Weg. Die Gemeindewahlleitung hatte zunächst empfohlen, Reinhild Göß von der AfD zur Bürgermeisterwahl in Nürten-Hardenberg zuzulassen. Die Verfassungstreue der Kandidatin hat die Wahlleitung nicht vom Landkreis als Kommunalaufsicht prüfen lassen. Die Wahlleitung argumentierte, die Demokratie biete auch radikalen Positionen Raum, sofern sie sich im Rahmen des Grundgesetzes bewegen. Der Gemeindewahlausschuss sah das ganz anders und lehnte es einstimmig ab, Reinhild Göß zur Wahl zuzulassen. Ein Mitglied begründete das damit, dass sie im Vorstand der AfD-Jugendorganisation Generation Deutschland ist, die enge Verbindungen zur rechtsextremen identitären Bewegung hat. Bis kommenden Mittwoch muss nun der Landkreis Northeim entscheiden, ob Reinhild Göß zur Wahl zugelassen wird. In Gifhorn wird am Nachmittag über die Bürgermeisterkandidatur des AfD-Politikers Robert Preuß entschieden. Und in Hannover befasst sich der Wahlausschuss mit der Kandidatur der AfD-Frau Jessica Schülke bei der Oberbürgermeisterwahl.
3: Die Fußball-WM in Nordamerika, das Tennisturnier in Wimbledon, der Radsportklassiker Tour de France. Diese Sportereignisse locken Millionen vor die Bildschirme. In Hannover dagegen stehen jetzt bei den Finals Sportarten im Fokus, die sonst eher wenig Aufmerksamkeit bekommen. Trampolinturnen, Karate, Windsurfen oder auch Beachvolleyball. Und für den Hamburger Beachvolleyballer Clemens Wickler ist das ein großes Fest.
9: Es ist auf jeden Fall eine kleine Mini-Olympiade und die Finals zeigen seit Jahren, dass Deutschland bereit ist für Olympische Spiele. Die Generalprobe glückt jedes Jahr und ich denke, bald sind es soweit und Olympische Spiele kommen endlich nach Deutschland wieder.
3: Ja, jetzt werden aber erstmal die Finals gefeiert. Startschuss waren gestern ein lauter Knall und bunte Farben über dem Maschsee in Hannover, wo die Finals ja parallel zum Maschseefest begonnen haben. Insgesamt werden in 24 Sportarten deutsche Meisterschaften ausgetragen. Max Altstadt, wie war denn die Eröffnungsfeier?
10: Ja, diese Eröffnungsfeier, die hat sich im Prinzip angefühlt wie so eine kleine Version der Finals, quasi schon mal alles im Schnelldurchlauf vorab. Es wurden nämlich ganz viele Sportarten auf der schwimmenden Bühne auf dem Maschsee präsentiert. Also unter anderem Beachvolleyball, Bogenschießen, BMX-Fahren, Karate, 3x3 Basketball, Rugby und es gab sogar drei kleine Mini-Ruderrennen. Also die vielen Zuschauerinnen und Zuschauer, die haben da einen ziemlich guten Überblick bekommen, was jetzt so sportlich in Hannover ansteht. Musik gab es natürlich auch, großes Highlight bei der Eröffnungsfeier waren die beiden Auftritte der Band Fury in the Slaughterhouse. Ansonsten wurde gestern noch sehr viel aufgebaut, überall in der Stadt. Die Finals zeigen sich ja an ganz vielen Stellen, unter anderem auf dem Opernplatz, vor und im neuen Rathaus und auch an der Leinewelle.
3: Also wenn jetzt aufgebaut wurde, was erwartet uns ab heute in Hannover?
10: Ja, aus sportlicher Sicht gehen die Finals ja jetzt erst so richtig los. Die Wettkämpfe in der Stadt starten nämlich heute. Und zwar an fast allen Sportstätten. Wir haben da zum Beispiel Trampolinspringen in der ZAG-Arena, Schwimmen im Stadionbad, Stabhochspringen auf dem Opernplatz, Windsurfen am Steinhuder Meer, Flag Football im Erika-Fisch-Stadion und Karate in der Swiss Life Hall. Nur die Surfwettbewerbe an der Leinewelle, die beginnen erst morgen. Ja, bei so einem großen Event spielt natürlich auch das Thema Sicherheit eine wichtige Rolle. Etliche Straßen und Zufahrten in der Innenstadt, vor allem rund um den Maschsee, werden immer wieder mit schweren Metallpollern versperrt. Da geht es halt auch darum, das Maschseefest abzusichern. Insgesamt erhofft sich die Stadt durch Finals und Maschseefest bis zu 2 Millionen Besucher. Es wird also ziemlich voll in der Stadt.
3: Und die Zeit jetzt 8.10 Uhr. Das war aktuell mit Philipp Kaute.
0: Und das Wetter ist ein bisschen so wie die Hälfte vom Kartenspiel Mau Mau. Und das wäre?
11: Mau.
0: Richtig. Ja. Es wird mau heute. Es ist eher durchwachsen. Das ist wirklich kein toller Sommertag. Aber so eine kleine Abkühlung zwischendurch, bevor es dann zum Wochenende wieder warm wird, ist ja auch mal ganz schön. Also heute ein bisschen grauer, Wolken am Himmel, nicht ganz so viel Sonne. Ab und zu gibt es auch mal so einen kleinen Schauer. Aber es ist eher harmlos. Top-Temperaturen bis 22 Grad.
1: 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Guten
12: Morgen. Und wir wünschen einen schönen Donnerstag. Wir begleiten Sie in der Werkstatt in Goslar, auf der A2 oder beim Krabbenpoolen in Bensersiel.
0: Ja, einen schönen Donnerstag und wir starten in dieser halbe Stunde mit einem großartigen Song, den ich schon als Kind geliebt habe. Eddie Grant, I Don't Wanna Dance. Könnte sein, dass ich tanze.
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0: Schön. Millionen Lichter. Christina Stürmer bei NDR 1 Niedersachsen für Sie um 8.22 Uhr.
1: Ich sage Ihnen was. Sport ist am besten, wenn man anderen dabei zuguckt. Und das können Sie im Moment nirgendwo besser als in Hannover. Suse, dein Einsatz bitte.
0: Was denn? Ich bin halt Fan.
1: Ja.
0: Also in Hannover ist momentan so ein bisschen Mini-Olympia. Die Finals finden statt rund um den Maschsee und auch mitten in der Stadt, zum Beispiel am Opernplatz und vor dem neuen Rathaus. Insgesamt in 24 Sportarten werden deutsche Meisterschaften ausgetragen. Also es ist wirklich richtig toll. Kanu, Karate, Beachvolleyball, Schwimmen, alles mit dabei.
1: Also es könnte passieren, wenn Sie gerade so mit Ihren Shoppingtüten oder mit einem Eis durch die Stadt schlendern, dass da so ein Stabhochspringer an Ihnen vorbeifliegt. Also Stabhochspringen finde ich ja faszinierend. Das machen die da auch, ne?
0: Das machen die auch. Ist das deine Lieblingssportart beim
1: Zugucken? Ich finde das beeindruckend. Also nicht nur, dass die mit diesem Stab so da hochkommen, das finde ich schon faszinierend. Mhm. Aber wenn du da ganz oben bist, in 5 Metern Höhe, guckst du runter und denkst, ach du Scheiße, jetzt falle ich da ja auch wieder runter.
0: Ja,
1: das könnte ich nicht.
0: Ja, das gibt's auf jeden Fall heute auch. Ich habe mich mal ein bisschen umgehört, was die Menschen ansonsten in Hannover gerne gucken.
2: Vor allem Rudern und alle Wassersportarten, das ist das, was wir mögen. Da sind wir ganz gespannt drauf, ja.
3: Dieses Speedklettern habe ich schon ein, zwei Mal im Fernsehen gesehen. Und wenn man sowas live sieht, ist das ja immer noch mal was anderes.
4: Stabhochsprung würde mich schon interessieren. Beachvolleyball gucke ich ganz gerne. Das waren so die Sachen, die ich mir ausgeguckt hatte.
5: Und man staunt, was für Sportarten alles dazugehört.
4: Stabhochsprung würde mich schon interessieren. Beachvolleyball gucke ich ganz gerne. Das waren so die Sachen, die ich mir ausgeguckt hatte.
1: Ja, siehst du, Stabhochsprung. Finde ich auch toll. Also kommen Sie vorbei. Gucken Sie sich das mal an, das ist spektakulär. Und wenn Sie in der Stadt sind, dann besuchen Sie uns doch gerne mal im gläsernen Studio am Maschsee. Da haben wir extra so ein kleines mobiles Studio aufgebaut. 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Suse und ich sind morgen und am Wochenende auch da. Ich bin morgen da, morgen Nachmittag.
0: Ja, ich Samstag und Sonntag, also kommen Sie gerne rum. Reisen Sie aber auf jeden Fall mit öffentlichen Verkehrsmitteln an, dann wird das alles entspannt. 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

0: Was für eine Stimme. Susie Quattro. 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
2: Also man merkt ja irgendwie doch, dass viele im Urlaub sind. Ich habe nur einen einzigen Hinweis heute Morgen. Der betrifft die A1 Osnabrück Richtung Bremen. Zwischen Bremen-Brinkum und Hemelingen 3 Kilometer stockender Verkehr. Ansonsten rollt's überall. Ist doch schön. Gute Fahrt.
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3: Mit Constanze Beisert. Einen schönen guten Morgen. Niedersächsische CDU-Politiker begrüßen die Nominierung von Kanzleramtschef Frei zum Fraktionschef von CDU-CSU. Gewählt werden soll Frei am nächsten Mittwoch in einer Sondersitzung der Unionsfraktion. Inmitten des Iran-Krieges haben die USA ein Abkommen zum Aufbau eines zivilen Atomprogramms in Saudi-Arabien geschlossen. Der US-Kongress muss die Vereinbarung aber noch prüfen und dort gibt es große Bedenken. Und Spanien kämpft mit einem der größten Waldbrände seiner Geschichte. An der französischen Atlantikküste mussten wegen der vielen Feuer bereits tausende Anwohner und Urlauber in Sicherheit gebracht werden. Und auf Sizilien verschärft heißer Wüstenwind die Lage. Die Zeit, 8.32 Uhr.
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4: Aus dem Studio Lüneburg mit Katrin Schwier einen schönen guten Morgen. Fahrgäste der Hamburger S-Bahn haben es nicht leicht. Die S-Bahn fuhr in der ersten Jahreshälfte noch unpünktlicher als im Vorjahr. Das ergab eine Auswertung des NDR.
5: Nur 93,9% der S-Bahnen waren laut HVV pünktlich unterwegs. Sie hatten also weniger als 3 Minuten Verspätung. Im Vorjahreszeitraum waren noch über 95% pünktlich. Damit könnte die Bahn auch ihr Jahresziel von 94% verpassen. Strafzahlungen drohen. Für Verspätungen sorgten laut Bahn Weichen-, Stellwerks- und Signalstörungen, also hausgemachte Probleme und Polizeieinsätze. Ausgefallene Züge zählen nicht mal als verspätet. In diesem Jahr fiel jede 25. S-Bahn aus. Übrigens, Hamburgs U-Bahn fährt zu 98% pünktlich.
4: Informationen von Reinhard Postelt. Im Tarifkonflikt der Süßwarenindustrie ist es gestern in Hannover zu keiner Einigung gekommen. Auf Wunsch der Arbeitgeberseite habe man sich auf den 20. August vertagt, so ein Sprecher der Gewerkschaft Nahrung Genuss Gaststätten NGG Lüneburg. Zuvor hatte es laut NGG kein akzeptables Angebot gegeben. In den nächsten Wochen werden deshalb weitere Warnstreiks folgen. Die Gewerkschaft fordert unter anderem 5,8% mehr Lohn, mindestens aber 225 Euro. Die Polizei in Seevetal sucht derzeit nach einem Exhibitionisten. Der Mann war am Dienstagabend am See Maschener Moor entdeckt worden. Ein Zeuge beobachtete, wie der Unbekannte nackt in einem Gebüsch saß, eine 22-jährige Frau auf einer Grünfläche anstarrte und dabei sexuelle Handlungen an sich vornahm. Der Zeuge warnte die Frau, sie verließ den Bereich sofort. Die Polizei sucht nun weitere Zeugen. Und zum Wetter. Heute teils sonnig, teils wolkig, meist trocken. Vereinzelt sind Schauer möglich. Höchsttemperaturen bei 19 Grad in Hechthausen und bis 22 Grad in Dannenberg.
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0: Ja, gehen Sie mal wieder schick essen auf unsere Kosten oder machen Sie sich den Tank halb voll. 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
2: Ja, das ist schon ordentlich. Und Gisela Bein will das gern haben. Aus Wietzen ist sie. Und die muss also gleich erkennen, ob unsere Meldungen echt sind oder eine Ente. Wir spielen gleich und Sie können gerne mitmachen von zu Hause aus. Um 20 vor 9.

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1: Mit Gisela Bein in Wietzen spielen wir heute Morgen. Hallöchen.
2: Ja, hallo, guten Morgen.
1: Wie geht es Ihnen?
2: Ach, na ja, ganz gut. Aber das war ja doch eine Überraschung heute Morgen.
3: Dass Sie ausgewählt wurden für
2: ja,
3: die Entenjagd.
2: Ja.
3: Ja, na ja, gut, wer sich bewirbt, so wie Sie, der muss damit rechnen, dass er dann auch hier bei uns im Radio landet. Ne?
2: Ja, ich selber habe mich gar nicht beworben, das macht mein Mann immer.
1: Ach so, wie? Und wo ist der jetzt?
2: Der sitzt neben mir.
3: Ach so, ja. Okay. Ich dachte, der hat sich schön aus der Verantwortung gestohlen.
1: Wirklich?
3: Ne?
2: Ja, der muss jetzt helfen, das ist nicht.
1: Ach so, das muss er schon. Na, dann kommen Sie ja zu zweit vielleicht gut da durch. Es geht heute Morgen immerhin um 120 Euro.
2: Ja.
1: Und wir haben drei Meldungen. Sie sagen uns bitte, ob die echt sind oder eine Ente, also ausgedacht.
2: Ja, machen wir.
3: Hier kommt die erste Meldung. Der gefeierte neue Film Odyssey gefällt nicht allen. Ganz vorn mit dabei ist der Tech-Milliardär Elon Musk. Der hat angekündigt, eine eigene Version von der Odyssey zu kreieren, und zwar mit künstlicher Intelligenz. Vor allem die Figur Helena gefalle ihm nicht, weil sie von einer schwarzen Frau dargestellt wird. Weltweit hat der Film Odyssey am ersten Wochenende schon 264 Millionen US-Dollar eingespielt. Echt oder Ente?
2: Oh, das ist ja eine Frage. Ich würde... Ente ist eine Ente.
3: Mhm. Ist eine Ente?
1: Was sagt Ihr Mann?
2: Ja, da sagt mein Mann auch.
1: Ja. Klingt beide falsch, leider.
2: Oh, nicht mal ein Entchen kriegen wir.
1: Nein.
3: Oh Mann, das tut mir jetzt auch ein bisschen leid.
2: Aber das macht. Oh nein.
3: Naja, Sie können ja die Schuld auf Ihren Mann schieben. Das können Sie ja noch machen, ne? Weil der hat sich angemeldet. Ne?
1: Richtig. Ist.
2: Ah, das ist hier was.
1: Oh. Ja.
3: Naja, dabei sein ist alles. Hoffentlich tröstet Sie das so ein bisschen.
1: Ja, Gisela, Sie versuchen es einfach irgendwann nochmal, sich zu bewerben. Und das gilt natürlich für Sie zu Hause auch. Sie können sich jederzeit bewerben über die NDR Niedersachsen-App. Nächste Runde Entenjagd heute Nachmittag um 20 vor 4. Und dann geht's ja schon um 130 Euro.
0: Die Entenjagd.

0: Song für die Ewigkeit, ne? Krieg immer wieder Gänsehaut bei Alphaville und Forever Young. Es ist 8.51 Uhr, 9 vor 6 hier bei NDR 1 Niedersachsen.
1: 9 von 9, glaube ich eher.
0: Ach so, ja, das mit den Uhrzeiten kann ich noch nicht.
1: Ich bin ganz froh, dass 9 von 9 ist.
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0: Vielleicht sollte Chance mal eine neue Uhr bringen.
1: Ja. Aber nein, unser Chance bringt ein neues Dubby. Er will die Dubby-Dichte in Niedersachsen erhöhen.
0: Ja, unser Niedersachsen-Reporter, der hat immer Geschenke mit dabei. Diese tollen DAB-Plus-Radios, die nicht nur schick aussehen, sondern auch glasklaren Sound zu Ihnen nach Hause oder ins Büro, auf die Arbeit, in die Werkstatt bringen. Und ja, da macht NDR als Niedersachsen noch mehr Spaß mit. Ne?
1: Definitiv. Und Chance hatte ja einen Hilferuf aus einer Tofu-Manufaktur im Wendland bekommen. Wirklich ganz spannend. Tofu-Manufaktur. Mhm. Und die zeigen ihm da alles.
4: Das ist der Vakuumierer. Ich darf ja gar nicht reingehen in den Raum, weil hier muss alles ganz blitzblank sauber sein. Wir melden uns aus der Tofurei Wendland. Moin!
5: Moin, Chance!
4: Das sind Johnny und Dirk und jetzt scheint es fertig zu sein. Ne? Was hat der Vakuumierer jetzt gemacht?
5: Er hat das eingeschweißt. Das ist sauerstofffrei verpackt.
4: Eine Tofurei. Das Wort habe ich vorher noch nie gehört. So ähnlich wie eine Molkerei. Hinterher kommt Tofu raus, oder Dirk?
6: Genau. In der Tofurei Wendland machen wir veganen Käse sozusagen, genannt Tofu. Das ist schon seit über 13 Jahren kollektiv gefertigt, ohne Chef und Chefin. Und Tofu ist ein hervorragender Fleischersatz. Wir beliefern praktisch bundesweit von Lüneburg bis Spiekeroog bis nach München und wir sind sehr erfolgreich, weil wir den handwerklich herstellen. Wir sind halt eine Manufaktur und keine Fabrik.
4: Jetzt gibt es ein Radioproblem, Dirk. Du hast mich angefunkt. Was ist los?
6: Das Radio rauscht, rauscht und knistert und mein Freund Johnny meinte, ey, wir sollen uns mal beim NDR bei Chance bewerben und das hat dann geklappt und wir sind überglücklich, dass ihr hier seid und dass wir ein neues Radio bekommen.
4: Ja, viel Spaß bei der Arbeit, da ist es, euer funkelnagelneues Dubby Gute Laune Radio.
5: Hey, danke.
4: Es gibt einen leckeren Tipp, Dirk.
6: Tofu marinieren. Gibt es natürlich verschiedene Kräuter, aber unser Tipp ist Sojasauce in Stärke. Und danach kurz warten, 10 Minuten, und dann ab in die Pfanne oder in die Fritteuse. Und der Tofu bekommt dadurch eine Knusperkonsistenz, die hervorragend zum Essen ist.
4: Ich krieg jetzt schon Hunger. Danke für den Tipp.
6: Jo, gerne.
1: Ja, ich kriege auch ein bisschen Hunger. Ich finde ja die Konsistenz, was er am Ende sagt, ist das Entscheidende, weil sonst ist Tofu immer so, so gummiartig.
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1: Fahren Sie vorsichtig bitte auf der A30 Amsterdam Richtung Rheine. Zwischen Gildehaus und Nordhorn-Bad Bentheim liegen Holzteile auf der Fahrbahn. Und Vorsicht auf der A39 Lüneburg Richtung Hamburg. Im Maschener Kreuz auf der Strecke rüber zur A1 nach Hamburg. Da liegt eine Plane auf der Fahrbahn. Also auch da aufpassen bitte.
2: Es ist 9 Uhr.
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2: Mit Konstanze Beisert. Einen schönen guten Morgen. Die Schlagzeilen. Niedersächsische CDU-Politiker begrüßen Nominierung von Thorsten Frey. USA und Saudi-Arabien schließen Atomdeal. Finals in Hannover sind eröffnet. Und das Wetter. Wolken und Regen, örtlich auch etwas Sonne. Bis 22 Grad. Die Unionsfraktion will bei einer Sondersitzung am kommenden Mittwoch den bisherigen Kanzleramtschef Thorsten Frey zum neuen Fraktionsvorsitzenden wählen. Das Amt muss neu besetzt werden, weil Jens Spahn zurückgetreten ist. Katharina Seiler, was halten denn die niedersächsischen Bundestagsabgeordneten von Thorsten Frey?
3: Also viele niedersächsische CDU-Bundestagsabgeordnete äußern sich ausgesprochen positiv über Thorsten Frey. Menschlich und politisch sei er eine ausgezeichnete Wahl, sagt etwa die CDU-Abgeordnete aus Vechta Silvia Breher. Und die Bundestagsabgeordnete Mareike Wulff, die wie Breher auch Staatssekretärin ist, sieht einen Fraktionschef Frey als ein Aufbruchssignal. Für den Fraktionsvize Matthias Mittelberg ist Frey genau der Richtige. In seiner Zeit als parlamentarischer Geschäftsführer haben viele positive Erfahrungen mit Frey gemacht. Allerdings nicht alle. Vor allem später als Kanzleramtsminister hat er viele weniger überzeugt. Und so gibt es auch unter niedersächsischen Abgeordneten einige, die sich lieber Bundesgesundheitsministerin Wargen als Vorschlag gewünscht hätten.
2: Mitten im Iran-Krieg haben die USA und Saudi-Arabien ein Atomabkommen geschlossen. Der Deal geht über 30 Jahre und ist Dutzende Milliarden Dollar wert, wie US-Energieminister Wright mitgeteilt hat. Es sei ein ziviles Programm. Aus Washington berichtet Carsten Kühntop.
4: Die Saudis möchten die Atomkraft zur Stromversorgung nutzen. Das würde es ihnen erlauben, mehr Erdöl ins Ausland zu verkaufen. Weiteres Ziel ist es, irgendwann den gesamten nuklearen Brennstoffkreislauf zu managen und damit Geld zu verdienen. Minister Wright erklärte, die Abkommen erfüllten die höchsten Standards in Bezug auf nukleare Sicherheit und Nichtverbreitung. Teile der Vereinbarungen sind geheim. Kritiker fürchten, sie könnten es den Saudis erlauben, Uran bis zur Waffenfähigkeit anzureichern. Die US-Regierung widerspricht dem. Warum Präsident Trump dem Deal mit den Saudis ausgerechnet jetzt zugestimmt hat, ist unbekannt. Er und seine Familie haben jedoch beträchtliche unternehmerische Interessen in Saudi-Arabien.
2: Die ukrainische Regierung hat wegen russischer Angriffe auf Schiffe im Schwarzen Meer eine Dringlichkeitssitzung im UN-Sicherheitsrat beantragt. Außenminister Sibiha beschuldigte Russland, in den vergangenen Tagen mindestens 3 zivile Frachtschiffe bombardiert zu haben. Er sprach von Dutzenden Toten und Verletzten und warf Moskau vor, die globale Sicherheit, Lebensmittelsicherheit zu gefährden. Der Gemeindewahlausschuss in Nörten-Hardenberg im Kreis Northeim hat die AfD-Kandidatin Göß nicht zur Bürgermeisterwahl zugelassen. Das Gremium hat sich einstimmig gegen sie ausgesprochen. Nun soll der Landkreis als Kommunalaufsicht den Wahlvorschlag noch einmal überprüfen. Vorangegangen war eine Debatte über die Verfassungstreue der Kandidatin. Die Gemeindewahlleitung hatte dem Ausschuss zuvor empfohlen, Göß zuzulassen. Göß sitzt im Bundesvorstand der AfD-Jugendorganisation Generation Deutschland, die enge Verbindungen zur rechtsextremen identitären Bewegung hat. Die Veranstalter der Landesgartenschau in Bad Nenndorf im Kreis Schaumburg ziehen eine positive Zwischenbilanz. Bislang seien 350.000 Besucherinnen und Besucher gezählt worden, so ein Stadtsprecher. Bis Mitte Oktober hofft man auf insgesamt 600.000 Gäste. Im Vorfeld der Landesgartenschau in Bad Nenndorf war viel über das finanzielle Risiko gestritten worden. Denn die Landesgartenschau vor 3 Jahren in Bad Gandersheim im Kreis Northeim musste Insolvenz anmelden. Mit einer großen Eröffnungsfeier ist in Hannover die Sportveranstaltung Finals gestartet. Insgesamt werden in 24 Sportarten deutsche Meisterschaften ausgetragen. Max Altstadt, wie war die Eröffnungsfeier?
5: Ja, diese Eröffnungsfeier, die hat sich im Prinzip angefühlt wie so eine kleine Version der Finals, quasi schon mal alles im Schnelldurchlauf vorab. Es wurden nämlich ganz viele Sportarten auf der schwimmenden Bühne auf dem Maschsee präsentiert. Also unter anderem Beachvolleyball, Bogenschießen, BMX-Fahren, Karate, 3x3-Basketball, Rugby und es gab sogar drei kleine Mini-Ruderrennen. Also die vielen Zuschauerinnen und Zuschauer, die haben da einen ziemlich guten Überblick bekommen, was jetzt so sportlich in Hannover ansteht. Musik gab es natürlich auch, großes Highlight bei der Eröffnungsfeier waren die beiden Auftritte der Band Fury in the Slaughterhouse. Ansonsten wurde gestern noch sehr viel aufgebaut, überall in der Stadt. Die Finals zeigen sich ja an ganz vielen Stellen, unter anderem auf dem Opernplatz, vor und im neuen Rathaus und auch an der Leinewelle.
2: 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Vorsicht bitte auf der A1 Hamburg-Bremen zwischen dem Horster Dreieck und Hittfeld. Da brennt ein Fahrzeug. Die Zeit 9.05 Uhr.
6: Ja, das Wetter ist ein bisschen wie so eine Übergangsjacke, ne? Es ist so nichts Halbes und nichts Ganzes. Mhm. Ne? Auch heute ist es eher, ich sag mal so durchwachsen. Ne? Viele Wolken, es ist ein bisschen grauer, nicht mehr ganz so sommerlich. Ja, vielleicht mögen Sie das, vielleicht freuen Sie sich auf etwas mehr Wärme. Dann warten Sie bis zum Wochenende, da kommt der Sommer zurück. Heute ist es eher ein bisschen herbstlich, denn es kann auch ab und zu mal so einen kleinen Schauer geben. Top-Temperaturen heute gerade mal 18 Grad auf Baltrum bis 22 Grad in Lüchow, im Oberharz bis 16 Grad.
0: 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Guten
1: Morgen. Kurz nach 9 heißt, die ersten Wettkämpfe starten jetzt bei den Finals in Hannover. In 24 Sportarten geht es um die deutsche Meisterschaft.
6: Da können wir alle froh sein, dass du noch hier bist und nicht schon längst in irgendeinem Stadion.
1: Ich gehe dann später, ist okay. Aber unser Reporter ist schon unterwegs in der Stadt. Was schon los ist, das verrät er uns in einer Viertelstunde.
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0: Marquez aus Hannover.
1: Wusstest du, dass der Sänger früher als Fotograf gearbeitet hat und das Plattencover für Tokyo Hotel fotografiert hat?
0: Nee, echt?
1: Sascha Piero von Marquez, ja.
0: Ja, Klugscheißen mit Susanne Neusch hier. Bei NDR1 wieder sagt 39. Aber das, was du kannst, kann ich auch.
1: Okay, lass
0: raus. Wusstest du, dass dieser Song hier auf einer wahren Begebenheit beruht? Die Cutting Crew?
1: Nein, wahrscheinlich nicht.
0: Der Sänger hatte sich von seiner Freundin getrennt und hatte dann später nochmal was mit ihr.
1: Macht man eigentlich nicht.
0: Nee, aber wenn er es nicht gemacht hätte, dann hätten wir heute diesen Song nicht. Gleich am nächsten Morgen hat er sich hingesetzt, den Song geschrieben.
1: Okay.
0: Und jetzt haben wir I Just Died in Your Arms Tonight.

0: Music bei NDR 1 Niedersachsen um 9:22 Uhr. Schön, dass Sie dabei sind. Guten Morgen.
1: So, jetzt kann es losgehen. Die Finals 2026 sind eröffnet. So eine Art Mini-Olympia bei uns in Niedersachsen in Hannover. Und Suse, unsere kleine Sportskanone hier, die ist seit gestern angeknipst wie nur irgendwas.
0: Ne? Ich freue mich wirklich. Also gestern gab es zum Auftakt so eine kleine Feier auf einer schwimmenden Bühne im Maschsee. Oder eigentlich eine große Feier. Und jetzt starten die Wettkämpfe also in 24 Sportarten.
1: Ja, die tragen da die deutschen Meisterschaften aus.
0: Genau.
1: Aber auch schon um diese Uhrzeit, also jetzt um 9:30 Uhr?
0: Ja, also der erste Wettkampftag ist tatsächlich schon angebrochen und zu den Frühstartern gehören unter anderem die Beachvolleyballer, die haben ihre Arena ja auf dem Opernplatz in Hannover und da steht unser Reporter Yannick Wittenberg. Yannick, wie viele Zuschauer sind denn schon früh aufgestanden, um die Jungs und Mädels da im Sand anzufeuern?
2: Ja, das sind tatsächlich schon einige, so rund 100, würde ich sagen. Also ein bisschen was schon los hier. Erste Partie läuft und ja, man musste hier auch gerade schon ein bisschen Sport auf der Tribüne machen, weil ich habe gelernt, immer bei Match und Satzball wird hier aufgestanden und geklatscht. Also nicht nur Sport im Sand, sondern auch drumherum. Und es wird hier garantiert auch noch voller werden, weil die Beachvolleyball-Wettbewerbe gehören zu denen, für die man ein Ticket braucht. Und die waren schon alle weg im Vorverkauf. Also ganz sicher wird es hier noch voll. Heute bei den Viertelfinals, morgen dann Halbfinals und am Wochenende werden hier die deutschen Meister im Sand gekürt. Und ja, ein Besuch hier lohnt sich definitiv, weil das ist hier nicht nur Beachvolleyball, das ist eigentlich, würde ich sagen, eine Beachparty. Ein DJ heizt immer ein zwischen den Ballwechseln und ja, ordentlich was los hier, schon jetzt.
1: Ja, das ist ja wirklich ein schrecklicher Arbeitsplatz, ne? Im Sand stehen und ein bisschen Musik hören und Party machen. So. Was ist denn abgesehen von Beachvolleyball denn noch so an Highlights erwarten heute am ersten Wettkampftag, Yannick?
2: Ja, 13 von 24 Sportarten starten heute direkt rein an Tag 1. Da gibt's zum Beispiel Karate in der Swiss Life Hall. Wir haben 7er Rugby im Erika-Fisch-Stadion, nicht weit weg vom Maschsee. Und heute Nachmittag dann auch noch Schwimmen im Stadionbad. Und Austragungsorte sind ja nicht nur hier in der Stadt, sondern auch zum Beispiel am Steinhuder Meer. Da geht's gleich ab 10 Uhr los mit dem Coastal Rowing. Das ist eine Sportart, die wir 2028 in L.A. auch erstmal olympisch sein. Athleten starten da mit einem Sprint am Strand, rennen zu ihren Booten, dann gibt es einen Parcours im Wasser, zurück zum Strand und wieder ja, im Sprint ins Ziel. Also wer sich das mal anschauen möchte, der sollte dann an der Badeinsel Steinhude vorbeischauen, so in einer halben Stunde.
1: Oh, ich bin schon vom Zuhören völlig außer Atem.
0: Vielen Dank, Yannick. 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
1: 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Da können Sie uns auch gerne mal besuchen kommen.
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1: Guten Morgen, Autofahrer. Bitte fahren Sie vorsichtig auf der A30 Bad Oeynhausen Richtung Osnabrück. Zwischen Bünde und Bruchmühlen ist eine Unfallstelle. Und Vorsicht auch auf der A39 Salzgitter Richtung Braunschweig. Zwischen Salzgitter-Lebenstedt Süd und Lebenstedt Nord liegt ein Plastikteil. Die A1 Hamburg-Bremen ist zwischen Harburg und Maschener Kreuz im Moment gesperrt. Da muss ein Fahrzeug gelöscht werden. Dadurch staut es sich da. A1 Osnabrück Richtung Bremen, zwischen Bremen-Brinkum und Hemelingen 4 Kilometer stockender Verkehr. Und A2 noch Hannover Richtung Berlin, zwischen Marienborn-Helmstedt und Eilsleben. Da haben wir 7 Kilometer Stau, da brauchen Sie ein klein bisschen Geduld. 9.31 Uhr ist es.
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2: Aus dem Studio Lüneburg mit Katrin Schwier einen schönen guten Tag. Viele Handwerksbetriebe fragen sich, welche Weiterbildung für ihre Beschäftigten sinnvoll ist. Dabei hilft seit einem Jahr ein Angebot der Handwerkskammer Braunschweig-Lüneburg-Stade, der Wegweiser Weiterbildung Nordost-Niedersachsen. Sandra Timmer von der Handwerkskammer erklärt, wie das Angebot funktioniert.
3: Wir Qualifizierungslotsen kontaktieren Handwerksbetriebe und ermitteln einen eventuellen Qualifizierungsbedarf in den Unternehmen. Wir fragen, ob wir dort unter die Arme greifen können im Hinblick auf Fort- und Weiterbildung. Wir vernetzen und dieses Angebot ist kostenfrei und neutral. Das ist uns auch ganz wichtig nochmal zu betonen. Und geben, wenn wir mit Ihnen in Gespräch sind, auch Informationen und eine Übersicht über die Bildungsangebote in der Region.
2: Sandra Timmer von der Handwerkskammer Braunschweig-Lüneburg-Stade. Ab dem 1. August startet in Neudarchau der Vorverkauf für Jahreskarten der Elbfähren Amt Neuhaus und Tanja. Die Karten gelten ab dem 1. September ein Jahr lang auf beiden Fähren. Die Preise bleiben laut Landkreis Lüneburg unverändert. Eine Jahreskarte für ein Auto kostet 288 Euro, für Fußgängerinnen und Fußgänger 96 Euro. Morgen startet in Hamburg der Sommerdom. Dieses Mal wird er von 4 auf 5 Wochen verlängert, geht also bis zum 30. August. Das hatten sich Besucherinnen und Besucher bei einer Befragung gewünscht, teilte der Veranstalter mit. Das neue Modell werde nun in diesem und im kommenden Jahr getestet. Los geht's also morgen. Rund 250 Schausteller haben ihre Buden und Fahrgeschäfte bereits aufgebaut. Im vergangenen Jahr hatte der Sommerdom 1,3 Millionen Besucher. Und zum Wetter. Heute teils sonnig, teils wolkig und meist trocken. Vereinzelt sind Schauer möglich. Höchsttemperaturen bei 22 Grad, zum Beispiel in Dannenberg.
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4: Wir alle erinnern sich doch bestimmt noch an Alfred Biolek, oder?
1: Ach, der Fernsehkoch.
4: Ach ja, der konnte so gut kochen und nebenbei auch noch mit seinen Gästen plaudern. Aber seine Karriere beim Fernsehen hat eigentlich in einer ganz anderen Abteilung als vor der Kamera angefangen. Glauben Sie nicht, ja. Hören Sie aber in der 60-Sekunden-Zeitmaschine in 7 Minuten um 20 vor 10.

0: 20 vor 10. Am Donnerstag, der NDR 1 Niedersachsen Verkehrsservice. Fahren Sie vorsichtig auf der A7 Hamburg-Hannover zwischen Dorfmark und Bad Fallingbostel. Da hat es einen Unfall gegeben und die Unfallstelle ist noch nicht abgesichert. Und nochmal Vorsicht auf der A7 Hannover-Hamburg zwischen Mellendorf und Berghof. Da liegt eine Gummimatte auf der Fahrbahn. Vorsicht.
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3: 23. Juli.
4: Ich blieb ich und ich habe alle meine Sendungen nicht gemacht, wie man sie macht, sondern wie ich. Ich habe ja, auch wenn ich Politiker hatte, sie nicht als politischer Journalist befragt, sondern ich habe ein Gespräch, ich habe überhaupt keine Interviews gemacht, ich habe Gespräche geführt.
3: Das ist das Besondere an Alfred Biolek. Er hört seinen Gästen zu. Er ist weder der schrille Entertainer noch der distanzierte Interviewer. Alfred Biolek ist Gastgeber und nicht nur Moderator. Eigentlich soll der junge Alfred Biolek wie sein Vater Rechtsanwalt werden. Er studiert Jura und macht seinen Doktor. Aber Bio hat noch andere Talente.
4: Das fing schon an, als junger Mann, da wurde ich zu allen Partys eingeladen. Weil man wusste, wenn der da ist, ist eine Stimmung, weil ich Witze erzählt habe, weil ich die Leute unterhalten habe.
3: 1963 landet er beim ZDF in der Rechtsabteilung. Aber schnell merkt Alfred Biolek, dass ihn das Fernsehmachen mehr reizt. Schon ein paar Monate später bekommt er seine erste eigene Sendung. Tipps für Autofahrer. Nach dem Durchbruch mit Bios Bahnhof prägt er mit Boulevard Bio den deutschen Talk. Ruhig, klug, charmant, nie auf Krawall gebürstet. Und mit Alfredissimo macht er schließlich auch eine Kochsendung. Lange bevor Promi-Kochen im Fernsehen zum Standard wird.
5: Sie können ja gleich mal zum Spaß, wenn das jetzt hier gleich fertig ist, probieren Sie das mal. Ich meine jetzt hier das Unfertige.
4: Ach so,
5: und dann
4: wie schlecht das ist, und wie gut nachher das Fertige ist.
5: Genau, dass man den Vergleich mal hat.
4: Mach ich.
3: Heute vor 15 Jahren stirbt Alfred Biolek im Alter von 87 Jahren. Der Rest ist Geschichte.

0: Wir gucken nochmal eben auf die Straßen. Der Verkehrsservice bei NDR 1 Niedersachsen. Vorsichtig fahren bitte, wenn Sie gerade auf der A7 unterwegs sind. Hannover, Hamburg zwischen Mellendorf und Berghof. Da steht ein defektes Fahrzeug und es liegt eine Gummimatte auf der Fahrbahn. Dann Vorsicht auf der A7 Hannover, Hamburg zwischen Dreieck Walsrode und Bad Fallingbostel. Eine Unfallstelle. Und nochmal aufpassen auf der A27 Bremerhaven Richtung Bremen zwischen Bremerhaven Zentrum und Bremerhaven Geestemünde. Ein Fahrzeug liegen geblieben.
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2: In dieser Woche mit Dominik Blum. Er ist Leiter der katholischen Pfarreiengemeinschaft Adland.
3: Elefanten, das wissen schon Grundschulkinder, gibt es in Asien und Afrika. Experten schätzen ihren Bestand auf bis zu 450.000 Tiere weltweit. Mehr als die Hälfte leben in Afrika. Dort sind die Elefanten größer als in Asien und werden, was für ein furchtbarer Unsinn, wegen ihrer Stoßzähne immer noch von Wilderern gejagt. Der Elefant in Afrika heißt ein Gedicht von Josef Guggenmos. Es ist nur auf den ersten Blick ein Kindergedicht. Elefant fand Diamant, fand ihn nicht sehr interessant, ließ ihn, wo er lag, im Sand. Afrika, Sonnenglut, Elefant geht zum Fluss, taucht den Rüssel in die Flut, Wasser spritzt er über sich, eine Dusche, das tut gut. Diamanten sind uninteressant, das ist Elefantenwissen. Elfenbein ist ein Luxusgut, an dem Blut von Tieren und Menschen klebt. Für alle Lebewesen in Afrika und auf der ganzen Welt ist sauberes, frisches Wasser von überlebenswichtiger Bedeutung. Wasser ist ein Menschenrecht und auch die Tiere haben Anspruch darauf. In einem uralten Gebet aus der Bibel heißt es: Quellwasser schickst du Gott die Täler hinab. In Bächen fließt es zwischen den Bergen dahin. Alle Tiere auf dem freien Feld trinken daraus. Ich füge hinzu, auch die Elefanten in Afrika.
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0: aus La Bamba hier bei NDR 1 Niedersachsen um 7 vor 10.
1: So, ich mache mich auf den Weg. Ich gehe jetzt mal direkt Sport gucken in Hannover, die Finals angucken und werde dann morgen davon erzählen.
0: Ja, also, wenn Sie da jemand mit einem ganz breiten Grinsen durch die Stadt laufen sehen, dann ist das Suse. Sprechen Sie sie nicht an, weil sie ist im Sportfilm.
1: Im Flow, genau. Wir geben ab an Verena Kortmann, die übernimmt jetzt hier ab 10. Und dann sind wir morgen früh wieder da,
0: ab 5 Uhr, wenn Sie mögen, bei Hellwach.

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1: Vorsicht bitte auf der A7 Hannover-Hamburg zwischen Dreieckwalsrode und Bad Fallingbostel eine ungesicherte Unfallstelle. Vorsicht auch A30 zwischen Bruchmühlen und Riemsloh, auch hier eine ungesicherte Unfallstelle. Und Vorsicht A7 Hannover-Hamburg zwischen Mellendorf und Berghof. Da steht ein defektes Fahrzeug und es liegt eine Gummimatte auf der Fahrbahn. Dann A1 Hamburg-Bremen ist zwischen Harburg und Maschener Kreuz wegen Löscharbeiten in beiden Richtungen noch gesperrt, dadurch Stau. A1 Osnabrück-Bremen zwischen Brinkum und Hemeling 4 Kilometer stockend. Dann die A2 Hannover-Berlin zwischen Marienborn-Helmstedt und Alsleben 5 Kilometer stockender Verkehr. Die B6 Nienburg-Hannover ist zwischen Neustadt-Himmelreich und Neustadt wegen Bergungsarbeiten gesperrt. Und in Holtgaste werden die Anwohner noch gebeten, wegen des Brandes hier Fenster und Türen immer noch geschlossen zu halten und die Lüftung abzustellen. Ich wünsche Ihnen eine gute und sichere Fahrt.
2: Es ist 10 Uhr.
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2: Mit Constanze Beisert einen schönen guten Tag. Die Schlagzeilen. Waldbrände in Südwesteuropa breiten sich weiter aus. Video führt Osnabrücker Polizei nach Angriff auf Obdachlosen zu Tatverdächtigen. Finals in Hannover starten mit ersten Wettbewerben. Und das Wetter. Wolken und Regen, örtlich auch sonnig, bis 22 Grad. Die Waldbrände in Südeuropa breiten sich weiter aus. Spanien bekommt die Feuer rund um Madrid kaum unter Kontrolle. Mehrere Orte wurden bereits evakuiert. Auf Sizilien kämpfen Einsatzkräfte bei Temperaturen von mehr als 46 Grad gegen die Flammen. Und in Frankreich starben bereits 2 Feuerwehrleute. Aus Paris, Karin Ecker.
3: Das Feuer war gestern westlich von Bordeaux ausgebrochen und hat bereits 2000 Hektar Kiefernwald niedergebrannt. Mit hoher Geschwindigkeit nähert es sich nun den Urlaubsgebieten am Becken von Arcachon an der südwestfranzösischen Atlantikküste. In den frühen Morgenstunden wurden dort 6 Campingplätze und eine FKK-Anlage nördlich von Cap Ferret geräumt. 7000 Urlauber und Einheimische wurden in Sicherheit gebracht. Schon gestern Abend waren 5000 Menschen in der Nähe des Feuers evakuiert worden. Verletzte soll es bislang nicht gegeben haben. Die insgesamt 12.000 evakuierten Personen wurden in Behelfsunterkünften untergebracht. Hunderte von Feuerwehrleuten kämpfen in den Kiefernwäldern bei Arcachon nun gegen das sich weiter ausbreitende Feuer. Sie werden von mehreren Löschflugzeugen unterstützt. Auch im Hinterland der Côte d'Azur brennt es weiter. Heute ist dort mit starken Mistralwinden zu rechnen, was die Feuer vor Ort weiter antreiben oder neue Brände auslösen könnte.
2: In Deutschland sind 9 von 10 Azubis mit ihrer Ausbildung sehr zufrieden. Das hat die Bertelsmann-Stiftung mitgeteilt. Fast genauso viele junge Menschen würden sich, der Studie zufolge, noch einmal für ihren derzeitigen Beruf entscheiden. Allerdings findet mehr als die Hälfte der Jugendlichen die Suche nach Lehrstellen zu unübersichtlich. Vor allem Jugendliche mit niedriger Schulbildung schätzen ihre Chancen pessimistisch ein. Von ihnen hätten etwa 40% Zweifel, einen Ausbildungsplatz zu finden. Die Polizei in Osnabrück ermittelt nach einem Angriff auf einen Obdachlosen. Nach Angaben eines Sprechers sollen 2 Tatverdächtige im Juni den wohnungslosen Mann massiv attackiert haben. Das Opfer erlitt mehrere Brüche im Gesicht. Der Polizei Osnabrück war ein Video des Angriffs zugespielt worden. Dadurch konnten die beiden Verdächtigen identifiziert werden. Bei dem mutmaßlichen Haupttäter handelt es sich demnach um einen 16-Jährigen. Ein 18-Jähriger soll die Tat gefilmt haben. Viele niedersächsische CDU-Bundestagsabgeordnete sehen die Nominierung von Kanzleramtschef Frei zum Unionsfraktionsvorsitzenden positiv. Menschlich und politisch sei er eine ausgezeichnete Wahl, sagt etwa die CDU-Abgeordnete Breher aus Vechta. Die Bundestagsabgeordnete Wulff sieht einen Fraktionschef Frei als ein Aufbruchssignal. Allerdings gibt es auch niedersächsische Abgeordnete, die Frei zumindest als Kanzleramtsminister weniger überzeugt hat. Das Amt des Unionsfraktionsvorsitzenden muss neu besetzt werden, weil Jens Spahn zurückgetreten ist. Wegen eines brennenden Lastwagens ist die Autobahn 1 bei Sevetal im Landkreis Harburg derzeit in beide Richtungen gesperrt. Nach Angaben der Polizei geriet das Fahrzeug gegen 9 Uhr zwischen Hamburg-Harburg und dem Maschener Kreuz in Vollbrand. Über der Unfallstelle ist eine große schwarze Rauchwolke zu sehen. Der Fahrer blieb unverletzt. Die Finals in Hannover gehen heute in den ersten Wettkampftag. Die Finals sind das größte Sportereignis in Deutschland. Bis Sonntag werden deutsche Meisterschaften in 24 Sportarten ausgetragen. Anne van Eickels berichtet.
4: Auf dem Opernplatz schrauben sich die Stabhochspringer in die Höhe. Und die Athleten erwartet dabei eine besondere Atmosphäre. Denn so nah wie dort können Sportfans in keinem Stadion der Welt dabei sein. Bei den Turnern geht es am ersten Wettkampftag um die Medaillen im Mehrkampf und auch um die Möglichkeit, sich noch für die Turn-EM im August zu qualifizieren. Beim Schwimmen werden ebenfalls die ersten Titel vergeben. Auch der Olympiasieger von Paris, Lukas Mertens, springt ins Becken. Am Steinhuder Meer starten die Küstenruderer. Das Coastal Rowing, eine Mischung aus Sprinten an Land und Rudern auf dem Wasser, gehört in 2 Jahren bei den Sommerspielen in Los Angeles zum Olympiaprogramm.
2: Einen Live-Blog zu den Finals und alle Infos zu den Wettkämpfen finden Sie auch bei uns in der NDR Niedersachsen-App. Die Zeit, 10.05 Uhr.
1: Ich danke dir. Gerne. Und wir schauen mal auf unser Wetter. Und das steigert sich jetzt wieder bis zum Wochenende, was die Temperaturen angeht. Viele Wolken haben wir, einiges an Wind, wenig Sonne, vereinzelt mal ein Schauer. Die Höchstwerte heute um 18 Grad auf Baltrum, bis 22 Grad werden es in Lüchow. Morgen dann auch wieder heiter bis wolkig, einigermaßen trocken und dann schon bis 24 Grad.
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1: Hallo zusammen und Happy Birthday an alle Geburtstagskinder des Tages. Heute beginnt ja Sternzeichen Löwe, also 23. Juli geht es los mit den Löwen. Und alle Löwen können sich heute freuen, denn die Sterne sagen, das Glück ist auf ihrer Seite, also auch bei den Nicht-Geburtstagskindern. Ja, und was die anderen Sternzeichen, wie die so aufgestellt sind, das klären wir gleich auch noch so gegen 10 nach 10 im Horoskop. Schönen Donnerstag.
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1: So stehen ihre Sterne. Widder. Widder.
2: Am Ball zu bleiben lohnt sich, auch wenn es momentan nicht unbedingt danach aussieht.
1: Stier. Stier.
2: Nutzen Sie den Tag, Ihre Pläne auf Schwachstellen zu untersuchen und sie krisenfest zu machen.
1: Zwilling. Zwilling.
2: Entscheiden Sie, wofür Sie sich zuerst einsetzen wollen. Damit vermeiden Sie weiteres Durcheinander.
1: Krebs. Krebs.
2: Ein wenig Rückzug käme heute gerade recht. Verschaffen Sie sich also etwas Freiraum.
1: Löwe. Löwe.
2: Das Glück ist auf Ihrer Seite. Selbst unvorbereitet kommen Sie heute gut über die Runden.
1: Jungfrau, Jungfrau.
2: Ihre Fantasie bringt Sie leider nicht weiter. Bleiben Sie bei dem, was sich konkret machen lässt.
1: Waage, Waage.
2: Ein Tag voller kreativer Ideen. Einige davon sind es wert, bereits jetzt umgesetzt zu werden.
1: Skorpion, Skorpion.
2: Selbst schwierige Situationen haben bei näherem Hinsehen durchaus positive Aspekte.
1: Schütze, Schütze.
2: Durch überstürztes Handeln verursachen Sie nur Unruhe. Geduld heißt das Motto des Tages.
1: Steinbock, Steinbock.
2: Sparen Sie sich die Mühe. Allein durch Ihre offene Art ziehen Sie andere wie magisch an.
1: Wassermann, Wassermann.
2: Verabreden Sie sich am besten mit denen, die heute genauso unternehmungslustig sind wie Sie.
1: Fische, Fische.
2: Ihnen stehen mehrere Türen offen. Doch hoffentlich können Sie sich auch entscheiden.

0: Einen schönen Donnerstagvormittag wünsche ich Ihnen. Simone hat uns geschrieben über die NDR Niedersachsen App und sie schreibt, ich musste heute schon um 4 Uhr früh aufstehen. Ich bin total müde und bin so froh, dass ihr mich wach haltet mit eurer tollen Musik. Simone, sehr gern geschehen. Und in Sachen Frühaufstehen gibt es ja hier immer Leidensgenossen, ne, die auch immer an ihrer Seite sind. Jeden Morgen schon ab 5 Uhr.
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0: einen schönen Donnerstagvormittag für Sie.
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0: Die A1 Hamburg-Bremen ist zwischen Harburg und Maschener Kreuz wegen Löscharbeiten in beiden Richtungen gesperrt. Dadurch in Richtung Süden 4 Kilometer Stau und in Richtung Norden sind es 3 Kilometer Stau. Dann A1 Osnabrück-Bremen zwischen Brinkum und Hemeling 5 Kilometer stockender Verkehr. Das gleiche auf der A2 Hannover-Berlin zwischen Marienborn-Helmstedt und Alsleben 5 Kilometer stockender Verkehr. A7 Hannover-Hamburg zwischen Dreieck-Walsrode und Bad Fallingbostel 5 Kilometer Stau wegen Bergungsarbeiten. In Holtgaste werden die Anwohner wegen des Brandes immer noch gebeten, Fenster zu schließen und Lüftung abzustellen. Und in Hannover, das für den Hinterkopf, sind Teile der Innenstadt und der Südstadt gesperrt. Wir haben ja zum einen das Maschsee-Fest und zum anderen die Finals, also die Sportgroßveranstaltung. Wenn Sie anreisen, immer am besten mit den Öffis. Gute Fahrt.
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0: Guten Tag allerseits. Bernd hat sich gemeldet und er schreibt, ich würde gerne mal mitmachen bei Mut zur Lücke. Ja, aber gerne doch, Bernd. Wir spielen gleich unser neues Musikrätsel Mut zur Lücke. Da spielen wir ja immer 3 Songs an. Da fehlt jeweils ein Wort. Das wollen wir dann von Ihnen wissen. Gegen 10:10 gibt es heute eine neue Runde. Und natürlich, Bernd, können Sie sich auch gerne bewerben. Das geht ganz einfach über die NDR Niedersachsen App.

0: Sie hören NDR1 Niedersachsen an diesem Donnerstagvormittag. Und seit gestern ist Hannover eine einzige Party- und Sportmeile. Wir haben Maschsee-Fest und parallel finden noch die Finals statt. Also sowas wie Mini-Olympia in Hannover. Und auch niedersächsische Sportler sind natürlich mit dabei und freuen sich über ihr Heimspiel. Zum Beispiel Anna Monta-Olek, Judoka aus Hannover.
1: Ja, ich freue mich auf jeden Fall mega, mega hier in Hannover, in meiner Heimat, endlich mal wieder einen Wettkampf zu haben. Ich glaube, es ist wirklich eine Ewigkeit schon her, seitdem ich den letzten Wettkampf hier gemacht habe. Freunde, Familie, können alle kommen, mal wieder zu Hause. Die Atmosphäre ist einfach ganz anders, wie wenn man jetzt durch die ganze Welt reist.
0: Annika Weitzel ist begeisterte Rapid-Surferin und leitet auch die Hasewelle in ihrer Heimatstadt Osnabrück. Und sie ist noch gar nicht so lange beim Rapid-Surfen mit dabei.
2: Ja, also ich habe sehr, sehr lange Hip-Hop getanzt und Reggaeton und bin dann irgendwann von Australien nach Osnabrück. Hab dann in der Gastronomie gearbeitet und da hat mich dann mein Chef zum Rapid Surfen eingeladen, weil in einem Kaufhaus eine Welle gebaut wurde. Ja, und ich stand einmal auf dem Board und habe Blut geleckt und habe gesagt, alles klar.
0: Wie schön. Ja, die Finals in Hannover, drumherum noch das Maschseefest. Wir begleiten das Ganze. Wir senden live aus unserem gläsernen Studio am Maschsee, Ecke Geibelstraße ist das. Wir haben da auch eine große NDR-Bühne. Kommen Sie da einfach mal gerne vorbei. Heute ab 13 Uhr, da wird auch wieder Live-Radio von dort gemacht mit Kollege Sören Ulrichs. Hier unser Programm von NDR 1 Niedersachsen kommt dann von dort.

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1: Das Hitquiz. Ja, unser neues Spiel ist das ja Mut zur Lücke. Da spielen wir Ihnen drei Songs an. Ein Wort fehlt immer, das müssten Sie dann bitte erraten. Bei einem richtigen gibt's 25 Euro, bei 52 und bei drei richtigen 100 Euro. Und die möchte sich jetzt David Zenker aus Bad Lauterberg schnappen. Schönen guten Morgen.
3: Ja, schönen guten Morgen.
1: Mensch David, wie ist denn die Lage im Harz? Was macht das Wetter?
3: Ja, von allem was.
1: Ist noch ausbaufähig, ja?
3: Ja, man kann sich auch mal drinnen aufhalten. Aber ja, wir haben ja hier viele Möglichkeiten auch im Harz,
1: ja,
3: was zu unternehmen. Ja, Gruben kann man besichtigen.
1: Genau, und
3: bei
1: da Lauterberg, ist ja wetterunabhängig.
3: Ja, direkt
1: genau.
3: Vor der Haustür, wunderbar.
1: Sie leben da, wo andere Urlaub machen.
3: Ja.
1: Das heißt, der Kurpark ist um die Zeit sicherlich sonst auch voll, ne?
3: Ja, denke ich, ja, da ist viel los.
1: Ich
3: ja,
1: war als Kind mal da.
3: Kneiptreten.
1: Genau, ja. Kneiptreten und es gibt hervorragendes Eis in Bad Lauterberg. Ich kann mich erinnern, da war ich noch Kind. Wir haben Eis gekauft und sind durch den Kurpark spaziert und das war wunderbar.
3: Ja, ist wirklich schön.
1: Ja.
3: Und Mensch. Man kann auch Minigolf spielen, Abenteuerspielplatz.
1: Wow.
3: Da ist schon viel zu machen.
1: Jetzt
3: für groß und klein.
1: Totale Werbung für Bad Lauterberg. Ich merke das schon, Herr Zenker. So, eigentlich sind Sie ja deswegen am Telefon, weil Sie hier Mut zur Lücke beweisen wollen. Drei Songs habe ich jetzt für Sie. Ein Wort fehlt immer. Und nach jeder Lücke bekommen Sie 5 Sekunden Zeit. Sind Sie bereit?
3: Ich bin bereit.
1: Dann los. Na, was hat da gefehlt?
3: Jack.
1: Aber sowas von, jawohl. So, dann kommt schon hier Ihr zweiter Song.
3: Now.
1: Aber sowas von textsicher, auch bei Roxette. So, und jetzt kommt schon Ihr letzter Song. Just a small town. Na, Small Town?
3: Boy.
1: Es ist leider das Girl.
3: Ah. Okay.
1: Aber der Gedanke war genau der richtige. Ich meine, Girl oder Boy, am Ende ja auch egal. Ja, leider wäre es das Girl gewesen. Aber David, das heißt trotzdem 50 Euro für Sie.
3: Ja, freue ich mich. Dankeschön.
1: Können Sie schön Minigolfen gehen in Bad Lauterberg.
3: Auf jeden Fall. Und dazu noch ein Eis essen.
1: Genau, ganz genau. Das wären dann meine Kindheitserinnerungen.
3: Ja,
1: ja. Ich schicke ganz liebe Grüße in den Harz. Das hat riesig Spaß gemacht mit Ihnen.
3: Dankeschön, mir auch.
1: Ja,
3: tschüss.
1: Gerne, tschüssi.
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1: Die A1 Hamburg-Bremen ist zwischen Harburg und Maschener Kreuz wegen Löscharbeiten in beiden Richtungen gesperrt. In beiden Richtungen staut es sich auch. Dann die A1 Osnabrück-Bremen zwischen Brinkum und Hemeling 5 Kilometer stockend. Die A2 Hannover Richtung Berlin zwischen Marienborn-Helmstedt und Alsleben 4 Kilometer stockender Verkehr. A7 Hamburg-Hannover zwischen Hamburg-Südwest und Maschener Kreuz 5 Kilometer stockend. A7 Hannover-Hamburg zwischen Dreieck Walsrode und Bad Fallingbostel 6 Kilometer Stau. Nochmal die A7 Hannover-Hamburg zwischen Thieshope und Horster Dreieck 4 Kilometer Stau in der Baustelle. Jetzt die B188 Burgdorf-Wolfsburg ist zwischen Kreuzkrug und Ahnsen wegen Bergungsarbeiten in beiden Richtungen gesperrt. Dann Holtgaste, da werden die Anwohner immer noch gebeten, wegen des Brandes Fenster und Türen geschlossen zu halten und die Lüftung auszumachen. Und dann haben wir noch die Elbfähre Glückstadt-Wischhafen. Wartezeit ab Wischhafen bis zu 1 Stunde. Gute Fahrt wünsche ich Ihnen.
2: Es ist 11 Uhr.
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2: Mit Konstanze Beisert. Einen schönen guten Tag. Die Schlagzeilen. Waldbrände in Südeuropa breiten sich weiter aus. Mehr Menschen als erwartet besuchen Landesgartenschau in Bad Nenndorf. A1 im Kreis Harburg bleibt nach Lastwagenbrand voll gesperrt. Und das Wetter, Wolken und Regen, örtlich auch Sonne bis 22 Grad. Die Waldbrände in Südeuropa breiten sich weiter aus. Spanien bekommt die Feuer rund um Madrid kaum unter Kontrolle. Mehrere Orte wurden bereits evakuiert. Auf Sizilien kämpfen Einsatzkräfte bei Temperaturen von mehr als 46 Grad gegen die Flammen. Und in Frankreich starben bereits 2 Feuerwehrleute. Aus Paris, Kairin Ecker.
3: Das Feuer war gestern westlich von Bordeaux ausgebrochen und hat bereits 2000 Hektar Kiefernwald niedergebrannt. Mit hoher Geschwindigkeit nähert es sich nun den Urlaubsgebieten am Becken von Arcachon an der südwestfranzösischen Atlantikküste. In den frühen Morgenstunden wurden dort 6 Campingplätze und eine FKK-Anlage nördlich von Cap Ferret geräumt. 7000 Urlauber und Einheimische wurden in Sicherheit gebracht. Schon gestern Abend waren 5000 Menschen in der Nähe des Feuers evakuiert worden. Verletzte soll es bislang nicht gegeben haben. Die insgesamt Am 12.000 evakuierten Personen wurden in Behelfsunterkünften untergebracht. Hunderte von Feuerwehrleuten kämpfen in den Kiefernwäldern bei Arcachon nun gegen das sich weiter ausbreitende Feuer. Sie werden von mehreren Löschflugzeugen unterstützt. Auch im Hinterland der Côte d'Azur brennt es weiter. Heute ist dort mit starken Mistralwinden zu rechnen, was die Feuer vor Ort weiter antreiben oder neue Brände auslösen könnte.
2: Gesetzgebungsverfahren in Deutschland bekommen kein Tempolimit. Das hat das Bundesverfassungsgericht in Karlsruhe heute entschieden. Damit verwarf das Gericht Anträge des früheren CDU-Abgeordneten Heilmann und weiterer Kläger im Zusammenhang mit dem alten Heizungsgesetz der Ampelregierung. Heilmann hatte geklagt, weil er seine Rechte als Parlamentarier durch das aus seiner Sicht überhastete Gesetzgebungsverfahren vor 3 Jahren verletzt sieht. Allgemeine Aussagen zur Geschwindigkeit von Gesetzgebungsverfahren im Bundestag lasse das Grundgesetz nicht zu, so das Urteil der Richter. Der Gemeindewahlausschuss in Nörten-Hardenberg im Kreis Northeim hat die AfD-Kandidatin Göß nicht zur Bürgermeisterwahl zugelassen. Das Gremium hat sich einstimmig gegen sie ausgesprochen. Nun soll der Landkreis als Kommunalaufsicht den Wahlvorschlag noch einmal überprüfen. Wieland Gabke hat die Sitzung am Abend verfolgt. Wieland, wie kam es zu der Entscheidung?
4: Das war kein einfacher Weg. Die Gemeindewahlleitung hatte zunächst empfohlen, Reinhild Göß von der AfD zur Bürgermeisterwahl in Nürten-Hardenberg zuzulassen. Die Verfassungstreue der Kandidatin hat die Wahlleitung nicht vom Landkreis als Kommunalaufsicht prüfen lassen. Die Wahlleitung argumentierte, die Demokratie biete auch radikalen Positionen Raum, sofern sie sich im Rahmen des Grundgesetzes bewegen. Der Gemeindewahlausschuss sah das ganz anders und lehnte es einstimmig ab, Reinhild Göß zur Wahl zuzulassen. Ein Mitglied begründete das damit, dass sie im Vorstand der AfD-Jugendorganisation Generation Deutschland ist, die enge Verbindungen zur rechtsextremen identitären Bewegung hat. Bis kommenden Mittwoch muss nun der Landkreis Northeim entscheiden, ob Reinhild Göß zur Wahl zugelassen wird. In Gifhorn wird am Nachmittag über die Bürgermeisterkandidatur des AfD-Politikers Robert Preuß entschieden. Und in Hannover befasst sich der Wahlausschuss mit der Kandidatur der AfD-Frau Jessica Schülke bei der Oberbürgermeisterwahl.
2: Die erste Tarifrunde für die Beschäftigten der norddeutschen Seehäfen ist ohne Ergebnis zu Ende gegangen. Die Gespräche betreffen die Löhne der rund 11.000 Hafenarbeiter in Brake, Wilhelmshaven, Bremen, Bremerhaven und Hamburg. Verdi fordert 8,2% mehr Geld. Nach Angaben der Gewerkschaft bleibt das Angebot der Arbeitgeber weit hinter dem zurück, was die Beschäftigten verdienen. Die Leistungsfähigkeit der deutschen Seehäfen hänge auch am Lohn und deshalb müsse der deutlich besser werden. Die Veranstalter der Landesgartenschau in Bad Nenndorf im Kreis Schaumburg ziehen eine positive Zwischenbilanz. Bislang seien 350.000 Besucherinnen und Besucher gezählt worden, so ein Stadtsprecher. Bis Mitte Oktober hofft man auf insgesamt 600.000 Gäste. Im Vorfeld der Landesgartenschau in Bad Nenndorf war viel über das finanzielle Risiko gestritten worden. Denn die Landesgartenschau vor 3 Jahren in Bad Gandersheim im Kreis Nordheim musste Insolvenz anmelden. Wegen eines brennenden Lastwagens ist die Autobahn 1 bei Seevetal im Landkreis Harburg derzeit in beide Richtungen gesperrt. Nach Angaben der Polizei geriet das Fahrzeug gegen 9 Uhr zwischen Hamburg-Harburg und dem Maschener Kreuz in Vollbrand. Über der Unfallstelle ist eine große schwarze Rauchwolke zu sehen. Der Fahrer blieb unverletzt. Der LKW hatte laut Polizei Kaffeebohnen geladen. Und die Zeit, 11.05 Uhr.
1: Ich danke dir, Konstanze. Gerne. Das Wetter, der Sommer, der entfaltet sich so ganz langsam wieder. Wir haben zwar noch viele Wolken, einiges an Wind, wenig Sonne, vereinzelt auch mal ein Schauer. Die Höchstwerte um 18 Grad heute auf Wangerooge und bis 22 Grad in Hitzacker. Richtung Wochenende geht es jetzt jeden Tag ein bisschen höher. Morgen haben wir es heiter bis wolkig, einigermaßen trocken und dann schon bis 24 Grad.
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1: Also vielleicht haben Sie das ja schon bemerkt. Heute beginnen die Hundstage. Das sind ja eigentlich die heißesten Tage des Jahres. Gut, aktuell noch nicht, aber es kann ja noch kommen. Bis dahin klären wir aber erstmal, woher der Begriff Hundstage eigentlich kommt. Und zwar mit unserem sendereigenen Worterklärer. So gegen 20 nach 11 machen wir das. Schönen Donnerstag.
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Das klingt nach Sonne und nach warmer Meeresbrise. Einfach irgendwie nach Urlaub. Madonna und La Isla Bonita. Übrigens ein Song, der ursprünglich für Michael Jackson geschrieben wurde. Der wollte den aber nicht. Dafür wollte ihn Madonna. Und man könnte sich das andersrum auch gar nicht vorstellen. Ne? Also wenn ich versuche, mir jetzt auf den Song Michael Jackson Stimme vorzustellen, irgendwie passt das nicht. Sie hören NDR1 Niedersachsen an diesem Donnerstag. Und wir bleiben, ja, thematisch bleiben wir maritim mit einem Mann, der am Hafen sitzt, der aufs Wasser schaut und so ein bisschen sein Leben an sich vorbeiziehen lässt. Otis Redding und Sitting on the Dock of the Bay.

0: Sie hören NDR1 Niedersachsen am Donnerstagvormittag. Und wissen Sie, was ab heute losgeht? Ja, die Hundstage von heute an bis zum 23. August. Den Begriff, den gibt es tatsächlich schon seit der Antike und er steht für die heißesten Tage des Jahres. Gut, das merken wir vielleicht gerade in diesem Moment nicht, aber das kann und wird vermutlich noch kommen. Die Frage ist ja, warum heißen diese Tage eigentlich Hundstage? Das ist ja mal ein klassischer Fall für unseren Worterklärer Florian Kneifel.
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2: Hundstage, die heißesten Tage des Jahres. Ja, so jedenfalls der frühe Volksglaube. Aber warum heißen die so? Easy, weil Hunde Hitze nicht mögen, ist doch klar. Ja, feiner. Nee, die Hundstage haben nichts mit unseren vierbeinigen Freunden hier unten auf der Erde zu tun, sondern mit dem Hund im Himmel. Ja, Sirius, dem Hundsstern im Sternbild großer Hund. Ja, sieht halt aus wie ein großer Hund. So, und genau jetzt ging in der Antike Sirius, der hellste Stern am Himmel, zusammen mit der Sonne auf. Für die Menschen von damals war schnell klar, wenn zwei solch helle Himmelskörper gleichzeitig leuchten, dann muss es ja heiß auf der Erde sein. Mega warm wegen Sirius, dem Hundsstern. Darum die Hundstage. Ja, und stimmt das denn auch? Nee, erstes Problem, die Erdachse hat sich seit der Antike verschoben. Ja, Sirius geht jetzt erst Ende August auf. Und wenn man sich die Wetteraufzeichnungen so anguckt, dann ist es zwar oft sehr heiß in Mitteleuropa an den Hundstagen, am heißesten ist es statistisch gesehen aber rund um den 15. Juli. Siebenschläfertag. Ja. Ich weiß, es sind deine Tage. Ein Stern, der deinen Namen trägt. So schlimm war es auch nicht.
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0: 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Es ist der Donnerstagvormittag. Ja, das Wetter heute ein bisschen durchwachsen. Wir gucken mal in die einzelnen Regionen. Aktuell haben wir in Oldenburg überwiegend bewölkt. Sonne guckt immer mal so ein bisschen durch bei 17 Grad. Osnabrück, dicke Wolken, 17 Grad. Das gleiche auch in Hannover, in der Finalsstadt und Maschseefeststadt. Dann Braunschweig, 16 Grad. Hier Wolken und Göttingen, das gleiche Spiel, 16 Grad. Und grauer Himmel aktuell.
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0: Vorsicht bitte in beiden Richtungen auf der B69. In Höhe Siedlung Hackstedt brennt ein Fahrzeug. Dann. Die A1 Hamburg-Bremen ist zwischen Harburg und Maschener Kreuz wegen Löscharbeiten in beiden Richtungen noch gesperrt. Wir haben die A1 Osnabrück Richtung Bremen. Zwischen Brinkum und Hemeling haben wir 4 Kilometer stockend. Und die A7 Hamburg-Hannover zwischen Hamburg-Südwest und Maschener Kreuz 7 Kilometer stockender Verkehr.
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0: Wir feiern hier gerade jeden Tag die Sommerhelden bei uns im Land. Menschen, die die Stellung halten, wenn alle anderen gerade den Sommer genießen, vielleicht den Urlaub. Und unser heutiger Held, der hat einen grünen Daumen. Wie Landschaftsgärtner Markus Böttcher heldenhaft durch den Sommer kommt, hören wir gleich, so gegen 20 vor 12 hier.

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2: Ja, diese Sommerhelden feiern wir gerade jeden Tag. Und zwar Menschen, die die Stellung halten, die weiterarbeiten, während der Rest des Landes vielleicht frei hat oder in den Urlaub fährt. Unser heutiger Held, der hat einen richtig grünen Daumen. Markus Böttger, er ist Garten- und Landschaftsbauer bei einer Firma in Göttingen und hat uns erstmal verraten, was er denn gerne macht und was vielleicht auch nicht so gerne.
3: Ja, also wenn es um Baggerarbeiten geht, sage ich mal, die mache ich gerne. Terrassen und so weiter herstellen, wo die Kunden sich dann auch sehr drüber freuen, wenn das Endergebnis dann da ist. Was ich nicht so gerne mache, mehr Hecke schneiden, Rasenmähen, würde ich sagen. Jeder hat da so seins.
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0: Sie hören NDR1 Niedersachsen an diesem Donnerstagvormittag. Und jetzt gehen wir rüber zu Plattschnacker Werner Mommsen. Heute sinniert er über Morgen, Nachmittag und Nacht und zeigt, wie relativ Zeitangaben im Alltag sind. Hör mal bitte zu.
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0: Jetzt sind wir in der Einflugschneise zur Mittagspause angekommen und wir schauen einmal auf die Straßen.
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0: Wir sind auf der A1 Hamburg-Bremen, ist zwischen Harburg und Maschener Kreuz wegen Löscharbeiten in beiden Richtungen gesperrt. Dadurch haben wir in Richtung Süden 5 Kilometer Stau, auch in Richtung Norden Stau 3 Kilometer ab Hittfeld. Auch die Ausweichstrecken sind überlastet. Dann A1 Osnabrück-Bremen zwischen Brinkum und Hemeling, 4 Kilometer stockender Verkehr. A2 Berlin Richtung Hannover, die Anschlussstelle Hemeler Wald, deswegen Mehrarbeiten noch bis 13:30 gesperrt. A7 Hamburg-Hannover zwischen Dreieck Hamburg Südwest und Maschener Kreuz, 7 Kilometer stockender Verkehr. A7 Hannover Richtung Hamburg zwischen Dreieck Walsrode und Bad Fallingbostel, 6 Kilometer stockender Verkehr. A7 Hannover Richtung Hamburg zwischen Thieshope und dem Horster Dreieck, 6 Kilometer Stau in der Baustelle hier. A7 Hannover Richtung Flensburg zwischen Hausbruch und dem Elbtunnel, 4 Kilometer stockender Verkehr. Die B188 Burgdorf-Wolfsburg ist noch zwischen Kreuzkrug und Arnsen wegen Bergungsarbeiten in beiden Richtungen gesperrt. Dann Hannover, die Innenstadt bzw. Südstadt, da gibt es mehrere gesperrte Straßen wegen Maschseefest und Finals. Und Elbfähre Glückstadt-Wischhafen, hier haben wir Wartezeit ab Wischhafen bis zu 1 Stunde. Ich wünsche Ihnen eine gute und sichere Fahrt.
2: Es ist 12 Uhr.
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2: Mit Philipp Kaute. Guten Tag. Die Schlagzeilen. In Deutschland sind fast 430 neue Windenergieanlagen am Netz. Landesgartenschau in Bad Nenndorf ist mit Gästezahlen bislang zufrieden. Und bei den Finals in Hannover werden die ersten deutschen Meistertitel vergeben. Das Wetter heute. Wolken und Regen, örtlich auch sonnig, bis 22 Grad. Es muss schneller gehen. Die Bundesregierung muss ins Handeln kommen. Erst vor ein paar Tagen hat Niedersachsens Ministerpräsident Lies in Berlin mehr Tempo beim Umstieg auf erneuerbare Energien gefordert. Wie schnell der Ausbau der Windkraft vonstatten geht, dazu hat die Windenergiebranche heute Zahlen vorgestellt. Demnach sind im ersten Halbjahr 423 neue Anlagen ans Netz gegangen und das bundesweit. Damit gibt es jetzt in ganz Deutschland fast 30.000 Windkraftanlagen. Katharina Seiler, wie kommt der Windenergieausbau hier in Niedersachsen voran?
3: In Niedersachsen sind im ersten Halbjahr fast 90 Anlagen neu in Betrieb gegangen. Damit belegt das Land bundesweit den 2. Platz. Die Gesamtzahl der rund 6.250 Windräder bleibt zwar annähernd gleich, denn es werden immer auch ältere Anlagen stillgelegt, weil aber die Anlagen insgesamt effektiver werden, nimmt die installierte Leistung in Niedersachsen trotzdem zu und erreicht mit mittlerweile mehr als 14.000 Megawatt einen neuen Spitzenwert, auch im bundesweiten Vergleich. Und der Ausbau wird weitergehen. Im ersten Halbjahr sind in Niedersachsen bereits weitere 291 Anlagen genehmigt worden. So viel wie in keinem anderen Bundesland. Trotz dieser positiven Zubauzahlen ist der Bundesverband Windenergie besorgt, dass die jetzt geplanten Gesetze der Bundesregierung die Windenergie ausbremsen könnten. Denn danach soll die Förderung verringert werden. Und das würde die Investitionsbedingungen für die Branche verschlechtern, so der Verband.
2: Es ist ein besonders brutaler Fall, der jetzt in Osnabrück bekannt geworden ist. Schon Mitte Juni ist ein Obdachloser verprügelt worden. Ein neu aufgetauchtes Video zeigt, wie ein 16-Jähriger nachts auf den Mann einschlägt, unter anderem mit einer Bierflasche. Und das auch noch, nachdem der Mann bereits am Boden liegt. Lena Bartke im Studio Osnabrück, was weiß die Polizei schon über diesen Fall?
4: Klar ist, die Aufnahmen sind echt und wurden nicht mit KI generiert. Ein 18-Jähriger soll sie gefilmt haben. Das Opfer, ein 33-Jähriger Schwarzer, erlitt mehrere Frakturen im Gesicht und musste im Krankenhaus behandelt werden. Die beiden tatverdächtigen Jungen sollen Teil einer 6-köpfigen Gruppe gewesen sein. Keiner der anderen Jugendlichen sei eingeschritten, so ein Sprecher der Polizei. Gegen den 16- und 18-Jährigen wird nun wegen gefährlicher Körperverletzung ermittelt. In ihrem Umfeld gab es bereits Durchsuchungen. Ob auch rassistische oder sozialdarwinistische Motive, also die Vorstellung vom Recht des Stärkeren, eine Rolle gespielt haben könnten, könne man zum aktuellen Zeitpunkt noch nicht sagen. Obdachlose sind in den vergangenen Jahren immer häufiger zum Ziel von Angriffen geworden. Bundesweit stieg die Zahl der Straftaten gegen sie im vergangenen Jahr um 17%. In Niedersachsen wurden 2025 insgesamt 173 obdachlose Männer und 39 obdachlose Frauen Opfer von Gewaltdelikten. Deutschlandweit bezahlten mindestens 5 Menschen das mit ihrem Leben.
2: Steht sie auf dem Boden des Grundgesetzes? Sind seine Ziele mit der Verfassung vereinbar? Diese Fragen müssen sich unter anderem Bürgermeister und Landräte stellen lassen. Im Fall von einigen AfD-Kandidatinnen und Kandidaten wird das gerade im Vorfeld der Kommunalwahl abgeklärt. Im Mai ist das Gesetz dazu geändert worden. Jetzt können die Wahlausschüsse sich an die Kommunalaufsicht wenden und die wiederum kann auch den Verfassungsschutz zu einzelnen Anwärtern befragen. Eine Entscheidung ist heute schon mal in Hannover gefallen. Die AfD-Politikerin Schülke darf bei der Oberbürgermeisterwahl antreten. Laut Landeswahlleiter Markus Steinmetz betrifft diese Gesetzesänderung nicht ausschließlich die AfD. Aber er räumt ein, dass das Verfahren in demokratische Prozesse eingreift.
5: Es ist ein Eingriff in das passive Wahlrecht. Sehr massiv, wenn jemand nicht zugelassen wird. Aber diese Überprüfung erfolgt aus gutem Grund. Denn Bürgermeister und Landräte sind bei uns Beamte, Beamte auf Zeit. Und wer Beamter oder Beamtin sein will, muss verfassungstreu sein. Und an irgendeiner Stelle muss diese Verfassungstreue geprüft werden. Und der Gesetzgeber in Niedersachsen hat entschieden, dass das vor der Wahl passiert. Und deswegen haben wir jetzt diese Verfahren und zum Teil eben auch Nichtzulassung von bestimmten Kandidatinnen und Kandidaten.
2: Gewählt wird hier in Niedersachsen am 13. September. Gesetzgebungsverfahren in Deutschland bekommen kein Tempolimit. Das hat das Bundesverfassungsgericht in Karlsruhe heute entschieden. Mehr dazu in den Meldungen mit Karin Jäger.
6: Im konkreten Fall ging es um den Zeitplan für das Heizungsgesetz der damaligen Ampelkoalition im Sommer 2023. Nach Ansicht der Karlsruher Richter war die Zeit dabei nicht zu knapp. Zwar müssten die Parlamentarier ausreichend Zeit bekommen, um Gesetzentwürfe zu prüfen, hieß es. Dafür gäbe es aber keine festen Fristen. Das Gericht verwarf die Anträge des früheren CDU-Abgeordneten Heilmann und weiterer Kläger. Heilmann hatte geklagt, weil er seine Rechte als Parlamentarier durch das aus seiner Sicht überhastete Gesetzgebungsverfahren vor 3 Jahren verletzt sieht. Die Europäische Union verschärft ihre Sanktionen gegen Russland wegen des Ukraine-Kriegs. Wie Kommissionschefin von der Leyen mitteilte, werden weitere 32 russische Banken auf die Sanktionsliste gesetzt. Zudem seien Strafmaßnahmen gegen russische Kryptofirmen und Ölhandelsplattformen beschlossen worden. Um Russlands Einnahmen aus Ölexporten zu begrenzen, soll die automatische Anpassung des sogenannten Ölpreisdeckels für 12 Monate ausgesetzt werden. Gescheitert ist hingegen das Vorhaben, die Einfuhr bestimmter Fischarten aus Russland zu verbieten. Die Jugendämter in Niedersachsen haben im vergangenen Jahr deutlich mehr mögliche Fälle von Kindeswohlgefährdung geprüft als im Jahr zuvor. Insgesamt führten sie mehr als 22.300 sogenannte Gefährdungseinschätzungen durch, heißt es vom Landesamt für Statistik. Damit stieg die Zahl der Verfahren gegenüber 2024 um gut 11%. In mehr als jedem 5. überprüften Fall haben die Jugendämter eine Kindeswohlgefährdung festgestellt. Ein brennender Lastwagen legt derzeit den Verkehr auf der Autobahn 1 bei Hamburg lahm. Bis eben war die Strecke auf Höhe des Maschener Kreuzes in Seevetal im Kreis Harburg komplett gesperrt. Inzwischen ist die Fahrbahn Richtung Hamburg wieder frei, wie die Autobahnpolizei mitteilte. Nach Süden müssten Autofahrer noch den ganzen Tag mit Problemen rechnen. Der LKW wurde durch das Feuer so stark beschädigt und verformt, dass es aufwendig geborgen werden muss. Er war am Morgen in Brand geraten. Warum, ist noch unklar.
2: Ein Imker erklärt Schulklassen, wie Bienenvölker arbeiten. Eine Besuchergruppe lernt im Workshop, wie man Küchenreste zu Kompost verarbeitet. Nur 2 Beispiele dafür, was Gäste auf der Landesgartenschau in Bad Nenndorf erleben können. Seit April dauert diese Veranstaltung nun an und damit ist die Hälfte vorbei. Für andere Gartenschauen, wie die in Bad Gandersheim, war das finanzielle Risiko ziemlich groß. Sie hatten Insolvenz angemeldet. Wilhelm Purk, wie fällt denn die Zwischenbilanz für Bad Nenndorf aus?
7: Aus Sicht der Gartenschaumacher sehr erfolgreich. Bis Mitte Oktober hofft Bad Nenndorf auf 600.000 Gäste. Bis jetzt seien 350.000 da gewesen, sagt Stadtdirektor Mike Schmidt. Sie seien begeistert. Tatsächlich verbergen sich hinter diesen Zahlen aber ganz unterschiedliche Eintrittsgelder. Dabei sind viele normale Tagestickets. Gezählt wurde aber auch jeder Besuch von Dauerkartenbesitzern, die vielleicht mehrere Dutzend Mal schon auf der Lager waren, mit einer preiswerten Dauerkarte. Abgerechnet wird am Ende, sagt Mike Schmidt, er hoffe auf eine schwarze Null. Schon jetzt zeigt sich deutlich, dass Bad Nenndorf von der Gartenschau profitiert. Nach einer Gästebefragung auf dem Gelände gaben 97% an, sie wollten die Schau auch Freunden und Bekannten weiterempfehlen. Auch die kritischen Stimmen in Bad Nenndorf selbst sind leiser geworden. Viele Passanten auf der Straße halten die Investitionen im Kurpark für einen großen Gewinn für die Stadt.
2: Da geht man mal eben in die Stadt zum Einkauf und zack, läuft man an deutschen Meisterschaften vorbei. So etwas geschieht tatsächlich bei den Finals. Wettbewerbe in 24 Sportarten, die diesmal teils mitten in Hannover stattfinden. Zum Beispiel wird heute am ersten Tag auf dem Opernplatz unter anderem Beachvolleyball gespielt.
8: Tolles Gefühl, wenn man hierher kommt. Es ist schon richtig was los.
9: Also hier könnte ich direkt bleiben, weil das Klettern finde ich sehr interessant. Beachvolleyball direkt nebenan. Man ist also fußläufig innerhalb von Sekunden überall hier. Und wenn man mit Leuten spricht, so hat man das Gefühl, die ganze Stadt ist voll.
8: Ich finde es eine ganz großartige Idee, weil das tolle Sportarten sind. Und es gibt viele Sportler, die halt auch nicht so präsent sind in der Öffentlichkeit oder in den Köpfen der Menschen. Und durch so eine Zentralisierung dieser Sportarten finde ich es gut, dass man das alles mal ansehen kann. Und die Stadt Hannover hat eine tolle Chance, sich vorzustellen.
2: Gewissermaßen Sport zum Anfassen. Annika Fallacker aus der Sportredaktion hat den Überblick über die Wettkämpfe. Wann können wir denn mit den ersten Titelträgern rechnen?
10: Das dauert gar nicht mehr so lange. Das erste Finale um Gold gibt's gleich im Windsurfen auf dem Steinhuder Meer. Da laufen ja die Wettbewerbe schon seit gestern und gleich um 12.45 Uhr geht's im Teamsprint der Männer um die Medaillen. Also in ziemlich genau einer Stunde wird der erste Titelträger dieser Finals feststehen. Danach dann auch das Frauenfinale und dann geht's im wahrsten Sinne des Wortes Schlag auf Schlag. Im Karate stehen die ersten Entscheidungen an in der Swiss Life Hall und auf dem Messegelände in der großen Arena. Da läuft im Moment ein wirkliches niedersächsisches Highlight. Turner und Lokalmatador Andreas Tober tritt zum letzten Mal bei deutschen Meisterschaften im Mehrkampf an. Das sind 6 Disziplinen vom Boden übers Reck bis zum Pauschenpferd. Die Entscheidung fällt da bis 14 Uhr und direkt danach geht's auf dem Maschsee um die Titel im Kanu-Parallelsprint der Frauen und Männer.
2: 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So, und hier ist noch ein Hinweis reingekommen für die Autobahn 1 Hamburg-Bremen. Vorsicht bitte auf beiden Seiten. Zwischen Hamburg-Stillhorn und Harburg sind Personen auf der Fahrbahn. Die Zeit jetzt 12.11 Uhr. Das war aktuell mit Philipp Kaute.
0: Dankeschön, Philipp. Das Wetter. Ich glaube, niemand muss mehr wirklich frieren in dieser Woche. Wird jetzt mit jedem Tag wärmer. Viele Wolken dazu, einiges an Wind, wenig Sonne, vereinzelt auch mal ein Schauer. Die Höchstwerte um 18 Grad auf Baltrum und bis 22 Grad in Lüchow. Morgen auch wieder heiter bis wolkig, einigermaßen trocken und schon bis 24 Grad.
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0: Sabine hat bei uns sich gemeldet, sie hat uns geschrieben in der NDR Niedersachsen-App. Wir fahren gerade nach Dänemark und wir hören euch im Radio. Das ist natürlich löblich und ganz wunderbar, also liebe Grüße, gute Fahrt. Und falls Sie mal an einer Raststätte anhalten müssen, das kann ja total romantisch sein. Ja, der Beweis gleich in unserer Comedy. Frühstück bei Stefanie, so gegen 20 nach 12.
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0: hören NDR 1 Niedersachsen an diesem Donnerstagmittag jetzt mit einer Verkehrsinfo. Vorsicht bitte in beiden Richtungen auf der A1 Hamburg-Bremen zwischen Stillhorn und Harburg. Personen auf der Fahrbahn.
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1: Udo.
4: Ja, das kann's haben.
1: Und Opa Gerke.
5: Steffi, machst du mir Mettbrötchen?
2: Nee, muss ich erst schmieren. Milch und Zucker nehmt ihr selber, ne? Ach Gott.
3: Na, was hast du denn auf dem Herzen?
2: Kein Kommentar.
3: Bitte.
2: Nur so viel. Roger hat mich gestern spontan zum Essen eingeladen. Er sagt, Steffi, lass uns schick ausgehen. Wir mit seinem Wagen zur nächsten Autobahnraststätte.
3: Na, das ja.

0: Start hat.
1: Mit Kraut?
0: Ja, und zack, Ziggi und Pommes 7,99.
2: Okay, so.
0: Und dann sagt er, nimm mal ruhig, Steffi, heute ist egal. Du, er kann sich in so eine Frau reinfüllen, weißt du?
3: Ja, ich bin schon ganz beeindruckt. Und dann hat er das Hähnchen genommen.
0: Hähnchen Cordon Bleu?
3: Ja.
0: Ja, und sie denn an der Kasse? Zahlen sie bar oder mit Karte? Und er so, ich zahle mit Sanifair. Du, und dann zückte er die Bonk so lässig aus der Hosentasche, also.
1: Du, dieser Ruger ist ja wohl mit alle Wasser. So ein richtiger Don Camillo, wa?
0: Du Udo, er kann einfach mit den Leuten. Und dann fragte sie noch, wo kommt ihr denn her? Also, man fühlt sich ja gleich wie an so einer Hotelbar. Einmal.
1: Ja, hast auch ein bisschen Farbe gekriegt.
0: Sieht man das? Du, wir haben uns dann ja später noch mit zwei Red Bull nach draußen gesetzt.
1: Ja.
0: Da lässt er sich nicht lumpen.
4: Du, Steffi, ich glaub, der hat was an der Blase.
0: Also.
3: Schön gesehen, Franz. Was macht der Rätsel denn?
4: Ich brauch noch Sitzgelegenheit mit 5 Buchstaben.
0: Pause?
4: Jawohl!
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0: Schönen Donnerstag. Mittag wünsche ich Ihnen mit uns in der Einsen Niedersachsen. Wir schauen mal, was los ist auf den Straßen.
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0: So, die A1 Hamburg Richtung Bremen ist zwischen Harburg und Maschener Kreuz wegen Löscharbeiten noch gesperrt. Dadurch haben wir Stau, 9 Kilometer ab Hamburg Südost. Die A1 Richtung Norden ist nach der beidseitigen Sperrung jetzt zumindest wieder befahrbar. Hier haben wir aber auch noch 5 Kilometer Stau. Auch die Ausweichstrecken, die sind immer noch gut gefüllt. Dann A1 Osnabrück-Bremen zwischen Brinkum und Hemeling, 4 Kilometer stockend. A2 Berlin-Hannover, Anschlussstelle Hemmeler Wald, wegen Mäharbeiten noch bis 13.30 Uhr gesperrt. A7 Hamburg Richtung Hannover, zwischen Hamburg Südwest und Maschener Kreuz 7 Kilometer stockend. A7 Hannover-Hamburg, zwischen Dreieck-Walsrode und Bad Fallingbostel 6 Kilometer stockend. Dann die A7 nochmal Hannover-Hamburg, zwischen Thies-Hope und Horster Dreieck 6 Kilometer Stau. A7 jetzt Hannover Richtung Flensburg, zwischen Hausbruch und Elbtunnel 4 Kilometer stockend. Die B188 Burgdorf-Wolfsburg ist immer noch gesperrt zwischen Kreuzkrug und Ahnsen wegen Bergungsarbeiten. In Hannover sind Straßen gesperrt in der Innenstadt wegen des Maschseefestes und der Finals. Und wir haben die Elbfähre Glückstadt-Wischhafen. Wir haben Wartezeit ab Wischhafen bis zu 1,5 Stunden. Gute Fahrt!
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0: Ja, also wenn Sie in diesen Tagen nach Hannover kommen, dann denken Sie bestimmt, was ist denn hier los? Alles Party oder was? Ja, fast. Also Maschseefest zum einen, aber eben auch die Finals. Und was es da für tolle Sportwettkämpfe gibt. Also wirklich spektakulär, zum Beispiel Speedklettern. Wir gucken da gleich mal hin. Gegen 20 vor 1 hier. Schönen Donnerstag.

0: Also an der Stelle können wir uns wirklich immer nur wiederholen. Wenn Sie in den nächsten Tagen noch nichts vorhaben, dann kommen Sie nach Hannover. Das lohnt sich wirklich gerade. Sie hören NDR1 Niedersachsen am Donnerstag. Ja, in Hannover Maschefest ist eröffnet seit gestern dazu die Finals. Ein Megasport-Event. In insgesamt 24 Sportarten werden hier die deutschen Meisterschaften ausgetragen. Also Kanu, Karate, Beachvolleyball, Schwimmen, alles mit dabei. Ja, und die Besucher, die freuen sich drauf.
1: Vor allem Rudern und alle Wassersportarten, das ist das, was wir mögen. Da sind wir ganz gespannt drauf, ja.
2: Dieses Speedklettern habe ich schon ein, zwei Mal im Fernsehen gesehen. Und wenn man sowas live sieht, ist das immer noch mal was anderes.
3: Stabhochsprung würde mich schon interessieren. Beachvolleyball gucke ich ganz gerne. Das waren so die Sachen, die ich mir ausgeguckt hatte.
4: Und man staunt, was wirklich, was für Sportarten alles dazugehört.
3: Stabhochsprung würde mich schon interessieren. Beachvolleyball gucke ich ganz gerne. Das waren so die Sachen, die ich mir ausgeguckt hatte.
0: Tja, wir in Hannover, wir können schon eine gute Kulisse bieten, muss ich schon sagen. Kommen Sie doch gerne vorbei und besuchen Sie auch uns in unserem gläsernen Studio am Maschsee und gucken sich mal unsere tolle Bühne an. Heute ab 13 Uhr wird auch wieder Radio von dort gemacht, ne? Kollege Sören Öhrichs dann. Und ein wirklich gut gemeinter Tipp aus eigener Erfahrung, reisen Sie auf jeden Fall mit öffentlichen Verkehrsmitteln an, dann ist auch alles entspannt. Was, wann, wo los ist, das finden Sie in der NDR Niedersachsen App. Und da haben wir auch einen Live-Ticker für Sie eingerichtet zu den Finals.

0: Sie hören NDR1 Niedersachsen am Donnerstagmittag mit Verena Kortmann. Ich werde mich gleich vom Acker machen, aber ich werde sie in allerbeste Hände übergeben. Und zwar an Sören Ulrichs, der auch heute wieder aus dem gläsernen Studio am Maschsee sendet, am Geibeltreff zu finden. Da können Sie gerne vorbeikommen, ne? Anlässlich des Maschseefests und der Finals senden wir nämlich von draußen und haben großes Interesse daran, auch mit Ihnen in Kontakt zu kommen. Also gleich ab 13 Uhr wieder aus dem gläsernen Studio. Vorher kümmern wir uns noch um diesen Wunsch.
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0: Ja, einer aus 45.000, das machen wir jeden Tag an dieser Stelle. Anfang des Jahres zum WWW, zum Wilden Wunschwochenende, sind nämlich so viele Wünsche von Ihnen hier reingekommen. Da sind noch einige über. Jeden Mittag gibt es deswegen einen davon. Und heute machen wir Roland Kalidat glücklich. Der ist großer Led Zeppelin-Fan. Der war 1980 auf dem Konzert. Damals zarte 18 Jahre alt, ist er mit seinem VW Käfer dahin gebrettert. Und das wird er sein Leben lang nicht vergessen, schreibt er, weil es einfach so schön war damals. Deswegen jetzt der Song zu dieser Erinnerung, Led Zeppelin und Stairway to Heaven bei uns bei NDR 1 Niedersachsen.

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1: Die A1 Hamburg-Bremen ist zwischen Harburg und Maschener Kreuz wegen Löscharbeiten immer noch gesperrt. Die A1 Osnabrück-Bremen zwischen Dreieck Stur und Hemeling 5 Kilometer Stau vor der Baustelle. Dann die A7 Hamburg Richtung Hannover zwischen Dreieck Hamburg-Südwest und Maschener Kreuz 5 Kilometer stockend. A7 Hannover Richtung Hamburg zwischen Dreieck Walsrode und Bad Fallingbostel 6 Kilometer stockend wegen Bergungsarbeiten. Die A7 Hannover Richtung Hamburg zwischen Teesope und Horster Dreieck 7 Kilometer Stau hier in der Baustelle. Dann die A7 Hannover Richtung Flensburg zwischen Hausbruch und Elbtunnel 4 Kilometer stockender Verkehr. Die B188 Burgdorf-Wolfsburg ist zwischen Kreuzkrug und Ahnsen wegen Bergungsarbeiten noch in beiden Richtungen gesperrt. In Hannover, da müssen Sie mit gesperrten Straßen in der Innenstadt rechnen wegen des Maschseefestes und wegen der Finals. Und wir haben die Elbfähre Glückstadt-Wischhafen. Wartezeit ab Wischhafen bis zu 1,5 Stunden. Gute Fahrt wünsche ich Ihnen.
2: Es ist 13 Uhr.
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2: Mit Lars König. Schönen guten Tag. Die Schlagzeilen. Fast 430 neue Windenergieanlagen sind in Deutschland am Netz. Video führt Osnabrücker Polizei nach Angriff auf Obdachlosen zu Tatverdächtigen. A1 im Kreis Harburg bleibt nach LKW-Brand in Richtung Süden weiter gesperrt. Das Wetter Wolken und Regen, örtlich auch sonnig bis 22 Grad. Im ersten Halbjahr dieses Jahres sind in Deutschland gut 420 neue Windenergieanlagen ans Netz gegangen. Das zeigen aktuelle Zahlen der Windenergiebranche. Damit gibt es jetzt in ganz Deutschland fast 30.000 Windkraftanlagen. Katharina Seiler, wie kommt der Windenergieausbau in Niedersachsen voran?
3: In Niedersachsen sind im ersten Halbjahr fast 90 Anlagen neu in Betrieb gegangen. Damit belegt das Land bundesweit den zweiten Platz. Die Gesamtzahl der rund 6.250 Windräder bleibt zwar annähernd gleich, denn es werden immer auch ältere Anlagen stillgelegt. Weil aber die Anlagen insgesamt effektiver werden, nimmt die installierte Leistung in Niedersachsen trotzdem zu und erreicht mit mittlerweile mehr als 14.000 Megawatt einen neuen Spitzenwert. Auch im bundesweiten Vergleich. Und der Ausbau wird weitergehen. Im ersten Halbjahr sind in Niedersachsen bereits weitere 291 Anlagen genehmigt worden. So viel wie in keinem anderen Bundesland. Trotz dieser positiven Zubauzahlen ist der Bundesverband Windenergie besorgt, dass die jetzt geplanten Gesetze der Bundesregierung die Windenergie ausbremsen könnten. Denn danach soll die Förderung verringert werden. Und das würde die Investitionsbedingungen für die Branche verschlechtern, so der Verband.
2: Die Europäische Union verschärft ihre Sanktionen gegen Russland wegen des Ukraine-Krieges. Wie Kommissionschefin von der Leyen mitteilte, werden weitere 32 russische Banken auf die Sanktionsliste gesetzt. Außerdem seien Strafmaßnahmen gegen russische Kryptofirmen und Ölhandelsplattformen beschlossen worden. Um Russlands Einnahmen aus Ölexporten zu begrenzen, soll die automatische Anpassung des Ölpreisdeckels für 12 Monate ausgesetzt werden. Gescheitert ist dagegen das Vorhaben, die Einfuhr bestimmter Fischarten aus Russland zu verbieten. Der Krieg zwischen den USA und dem Iran treibt die Ölpreise weiter in die Höhe. Der Preis für ein Fass der Nordseesorte Brent bewegt sich inzwischen in Richtung 100 US-Dollar. Anfang Juli lag er noch bei rund 70 Dollar. Wegen des Streits um die für den weltweiten Handel wichtige Straße von Hormus eskaliert der Iran-Krieg seit Anfang des Monats wieder. In der Nacht hatten das US-Militär wieder militärische Ziele im Iran angegriffen. Die Polizei in Osnabrück ermittelt nach einem Angriff auf einen Obdachlosen. Nach Angaben eines Sprechers sollen zwei Tatverdächtige im Juni den wohnungslosen Mann massiv attackiert haben. Das Opfer erlitt mehrere Brüche im Gesicht. Der Polizei Osnabrück war ein Video des Angriffs zugespielt worden. Dadurch konnten die beiden Verdächtigen identifiziert werden. Bei dem mutmaßlichen Haupttäter handelt es sich demnach um einen 16-Jährigen. Ein 18-Jähriger soll die Tat gefilmt haben. Seit fast 3 Monaten gibt es in Bad Nenndorf im Kreis Schaumburg die Landesgartenschau. Damit ist die Schau jetzt zur Hälfte rum. Zeit für eine Zwischenbilanz. Wilhelm Purk, wie fällt die aus?
4: Aus Sicht der Gartenschaumacher sehr erfolgreich. Bis Mitte Oktober hofft Bad Nenndorf auf 600.000 Gäste. Bis jetzt seien 350.000 dagewesen, sagt Stadtdirektor Mike Schmidt. Sie seien begeistert. Tatsächlich verbergen sich hinter diesen Zahlen aber ganz unterschiedliche Eintrittsgelder. Dabei sind viele normale Tagestickets. Gezählt wurde aber auch jeder Besuch von Dauerkartenbesitzern, die vielleicht mehrere Dutzend Mal schon auf der Lager waren, mit einer preiswerten Dauerkarte. Abgerechnet wird am Ende, sagt Mike Schmidt, er hoffe auf eine schwarze Null. Schon jetzt zeigt sich deutlich, dass Bad Nenndorf von der Gartenschau profitiert. Nach einer Gästebefragung auf dem Gelände gaben 97% an, sie wollten die Schau auch Freunden und Bekannten weiterempfehlen. Auch die kritischen Stimmen in Bad Nenndorf selbst sind leiser geworden. Viele Passanten auf der Straße halten die Investitionen im Kurpark für einen großen Gewinn für die Stadt.
2: Ein brennender LKW legt aktuell den Verkehr auf der A1 bei Hamburg lahm. Zeitweise war die Strecke in Höhe des Maschener Kreuzes in Seevetal im Kreis Harburg komplett gesperrt. Mittlerweile ist die Fahrbahn Richtung Norden wieder frei. Das teilte die Autobahnpolizei mit. Nach Süden müssen Autofahrer noch den ganzen Tag mit Problemen rechnen. Der LKW wurde durch das Feuer so stark beschädigt und verformt, dass er aufwendig geborgen werden muss. Er war am Morgen in Brand geraten. Warum, ist noch unklar. Und die Zeit, es ist 13.05 Uhr.
5: Ja, je näher Sie dem Wochenende kommen, desto freundlicher wird es, also beim Wetter. Heute hier und da noch Schauer oder ein bisschen Regen, aber auch schon ein paar Sonnenstrahlen. Bis zu 22 Grad bekommen Sie heute Nachmittag in Woltersdorf im Kreis Lüchow-Dannenberg, also 18 auf Baltrum und bis zu 16 Grad im Oberharz. Morgen, pünktlich zum Start ins Wochenende, gibt es dann schon deutlich mehr Sonne. Nur noch ganz vereinzelt sind Schauer möglich und das bei maximal 24 Grad.
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5: Da komme ich doch glatt mal vorbei. Da schreibt Susanne in der NDR Niedersachsen-App. Also ich würde mich freuen, denn wir senden live für Sie aus unserem mobilen Studio vom Maschseefest und von den Finals in Hannover. Sie finden uns am Geibeltreff und dürfen uns gerne mal über die Schulter gucken. Peter Gabriel habe ich jetzt für Sie, Salisbury Hill und dann Mark Almond.
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1: Ja, das ist noch wichtig, von den Straßen ist gerade reingekommen für Sie dieser Hinweis hier. Und zwar bitte besonders aufpassen, wenn Sie gerade unterwegs sind auf der Autobahn 1 Hamburg Richtung Bremen. Denn zwischen Rade und Hollenstedt, da liegt Dämmwolle auf der Fahrbahn. Bitte aufpassen.

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Und zwar zum Anfassen quasi beim Maschsee-Fest und den Finals in Hannover mit unserer Bühne am Geibeltreff und mit vielen, vielen bekannten NDR-Stimmen und Gesichtern. Und mit einem mobilen Studio. Und daraus senden wir für Sie direkt am Geibeltreff in Hannover. Ja, also kommen Sie gerne mal vorbei. Heute außerdem unser großer Sporttag. Unter anderem mit der Kommentatorenlegende Gerd Gottlob auf unserer Bühne. Und gleich bei mir, ich freue mich schon, Isabel Eulenstein und Keno Bergholz aus unserer Frühsendung Hellwach. Denn auch die stehen für Sie heute auf der Bühne hier am Geibeltreff. Alle Infos zum Programm finden Sie auch in der NDR Niedersachsen-App natürlich. Und auch online auf unserer Internetseite. Klicken Sie mal auf ndr.de/ndr1 Niedersachsen. 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

0: Isabel Eulenstein und Keno Bergholz aus unserer Frühsendung Hellwach. Schön, dass ihr da seid.
1: Hallo.
2: Hallo, guten Morgen, hätte ich beinahe gesagt.
0: Ja, heute mal ausnahmsweise ein bisschen später. Also schön, dass ihr es geschafft habt. Dann. Und nicht schon wieder schlaft jetzt hier um 13.19 Uhr. Was habt ihr heute vor bei uns auf der Bühne?
2: Wir haben heute unseren großen Sporttag, also passend zu den Finals. Finals sind ja deutsche Meisterschaften in 23 Sportarten. Wir werden natürlich keine dieser 23 Sportarten selbst ausüben auf der Bühne. Aber wir zeigen heute, was beim NDR sportlich so alles geht. Das heißt also, wir haben zum Beispiel so jemanden zu Gast wie Gerd Gottlob. Ja, absolute Fußball- und Sportkommentatoren-Legende. Der wird mal ein bisschen berichten. Dann kommt unter anderem das Sportformat aus. Ausgerechnet, was Sie von YouTube vielleicht kennen. Ja, das werden wir ein bisschen vorstellen. Wir erwarten Reinhard Rawe, den Vorsitzenden vom Landessportbund, der überhaupt erst dafür gesorgt hat, dass die Finals hier nach Niedersachsen kommen, nach Hannover kommen. Also eine ganze Menge Sportliches heute bei uns auf der Bühne hier am Geibeltreff.
0: Und einige davon von den Gästen kommen dann auch noch zu mir ins Studio. Und Isabel, euch darf man aber auch alles fragen. Was darf man mit euch machen? Fotos,
1: Na,
0: Fragen,
1: klar.
0: Alles.
1: Wie lange Keno morgens für seine Frisur braucht zum Beispiel, das dürfen Sie fragen.
0: Wie lange denn eigentlich?
2: Das geht ganz schnell. Ich muss immer einmal kräftig niesen morgens und dann sehe ich schon so aus.
0: Ja, das erklärt einiges.
1: Und Sie können sich dann natürlich auch mal hier vor Ort davon überzeugen, ob die denn auch Wind und Wetter standhält. Heute ja ordentlich Wind. Kommen Sie vorbei, wir freuen uns total. Wir haben hier ein super tolles Programm. Sie können die komplette Vielfalt des Norddeutschen Rundfunks hier mal erleben. Also wir haben hier nicht nur Sören mit dem Regionalstudio oder dem Live-Studio. Das Regionalstudio nebenan sendet auch die Regionalausgaben von Hannover von hier. Ken und ich sind auf der Bühne und ansonsten freuen wir uns natürlich auch einfach ins Gespräch zu kommen, Sie mal kennenzulernen. Einfach, Sie können mal Feedback geben. Was gefällt Ihnen vielleicht auch nicht so? Vielleicht haben Sie auch neue Ideen. Wir nehmen das alles mit und freuen uns, dass wir uns hier alle mal wirklich face to face sehen können.
0: Und Sie finden uns direkt am Geibeltreff hier in Hannover. Und euch beiden jetzt viel Spaß auf der Bühne gleich, ne?
2: Dankeschön.
1: Danke.

0: NDR in Niedersachsen live vom Maschseefest und den Finals in Hannover und der allererste Titel dieser deutschen Meisterschaften ging gerade unter anderem nach Niedersachsen, ja, im Windsurfen, im Teamsprint der Männer, unter anderem für Lars Deiterding aus der Region Hannover. 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
0: Und da gerade reingekommen, Vorsicht bitte auf der A1 Osnabrück Richtung Bremen. In Höhe Neunkirchen-Vörden steht ein defektes Fahrzeug. Die A1 Hamburg Richtung Bremen ist zwischen Harburg und dem Maschener Kreuz wegen Löscharbeiten gesperrt. Wir haben Richtung Süden 9 Kilometer Stau ab Hamburg Südost. Richtung Norden ist die Sperrung jetzt wieder aufgehoben. Wir haben aber weiterhin 5 Kilometer Stau ab dem Maschener Kreuz und auch auf den Strecken drumherum staut es sich. Dann die A1 Osnabrück Richtung Bremen zwischen Dreieck Stur und Bremen-Hemelingen. 5 Kilometer Stau vor der Baustelle. A2 Berlin Richtung Hannover, Anschlussstelle Hemeler Wald wegen Mäharbeiten gesperrt. Dann die A7 Hamburg Richtung Hannover zwischen Dreieck Hamburg Südwest und Maschener Kreuz. 5 Kilometer stockend. A7 Hannover Richtung Hamburg zwischen Thieshope und Horster Dreieck. 7 Kilometer Stau. Außerdem die A7 Hannover Richtung Flensburg zwischen Hamburg-Hausburg und dem Elbtunnel. Da haben wir 4 Kilometer stockenden Verkehr. Hannover, die Waldchaussee zwischen Fritz-Behrens-Allee und Hannover-Winkel gesperrt nach einem Unfall. Und zwar in beiden Richtungen dort. Außerdem Hannover in Teilen der Innenstadt und der Südstadt. Viele gesperrte Straßen wegen des Maschseefestes und der Finals. Und an der Elbfähre, Glückstadt Bischhafen. Wartezeit ab Bischhafen bis zu 1,5 Stunden. Die Zeit, wir haben es genau, 13.31 Uhr.
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2: Aus dem Studio Lüneburg mit Andreas Raab. Guten Tag. Wegen eines brennenden Lastwagens ist die Autobahn 1 bei Seevetal heute Vormittag in beiden Richtungen gesperrt worden. Derzeit ist ja noch die Fahrbahn in Richtung Süden betroffen. Nach Angaben der Polizei ist das Fahrzeug gegen 9 Uhr zwischen Hamburg-Harburg und dem Maschener Kreuz in Brand geraten.
3: Der Fahrer bemerkte den Brand und konnte das Führerhaus noch rechtzeitig verlassen. Verletzt wurde niemand. Die Löscharbeiten sind schwierig, denn der Lastwagen hatte Kakaobohnen geladen. Und die Feuerwehr muss die Ladung nun zunächst abtragen, um an alle Glutnester in den Säcken zu gelangen. Der LKW ist durch das Feuer auch so stark beschädigt und verformt, dass er aufwendig geborgen werden muss. Die Polizei geht davon aus, dass Autofahrer zumindest in Richtung Süden den ganzen Tag über mit Behinderungen rechnen müssen. Die Brandursache ist noch unklar.
2: Information von Katrin Schwier. In Teilen von Visselhövede ist gestern Nachmittag der Strom ausgefallen. Nach Angaben der Avacon waren etwa 5000 Haushalte betroffen. Grund war der Brand eines Travohäuschens. Die Feuerwehr konnte das Feuer schnell löschen. Nach ersten Erkenntnissen war eine Überspannung die Ursache. Hinweise auf Brandstiftung oder ein anderes Fremdverschulden gibt es laut Polizei nicht. Und wieder sind im Kreis Stade Raser erwischt worden, die jetzt mit mehrmonatigen Fahrverboten rechnen müssen. Vorgestern ist nach Angaben des Landkreises ein Autofahrer auf der L123 bei Ohrensen mit mehr als 170 Kilometern pro Stunde geblitzt worden. Erlaubt sind 100. Gestern ist ein Fahrer auf der B74 in Villa in einer 100er-Zone mehr als 60 km/h zu schnell gewesen. Beide müssen neben dem Fahrverbot mit mehr als 500 Euro Bußgeld rechnen. Der Landkreis weist darauf hin, dass die Summe sich verdoppeln kann, wenn die extrem zu hohe Geschwindigkeit vorsätzlich war. Und das Wetter in Nordostniedersachsen, es bleibt zunächst wechselhaft. Auch kurze Schauer sind heute weiterhin möglich. 19 Grad in Bremervörde und 22 Grad in Dannenberg.
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0: Bei mir läuft NDR 1 Niedersachsen von morgens bis abends. Das schreibt Maren in der NDR Niedersachsen App. Ja, das freut uns natürlich. Und auch wenn wir uns hier sehen könnten an unserem gläsernen Studio am Geibeltreff in Hannover, würde mich auch freuen. Und Sie müssen natürlich auch auf unsere beliebte Zeitmaschine nicht verzichten, wenn wir von hier aus senden. Wir gehen mit Ihnen auf Zeitreise nach NDR 1 Niedersachsen, die Musik meines Lebens von Albert Hammond und von Klaus Lage.

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3: 23. Juli.
4: Ich blieb ich und ich habe alle meine Sendungen nicht gemacht, wie man sie macht, sondern wie ich. Ich habe ja, auch wenn ich Politiker hatte, sie nicht als politischer Journalist befragt, sondern ich habe ein Gespräch, ich habe überhaupt keine Interviews gemacht, ich habe Gespräche geführt.
3: Das ist das Besondere an Alfred Biolek. Er hört seinen Gästen zu. Er ist weder der schrille Entertainer noch der distanzierte Interviewer. Alfred Biolek ist Gastgeber und nicht nur Moderator. Eigentlich soll der junge Alfred Biolek wie sein Vater Rechtsanwalt werden. Er studiert Jura und macht seinen Doktor. Aber Bio hat noch andere Talente.
4: Das ging schon an, als junger Mann, da wurde ich zu allen Partys eingeladen, weil man wusste, wenn der da ist, ist eine Stimmung, weil ich Witze erzählt habe, weil ich die Leute unterhalten habe.
3: 1963 landet er beim ZDF in der Rechtsabteilung. Aber schnell merkt Alfred Biolek, dass ihn das Fernsehmachen mehr reizt. Schon ein paar Monate später bekommt er seine erste eigene Sendung. Tipps für Autofahrer. Nach dem Durchbruch mit Bios Bahnhof prägt er mit Boulevard Bio den deutschen Talk. Ruhig, klug, charmant, nie auf Krawall gebürstet. Und mit Alfredissimo macht er schließlich auch eine Kochsendung. Lange bevor Promi-Kochen im Fernsehen zum Standard wird.
5: Sie können ja gleich mal zum Spaß, wenn das jetzt hier gleich fertig ist, probieren Sie das mal. Ich meine jetzt hier das Unfertige.
4: Ach so, und dann wie schlecht das ist genau, und wie gut nachher das genau, Fertige ist.
5: Genau, dass man den Vergleich mal hat.
4: Mach ich.
3: Heute vor 5 Jahren stirbt Alfred Biolek im Alter von 87 Jahren. Der Rest ist Geschichte.

Zwischendurch der NDR1 Niedersachsen Verkehrsservice. Und zwar bitte zum einen Vorsicht bitte auf der A1 Bremen Richtung Osnabrück. Zwischen Bremen-Brinkum und dem Dreieck Stur, da liegen Fahrzeugteile. Und dann nochmal ein Hinweis für die A30 Bad Oeynhausen Richtung Osnabrück. Denn zwischen Darmstädte Grönegau Nord und Melle West, da ist ein Fahrradfahrer auf der Fahrbahn unterwegs. Also bitte hier besonders aufpassen. Ansonsten eine gute Fahrt mit uns.

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3: Das riecht lecker hier. Ich bin in der Tofurei Wendland und Johnny hat gerade den frischen Tofu hier aus der Wärme geholt und der steht jetzt hier vor mir in großen, ja, Blöcken. Ich durfte mir das hier heute den ganzen Tag schon mit angucken. Was passiert jetzt, Johnny, mit dem Tofu, den du jetzt hier hingestellt hast?
4: Ein Teil davon wird später als Backtofu eingeschweißt und ein Teil bringen wir zum Räuchern auch.
3: Wie isst du deinen Tofu am liebsten?
4: Gebraten in der Pfanne.
3: Der Räuchertofu, wofür kann man den zum Beispiel toll nehmen?
4: Aufs Brot oder alles, wofür quasi Schinkenspeck als Ersatz geeignet ist.
3: Jetzt habt ihr heute Dirk und Dabi Gute Laune Radio bekommen. Wie findet ihr das?
5: Es wird Zeit. Unser altes Radio hat hier abgerauscht. Wir bekommen jetzt ein digitales Radio von euch mit digitaler Anzeige. Die Sender sind einprogrammiert. Wir haben sauberen Empfang, nichts rauscht mehr. Besser geht's nicht.
3: Super. Jetzt brauchen wir natürlich noch einen Musikwunsch von euch. Was dürfen wir denn spielen?
4: Also wir haben uns überlegt, wir wünschen uns Candy von Iggy Pop.
5: Steigert natürlich hier die Arbeitsmoral im Team. Lieblingssongs kommen mir total gut an.
3: Perfekt. Dann gibt's jetzt für euch Iggy Pop mit Candy.

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1: Und da Vorsicht bitte auf der A1 Hamburg Richtung Bremen. In Höhe Harburg steht ein defektes Auto. A2 Hannover Richtung Berlin im Kreuz Braunschweig Nord. Eine ungesicherte Unfallstelle. Und die B75 Buchholz Richtung Hamburg. In Höhe Buchholz auch eine Unfallstelle noch nicht abgesichert. Die A1 Hamburg Richtung Bremen ist zwischen Harburg und dem Maschener Kreuz weiterhin gesperrt wegen der Löscharbeiten. Aktuell haben wir Stau nach Süden, 9 Kilometer Länge. Auch auf den Ausweichstrecken staut es sich. A1 Osnabrück Richtung Bremen. Ab dem Dreieck Schnur 5 Kilometer Stau wegen der Bauarbeiten dort. Rüber auf die A2 Hannover Richtung Berlin. Ab Marienborn-Helmstedt 7 Kilometer Stau nach einem Unfall. A7 Hamburg Richtung Hannover. Zwischen Dreieck Hamburg Südwest und dem Maschener Kreuz 5 Kilometer stockend. Und die A7 Hannover Richtung Hamburg. Zwischen Thieshope und Horster Dreieck 7 Kilometer Stau. Einmal noch die A7 Hannover Richtung Flensburg, ab Hamburg-Hausbruch 4 Kilometer stockend. In Hannover, in Teilen der Innenstadt und der Südstadt, viele gesperrte Straßen. Grund, na klar, das Maschseefest und auch die Finals. Und an der Elbfähre, Glückstadt Bischhafen, Wartezeit ab Bischhafen bis zu 1,5 Stunden, ab Glückstadt bis zu 1 Stunde.
2: Es ist 14 Uhr.
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2: Mit Lars König. Guten Tag. Die Schlagzeilen. Rund 90 Windräder sind in Niedersachsen neu ans Netz gegangen. Landesgartenschau in Bad Nenndorf zeigt sich mit Gästezahlen bisher zufrieden. Niedersächsische Sportler holen erste Medaillen bei Multisport-Event Finals. Das Wetter: Wolkensonne und örtlich Regen bis 22 Grad. Im ersten Halbjahr dieses Jahres sind in Deutschland gut 420 neue Windenergieanlagen ans Netz gegangen. Im Vergleich zum Vorjahreszeitraum ist das ein Plus von 7%. Das zeigen neue Zahlen der Windenergiebranche. Damit gibt es jetzt in ganz Deutschland fast 30.000 Windkraftanlagen. Katharina Seiler, wie kommt der Windenergieausbau in Niedersachsen voran?
3: In Niedersachsen sind im ersten Halbjahr fast 90 Anlagen neu in Betrieb gegangen. Damit belegt das Land bundesweit den zweiten Platz. Die Gesamtzahl der rund 6.250 Windräder bleibt zwar annähernd gleich, denn es werden immer auch ältere Anlagen stillgelegt. Weil aber die Anlagen insgesamt effektiver werden, nimmt die installierte Leistung in Niedersachsen trotzdem zu und erreicht mit mittlerweile mehr als 14.000 Megawatt einen neuen Spitzenwert. Auch im bundesweiten Vergleich. Und der Ausbau wird weitergehen. Im ersten Halbjahr sind in Niedersachsen bereits weitere 291 Anlagen genehmigt worden. So viel wie in keinem anderen Bundesland. Trotz dieser positiven Zubauzahlen ist der Bundesverband Windenergie besorgt, dass die jetzt geplanten Gesetze der Bundesregierung die Windenergie ausbremsen könnten. Denn danach soll die Förderung verringert werden. Und das würde die Investitionsbedingungen für die Branche verschlechtern, so der Verband.
2: Ein Waldbrand, der schnell um sich griff, hat im Südwesten von Frankreich eine Massenevakuierung ausgelöst. Mehr als 10.000 Menschen mussten in der vergangenen Nacht ihre Unterkünfte westlich von Bordeaux verlassen, die meisten von ihnen Campingurlauber. Das Feuer wütet in der Nähe der Bucht von Arcachon, die bei Touristen beliebt ist. Etwa 500 Feuerwehrleute kämpfen gegen die Flammen. Auch in Spanien und auf Sizilien brechen immer mehr Brände aus. Die Jugendämter in Niedersachsen haben im vergangenen Jahr deutlich mehr mögliche Fälle von Kindeswohlgefährdung geprüft als im Jahr zuvor. Insgesamt führten sie mehr als 22.300 sogenannte Gefährdungseinschätzungen durch, heißt es vom Landesamt für Statistik. Damit stieg die Zahl der Verfahren gegenüber 2024 um gut 11%. In mehr als jedem fünften überprüften Fall haben die Jugendämter eine Kindeswohlgefährdung festgestellt. Die Veranstalter der Landesgartenschau in Bad Nenndorf im Kreis Schaumburg ziehen eine positive Zwischenbilanz. Bislang seien 350.000 Besucherinnen und Besucher gezählt worden, so ein Stadtsprecher. Bis Mitte Oktober hofft man auf insgesamt 600.000 Gäste. Im Vorfeld der Landesgartenschau in Bad Nenndorf war viel über das finanzielle Risiko gestritten worden, denn die Landesgartenschau vor 3 Jahren in Bad Gandersheim im Kreis Northeim musste Insolvenz anmelden. In Hannover sind beim Multisport-Event Finals 2026 die ersten Medaillen vergeben worden. Im Windsurfen geht der deutsche Meistertitel unter anderem nach Niedersachsen. Aus der Sportredaktion Annika Verlag.
4: Im Teamsprint der Männer auf dem Steinhuder Meer setzte sich die Mannschaft um Lars Deiterding aus der Region Hannover im Finale durch und gewann Gold. Er und seine Teamkollegen Nico Mattig und André Hartung starten für den Deutschen Windsurferclub aus Schleswig-Holstein. Beim Teamsprint mussten die drei Windsurfer nacheinander einen Parcours aus Tonnen möglichst schnell absolvieren. Im Mehrkampf der Turner in der Arena auf dem Messegelände hat Lokalmatador Andreas Tober bei seinem letzten Auftritt bei einer deutschen Meisterschaft eine Medaille im Mehrkampf gewonnen. Der 35-Jährige vom Turnclub Hannover wurde nach den Übungen an 6 Geräten überraschend Dritter. Seine internationale Karriere hatte Toba bereits beendet. Weitere Entscheidungen fallen gleich auf dem Maschsee im Kanusport, beim Parallelsprint der Frauen und Männer. Richtig voll ist es schon seit dem Vormittag auf dem Opernplatz bei den ersten Runden im Beachvolleyball. Am frühen Abend gibt es dort auch noch das Stabhochsprung-Finale der Männer. Insgesamt werden heute schon in mehr als der Hälfte der 24 Finalsportarten Wettkämpfe ausgetragen.
2: Und der NDR 1 Niedersachsen Verkehrsservice. Vorsicht bitte auf der A1 Hamburg nach Bremen. Zwischen Harburg und Maschener Kreuz, da steht ein defektes Auto. Und die Zeit, es ist 14.05 Uhr.
1: So, ab und zu soll tatsächlich die Sonne rausgucken heute Nachmittag bei uns in Niedersachsen. Es gibt aber auch dichtere Wolken, hier und da noch Schauer und ein bisschen Regen. Maximal 16 Grad im Oberharz, 18 auf den Inseln bzw. auf Jüst und bis zu 22 Grad in Lüchow. Ab morgen wird es dann immer freundlicher, passend zum Start ins Wochenende. Mit Sonne nur noch ganz vereinzelten Schauern und bis zu 24 Grad.
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1: Diane hört uns bei der Gartenarbeit bei Wind und Wetter, schreibt sie hier in der NDR Niedersachsen-App. Ja, und auch in Hannover läuft NDR 1 Niedersachsen beim Maschseefest und bei den Finals. Sie hören es im Hintergrund, denn wir senden live aus dem gläsernen Studio. Und direkt nebenan haben wir auch noch eine kleine Bühne für Sie aufgebaut, damit Sie den NDR quasi hautnah erleben können. Sie finden uns am Geibeltreff in Hannover. Und während Sie sich auf den Weg machen, habe ich die Rhythmics für Sie mit There Must Be an Angel. Und dann wird gerockt zu Status Quo.
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0: Auch heute Abend senden wir übrigens live für Sie aus unserem gläsernen Studio hier beim Maschsee-Fest und den Finals in Hannover. Zwischen 18 und 19 Uhr melden sich dann Isabel Eulenstein und Keno Bergholz. Na, kennen Sie, ne? Aus der NDR Niedersachsen Frühsendung hellwach. Ungewohnte Uhrzeit also für die beiden. Und danach gibt es das hier für Sie.
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0: Ja, in vielen Schulen sind sie Alltag, Gruppenchats, in denen sich die Schülerinnen und Schüler austauschen, ohne Eltern, ohne Lehrer, unter anderem bei WhatsApp. Leider werden da auch immer wieder problematische Inhalte geteilt, ne? Nacktbilder zum Beispiel, rechtsextreme Botschaften und Beleidigungen. 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
1: Und da gerade reingekommen, Vorsicht bitte auf der A7 Hannover Richtung Hamburg. Höhe Horster Dreieck auf der Überleitung zur A1 Richtung Hamburg steht ein defektes Auto und zwar direkt im Kurvenbereich. Die A1 Hamburg Richtung Bremen ist zwischen Harburg und dem Maschener Kreuz gesperrt, wahrscheinlich noch bis 20 Uhr heute Abend. Wir haben aktuell Richtung Süden 9 Kilometer Stau ab Hamburg Südost und auch auf dem Strecken drumherum staut es sich leider. A1 Osnabrück Richtung Bremen zwischen dem Dreieck Stur und Bremen-Hemelingen 5 Kilometer Stau vor der Baustelle dort. Rüber auf die A2, Hannover Richtung Berlin, zwischen Wartenbüttel und dem Kreuz Braunschweig-Nord, 5 Kilometer stockend nach einem Unfall. Und die A2, Hannover Richtung Berlin nochmal, zwischen Marienborn-Hemstedt und Alsleben, außerdem 5 Kilometer Stau. Dann habe ich die A7 für Sie, Hamburg Richtung Hannover, zwischen dem Dreieck Hamburg-Südwest und dem Maschener Kreuz, auch 5 Kilometer Stau. A7, Hannover Richtung Flensburg, zwischen Hamburg-Hausbruch und dem Elbtunnel, 4 Kilometer stockend. B75, Buchholz-Bremen ist zwischen Buchholz in der Nordheide und der B3 Sprötze nach einem Unfall in beiden Richtungen blockiert. Hannover, Waldchaussee zwischen Fritz-Behrens-Allee und Hanebuttwinkel gesperrt, auch in beiden Richtungen nach einem Unfall. Außerdem in Hannover viele gesperrte Straßen in der Innenstadt und der Südstadt. Die Gründe natürlich Maschseefest und die Finals. Und an der Elbfähre, Glückstadt Wischhafen. Wartezeit ab Wischhafen bis zu 1,5 Stunden, ab Glückstadt bis zu 1 Stunde. Und wir haben es gleich, 14.31 Uhr.
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2: Aus dem Studio Lüneburg mit Andreas Rabe. Guten Tag. Die Autobahn 39 von Lüneburg nach Wolfsburg zu verlängern, das ist politisch gewollt, aber es fehlt das Geld für den Bau. Deshalb gibt es jetzt in Berlin Überlegungen, der zuständigen Autobahngesellschaft die Möglichkeit zu geben, Kredite aufzunehmen in quasi unbegrenzter Höhe. Das lassen wir gleich mal um 15 Uhr von unserem Reporter einordnen. Außerdem geht es im Überblick für Nordostniedersachsen dann um Pendlerfrust. Die neue Pünktlichkeitsstatistik der S-Bahn in Hamburg ist raus. Und wir sprechen über eine Benefiz-Club-Fahrradtour für die Kinderkrebsinitiative in Buchholz. Zum Wetter. Im Laufe des Nachmittags und des Abends bleibt es heiter bis wolkig. Die Temperatur geht zurück heute Abend dann auf 13 Grad an der Niederelbe und 9 Grad in der Heide. Regionale Berichte aus dem Studio Lüneburg gleich ausführlich um 15 Uhr.
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1: NDR vor Ort beim Maschseefest und den Finals in Hannover mit einer Bühne, ja, mit vielen bekannten NDR-Stimmen und Gesichtern, die Sie da treffen und mit einem gläsernen Studio, aus dem wir gerade senden, direkt am Geibeltreff. Für Ihre Fahrt hierher spiele ich Ihnen jetzt NDR 1 Niedersachsen, die Musik meines Lebens von Simon und Garfunkel.

0: Schön, dass wir uns mal persönlich getroffen haben. Das schreibt Frank in der NDR Niedersachsen-App. Ja, der ist vorbeigekommen hier zu unserem gläsernen Studio am Geibeltreff in Hannover. Da beziehungsweise auf unserer Bühne hier. Da treffen Sie morgen unter anderem Andreas Kuhlage. Stellt da unseren Landwirtschaftspodcast 63 Hektar vor. Ab 14 Uhr hier bei uns. Ja, und heute Morgen war er natürlich noch zu hören, ne? In unserer Frühsendung in Hellwach.
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2: 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Die Finals finden statt.
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0: Der NDR Sporttag heute beim Maschseefest und den Finals in Hannover auf unserer Bühne am Geibeltreff hier bei NDR 1 Niedersachsen. Da lernen Sie zum Beispiel das Sport-YouTube-Format ausgerechnet näher kennen. Und davon ist jetzt bei mir am mobilen Studio oder im mobilen Studio Tom Gernke. Ich grüße dich. Moin, Tom.
1: Ja, vielen Dank für die Einladung.
0: Ja, ich freue mich sehr. Schön, dass du da bist. Und herzlich willkommen zurück erstmal. Ganz frisch zurück von der Fußball-WM als Sportreporter da im Einsatz. Wie war's? Wenn wir jetzt mal nicht über die deutsche Mannschaft sprechen.
1: Ja, das sollten wir vielleicht ausklammern. Die Hörerinnen und Hörer sehen es vielleicht nicht. Ein paar Augenringe habe ich noch. Ist ja dann doch auch eine anstrengende Zeit. Aber es war wunderbar, wunderschön und vor allem beeindruckend, diese Riesenstadien in den USA. Das muss ich wirklich sagen. Das ist heute noch so, dass mich das nachhaltig beeindruckt hat. Teilweise 92.000 Fans. Und ich muss schon sagen, ich habe viele Stadien sehen dürfen. War fast in, habe 10 Spiele sehen können, 8 Stadien. Also Es war sehr beeindruckend und halt auf jeden Fall noch ziemlich nach.
0: So, und jetzt hier bei der Bühne am Geibeltreff in Hannover. Wie gesagt, stellt unter anderem das YouTube-Format ausgerechnet vor. Für die, die das jetzt nicht kennen, skandalöserweise. Was verbirgt sich dahinter?
1: Ja, das ist ein Skandal. Nein, wir sind ungefähr seit einem halben Jahr am Start mit diesem YouTube-Format und es geht ganz explizit darum, eigentlich eine Zahl vorzustellen und daran eine Geschichte zu erzählen. Also beispielsweise unsere erste Folge war über den Leichtathleten Amon Duplantis und warum der immer nur 1 Zentimeter höher springt, nämlich um ordentlich Cash sozusagen einzusammeln, weil jedes Mal, wenn du den Weltrekord erhöhst, dann gibt es eine kleine Prämie. Und das ist ganz spannend, eben an einer Zahl eine Geschichte zu erzählen für ein anderes Publikum, für ein junges Publikum. Und das sind dann so Folgen, die sind so 10 Minuten und machen Spaß zu gucken auf dem YouTube-Kanal der Sportschau.
0: So, jetzt noch ein kleines Geständnis. Ich bin Werder Bremen-Fan. Ne? Leidgeprüft natürlich ab und zu. Du bist 96-Experte für den NDR. Jetzt noch mal ganz kurz von dir die Experteneinschätzung. Was wird denn das für eine Saison für die Roten?
1: Oh, das wird eine spannende Saison. Ich komme gerade aus dem Trainingslager. Ich war bis gestern dort in Iserlohn im schönen Sauerland. Letzten Jahre war es immer in Österreich, diesmal war es im Sauerland. Kein Schnitzel sozusagen, sondern harte Arbeit. Und ich bin gespannt. Also ich glaube, das könnte schwierig werden mit dem Aufstieg, einfach weil der VfL Wolfsburg runtergegangen ist. Definitiv ja auch aus dem niedersächsischen Raum ein Verein, der möglicherweise wieder hochgeht. Aber Hannover, ja, ich tippe mal, es geht bis zum Schluss um den Aufstieg. Am Ende, glaube ich, wird es aber nicht reichen.
0: So, also Tom Gernke, bleibt für Sie am Ball. 1 Euro ins Phrasenschwein. Ist okay,
1: Sehr gut.
0: Und jetzt für dich wieder ab auf die Bühne hier am Geibeltreff in Hannover. Aber danke für den Besuch im Studio erstmal.

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0: Unter Vorsicht bitte auf der A27 Bremen Richtung Bremerhaven. In der Ausfahrt Bremen Nord steht ein defekter LKW, und zwar auf dem Verzögerungsstreifen. Und B4 Richtung Uelzen in Höhe der B216 Hagen steht ein defektes Auto, auch auf dem Verzögerungsstreifen. Die Autobahn 1, Hamburg Richtung Bremen, ist zwischen Harburg und dem Maschener Kreuz weiterhin gesperrt, wahrscheinlich noch bis 20 Uhr. Richtung Süden haben wir 9 Kilometer Stau ab Hamburg Südost, und auf den Strecken drumherum staut es sich. A1, Bremen Richtung Osnabrück, zwischen Uphusen, Bremen-Warndorf und Asten 4 Kilometer stockend. A1, Osnabrück Richtung Bremen, andere Seite also, zwischen Dreieckstur und Bremen-Hemelingen 5 Kilometer Stau, der Grund hier die Bauarbeiten. Rüber auf die A2, Hannover Richtung Berlin, zwischen Wartenbüttel und dem Kreuz Braunschweig-Nord 5 Kilometer stockend nach einem Unfall. Die Autobahn 7, Hamburg Richtung Hannover, zwischen Dreieck Hamburg Südwest und dem Maschener Kreuz 5 Kilometer, aber nicht Stau, nicht schockend, sondern Stau. Und die A7 Hannover Richtung Flensburg, zwischen dem Dreieck Hamburg Südwest und dem Elbtunnel streckenweise Stau und stockender Verkehr. Wir gucken auf die B75, Buchholz-Bremen, ist zwischen Buchholz in der Nordheide und der B3 Sprötze nach einem Unfall in beiden Richtungen gesperrt. Unfall auch im Kreis Aurich, die Brockzetteler Straße, deshalb zwischen Dübelsmeerweg und Blockhauser Weg gesperrt aktuell. Hamburg, B75 stadtauswärts. Zwischen Georgswerder und Marmsdorf-Lürade brauchen Sie ein bisschen Geduld. Hier stockt der Verkehr aktuell in Hannover. In Teilen der Innenstadt und Südstadt viele gesperrte Straßen wegen des Maschseefestes und auch wegen der Finals. Und an der Elbfähre, Glückstadt-Wischhafen. Wartezeit in beiden Richtungen aktuell bis zu 1,5 Stunden.
2: Es ist 15 Uhr.
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2: Mit Lars Königke. Guten Tag. Im ersten Halbjahr dieses Jahres sind in Deutschland gut 420 neue Windenergieanlagen ans Netz gegangen. Laut neuen Zahlen der Branche gibt es damit in ganz Deutschland fast 30.000 Windkraftanlagen. In Niedersachsen sind fast 90 neue Windräder dazugekommen. US-Präsident Trump macht den Atomdeal mit Saudi-Arabien überraschend davon abhängig, dass sich die Beziehungen zwischen dem Golfstaat und Israel normalisieren. Entsprechend hat sich Trump jetzt in den sozialen Medien geäußert. Die USA hatten vorher angekündigt, Saudi-Arabien beim Aufbau eines zivilen Atomprogramms zu unterstützen. Beim Multisportevent Finals in Hannover haben niedersächsische Sportler erste Medaillen geholt. Im Windsurfen sicherte sich das Team um Lars Deiterding aus der Region Hannover im Finale des Teamsprints der Männer die deutsche Meisterschaft. Im Mehrkampf der Turner holte Lokalmatador Andreas Tober aus Hannover überraschend Bronze. Und jetzt weiter mit Nachrichten aus Ihrer Region.
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3: Der Überblick aus dem Studio Lüneburg mit Andreas Rabe. Guten Tag. Das Geld ist alle. Ein riesiges Finanzloch verzögert den Bau großer Verkehrsprojekte. Prominentes Beispiel der Neubau der Rader-Hochbrücke über den Nordostseekanal bei Rendsburg in Schleswig-Holstein. Und ebenso betroffen der 7. Bauabschnitt der A39 zwischen Ehra und Weihausen. Das Bundesverkehrsministerium hat eingeräumt, dass beide Bauvorhaben in diesem Jahr auf Eis liegen, weil sie noch nicht vollumfänglich finanziert sind. Kai Raak hat sich damit beschäftigt. Gucken wir nochmal auf die A39, die ja von Lüneburg aus nach Wolfsburg verlängert werden soll. Was bedeutet das jetzt?
4: Ja, erstmal nur, dass der Baustart noch weiter verschoben wird. Für den 7. Bauabschnitt zwischen Ehra und Weihausen hat das Bundesverwaltungsgericht zwar im Juli 14 Jahre nach dem Start der Planung das Baurecht bestätigt und eine Klage des BUND abgewiesen. Mit dem Bau könnte also begonnen werden, nun aber fehlt das Geld. Das Bundesverkehrsministerium erklärt das vor allem mit fast um 40% gestiegenen Baupreisen für Bundesfernstraßen seit 2021. Resultat ist eine milliardenschwere Finanzlücke. Dutzende Autobahnen, Bundesstraßen und Schienenprojekte mussten deshalb auf Eis gelegt werden und eben auch das 7. Teilstück der A39 mit geschätzten Baukosten von 330 Millionen Euro.
3: Es sollte aber doch eigentlich Geld aus Sondervermögen gezielt in Infrastrukturprojekte gesteckt werden. Wenn dafür jetzt kein Geld mehr da ist, das kommt ja wahrscheinlich nicht gut an.
4: Ja, dass baureife Projekte trotz Sondervermögen für die Infrastruktur nicht finanziert werden können, sorgt natürlich für Aufregung, egal in welcher Partei. Aber das Bundesverkehrsministerium hat es ja schwarz auf weiß erklärt, viele laufende Verkehrsprojekte sind aktuell nicht vollumfänglich durchfinanziert. Und deshalb sind derzeit keine neuen Baufreigaben von Streckenprojekten wie bei der A39 möglich.
3: Und was soll jetzt passieren, damit es weitergehen kann?
4: Das Bundesverkehrsministerium hat einen Gesetzentwurf vorgelegt, der, Zitat, die Finanzierung zusätzlicher Investitionen ab dem Jahr 2027 ermöglichen würde. Das soll geschehen, indem die Autobahn GmbH Kredite für Straßenbauprojekte wie die A39 aufnehmen soll. Bisher ist das verboten. Das soll sich mit einem neuen Gesetz nun ändern. SPD und Union haben sich auf diesen Entwurf bereits geeinigt. Außerdem soll die Autobahn GmbH die Einnahmen aus der Lkw-Maut erhalten. Mit beiden Maßnahmen, so steht es im Gesetzentwurf, soll eine nachhaltige und verlässliche Finanzierung der Bundesfernstraßen ermöglicht werden. Man könnte auch sagen, die Fernstraßen werden durch die Hintertür privatisiert, denn die Autobahn GmbH darf auch darüber entscheiden, für welche Straße sie wie viel Geld ausgibt. Das klingt erstmal gut, Kritik daran gibt es von den Grünen. Sie sagen, dass der Gesetzentwurf eine Umgehung der Schuldenbremse zum Nachteil der öffentlichen Haushalte und der Bürgerinnen darstellt. Die Autobahn GmbH werde damit in die Lage versetzt, unbegrenzt Schulden für den Neu- und Ausbau von Autobahnen aufzunehmen.
3: Information von Kai Rake, und Anfang September ist ja wieder Haushaltswoche im Bundestag. Vielleicht werden dann ja erste Weichen gestellt. Jetzt geht's um Pendlerprobleme. Diejenigen, die aus dem Hamburger Umland in die Stadt wollen, die stehen ja regelmäßig vor dem Dilemma, stehe ich heute lieber mit dem Auto im Stau oder will ich mich wirklich darauf verlassen, dass die Bahn mich heute zuverlässig zur Arbeit bringt? Wer es dann bis nach Hamburg-Harburg geschafft hat, der ist schon mal froh, ab da fährt ja dann immerhin auch die S-Bahn. Der HVV hat jetzt die Pünktlichkeitsstatistik des ersten Halbjahres veröffentlicht und die bestätigt, was viele Pendler wahrscheinlich schon geahnt haben.
5: Nur 93,9% der S-Bahnen waren laut HVV pünktlich unterwegs. Sie hatten also weniger als 3 Minuten Verspätung. Damit könnte die Bahn auch ihr Jahresziel von 94% verpassen. Strafzahlungen drohen. Dabei hatte Hamburgs S-Bahn noch zu Jahresbeginn angekündigt, die 94% mit aller Kraft erreichen zu wollen. Den Jahresbeginn hatten Eis und Schnee verhagelt, jeder 10. Zug kam deutlich zu spät. Für Verspätungen sorgten laut Bahn Weichen-, Stellwerks- und Signalstörungen, also hausgemachte Probleme, und Polizeieinsätze. Ausgefallene Züge zählen nicht mal als verspätet. In diesem Jahr fiel jede 25. S-Bahn aus. Übrigens, Hamburgs U-Bahn fährt zu 98% pünktlich.
3: Aus Hamburg, Reinhard Postelt. Beim Kampf gegen Krebs ist Früherkennung ein ganz wichtiger Aspekt. Sebastian Brause aus Buchholz weiß das. Bei ihm ist vor 2 Jahren ein Tumor zufällig entdeckt worden. Er konnte geheilt werden. Auf dem Weg der Besserung hat er eine Fahrradtour mit Freunden gemacht. Und weil ihm das so gut getan hat, will er morgen mit 2 Freunden wieder auf eine Fahrradtour gehen mit einem Klapprad. Einmal quer durch Niedersachsen bis in die Nähe von Kassel. Und dabei will er Spenden für die Kinderkrebshilfe in Buchholz sammeln. Sein Herzensprojekt also. Ich habe mit Sebastian Brause gesprochen und ihn gefragt, mit dem Klapprad in die Kasseler Berge, das wird ja kein Spaziergang, weshalb tun Sie sich das an?
6: Heutzutage, wenn man mal auf die Straßen guckt, fährt ja eigentlich jeder Zweite mit so einem E-Bike rum. Und eigentlich geht es auch darum, dass wir uns selber irgendwie was beweisen wollen und sagen können, man kann das auch so schaffen. Und am Ende macht es Spaß. Und ich glaube, das ist so der große Antrieb, dass wir einfach eine schöne Zeit zusammen verbringen wollen und einfach wieder auch mal was für uns tun wollen.
3: Aber Sie tun ja auch etwas für andere, für die Kinderkrebshilfe in Buchholz nämlich. Man kann Ihnen dafür Aufgaben stellen, die Sie und Ihre Freunde dann unterwegs erledigen. Was zum Beispiel könnten das für Aufgaben sein?
6: Also wir sind da erstmal komplett offen, was da für Challenges kommen können. Mal 3 Stunden nichts sagen, 1 Stunde im Dialekt reden, mit Topfhandschuhen fahren oder Fotos mit anderen Reisenden machen. Also da ist wirklich von bis alles dabei. Am Ende ist es immer gut, wenn es einen kleinen Gag so dabei hat. Das macht uns ja dann Spaß und den anderen auch.
3: Und dann dafür die Aktion eben auch gespendet werden.
6: Unbedingt. Also das ist ja der Sinn eigentlich so an der Geschichte. Am Ende strampeln wir uns nur die Beine ab, während Ärzte und Familien um das Leben ihrer Kinder kämpfen. Und haben gesagt, dann kann man versuchen, aus dem Spaß, den wir da ja eigentlich haben, auch eine Tragweite vielleicht zu schaffen, die Familien mit Kindern hilft, und bereiten das Ganze auch täglich auf, posten jeden Tag zu unserer Tour Videos und dann eben auch zu diesen einzelnen Aufgaben.
3: Und die Beiträge der Fahrradtour sind im Internet zu finden mit den Suchbegriffen Tour de Club, also Club wie Clubfahrrad 2026. Und einen kleinen Eindruck derjenigen, die da auf Tour gehen, den zeigen wir heute Nachmittag auch noch im Niedersachsen-Bereich auf ndr.de. Wir haben gestern an dieser Stelle über einen möglichen Hackerangriff auf den SPD-Landratskandidaten im Landkreis Lüneburg, André Schuller, berichtet. Wie die Polizei heute mitgeteilt hat, hat sich der Verdacht nicht erhärtet. In einer WhatsApp-Gruppe von Schuller war im Juni ein gefälschtes Foto aufgetaucht, das den Kandidaten vor dem Wahlplakat einer Konkurrenzpartei zeigt. Der Urheber war zunächst unklar. Ermittelt wurde jetzt, dass ein Mitglied der Gruppe irrtümlich eine Nummer zum Chat hinzugefügt hat, die zu einem Handy in Süddeutschland gehörte, und ein Nutzer dieses Handys hat sich dann einen üblen Scherz erlaubt. Das Wetter bei uns in der Region: Richtung Abend und in der Nacht weiter wechselhaft. Die Wahrscheinlichkeit für Schauer sinkt. Die Temperatur geht zurück auf 13 Grad an der Niederelbe und 9 Grad in der Heide. Morgen wieder wechselhaft mit Sonne, Wolken, gelegentlichem Regen. 20 Grad in Sittensen und 23 Grad in Zernin. Und das war der Überblick aus dem Studio Lüneburg.
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0: NDR vor Ort, das ist der NDR zum Anfassen quasi, ne, mit einer Bühne und unserem mobilen Studio hier beim Maschseefest und bei den Finals in Hannover. Sie finden uns direkt am Geibeltreff. Ja, und gleich freue ich mich auf eine Sportreporter-Legende. Gerd Gottlob ist gleich bei mir, der bekannte ARD-Kommentator und Fußballexperte, ist bei mir im mobilen Studio nach Musik von Chris Norman, gemeinsam mit Susi Quattro, Cool and the Gang und von Pur.
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0: Sie kennen ihn, seine Stimme, sein Gesicht von vielen, vielen sportlichen Großereignissen und natürlich als Fußballexperten, die Sportkommentatoren-Legende Gerd Gottlob. Und der ist jetzt bei mir im mobilen NDR-Südersachsen-Studio am Geibeltreff in Hannover. Ich freue mich, dass Sie da sind.
1: Ja, vielen Dank, dass ich hier sein darf.
0: Wunderbar. Legende durfte ich so sagen, oder? Ja, doch.
1: Das steht mir nicht zu, das zu beurteilen.
0: Und wir senden ja hier, wie gesagt, vom Maschsee-Fest und den Finals in Hannover, die deutschen Meisterschaften in 24 Sportarten. Ich kann mir vorstellen, einem Sportexperten, da hüpft das Herz, oder?
1: Auf jeden Fall. Ich liebe das. Ich war heute Morgen sehr früh schon beim Rugby. Dann bin ich zum Flag Football gegangen, habe mir Schwimmen ein bisschen, so eine Trainingssession angeguckt. Direkt den einer Kanadier noch und so weiter. Opernplatz natürlich wirklich wunderbar, wunderbar. Und die Leute sind so dicht dran und lieben das, glaube ich, hier in Hannover.
0: Ja, Sie stehen ja auf der Bühne heute auch bei uns hier am Geibeltreff, auch für Fragen zur Verfügung der Hörerinnen und Hörer hier von uns von NDR1 Niedersachsen. Ja. Wahrscheinlich jetzt die schwierigste Frage bei so einer langen Karriere, die Sie hatten, fast 30 Jahre. Gibt es da ein Highlight?
1: Ja, ich habe ja viele Fußballspiele kommentiert. Ja. Davon war wahrscheinlich das letzte, eins der spektakulärsten. Das war das Viertelfinale gegen Spanien bei der Europameisterschaft 2024. Alle erinnern sich an dieses blöde Handspiel von Cucurella.
0: Ja, wollen wir uns erinnern?
1: Nein, eigentlich nicht. Und die UEFA hat ja, glaube ich, 3 Monate später auch festgestellt, dass es ein Handspiel war. Ups. Sei es drum, das war spektakulär. Und die Spiele in Paris 2024 waren fantastisch. Ja. Das war auch ein ganz tolles Erlebnis.
0: So, jetzt haben Sie ja das Mikro quasi an den Nagel gehängt. Jetzt sind Sie NDR-Sportchef.
1: So. Ja, das bin ich schon immer. Ich habe das andere immer so nebenher gemacht.
0: Aber was macht denn jetzt mehr Spaß? Das Dirigieren, sage ich jetzt mal, oder dann doch vor dem Mikro?
1: Also das Dirigieren ist es natürlich nicht. Ich habe ein super Team, auch ein sehr großes Team mittlerweile. Das ist toll, dass sich das weiterentwickelt. Und mir bringt unheimlich viel Spaß, auch junge Leute sozusagen auch auszubilden im Sinne der Kommentierung beim Fußball oder bei anderen Sportarten auch. Also insofern ist es nach wie vor eine super Kombi. Und natürlich höre ich sehr, sehr, sehr viel Fußball. Ich sehe sehr viel Fußball. Die WM war für mich ein Erlebnis, was mich sehr müde gemacht hat.
0: Das kann ich mir vorstellen.
1: Also ich liebe den Fußball nach wie vor.
0: Gott sei Dank. Gerd Gottlob, der NDR-Sportchef, deswegen habe ich auch ehrfurchtsvoll gesiezt, falls Sie es gemerkt haben.
1: Wunderbar.
0: Jetzt wieder viel Spaß auf der Bühne hier am Geibeltreff in Hannover.
1: Danke.
0: Und danke für den Besuch im mobilen NDR-Niedersachsen-Studio.
1: Jo.

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1: Und da starten wir auf der Autobahn 1 Hamburg Richtung Bremen. Ist zwischen Harburg und dem Maschener Kreuz weiterhin gesperrt wegen der Bergungsarbeiten dort. Wahrscheinlich noch bis 20 Uhr heute Abend. Richtung Süden staut es sich. Länge 9 Kilometer ab Hamburg Südost. Und auch auf den Strecken drumherum staut es sich. Autobahn 1 Bremen Richtung Osnabrück. Zwischen Opphusen, Bremen-Mahndorf und Arsten haben wir 4 Kilometer stockenden Verkehr vor der Baustelle dort. A1 Osnabrück Richtung Bremen, andere Seite also. Zwischen Dreieckstur und Bremen-Himmelingen 5 Kilometer Stau. A2 Hannover Richtung Berlin zwischen Wartenbüttel und dem Kreuz Braunschweig-Nord 5 Kilometer stockend nach dem Unfall dort. Dann rüber auf die A7 Hamburg Richtung Hannover zwischen Dreieck Hamburg-Südwest und dem Maschener Kreuz auch 5 Kilometer Stau. A7 Hannover Richtung Flensburg außerdem zwischen Dreieck Hamburg-Südwest und dem Elbtunnel streckenweise Stau und stockender Verkehr. Dann gucken wir nach Hamburg. B75 statt auswärts zwischen Georgswerder und Marmsdorf-Lyrade stockt es ebenfalls. Hannover, das Maschseefest und die Finals. Deshalb viele gesperrte Straßen im Innenstadtbereich und in der Südstadt. An der Elbfähre Glückstadt-Wischhafen außerdem Wartezeit in beiden Richtungen bis zu 1,5 Stunden. Und in Liebenau, da gibt es einen Brand mit Geruchsbelästigung und starkem Rauch. Gesundheitliche Beeinträchtigungen können da nicht ausgeschlossen werden. Also hier bitte in Liebenau bitte Fenster und Türen geschlossen halten und bitte auch die Klima- und Lüftungsanlagen abschalten.
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1: Echt oder ausgedacht? Also eine Ente, das ist gleich wieder die entscheidende Frage, denn natürlich gehen wir mit Ihnen auf Entenjagd, auch wenn wir hier aus unserem mobilen Studio senden, vom Maschseefest und von den Finals in Hannover. Für Dirk Ketterer aus Wirdum geht es gleich um 130 Euro bei der Entenjagd um 15.40 Uhr.

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0: Und für diese Spielrunde ausgelost wurde Dirk Keterer. Moin, Herr Keterer.
2: Moin, begrüßen Sie.
0: Aber jetzt erstmal die wichtigste Frage. Warum sind Sie gerade in Wirdum und nicht bei uns am Geibeltreff in Hannover?
2: Ich bin auch leider nicht in Wirdum. Ich bin beruflich unterwegs nach Trier und habe auch keinen Urlaub bekommen, sonst wäre ich bestimmt heute in Hannover.
0: Ach schade, was machen Sie denn beruflich, wenn ich mal so nachfragen darf?
2: Ich bin seit über 30 Jahren Berufskraftfahrer.
0: Und wir begleiten Sie natürlich auch bei der Fahrt. Das freut uns und es gibt jetzt vielleicht 130 Euro für Sie. Echt oder ausgedacht? Das ist die entscheidende Frage. Ich merke schon, Sie sind bereit, oder?
2: Ich bin bereit, auf jeden Fall.
0: Ja, dann starten wir mit der ersten Meldung. Und natürlich geht es auch da wieder um die Finals und das Maschseefest in Hannover.
3: Die Finals und das Maschseefest, das sind gleich zwei Großveranstaltungen parallel in Hannover. Im kommenden Jahr wird wohl noch eine dritte hinzukommen. Denn dann soll gleichzeitig auch die internationale Automobilausstellung dazustoßen und in das Programm integriert werden.
0: Echt oder ausgedacht?
2: Das ist eine Ente.
0: Gleich drei Großveranstaltungen auf einmal? Das wäre was, haben wir uns aber tatsächlich ausgedacht. Ja, Sie haben ja völlig recht. So, und jetzt wird's tierisch passenderweise bei der Entenjagd.
3: Immer wieder blockieren umgestürzte Bäume die B443 bei Pattensen. Schuld daran sind offenbar mehrere Biber, die in benachbarten Gewässern leben. Jetzt wird geprüft, ob die Tiere umgesiedelt werden können.
0: Was sagen Sie denn dazu?
2: Das ist echt.
0: Also ich weiß jetzt nicht, ob die Biber mit einer Strafe rechnen müssen. Ist ja schließlich ein gefährlicher Eingriff in den Straßenverkehr. Aber es ist tatsächlich eine Ente. Naja, aber wir bleiben tierisch. Sie bekommen Entchen von uns, die NDR Niedersachsen Quietsche-Ente.
2: Zumindest da, freue ich mich auch drüber.
0: Können Sie dann gerne mitnehmen auf Ihrer Fahrt im LKW.
2: Das mache ich als Maskottchen.
0: Dann weiterhin eine gute Fahrt mit uns durch Niedersachsen. Ne? Machen Sie es gut und danke fürs Mitspielen.
2: Ja, vielen Dank. Schönen Tag noch. Wiederhören. Tschüss.

0: Der NDR für Sie zum Erleben, zum Schnacken, zum Anfassen beim Maschsee-Fest und bei den Finals in Hannover geht natürlich heute den ganzen Tag noch weiter. Ne? Nachher ab 18 Uhr auch wieder hier aus unserem mobilen NDR Niedersachsen-Studio am Geibeltreff. Jetzt gebe ich aber ab, ein paar hundert Meter weiter Luftlinie und zwar ins Funkhaus zu Carsten Thiele und den Funkbildern. Carsten, was habt ihr gleich für uns ab 16 Uhr?
1: Also Sören, ich frage mich ehrlich, wie du das fragen kannst. Natürlich geht's bei uns heute um die Finals, denn heute sind ja die Wettkämpfe losgegangen. Und nicht nur das, es gab auch schon Medaillen. Und nicht nur das, es gab auch schon Medaillen für Niedersachsen. Dazu gleich mehr in den Funkbildern. Außerdem schauen wir mal auf die Windräder bei uns im Land, ob da die Ausbauziele erreicht worden sind im letzten Jahr. Denn wir alle wissen, Windkraft ist wichtig für die Klimawende. Und außerdem haben wir einen Kinotipp. Ab heute läuft nämlich der 5. Teil von Toy Story. Ich weiß nicht, wie es dir geht, aber ich habe die ersten 4 Teile von Toy Story geliebt und ob sich der 5. Teil auch lohnt. Ja, auch das hören wir gleich nur bei uns in den Funkbildern.
0: Wäre vielleicht auch was für unseren Sohnemann, da mal reinzugehen ins Kino. Die NDR Niedersachsen, Funkbilder der Tag, also gleich mit Carsten Thiele. Ich bin Sören Ulrichs und sag bis morgen.

0: ist der beste Zaubertrick, den ich auf die Schnelle hinbekommen habe. Die Steve Miller Band ist das mit Abracadabra hier auf NDR 1 Niedersachsen.
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0: Vorsicht bitte auf der A2 Hannover Richtung Berlin. Zwischen Braunschweig-Watenbüttel und Braunschweig-Hafen steht ein defektes Fahrzeug. Und Vorsicht bitte außerdem auf der B6 Hannover Richtung Nienburg. In der Einfahrt Neustadt-Otternhagen ist eine ungesicherte Unfallstelle. Schauen wir auf die Staus. Los geht's mit der Autobahn 1 Hamburg Richtung Bremen. Die ist zwischen Harburg und Maschener Kreuz wegen Bergungsarbeiten bis voraussichtlich 20 Uhr gesperrt. Dadurch in Richtung Süden 9 Kilometer Stau ab Hamburg Südost. Aber bleiben Sie ruhig drauf, auch auf den Ausweichstrecken staut es sich. A1 Bremen Richtung Osnabrück. Zwischen Uphusen, Bremen-Mahndorf und Arsten 6 Kilometer stockender Verkehr vor der Baustelle. A1 Osnabrück Richtung Bremen. Zwischen dem Dreieck Stur und Bremen-Hemelingen 5 Kilometer Stau vor der Baustelle. A2 Hannover Richtung Berlin. Zwischen Watenbüttel und dem Kreuz Braunschweig-Nord 5 Kilometer stockender Verkehr nach einem Unfall. A7 Hamburg Richtung Hannover. Zwischen dem Dreieck Hamburg-Südwest und Maschener Kreuz 5 Kilometer Stau. A7 Hannover Richtung Flensburg. Zwischen dem Dreieck Hamburg-Südwest und dem Elbtunnel streckenweise Stau oder stockender Verkehr. Eine Meldung für Hamburg. B75 stadtauswärts. Zwischen Georgswerda und Marmsdorf-Lürade stockender Verkehr. Hannover in Teilen der Innenstadt und natürlich der Südstadt kommt es wegen des Maschseefestes zu zahlreichen Straßensperrungen. An der Elbfähre Glückstadt-Wischhafen Wartezeit in beiden Richtungen bis zu 90 Minuten. Und noch eine Info für Liebenau. Dort kommt es am Recyclingpark in Höhe der Hafenstraße durch einen Brand zu Geruchsbelästigung und zu viel, viel Rauch. Es kann nicht ausgeschlossen werden, dass das gesundheitsschädlich ist. Deshalb bitte Fenster und Türen schließen, Klima- und Lüftungsanlagen abschalten und das Radio lauter drehen.

0: Es ist 16 Uhr.
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0: Das bin ich und ich bin in neuer Frische für Sie da an diesem Donnerstagnachmittag. In alter Frische wäre auch ein bisschen nicht so schön, ne? Ich freue mich, dass Sie mit dabei sind. Heute sind die Wettkämpfe bei den Finals losgegangen. Die deutschen Meisterschaften in 24 Sportarten, die finden in Hannover statt. Und Sportfieber in der ganzen Stadt. Die ersten Entscheidungen gab es heute auch schon. Und das Beste, es haben auch Niedersachsen schon eine Medaille erkämpft. Zum Beispiel der Kunstturner Andreas Tober. Der hat Bronze geholt im letzten Mehrkampf seiner Karriere.
2: Ich bin einfach sprachlos und sehr, sehr, sehr dankbar, dass das hier zu Hause bei mir in Hannover nochmal funktioniert hat.
0: Wir schalten gleich live zu unserem Reporter. Und der erzählt uns, wie der erste Wettkampftag noch so gelaufen ist. Bei uns in Niedersachsen weht viel Wind, das wissen wir, vor allem an der Küste natürlich. Wir sind also das perfekte Bundesland, um bei der Energiewende einen entscheidenden Beitrag zu leisten. Ist bloß die Frage, werden denn auch genug Windräder bei uns gebaut? Heute gab es aktuelle Zahlen und wir haben drauf geschaut. Später gibt es noch einen Kinotipp für Sie. Ab heute läuft Toy Story 5 und unsere Filmkritikerin sagt, rein da, Toy Story 5 ist was für die ganze Familie. Und dazu natürlich auch heute Nachmittag wieder viel feine Musik für Ihren Feierabend. Jetzt von Roxette.

0: Wir alle wissen, die Windenergie ist ein wichtiger Baustein auf dem Weg raus aus der Klimakrise. Aber wir alle können uns vorstellen, bis so ein Windrad erstmal steht und Strom liefert, dauert es eine ganze Weile. Heute hat der Bundesverband Windenergie die Ausbauzahlen vorgestellt und unsere Berlin-Korrespondentin Katharina Seiler hat die sich angeschaut. Katharina, uns interessieren natürlich vor allem die Zahlen für Niedersachsen. Ist klar, wie sieht denn die Situation bei uns aus?
1: Ich würde mal sagen, in Niedersachsen boomt der Ausbau der Windenergie an Land. Im ersten Halbjahr sind nämlich fast 90 Anlagen neu in Betrieb gegangen. Und damit belegt das Land bundesweit den zweiten Platz. Insgesamt drehen sich jetzt in Niedersachsen rund 6.250 Windräder. Diese Zahl bleibt annähernd konstant, denn es werden auch immer wieder ältere Anlagen stillgelegt. Weil aber die Anlagen insgesamt effektiver werden, nimmt die installierte Leistung in Niedersachsen trotzdem zu und erreicht mit mittlerweile mehr als 14.000 Megawatt einen neuen Spitzenwert. Und das ist auch mehr als in jedem anderen Bundesland. Und der Ausbau in Niedersachsen wird auch weitergehen, denn im ersten Halbjahr sind bereits weitere 291 Anlagen genehmigt worden. Und auch damit liegt Niedersachsen deutschlandweit an der Spitze.
0: So möchte ich das hören. Werden denn so auch die Ausbauziele erreicht?
1: Ja, das sieht die Branche tatsächlich kritisch, vor allem vor dem Hintergrund der geplanten neuen Energiegesetze. Es sollen jetzt nämlich das EEG und das Netzpaket reformiert werden. Das Ziel dabei ist, die Energiewende soll billiger werden. Bisher wurde der Ausbau der erneuerbaren Energien staatlich gefördert. Und das bedeutet etwa für die Windenergie, dass die Betreiber der Windparks für die Einnahmeverluste entschädigt werden, wenn sie ihre Anlagen abregeln müssen, weil die Netze den Strom aus Kapazitätsgründen nicht aufnehmen können. Diese Entschädigung aber soll in Zukunft in Gebieten mit besonders vielen Windrädern heruntergefahren werden, um Geld zu sparen. Aus Sicht der Windenergiebranche aber könnte so der weitere Ausbau der Windenergie ausgebremst werden, mit der Folge, dass die Ausbauziele insgesamt verfehlt werden. Und deshalb hofft die Branche, dass die geplanten Gesetze im parlamentarischen Verfahren, das in diesem Herbst beginnen wird, noch geändert werden.
0: Vielen Dank. Infos zum Windenergieausbau waren das von Katharina Seiler. Und ich puste Ihnen jetzt Howard Jones durch die Luft. What is Love gibt's jetzt bei uns. Feinsten 80er-Jahre-Pop.

0: 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Vorsicht bitte auf der Autobahn 2, Hannover Richtung Berlin. Zwischen Watenbüttel und Braunschweig-Hafen steht ein defektes Fahrzeug.
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0: Ach, das war cool. Als ich heute zur Arbeit kam, da war schon ordentlich Stimmung am Maschsee hier in Hannover. Die Kanu-Wettkämpfe hatten schon begonnen und da hörte man schon von Weitem das begeisterte Publikum. Hannover ist zurzeit die Sporthauptstadt in Deutschland mit den Finals, den deutschen Meisterschaften in 24 Sportarten. Unser Reporter Yannick Wittenberg ist schon den ganzen Tag an ganz verschiedenen Austragungsorten gewesen und jetzt ist er uns vom Trampolinturnen zugeschaltet in der Arena an der Expo Plaza. Yannick, nimm uns mal mit, wie sieht's da gerade aus? Und wie ist die Stimmung?
2: Ja, die Stimmung ist sehr gut. Immer wenn die Sportlerinnen auf dem Trampolin gerade ihre Übung turnen, dann ist es sehr andächtig still. Gleich wird es wieder soweit sein. Also wenn ich zwischendurch mal ein bisschen leiser bin, dann liegt das genau daran. Also die Arena hier hat sich zu einer Turnarena rausgeputzt. Barren, Reck, Matten fürs Bodenturnen, alles im Innenraum aufgebaut. Und natürlich ein Bereich für die Trampolinturner, da geht es jetzt gerade zur Sache. Es laufen gerade die Vorrunden bei Frauen und Männern. Später ab 19 Uhr, da steigen dann die entscheidenden Durchgänge. Dann geht es um die Medaillen. Ja, und die Halle, die ist ja auch richtig gut gefüllt. Alle Sportler kriegen hier viel Applaus, egal ob eine Übung gelingt oder auch mal nicht. Also ich finde, das ist eine sehr positive, wertschätzende Atmosphäre hier. Und gut gelungen ist vorhin übrigens der Auftritt von Lokalmatador Andreas Tober. Wir haben es vorhin ja schon gehört, der Hannoveraner und Held der Olympischen Spiele von Rio hat Bronze im Mehrkampf der Turner gewonnen.
0: Was gibt es sonst so an Highlights heute am ersten Wettkampftag?
2: Ja, da ist wirklich schon einiges los. 13 von 24 Sportarten, die starten direkt am ersten Tag. Zum Beispiel Karate in der Swiss Life Hall, 7er Rugby im Erika-Fisch-Stadion oder auch Schwimmen im Stadionbad. Austragungsorte befinden sich nicht nur in der Stadt, auch am Steinhuder Meer, wo es ja heute auch schon eine Medaille für Niedersachsen gab. Denn beim Windsurfen hat sich die Mannschaft um Lars Deiterding aus der Region Hannover den Sieg im Teamsprint gesichert. Und in diesen Minuten beginnt am Opernplatz auch das Finale der Stabhochspringer, also bei den Männern. Auch das sicherlich ein Highlight an diesem ersten Tag.
0: Und man kann ganz nah dran sein. Das ist ja das Tolle an den Finals. Ne? Wie erlebst du das? Du bist ja heute unterwegs gewesen. Hast du die Meinung, Hannover hat Bock auf die Finals?
2: Ja, also diesen Eindruck habe ich wirklich. Also viele kommen bei den Sportstätten vorbei, dann bleiben die Menschen stehen, dann schauen sie interessiert zu, haben ein Lächeln auf dem Gesicht. Wenn man mit den Menschen spricht, dann hört man immer wieder, toll, dass so ein Event in Hannover stattfindet. Viele empfinden das auch als Wertschätzung für die Sportler, die ja sonst mit ihren Sportarten jetzt nicht so sehr im Fokus stehen. Und viele glauben auch, dass die Finals für Hannover eine wirklich, wirklich gute Chance sind, sich als Stadt bzw. als Sportstadt positiv zu präsentieren. Ja, es gibt auch Sperrungen und Einschränkungen durch das Event, aber mein Eindruck ist, dass die meisten das in Kauf nehmen und sagen, das ist toll und wir freuen uns über die Finals.
0: Ja. Finde ich auch. Es ist einfach eine besondere Stimmung. Vielen Dank für die Eindrücke. Live aus der Arena an der Expo Plaza war das Yannick Wittenberg für die Funkbilder auf NDR 1 Niedersachsen. 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Da ist unser gläsernes Studio. 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

Wer in Deutschland Bürgermeister oder Landrätin werden will, muss verfassungstreu sein. Das klingt erstmal selbstverständlich, aber dieses Thema schlägt bei uns in Niedersachsen in diesen Tagen hohe Wellen. Der Grund: die örtlichen Wahlausschüsse stellen bei einigen

0: stehen. Neu ist, dass seit diesem Frühjahr beim Verfassungsschutz angefragt werden darf, wenn es Aufklärungsbedarf gibt, ob ein Kandidat womöglich nicht verfassungstreu ist. Man stelle sich vor, ein Landrat, also ein Beamter auf Zeit, hetzt gegen Ausländer, Behinderte, Minderheiten. Das soll vermieden werden. Deshalb gibt es diese Prüfung neuerdings mit der Expertise des Verfassungsschutzes.
1: Aber jetzt sind ja landesweit offenbar 7 AfD-Kandidaten betroffen und eine Person, die den Reichsbürgern nahestehen soll. Das klingt ja schon nach einer Regel, die AfD-Menschen davon abbringen soll, sich zur Wahl zu stellen.
0: Ja, es gibt eine wichtige Unterscheidung. Von so einer Prüfung betroffen sind allein Kandidaten für Ämter als Hauptverwaltungsbeamte. Derzeit 8 Menschen in unserem 8-Millionen-Land. Nicht betroffen sind Menschen, die für Gemeinderäte kandidieren oder für Stadträte oder für den Kreistag. Denn da geht es ja um das Mandat als Ratsmitglieder und nicht als Beamte. Amt und Mandat, das sind ja verschiedene Dinge. Die AfD ist wie CDU oder die SPD nicht verboten. Kommunalpolitiker kandidieren und werden von Wählern gewählt. Das ist auch weiterhin so.
1: Aber sind denn nur AfD-Politiker von dieser Prüfung betroffen?
0: Na, es hätte gut auch andere treffen können. Die Liste von als extremistisch eingestuften Parteien und Organisationen, die ist 15 Seiten lang. Da stehen Antifa-Gruppen genauso drauf wie als linksextrem eingestufte kurdische Gruppen oder andere als extremistisch eingestufte Bewegungen.
1: Heißt das dann, dass alle Mitglieder auf diesen aufgelisteten extremistischen Organisationen nicht Bürgermeister werden dürfen?
0: Nein, es heißt, jegliche Mitglieder von diversen Gruppen auf der Liste können geprüft werden. Aber eine einfache Mitgliedschaft bei der AfD reicht nicht aus, um als Hauptverwaltungsbeamter aus dem Rennen zu sein. Es ist immer eine Einzelfallprüfung. Bei dem Kandidaten in Friesland hat der Verfassungsschutz auch gecheckt, was der in sozialen Medien gepostet hatte. Und das hat den Wahlausschuss ganz offenkundig überzeugt. Die Beschränkung des passiven Wahlrechts ist ein scharfes Schwert. Deshalb kritisiert die AfD es ja auch so vehement. Allerdings, die Verfassungstreue, die muss garantiert sein, da darf es keine Zweifel geben. Irgendwann wird sie deshalb gecheckt, entweder vor der Wahl oder nach der Wahl. So beschreibt es Staatsrechtler Thiele, Professor früher in Göttingen, jetzt in Berlin.
1: Jetzt ist ja in Deutschland so eine Wahl klar geregelt. Die Gründer der Bundesrepublik haben sich ja viele Gedanken gemacht. Werden diese Werte nun verwässert, indem der Verfassungsschutz einen enormen Einfluss bekommt?
0: Die Entscheidung, wer zugelassen wird und wer nicht, die trifft nicht der Verfassungsschutz, das Ministerium oder die Regierung, sondern die treffen örtliche Wahlausschüsse. Bisher mussten die ehrenamtlichen Mitglieder selbst gerichtsfeste Beweise finden, wenn sie Zweifel an Kandidaten hatten. Der einzige Unterschied zu früher ist, dass sie jetzt Informationen vom Verfassungsschutz erbeten dürfen. Diese Wahlausschüsse entscheiden unabhängig und weisungsfrei. Vor einigen Tagen im Landkreis Friesland gegen den Kandidaten, in Hannover heute für die Kandidatin.
1: Vielen Dank. Informationen von Angelika Henkel waren das für die Funkbilder auf NDR 1 Niedersachsen.

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1: Stau oder stoppender Verkehr zurzeit auf folgenden Strecken. Los geht's mit der Autobahn 1, Hamburg Richtung Bremen. Die ist zwischen Harburg und Maschener Kreuz wegen Bergungsarbeiten immer noch gesperrt. Das dauert voraussichtlich bis 20 Uhr. Dadurch gibt's in Richtung Süden 9 Kilometer Stau ab Hamburg Südost. Aber bleiben Sie ruhig auf der A1. Auch auf den Ausweichstrecken staut es sich. A1, Bremen Richtung Osnabrück. Zwischen Uphusen, Bremen-Mahndorf und Arsten 6 Kilometer stockender Verkehr vor der Baustelle. A1 Osnabrück Richtung Bremen, zwischen dem Dreieck Stur und Bremen-Hemelingen 5 Kilometer Stau vor der Baustelle. A2 Hannover Richtung Berlin, zwischen Watenbüttel und dem Kreuz Braunschweig-Nord 5 Kilometer stockender Verkehr nach einem Unfall. A7 Hamburg Richtung Hannover, zwischen Hamburg-Hausbruch und Maschener Kreuz 9 Kilometer stockender Verkehr. A7 Hannover Richtung Flensburg, zwischen dem Dreieck Hamburg-Südwest und dem Elbtunnel streckenweise Stau oder stockender Verkehr. Kreis Stade auf der Buxtehuder Straße zwischen Bützfleth und Speersort ist in beiden Richtungen der Bahnübergang gesperrt. Hamburg B75 stadtauswärts zwischen Georgswerder und Marmsdorf-Lürade gibt's stockenden Verkehr. Hannover. In Teilen der Innenstadt und der Südstadt kommt es wegen des Maschseefestes zu zahlreichen Straßensperrungen. An der Elbfähre Glückstadt-Wischhafen müssen Sie warten in beiden Richtungen bis zu 90 Minuten. Und noch eine Info für Liebenau, da kommt es am Recyclingpark in Höhe der Hafenstraße durch ein Feuer zu Geruchsbelästigung. Außerdem gibt es viel Rauch. Es kann nicht ausgeschlossen werden, dass es gesundheitsschädlich ist. Deshalb bitte Fenster und Türen schließen und Klima- und Lüftungsanlagen abschalten.
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1: Ich weiß noch, als Kind war das früher so, wenn ich nicht genug Taschengeld gespart hatte, dann konnte ich mir halt keinen Fischertechnikkasten kaufen oder keine Schallplatte. Ich weiß, der Vergleich hinkt etwas, aber so ähnlich ist es beim Weiterbau der A39. Warum da das Geld fehlt, hören Sie gleich bei uns.

0: Gilbert O'Sullivan mit Get Down am Donnerstagnachmittag hier auf NDR 1 Niedersachsen. Wir alle wissen, Straßenbau kostet Geld und wenn kein Geld da ist, dann kann halt nicht gebaut werden. Klingt logisch. Klingt aber vor allem auch nach Frust, wenn der Bau schon längst genehmigt ist und es eigentlich losgehen könnte. Das betrifft viele Projekte in ganz Deutschland und bei uns im Land den Bauabschnitt der A39 zwischen Ehra und Weihausen. Das Bundesverkehrsministerium hat bereits zähneknirschend eingeräumt, dass die Pläne in diesem Jahr auf Eis gelegt werden mussten, weil sie, so wörtlich, nicht vollumfänglich finanziert sind. Kai Rake, was bedeutet das jetzt für die A39?
1: Ja, erstmal nur, dass der Baustart noch weiter verschoben wird. Für den 7. Bauabschnitt zwischen Ehra und Weihausen hat das Bundesverwaltungsgericht zwar im Juli 14 Jahre nach dem Start der Planung das Baurecht bestätigt und eine Klage des BUND abgewiesen. Mit dem Bau könnte also begonnen werden, nun aber fehlt das Geld. Das Bundesverkehrsministerium erklärt das vor allem mit fast um 40% gestiegenen Baupreisen für Bundesfernstraßen seit 2021. Resultat ist eine milliardenschwere Finanzlücke. Dutzende Autobahnen, Bundesstraßen und Schienenprojekte mussten deshalb auf Eis gelegt werden und eben auch das 7. Teilstück der A39 mit geschätzten Baukosten von 330 Millionen Euro.
0: Aber was ist denn mit dem Sondervermögen, das ja für Infrastrukturprojekte ausgegeben werden soll?
1: Ja, dass baureife Projekte trotz Sondervermögen für die Infrastruktur nicht finanziert werden können, sorgt natürlich für Aufregung, egal in welcher Partei. Aber das Bundesverkehrsministerium hat es ja schwarz auf weiß erklärt, viele laufende Verkehrsprojekte sind aktuell nicht vollumfänglich durchfinanziert. Und deshalb sind derzeit keine neuen Baufreigaben von Streckenprojekten wie bei der A39 möglich.
0: Was passiert denn nun, damit es weitergehen kann?
1: Das Bundesverkehrsministerium hat einen Gesetzentwurf vorgelegt, der, Zitat, die Finanzierung zusätzlicher Investitionen ab dem Jahr 2027 ermöglichen würde. Das soll geschehen, indem die Autobahn GmbH Kredite für Straßenbauprojekte wie die A39 aufnehmen soll. Bisher ist das verboten. Das soll sich mit einem neuen Gesetz nun ändern. SPD und Union haben sich auf diesen Entwurf bereits geeinigt. Außerdem soll die Autobahn GmbH die Einnahmen aus der Lkw-Maut erhalten. Mit beiden Maßnahmen, so steht es im Gesetzentwurf, soll eine nachhaltige und verlässliche Finanzierung der Bundesfernstraßen ermöglicht werden. Man könnte auch sagen, die Fernstraßen werden durch die Hintertür privatisiert, denn die Autobahn GmbH darf auch darüber entscheiden, für welche Straße sie wie viel Geld ausgibt. Das klingt erstmal gut, Kritik daran gibt es von den Grünen. Sie sagen, dass der Gesetzentwurf eine Umgehung der Schuldenbremse zum Nachteil der öffentlichen Haushalte und der Bürgerinnen darstellt. Die Autobahn GmbH werde damit in die Lage versetzt, unbegrenzt Schulden für den Neu- und Ausbau von Autobahnen aufzunehmen.
0: Aber vorerst kein Geld da für den Weiterbau der A39. Die Infos dazu hatte Kai Rake für uns.

0: 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Vorsicht bitte auf der A30 Osnabrück Richtung Rheine. Zwischen Laggenbeck und Ibbenbüren West steht ein defektes Fahrzeug. Und Vorsicht bitte außerdem auf der B72 Schneiderkrug Richtung Filsum. Zwischen Ramsloh und B438 Ostrauderfehn-Strücklingen liegen Metallteile auf der Fahrbahn. Bisher war künstliche Intelligenz für die meisten von uns ja vor allem der praktische Helfer im Hintergrund. KI sucht die beste Route aus, KI generiert Bilder, KI recherchiert Testergebnisse oder hilft bei der Steuer. Jetzt zeigt sich aber, dass in künstlicher Intelligenz mehr stecken kann, und zwar nicht nur im netten Sinn. Bei einem Sicherheitstest bei der KI-Firma OpenAI haben mehrere KI-Modelle ihre Testumgebung verlassen und sich über das offene Internet Zugang zu einem anderen Computersystem verschafft. Also kurz gesagt, die KI ist da zum Hacker geworden. Da ist jetzt die große Frage, wie gefährlich kann KI werden und wie schaut Deutschland auf diesen Fall in den USA? Joscha Greiten erzählt einmal die ganze Geschichte und hat dann Reaktionen darauf.
1: Es hört sich an wie aus einem Science-Fiction-Film. Ein Test geht schief, eine künstliche Intelligenz macht sich selbstständig und hackt ein anderes Unternehmen. Nur war das kein Film, sondern ist im Rahmen eines Sicherheitstests der US-Firma OpenAI tatsächlich passiert. Das Unternehmen wollte testen, wie gut seine KIs Sicherheitslücken ausnutzen können. Dafür sollte die Software Aufgaben eines Standardtests lösen, der dafür oft in der Branche verwendet wird. Ein Test, der nicht ganz ungefährlich ist, sagt Professor Hannes Feder von der Uni Hamburg. Er ist Informatiker und Experte für Datensicherheit und Sicherheit in verteilten Systemen.
2: Also man stelle sich etwa ein Chemielabor vor, in dem an gefährlichen Substanzen gearbeitet wird und die Glasscheibe ist einfach zu dünn oder durchlässig. Das heißt, es können Substanzen austreten. Und im Grunde genommen ist hier die Umgebung, in der getestet wurde, nicht ausreichend abgesichert gewesen.
1: Die sehr fortschrittlichen KI-Modelle von OpenAI fanden nämlich tatsächlich eine Sicherheitslücke und brachen damit aus ihrer Testumgebung aus. Laut OpenAI suchten sie im Internet gezielt nach Möglichkeiten, bei dem Test besser abzuschneiden. Dazu hebelten sie erst die Schutzmechanismen ihrer eigenen Testumgebung aus und hackten schließlich die Plattform Hugging Face, eine Art Online-Bibliothek für KI-Programme, wo sie nützliche Daten und Lösungen für den Sicherheitstest fanden.
2: Die KI hat sich über eine Regel hinweggesetzt, nämlich du hast keinen vollständigen Internetzugriff. Und diese Einschränkung hat die KI nicht hingenommen und hat sich Mittel und Wege gesucht, eben doch vollständigen Internetzugriff zu bekommen.
1: Dieser Ausbruch hätte aber noch weitreichende Konsequenzen haben können, erklärt Claudia Plattner, die Präsidentin des Bundesamts für Sicherheit in der Informationstechnik BSI.
3: Was wäre, wenn sie eben halt nicht Hugging Face angegriffen hätte, sondern gesagt hätte, übrigens für meine Aufgabe wäre es hilfreich, wenn ich jetzt mal den Strom in der Stadt abstelle. Auch das sind ja denkbare Szenarien, wenn KIs unkontrolliert draußen unterwegs sind und eben halt nicht gut abgesichert sind.
1: Plattner sieht die Tech-Unternehmen hier in der Pflicht, ihre eigenen KIs besser unter Kontrolle zu bekommen. Aber auch bei Unternehmen in Deutschland müsse dringend etwas gemacht werden.
3: Wir müssen dringend KIs absichern, wir müssen dringend unsere Systeme absichern und wir müssen dringend KI selber auch für die Verteidigung einsetzen. Das hat hier auch gut funktioniert. Hugging Face selber hat es geschafft, diesen Angriff, der ja gar keiner war, tatsächlich auch mit Hilfe von KI zu entdecken. Also diese Fähigkeiten müssen wir jetzt ausbauen hier für uns als diejenigen, die die Systeme schützen wollen.

0: Madonna ist das mit Cherish. Hier auf NDR 1 Niedersachsen. 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Ich weiß noch, der Film Toy Story war vor 30 Jahren ein echter Knaller. Das hatte man so noch nicht gesehen, denn Toy Story war der erste abendfüllende Animationsfilm, der wirklich nur aus dem Computer kam. Nicht nur das war faszinierend, sondern auch diese liebevolle Geschichte um einen Cowboy, einen Space Ranger und jede Menge anderes Spielzeug. Spielzeug, das im Kinderzimmer lebendig wird und dann jede Menge Abenteuer erlebt. 4 Toy Story-Filme gab es bisher. Jetzt kehren Woody, Buzz Lightyear und Cowgirl Jessie zurück in Toy Story 5. Diesmal müssen sie gegen einen besonders bedrohlichen Eindringling im Kinderzimmer kämpfen.
1: Die größtmögliche Bedrohung ist hier, Eltern werden es kennen, der Einzug eines Tablets ins Kinderzimmer. Allerdings kommt dieser Einzug der digitalen Welt nicht als klassisches Schwarz-Weiß-Denken daher. Das froschförmige Tablet Lilypad, mit dem das Mädchen Bonnie auf einmal spielt und alles andere, vor allem Cowgirl-Puppe Jessie und Astronaut Buzz Lightyear links liegen lässt, wird nicht zum Bösewicht verteufelt. Das Tablet möchte Bonnie genauso helfen wie einst Woody oder Jessie, die zum Leben erweckten Spielzeuge aus dem Kinderzimmer. Helfen, Freunde zu finden. Der Konflikt entsteht erst, als analoge und digitale Spielzeuge um dieselbe Aufmerksamkeit des Kindes kämpfen.
2: Ich will mit dir reden, Grant.
3: Bitte, nenn mich Lily.
2: Jetzt hör mal zu. Wir alle hier haben den ganzen Sommer Freunde für Bonnie gesucht. Zum Beispiel die Jordan Kids von gegenüber. Ja. Aber dann hast du hier alles ruiniert.
3: Verstehe.
2: Mit deinen Doofen. Du hörst mir überhaupt nicht zu.
3: Oh doch, ich hab zugehört. Ich spitz doch immer die Ohren, siehst du?
1: In allen Toy Story Filmen, das ist hier nicht anders, geht es ums Erwachsenwerden. Toy Story 5 stellt die relevante Frage, was mit der Fantasie passiert, wenn Bildschirme den Alltag bestimmen. Wie zuletzt bei Alles steht Kopf und seiner Fortsetzung hat auch Film Nummer 31 aus dem Pixar-Universum eine clevere Metaebene. Für Pete Docter, Kreativchef von Pixar, ist das ein konsequenter Schritt.
4: Toy Story ist längst mehr als eine Geschichte über Spielzeug. Die Filme erzählen von unserem Leben, von neuen Technologien, genauso wie vom Elternsein. Es geht darum, Kinder aufwachsen zu sehen und irgendwann loslassen zu müssen. Genau diese Gefühle können wir mit diesen Figuren erzählen.
1: Die Identifikationsflächen für Eltern und Kinder sind in dem Fall eben nicht die Menschen. Sie kommen wie immer nur am Rande vor. Es geht um die echten Spielzeuge, im Gegensatz zu den digitalen Geräten, die teilweise natürlich ein großes Ego haben, aber eben auch Beschützerinstinkte und Gefühle.
5: Okay, Buzz, du bleibst hier. Ich fahr mit denen mit.
6: Warum? Warum nur du?
5: Ich habe einfach mehr Einsatzerfahrung als du. Das ist alles.
6: Du glaubst, ich kann das nicht?
5: Nein, ich glaube einfach, ich kann das ein bisschen besser.
1: Toy Story 5 erzählt wieder einmal vom Abschied, von Verantwortung und dem Älterwerden. Aber auch davon, wie schwer es sein kann, den richtigen Weg für die eigenen Kinder zu finden. Pixar wird seinem Ruf nach langer Zeit endlich mal wieder gerecht. Toy Story 5 punktet mit den typischen Pixar-Zutaten, der Fähigkeit, von den großen Gefühlen des Lebens zu erzählen, den großen Unsicherheiten, dank eines sprechenden Cowboys, einem Space Ranger und anderen lebendig gewordenen Spielzeugen. Manchmal braucht man die eben, um einen Spiegel vorgehalten zu bekommen. In dem Fall ist das nicht belehrend, sondern verspielt, unterhaltsam und witzig. Für Kinder und Erwachsene.
0: Also eine klare Kinoempfehlung von Anna Wollner. Die hat Toy Story Teil 5 schon gesehen.

0: Samstag. Welcher Song könnte besser passen vorm Verkehrszug?
1: Shaken Steven ist das mit You Drive Me Crazy hier auf NDR 1 Niedersachsen.
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1: Vorsicht bitte auf der A2 Hannover Richtung Berlin. Zwischen Lehrte und Lehrte Ost steht ein defektes Fahrzeug. Die Autobahn 1 Hamburg Richtung Bremen ist zwischen Harburg und Maschener Kreuz wegen Bergungsarbeiten immer noch gesperrt. Das dauert wohl bis 20 Uhr. Dadurch gibt es in Richtung Süden 9 Kilometer Stau ab Hamburg Südost. Aber auch auf den Ausweichstrecken staut es sich. Runterfahren lohnt sich wohl nicht wirklich. A1 Bremen Richtung Osnabrück. Zwischen Opusen, Bremen-Mahndorf und Arsten 6 Kilometer stockender Verkehr vor der Baustelle. A1 Osnabrück Richtung Bremen, zwischen Brinkum und Hemelingen 5 Kilometer Stau vor der Baustelle. A1 Bremen Richtung Lübeck, zwischen Maschner Kreuz und Norderelbbrücke 6 Kilometer stockender Verkehr. A2 Hannover Richtung Berlin, zwischen Wartenbüttel und Kreuz Braunschweig Nord 6 Kilometer stockend. A7 Hamburg Richtung Hannover, zwischen Hamburg-Heimfeld und Maschner Kreuz 9 Kilometer stockender Verkehr. A7 Hannover Richtung Kassel, zwischen dem Dreieck Hannover Süd und Hildesheim 6 Kilometer stockender Verkehr vor der Baustelle. A7 Hannover Richtung Flensburg, zwischen dem Dreieck Hamburg Südwest und dem Elbtunnel gibt es streckenweise Stau oder stockenden Verkehr. Hamburg B75 stadtauswärts, zwischen Georgswerda und Marmsdorf-Lyrade stockender Verkehr. In Hannover gibt es gesperrte Straßen in Teilen der Innenstadt und der Südstadt wegen des Maschsee-Festes. An der Elbfähre Glückstadt-Wischhafen bitte bis zu 90 Minuten Wartezeit in beiden Richtungen einplanen. Und nochmal der Hinweis für Liebenau. Da kommt es am Recyclingpark in Höhe der Hafenstraße durch ein Feuer zu Geruchsbelästigung und viel Rauch. Es kann nicht ausgeschlossen werden, dass das gesundheitsschädlich ist. Schließen Sie deshalb besser die Fenster und Türen und schalten Sie Klima- und Lüftungsanlagen ab.

0: Es ist 17 Uhr.
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2: Der kommt ganz tief runter. Also nicht ich. Ich bin nicht mehr so biegsam wie früher. Nee, ich meine Barry White mit seiner tiefen Hammerstimme. Hören Sie gleich mit einer der schönsten Liebeserklärungen. You're the first, the last, my everything. Aber vorher gibt's den Nachrichtenüberblick mit Lars Königke.
3: Guten Tag. US-Präsident Trump macht den Atomdeal mit Saudi-Arabien überraschend davon abhängig, dass sich die Beziehungen zwischen dem Golfstaat und Israel normalisieren. Entsprechend hat sich Trump jetzt in den sozialen Medien geäußert. Die USA hatten zuvor angekündigt, Saudi-Arabien beim Aufbau eines zivilen Atomprogramms zu unterstützen. In einer Bankfiliale im bayerischen Regensburg ist bei einem Messerangriff ein Mensch lebensgefährlich verletzt worden. Der Täter befindet sich noch im Bankgebäude, teilte die Polizei mit. Dort sollen sich weitere Menschen aufhalten. In einem Wald in Lehre bei Braunschweig ist die Leiche einer 73 Jahre alten Frau gefunden worden. Die Ermittler gehen von einem Tötungsdelikt aus und suchen Zeugen. Wie Polizei und Staatsanwaltschaft mitteilten, sind die Hintergründe und der Ablauf des Geschehens noch unklar.
0: Danke für den Überblick, Lars. Die ausführlichen Nachrichten dann wieder um 18 Uhr bei uns. Ich gebe es zu, ich bin nicht so sportlich, aber wenn in Hannover die Finals ausgetragen werden, dann bin selbst ich Feuer und Flamme. Die deutschen Meisterschaften in 24 Sportarten. Das ist spannend und das sorgt für eine ganz besondere Stimmung in Hannover. Unser Reporter hat sich reingestürzt und was er erlebt hat, das hören Sie gleich bei uns.

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1: So, die ersten Medaillen sind vergeben bei den Finals 2026 in und um Hannover. Bei dieser riesigen Sportveranstaltung mit deutschen Meisterschaften in 24 Sportarten. Und die Niedersachsen sind gut dabei. Gerade eben haben die Frauen vom SC Germania List aus Hannover den Titel im 7er Rugby gewonnen. Windsurfer Lars Deiterding aus der Region Hannover hat mit seinen Mannschaftskollegen den Titel im Teamsprint und im Teamslalom auf dem Steinhuder Meer geholt. Und Hannovers Turner Andreas Tober, der es nochmal wissen wollte, hat überraschend Bronze im Mehrkampf gewonnen, vor der eigenen Haustür sozusagen.
2: Das ist meine Heimatstadt. Ich hatte noch nie die Möglichkeit, einen großen Wettkampf in Hannover zu turnen, immer nur Bundesliga-Wettkämpfe und im Rahmen der Finals. Also was Größeres, Nationales gibt es nicht und deswegen wollte ich mir das einfach nicht nehmen lassen und habe noch alle meine Kraft, die ich noch hatte, zusammengenommen, die letzten zwei Wochen wirklich hart trainiert und jetzt noch eine Medaille gewonnen im Mehrkampf. Ja,
1: herzlichen Glückwunsch an alle Medaillengewinner aus Niedersachsen. Ich hoffe, es kommen noch ein paar dazu. Und wie die Stimmung heute in Hannover ist, da hat sich Tide Tedinger mal in der Stadt umgehört.
3: Das hannoversche Sportherz, es schlägt schnell und kräftig. Ob beim Turnen in der Arena an der Expo Plaza, beim Rugby neben der 96 Arena, ein Stück weiter beim Flag Football und auch beim Beachvolleyball direkt vor der Oper oder beim Kanu auf dem Maschsee. Der ein oder andere Sportfan hat sich ein straffes Programm auferlegt.
4: Zuerst hier Kanu und Stand-Up-Paddling gesehen, dann rübergefahren zum Rugby, rüber zum American Football, da spielen die Damen. Total cool. Und jetzt wieder zurück.
5: Das ist ja pure Freizeitstress.
4: Nein, das ist kein Stress. Also wer Zeit hat, das Wetter spielt jetzt auch mit. Cool.
3: Die heimliche Nummer 1 der Finals in Hannover, Rugby in der 7er-Variante. Mit Germania List träumt ein hannoverscher Club von beiden Titeln. Als die Herren als Titelverteidiger zu ihrem ersten Spiel antreten, ist das kleine Erika-Fisch-Stadion fast voll an einem Vormittag. Ein riesiger Fanclub feuert das Team unablässig an.
6: Das ist auf jeden Fall großartig. Also man sieht auch, es sind mehrere Mannschaften hier. Und wir können unseren Sport zeigen. Es wird ja nachher auch noch im Fernsehen übertragen. Und wir hoffen, dass einfach wir auch Leute inspirieren können, Kinder inspirieren können, mit dem Rugby anzufangen und den coolen Sport mit uns zu leben.
3: Der Titel für die imposanteste Kulisse geht an Tag 1 an Beachvolleyball, meinen die Sportfans. Die Tribünen vor der Oper sind ständig bis auf den letzten Platz gefüllt.
7: Ich finde es toll, ist doch eine tolle Verbindung. Der Platz ist ja da. Da wäre jetzt um die Zeit nichts los. Erst heute Abend, wenn die Oper aufmacht vielleicht. Nö, nee, finde ich super. Wo will man es denn sonst machen? Hier hat man ja im Prinzip alles.
8: Ja, interessant, den Breitensport hier zu sehen. Ja, ist super. Ich studiere hier in Hannover und das Leben in der Stadt.

0: Hier ist der Verkehrsservice auf NDR 1 Niedersachsen. Vorsicht bitte auf der A26 Stade Richtung Hamburg. Zwischen Stade Ost und Dollern liegen Metallteile auf der Fahrbahn. Und Vorsicht bitte außerdem auf der A36 Wolfenbüttel Richtung Fienburg. Zwischen Flöte und Schladen Nord ist eine ungesicherte Unfallstelle. Obdachlose Menschen haben kein leichtes Leben, denn sie leben von Tag zu Tag zu Tag, haben oft nur das Nötigste an Kleidung und sie haben im Winter mit Kälte und im Sommer mit Hitze zu kämpfen. Aber es gibt noch ein Problem für Obdachlose. Sie werden immer öfter Opfer von grundloser Gewalt. Jetzt sorgt ein brutaler Fall aus Osnabrück für Aufsehen. Die Polizei ermittelt dort nach einem Überfall im Juni gegen zwei Jugendliche. Ein Video zeigt, wie einer der beiden nachts auf den obdachlosen Mann einschlägt, unter anderem mit einer Bierflasche. Lena Bartke, was ist bereits bekannt über den Fall?
1: Klar ist, die Aufnahmen sind echt und wurden nicht mit KI generiert. Ein 18-Jähriger soll sie gemacht haben. Das Opfer, ein 33-jähriger Schwarzer, erlitt mehrere Frakturen im Gesicht und musste im Krankenhaus behandelt werden. Die beiden tatverdächtigen Jugendlichen sollen Teil einer sechsköpfigen Gruppe gewesen sein. Keiner der anderen Jugendlichen sei eingeschritten, so ein Sprecher der Polizei. Sie müssen sich möglicherweise noch wegen unterlassener Hilfeleistung verantworten. Gegen den 16- und 18-Jährigen wird aktuell wegen gefährlicher Körperverletzung ermittelt. Ob es dabei bleibt oder der Tatvorwurf am Ende sogar auf versuchten Totschlag lautet, könne man aber erst am Ende der Ermittlungen sagen, heißt es von Seiten der Staatsanwaltschaft. Vergangene Woche gab es jedenfalls eine erste Durchsuchung bei dem 18-Jährigen. Ob rassistische oder andere menschenverachtende Motive eine Rolle gespielt haben, könne man zum aktuellen Zeitpunkt auch noch nicht sagen.
0: Obdachlose werden immer häufiger angegriffen. Bundesweit stieg die Zahl der Straftaten im vergangenen Jahr um 17%, was Angriffe auf Obdachlose betrifft. Wie sieht es denn bei uns in Niedersachsen aus?
1: In Niedersachsen wurden 2025 insgesamt 173 obdachlose Männer und 39 obdachlose Frauen Opfer von Gewaltdelikten. Das geht aus einer kleinen Anfrage der Linken an die Bundesregierung hervor. Zwar gingen die Zahlen im Jahr davor leicht zurück, insgesamt lässt sich aber auch in Niedersachsen beobachten, die Angriffe werden immer häufiger, von noch 103 in 2022 auf immerhin 212 im vergangenen Jahr. Soziale Ausgrenzung, aber auch Rechtsextremismus seien mögliche Ursachen dafür. Deutschlandweit bezahlten solche Attacken laut Polizeikriminalstatistik mindestens 5 Menschen mit ihrem Leben. Die Bundesarbeitsgemeinschaft Wohnungslosenhilfe geht sogar von noch höheren Zahlen aus. Bei Gewalt gegen Obdachlose sei die Dunkelziffer generell hoch, so eine Sprecherin. Denn viele Fälle werden gar nicht erst angezeigt, weil sich die Betroffenen aufgrund früherer Erfahrungen zum Beispiel nicht zur Polizei trauen.
0: In Osnabrück gab es einen brutalen Angriff auf einen Obdachlosen. Lena Bartke hat uns erzählt, was über den Fall bekannt ist und ein paar Hintergründe noch dazu. Hier in den Funkbildern auf NDR 1 Niedersachsen.

0: Eine Landesgartenschau ist für eine Stadt eine schöne Sache. Es werden neue Naturflächen angelegt, die langfristig die Stadt verschönern. Das Image wird aufpoliert und die Gastronomie und die Hotels freuen sich über die Touristen, die Geld dalassen. Aber eine Landesgartenschau kann für eine Stadt auch ein enormes finanzielles Risiko sein. Die Lager vor 3 Jahren in Bad Gandersheim musste Insolvenz anmelden. Im Rat von Bad Nenndorf wurde deshalb im Vorfeld heftig über Finanzen gestritten, aber nicht nur dort. Es gab auch viele Nenndorfer, die das Projekt viel zu groß fanden für Bad Nenndorf. Jetzt ist die Landesgartenschau dort zur Hälfte rum, also Zeit für eine Zwischenbilanz und die hat Wilhelm Burg für uns.
1: Aus Sicht der Gartenschaumacher ist die erste Hälfte super gelaufen. Die Zahlen seien hervorragend, sagt Stadtdirektor Mike Schmidt, CDU.
2: 350.000 Besuchen, da haben wir Stand jetzt. 600.000 haben wir bis zum Ende vorgehabt. Von daher sind wir sehr, sehr begeistert.
1: Tatsächlich verbergen sich hinter diesen Zahlen ganz unterschiedliche Eintrittsgelder. Dabei sind viele normale Tagestickets. Gezählt wurde aber auch jeder Besuch von Dauerkartenbesitzern. Der Kurpark von Bad Nenndorf war unansehnlich, zahlreiche Gebäude marode. Das ist heute natürlich ganz anders. 39 Millionen Euro wurden investiert, darunter der größte Teil Fördergelder. Das habe sich sehr positiv ausgewirkt, sagt Schmidt.
2: Wir haben eine Besucherbefragung schon durchgeführt und wir sehen, dass die Sündelbuchenallee, wie wir sie erlebbar gemacht haben, sehr gut ankommt, dass die Liegehalle mit dem davor befindlichen Teich, der neue Panoramaweg, dass das unfassbar gut ankommt. Die Leute auch sagen, wir kommen wieder, weil es hier so schön ist. Das heißt also, die Investitionen haben sich definitiv gelohnt, auch gerade für die Zukunft.
1: Vor Beginn der Landesgartenschau waren viele Nenndorferinnen und Nenndorfer noch sehr zurückhaltend. Da hat sich die Stimmung doch gedreht.
3: Also ich finde, dass es ein Gewinn für Bad Nenndorf und Umgebung ist.
4: Auch die größeren Konzerte und Aktionen haben sehr viel Spaß gemacht.
5: Man trifft sich mit Freunden und man kommt einfach zusammen und kann schöne Tage erleben.
6: Also ich finde es gut. Ich wohne hier in Bad Nenndorf und wir gehen fast jeden Tag einmal rüber.
1: Auch viele Geschäftsleute hatten sich gefragt, was ihnen die Lager wohl bringen wird. Bei Geschäften in der Nähe des Haupteinganges gibt es nur positive Reaktionen, zum Beispiel im Modegeschäft von Carola Groß.
7: Ich habe die Erfahrung gemacht, dass viele Gäste vom Gelände der Landesgartenschau zu uns in die Stadt kommen, sei es kurz, um was zu trinken, um was zu essen, wie auch immer. Und sie schauen auch immer bei mir ganz gerne mal vorbei. Also ich kann es nur positiv bewerten.
1: Andererseits die kritischen Stimmen sind nicht verstummt. 13 Millionen Euro Eigenanteil, das sei ein dicker Brocken, sagt Birte Richter von der FDP. Die teure Fußgänger- und Radfahrerbrücke über die Bundesstraße zum Beispiel wäre nicht nötig gewesen.
8: Die Brücke halte ich nach wie vor für überflüssig. Ich weiß nicht, ob es nicht auch eine Ampel getan hätte. Und die Liegehalle, die ja auch saniert werden musste, teuerst, weil die unter Denkmalschutz stand. Da ist so viel Geld reingeflossen. Also das können wir als Stadt, vermute ich, nicht wuppen.
1: Abgerechnet werde am Ende im Oktober, sagt Mike Schmidt. Er hoffe auf eine schwarze Null. Eine Insolvenz wie in Bad Gandersheim werde es nicht geben.
2: Die Stadt hat vorgesorgt, eine Insolvenz geht nicht. Wir haben eine sogenannte Patronatserklärung abgegeben. Eine Insolvenz ist daher ausgeschlossen. Und wie gesagt, wir gehen auch im Moment aufgrund des guten Zuspruchs nicht davon aus.

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1: Vorsicht bitte auf der A31 Emden Richtung Leer. Zwischen Riepe und Neermoor liegt eine Plane auf der Fahrbahn. Und Vorsicht bitte im Kreis Kloppenburg und im Kreis Oldenburg. Auf der Kreisstraße zwischen Petersdorf und Bentholm ist eine ungesicherte Unfallstelle. Schauen wir auf die Staus. Los geht's mit der Autobahn 1 Hamburg Richtung Bremen. Die ist zwischen Harburg und Maschener Kreuz wegen Bergungsarbeiten voraussichtlich noch bis 20 Uhr gesperrt. Dadurch gibt's in Richtung Süden 9 Kilometer Stau ab Hamburg Südost. Aber auch auf den Ausfall Strecken staut es sich. Es lohnt sich also nicht wirklich, von der A1 runterzufahren. A1 Bremen Richtung Osnabrück. Zwischen Uphusen, Bremen-Mahndorf und Asten 6 Kilometer stockender Verkehr vor der Baustelle. Autobahn 1 Osnabrück Richtung Bremen. Zwischen Brinkum und Hemelingen 5 Kilometer Stau vor der Baustelle. A1 Bremen Richtung Lübeck. Zwischen Maschener Kreuz und Norderelbbrücke 6 Kilometer stockender Verkehr. A2 Hannover Richtung Berlin, zwischen Wartenbüttel und Kreuz Braunschweig Nord 6 Kilometer stockender Verkehr wegen Bergungsarbeiten. A7 Hamburg Richtung Hannover, zwischen Hamburg-Heimfeld und Maschener Kreuz 9 Kilometer stockender Verkehr. Nochmal A7 Hannover Richtung Kassel, zwischen dem Dreieck Hannover Süd und Hildesheim 6 Kilometer stockend. A7 Hannover Richtung Flensburg, zwischen dem Dreieck Hamburg Südwest und dem Elbtunnel streckenweise Stau oder stockender Verkehr. Hamburg, B75, stadtauswärts, zwischen Georgswerda und Marmsdorf-Lyrade stockender Verkehr. In Hannover gibt's gesperrte Straßen in Teilen der Innenstadt und in der Südstadt wegen des Maschseefestes. An der Elbfähre Glückstadt-Wischhafen beträgt die Wartezeit ab Glückstadt 1,5 Stunden und ab Wischhafen 1 Stunde. Und in Liebenau brennt es am Recyclingpark in Höhe der Hafenstraße. Deshalb gibt es Geruchsbelästigung und Rauch. Besser Fenster und Türen schließen und Klima- und Lüftungsanlagen abschalten, denn es kann nicht ausgeschlossen werden, dass der Rauch gesundheitsschädlich ist.
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1: Ein kranker VfL Wolfsburg-Kapitän. Apfelwein aus Ostfriesland. Wie, das glauben Sie alles nicht? Doch, doch, das habe ich noch mit Ihnen vor, unter anderem. Denn Sie wissen ja, hier auf NDR 1 Niedersachsen wird's nicht langweilig.

0: Alle Fußballfans vom VfL Wolfsburg können sich in dieser Saison 3 Wochen früher freuen auf die Spiele ihres Teams. Sorry, das war jetzt ein bisschen bitter, denn die zweite Liga startet 3 Wochen früher als die Bundesliga und zum ersten Mal seit 30 Jahren ist auch der VfL Wolfsburg dabei in Liga 2. Nach dem Abstieg hat sich der Club rund erneuert, die Geschäftsführung wurde ausgetauscht, dazu viele neue Spieler und ein neuer Trainer. Geblieben ist nur eine Konstante im Team, Kapitän Maxi Arnold. Der hat's aktuell aber auch nicht leicht, berichtet Clara Jakubczyk.
1: Während der Rest der Mannschaft gemeinsam trainiert, läuft Maximilian Arnold einsam Runden um den Platz im thüringischen Blankenhain. Nach einer Leistenverletzung arbeitet der 32-Jährige weiter an seinem Comeback.
2: Er wird besser und besser. Wir robben uns jetzt peu à peu ans Mannschaftstraining ran. Gehen weiter einzelne Schritte, wollen es aber natürlich auch nicht überstürzen. Dafür war ich einfach zu lang draußen. Da muss auch der Körper sich erstmal wieder dran gewöhnen. Dementsprechend werden das kleine Schritte gemacht, aber das sind wertvolle Schritte.
1: Arnolds letztes Spiel ist über 3 Monate her. Im Abstiegskampf konnte der Kapitän seiner Mannschaft nicht mehr helfen. Umso mehr sehnt er jetzt die Rückkehr ins Mannschaftstraining herbei.
2: Dafür spielt man Fußball, dafür ist man auch in einem Mannschaftssport, weil es einfach zusammen mit den Jungs auf dem Platz zu stehen. Und ich hoffe, dass ich genügend Geduld an den Tag lege, aber ich freue mich schon sehr auf den Tag, wenn es dann endlich soweit ist, wo ich dann komplett wieder im Mannschaftstraining bin.
1: Wann das sein wird, ist aber noch unklar. Das erste Zweitligaspiel der Wölfe am 8. August könnte für den Mittelfeldspieler zu früh kommen. Dennoch legte sich Wolfsburgs neuer Trainer Tobias Strobel bereits fest, Arnold bleibt weiterhin Kapitän. Eine unerwartete Entscheidung, auch für Arnold selbst.
2: Kannte ich so noch nicht, hat ja schon einige Trainer auch zu einer neuen Saison und da hat das immer ein bisschen gedauert, bis die da auf den richtigen Nenner gekommen sind. Ein Spaß. Nein, hat mich sehr überrascht, hat mich sehr gefreut, ist auch eine große Wertschätzung für mich, bin ich auch sehr dankbar dafür.
1: Das Vertrauen des Trainers will Arnold schnellstmöglich zurückzahlen. Als Jugendlicher nach Wolfsburg gekommen, startet er beim VfL bereits in seine 16. Profisaison. Nach dem Abstieg kamen kurzzeitig Wechselgerüchte auf, doch der Kapitän hat mit den Wölfen noch etwas vor.
2: Ich habe so das Gefühl, man ist noch nicht ganz fertig. Speziell jetzt auch nach der letzten Saison ist das einfach so ein Thema, was man dann irgendwie auch wieder gerade bügeln möchte.
1: Der sofortige Wiederaufstieg in die erste Liga soll her und Maximilian Arnold will dabei eine entscheidende Rolle spielen. Dafür muss er aber erst wieder fit werden.

0: Hier ist der Verkehrsservice von NDR 1 Niedersachsen. Vorsicht bitte auf der A28 Oldenburg Richtung Leer. Zwischen Leer Ost und Dreieck Leer steht ein defekter LKW. Ja, was ist denn seit gestern mit dem Sommer los? Das geht ja gar nicht. Niedersachsen und NRW haben Ferien, die Küstenorte sind voll und ausgerechnet jetzt macht das Wetter nicht mehr so richtig mit. Heute Morgen war es ja richtig, richtig kalt und grieselig. Allerdings darf man auch nicht vergessen, so ist das halt manchmal bei uns in Niedersachsen. Ne? Wie sich diese Sommerpause an der Küste auf den Tourismus auswirkt, hat Johanna Hausmann nachgefragt.
1: Marktplatz in Jever. Wetter? Trist. Johanna und ihre Familie haben sich den Urlaub an der Nordsee etwas anders vorgestellt.
2: Wenn man an der Nordsee ist im Urlaub, würde ich halt gern öfter mal ins Meer können. Aber es ist ja gut genug das Wetter, um sich auch ein, zwei Städte anzugucken.
1: Erster Stopp, das historische Kinderkarussell auf dem Markt, um die Laune zu heben. Richtig gute Laune hat Karussellbetreiber Jonas Kruse.
3: Ja, das spielt uns quasi zu. Wenn das Wetter nicht allzu schön ist, dann gehen die Leute eher in die Innenstadt als an den Strand oder ins Freibad.
1: Die grauen Tage sind wirtschaftlich die wichtigen Tage der Sommersaison, zumindest für den Einzelhandel, sagt auch Ladenbesitzer Matthias Leng.
4: Wenn ich jetzt gerade in meinen Laden schaue, er ist voller Menschen, das ist natürlich dann schon ein Unterschied zu Tagen, wo man 30 Grad super Sonne hat.
1: Das hat man auch im Touristiknetzwerk in Jever längst erkannt.
5: Wir sehen schlechtes Wetter eigentlich gar nicht als Nachteil. Wenn das Wetter mal wechselhaft ist, zeigt sich eben eine ganz andere Seite Frieslands. Dann werden gerne unsere Städte wie zum Beispiel Jever oder Farel besucht. Unsere tollen Museen.
1: Erklärt Michael Wessel. Und was sagen die Urlauber?
6: Bedeckt, kühl und ab und zu mal ein Schauer. Ist am Meer alles in Ordnung.
7: Wir gucken uns die Städte, die Dörfer an.
8: Ist nicht so schlimm. Wir haben ein fröhliches Herz und gehen spazieren und genießen die Auslagen.

0: So, jetzt geht's bei uns um Äppelwoi oder auf Hochdeutsch Apfelwein. Ist eigentlich das Nationalgetränk unserer hessischen Nachbarn, Äppelwoi. Aber seit kurzem gibt es auch einen Apfelwein aus Ostfriesland. Klingt erstmal nach einem Scherz, ist aber wirklich wahr. Und dieser Apfelwein aus Ostfriesland, der sorgt sogar bei den Hessen für ein paar neugierig hochgezogene Augenbrauen. Auch bei unserem Reporter Matthias Schuch, der ist nämlich selbst Hesse und Apfelweintrinker. Und der hat sich die Produktion in Amdorf bei Leer mal ganz genau angesehen.
1: So klingt eine klassisch norddeutsche Bügelflasche, auch wenn sie statt klassisch norddeutschem Bier Apfelwein enthält. Wobei Apfelwein es eigentlich gar nicht so ganz richtig trifft, erklärt Lothar Müller. Er hat im vergangenen Jahr zusammen mit seiner Partnerin Eva Dengler die Amdörper Siederei eröffnet. Eine kleine Kälterei in Amdorf bei Leer.
2: Wir machen ja keinen Apfelwein, wir machen ja Ostfrieske Apfelchampagner. Das ist ja noch was anderes als reiner Apfelwein. Wie wir dazu gekommen sind, uns hat gestört, dass Äpfel hier nur noch vergammeln und dass eine ostfriesische Kultur verloren geht, nämlich die der Bauerngärten, der Streuobstwiesen, das Verwerten des eigenen Obstes und dass das immer wieder einfach auf dem Boden verfällt und vergammelt ist. Und das hat uns in der Seele leid getan. Dann habe ich mit Eva überlegt, was kann man mit dem Obst eigentlich anfangen?
1: Um eine Verwendung für das Streuobst zu finden, begannen die beiden schon vor Jahren mit der Herstellung von Apfelwein zu experimentieren. Lothar Müller, der eigentlich kein Weinmacher, sondern im Hauptberuf Onkologe ist, versuchte es mit einer biologisch-chemischen Experimentierfreude. Mit anfangs eher gemischtem Erfolg, wie Eva Dengler erzählt.
3: Also wir haben hier in der Nachbarschaft auch Menschen gehabt, die natürlich selbstverständlich sich zur Verfügung gestellt haben und probiert haben, aber die dann heimlich still und leise um die Ecke gegangen sind und das ausgespuckt haben. Weil es war natürlich so, dass wir ja noch gar nicht wussten, wie lange das Ganze überhaupt reifen muss.
2: Mir hat es hervorragend gespuckt, weil ich das Potenzial gesehen habe.
1: Ein paar Jahre später war ihr Amdörper Siede, also der Apfelwein, dann aber serienreif. Ein Apfelschaumwein, der erst bis zu 2 Jahre im Eichenfass lagert und dann mit einem Verfahren aus der Champagnerherstellung mit natürlicher Kohlensäure versehen wird. Viel Handwerk. Deshalb findet Lothar Müller auch, dass sich der Ostfriesen-Apfelwein nicht mal vor dem aus Hessen verstecken muss. Eine Ansage, mit der er auch gleich mal bei der hessischen Presse für Furore gesorgt hat.
2: Ich bin zitiert worden in der Frankfurter Rundschau, ja. Die Hessen machen Äppelwoi und wir machen Qualität. Dazu stehe ich auch immer noch. Den normalen Äppelwoi, den ich kenne, der ist sauer und unser wird ja immer weicher. Und deswegen ist das was anderes.
1: Sozusagen ein Sturm im Apfelweinglas, der Eva Dengler und Lothar Müller aber kalt lässt. Sie wollen mit ihrer Kälterei und großen Plänen weitermachen. In diesem Jahr hoffen sie, mehr als 30 Tonnen Streuobst zu verarbeiten und den Ostfriesen die Vorzüge des nordwestdeutschen Apfelweins näher zu bringen. Und natürlich auch allen Hessen, die sich selbst ein Bild machen wollen.
0: Na dann mal Prost. Ostfriesischer Apfelwein. Matthias Schuch hat ihn probiert. Für die Funkbilder auf NDR 1 Niedersachsen, die jetzt so langsam, aber sicher zu Ende gehen. Gleich um 18 Uhr gibt es die nächsten Nachrichten mit Lars und danach dann die Happy Hour. Ganz viel Musik für Ihren Feierabend. Heute mit dabei Coldplay, Miley Cyrus und Bonnie M. Ich bin Carsten Thiele, wünsche uns allen einen schönen Abend.

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1: Vorsicht bitte auf der A29 Wilhelmshaven Richtung Oldenburg. Zwischen Kreuz Oldenburg Nord und Ohmstede liegen Holzteile auf der Fahrbahn. Und Vorsicht bitte auf der B51 Osnabrücker Straße, Diepholz Richtung Osnabrück. Zwischen Evershorst und Rüschenmoor ist eine ungesicherte Unfallstelle. Die A1 Hamburg Richtung Bremen ist zwischen Harburg und Maschener Kreuz wegen Bergungsarbeiten voraussichtlich bis 20 Uhr gesperrt. Dadurch gibt es in Richtung Süden 9 Kilometer Stau ab Hamburg Südost, aber auch auf den Ausweichstrecken staut es sich, also runterfahren lohnt sich wohl nicht. A1 Bremen Richtung Osnabrück, zwischen Uphusen, Bremen-Mahndorf und Arsten 6 Kilometer stockender Verkehr. A1 Osnabrück Richtung Bremen, zwischen Brinkum und Hemelingen 5 Kilometer Stau vor der Baustelle. A2 Hannover Richtung Berlin, zwischen Watenbüttel und Kreuz Braunschweig Nord 6 Kilometer stockender Verkehr nach einem Unfall. A7 Hamburg Richtung Hannover, zwischen Hamburg-Heimfeld und Maschener Kreuz 9 Kilometer stockender Verkehr. A7 Hannover Richtung Kassel, zwischen dem Dreieck Hannover Süd und Hildesheim 6 Kilometer stockender Verkehr vor der Baustelle. A7 Hannover Richtung Flensburg, zwischen dem Dreieck Hamburg Südwest und dem Elbtunnel 7 Kilometer stockender Verkehr. Im Kreis Kloppenburg und Kreis Oldenburg ist die Kreisstraße zwischen Petersdorf und Bent-Hulleden nach einem Unfall voll gesperrt. Hamburg B75 stadtauswärts, zwischen Georgswerder und Marmsdorf-Dürade gibt es stockenden Verkehr. Hannover, in Teilen der Innenstadt und der Südstadt gibt's gesperrte Straßen wegen des Marschseefestes. An der Elbfähre Glückstadt-Wischhafen beträgt die Wartezeit ab Glückstadt 1,5 Stunden und ab Wischhafen 1 Stunde. Und nochmal die Info für Liebenau. Da brennt es am Recyclingpark in Höhe der Hafenstraße. Deshalb gibt's stinkenden Rauch. Und weil nicht ausgeschlossen werden kann, dass der gesundheitsschädlich ist, bitte Fenster und Türen schließen und schalten Sie die Klima- und Lüftungsanlagen ab.

0: Es ist 18 Uhr.
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0: Mit Lars König. Schönen guten Abend. Die Schlagzeilen. Polizei ermittelt nach Angriff auf Obdachlosen in Osnabrück. Trump stellt plötzlich Bedingungen für Atomdeal mit Saudi-Arabien. Meldepflichtiger Japankäfer wird erstmals in Niedersachsen entdeckt. Das Wetter abends und nachts im Südosten trocken, im Nordosten örtlich Regen, Tiefstwerte bis 6 Grad. Die Polizei in Osnabrück ermittelt nach einem Angriff auf einen Obdachlosen gegen zwei Jugendliche. Ein neu aufgetauchtes Video zu dem Vorfall im Juni zeigt, wie ein 16-Jähriger nachts auf den Mann einschlägt, unter anderem mit einer Bierflasche, auch noch nachdem der Mann schon am Boden liegt. Lena Bartke, was weiß die Polizei schon über den Fall?
2: Klar ist, die Aufnahmen sind echt und wurden nicht mit KI generiert. Ein 18-Jähriger soll sie gefilmt haben. Das Opfer, ein 33-jähriger Schwarzer, erlitt mehrere Frakturen im Gesicht und musste im Krankenhaus behandelt werden. Die beiden tatverdächtigen Jungen sollen Teil einer 6-köpfigen Gruppe gewesen sein. Keiner der anderen Jugendlichen sei eingeschritten, so ein Sprecher der Polizei. Gegen den 16- und 18-Jährigen wird nun wegen gefährlicher Körperverletzung ermittelt. In ihrem Umfeld gab es bereits Durchsuchungen. Ob auch rassistische oder sozialdarwinistische Motive, also die Vorstellung vom Recht des Stärkeren, eine Rolle gespielt haben könnten, könne man zum aktuellen Zeitpunkt noch nicht sagen. Obdachlose sind in den vergangenen Jahren immer häufiger zum Ziel von Angriffen geworden. Bundesweit stieg die Zahl der Straftaten gegen sie im vergangenen Jahr um 17%. In Niedersachsen wurden 2025 insgesamt 173 obdachlose Männer und 39 obdachlose Frauen Opfer von Gewaltdelikten. Deutschlandweit bezahlten mindestens 5 Menschen das mit ihrem Leben.
0: Bundeskanzler Merz hat nach übereinstimmenden Medienberichten die Entscheidung über die Kabinettsumbildung getroffen. Danach soll Gesundheitsministerin Nina Wagen neue Kanzleramtschefin werden, heißt es. Wagen wiederum soll durch den bisherigen CDU-Generalsekretär Carsten Linnemann ersetzt werden. Offiziell bestätigt ist das noch nicht. US-Präsident Trump hat das Atomabkommen mit Saudi-Arabien wieder unter Vorbehalt gestellt. Er machte zur Bedingung, dass sich der Golfstaat an Israel annähert. Aus Washington, Nina Barth.
3: Auf seiner Plattform Truth Social schreibt Trump, die Vereinbarung sei vollständig davon abhängig, dass Saudi-Arabien den Abraham-Abkommen beitrete. Mit den Abraham-Abkommen hatten mehrere arabische Länder 2020 während Trumps erster Amtszeit begonnen, ihre Beziehungen zu Israel zu normalisieren. Für Israel wäre die Anerkennung durch Saudi-Arabien ein großer diplomatischer Erfolg. Von dieser Bedingung Trumps war bisher noch nichts bekannt. Gestern hatten die USA und Saudi-Arabien ein Abkommen zum Aufbau eines zivilen Atomprogramms in Saudi-Arabien geschlossen. Abgeordnete von demokratischer und republikanischer Seite haben schon länger Bedenken gegen eine Atomzusammenarbeit mit Saudi-Arabien geäußert. Die Befürchtung ist, dass sie ein nukleares Wettrüsten in der Region auslösen könnte. Das Abkommen dürfte auch nicht dazu beitragen, die Spannungen im Krieg mit dem Iran abzubauen.
0: Der Mann, der bei einem Messerangriff in einer Bank im bayerischen Regensburg lebensgefährlich verletzt wurde, ist tot. Er erlag laut Polizei im Krankenhaus seinen Verletzungen. Spezialkräfte konnten zwischenzeitlich zwei Menschen, die sich noch in der Bank befanden, aus dem Gebäude bringen. Beim Tatverdächtigen soll es sich um einen Einzeltäter handeln. Wie soeben gemeldet wurde, soll der mutmaßliche Messerangreifer aus der Bankfiliale festgenommen worden sein. Es werde wegen eines Tötungsdelikts sowie wegen des Verdachts eines Raubüberfalls ermittelt. Am Flughafen Hannover ist erstmals in Niedersachsen der meldepflichtige Japankäfer nachgewiesen worden. Zwei Exemplare des Pflanzenschädlings seien in Lockstofffallen entdeckt worden, das teilte die Landwirtschaftskammer mit. Die Behörde geht davon aus, dass die Tiere als blinde Passagiere per Flugzeug oder Lastwagen eingeschleppt wurden. Die Überwachung rund um den Flughafen werde nun intensiviert. Der Japankäfer könne erhebliche Schäden anrichten, hieß es. Sollte er sich ausbreiten, wären die Land- und Forstwirtschaft, der Obstbau sowie Gärten und Grünanlagen gefährdet, heißt es. Bei den Finals 2026 in Hannover haben die Siebener Rugby-Teams von Germania List aus Hannover die deutschen Meistertitel bei Männern und Frauen geholt. Beide Mannschaften setzten sich in ihren Endspielen gegen Clubs aus Heidelberg durch. Noch bis Sonntag kämpfen Athletinnen und Athleten in 24 Sportarten in Hannover um die Titel. Alle Infos dazu finden Sie auch in der NDR Niedersachsen-App. Der Radprofi Richard Carapaz aus Ecuador hat die erste von drei schweren Alpenetappen bei der Tour de France gewonnen. In der Gesamtwertung liegt bei dem Radrennen weiter der Slowene Tadej Pogacar vorn. Die Tour endet am Sonntag traditionell in Paris. Und noch das Wetter für Niedersachsen. Abends und nachts im Südosten trocken, im Nordwesten vereinzelt ein wenig Regen. Tiefstwerte 15 bis 7 Grad. Morgen im Südosten Wolken und Sonne, dabei weitgehend trocken. An der Nordsee sind einzelne Schauer möglich. Gegen Abend wird's freundlicher, bei 20 bis 24 Grad. Die Zeit ist 18.06 Uhr.
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5: Heute mit Keno Bergholz und Isabel Eulenstein. Wir freuen uns, dass Sie mit dabei sind. Heute, Sie hören es vielleicht schon, live vom Maschsee in Hannover. Da sind ja nicht nur die Finals, sondern auch das Maschseefest. Und wir sind mit dem NDR vor Ort die ganzen Tage über und senden eben jetzt auch diese Stunde live von hier.
6: Wir haben schon einen richtig schönen Tag gehabt. Wir haben so viele von Ihnen heute schon getroffen hier am Geibeltreff, also da, wo die Geibelstraße in Hannover auf das Rudolf-von-Bennigsen-Ufer trifft. Wir haben schon ganz viele nette Gespräche geführt. Und jetzt feiern wir noch eine Stunde Happy Hour mit Ihnen zusammen. Das ist ja unsere neue Sendung hier bei NDR 1 Niedersachsen, immer ab 18 Uhr. Und wir freuen uns auf eine wunderbare Stunde Musik mit Ihnen zusammen.
5: Kommen Sie doch auch gerne vorbei, wenn Sie mögen, am Geibeltreff hier am Maschsee. Dann können Sie mal gucken, ob Keno hier die richtigen Knöpfe drückt.
6: Bisher läuft es ja zu auch meiner großen Überraschung noch ganz gut. Aber ja, wir freuen uns, wenn Sie zufällig in der Nähe sein sollten, wenn Sie noch spontan einfach vorbeikommen. Wir sind in einem Studiozelt untergebracht. Es ist besseres Klima als in unserem richtigen Studio. Wir freuen uns, Sie hier zu treffen.
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0: Guten Morgen, sagen wir sonst immer.
1: Ich wollte gerade sagen, was ist mit ihm los?
0: Wir müssen guten Abend sagen. Hier ist NDR1 Niedersachsen, die Happy Hour. Ganz kurz, der NDR1 Niedersachsen Verkehrsservice. Schön, dass Sie unterwegs sind mit uns am Donnerstagabend. Bitte vorsichtig fahren. A7 Hannover Richtung Flensburg. Zwischen Hamburg-Waltershof und dem Elbtunnel ist eine ungesicherte Unfallstelle.
1: Die Happy Hour heute live vom Maschsee in Hannover. Es ist ganz spannend, aus so einem Zelt mal zu senden. Ganz anders als im Studio. Und das Schöne ist, wir treffen uns ja hier. Also kommen Sie auch gerne vorbei. Und für alle, die jetzt nicht mehr das schaffen, heute Abend uns hier zu besuchen am Maschsee, wir sind natürlich auch gerne bei Ihnen im Garten oder auch im Auto. Also jetzt mit passender Musik von Lionel Richie, All Night Long, ist, finde ich, so ein perfekter Feierabendsong, wenn du dich in den Liegestuhl setzt. Hier
0: ja,
1: sind ganz schöne
0: so wie die da hinten.
1: Ja, und dann hast du so ein schönes, kühles Getränk dazu und hörst tolle Musik. Ach, geht doch.
0: Aber das kann man zu Hause ja ein bisschen nachspielen. Man lässt sich einfach eine Badewanne ein, schleppt den Fernsehsessel dahin und hier ist Lionel Richie.

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0: Sport gemacht. Wir haben, wie ich meine, die bessere Situation. Wir können uns das nämlich angucken, wie in 24 Sportarten die deutschen Meisterschaften ausgespielt werden. Das sind ja die Finals, die im Moment hier in der Stadt stattfinden. Und wir haben jetzt jemanden zu Gast in unserem Pop-Up-Studio, der mit dafür gesorgt hat, dass diese Veranstaltung überhaupt hier zu uns nach Niedersachsen gekommen ist.
1: Reinhard Rabe, herzlich willkommen, Vorsitzender des Landessportbundes Niedersachsen. Wie stolz sind Sie, dass Sie mitverantwortlich sind dafür, dass die Finals hier stattfinden?
2: Naja, es sind ja viele andere auch. Also ohne Land, Stadt, Region wäre das alles gar nicht hier. Und ohne die Sportverbände natürlich auch nicht. Dass 24 Spitzenverbände gesagt haben, wir wollen in Hannover deutsche Meisterschaften durchführen, ist natürlich genial. Und da haben wir als Sportdachverband natürlich auch eine gewisse Rolle. Aber wir haben auch viele Aktive dabei. Wir sind ja Träger eines Olympiastützpunktes. Wir machen viel Leistungssport. Das ist einfach ein tolles Gefühl zu erleben, dass viele von unseren Sportlern hier auch ihre Meisterschaften durchführen können.
0: Plaudern Sie doch mal ein bisschen aus dem Nähkästchen. Wie sind die Vorbereitungen gelaufen? Was war alles zu tun? Gibt es eine Geschichte, wo Sie sagen, oh, als wir die Klippe umschifft hatten, da wussten wir, das wird eine gute Veranstaltung, die Finals in Hannover?
2: Naja, zunächst mal ist es ja eine Sportveranstaltung mit deutschen Meisterschaften. Da geht es um Leistungssport, gar keine Frage. Aber allen Beteiligten, auch eben auch den Vereinen hier vor Ort in Region und Stadt, war es wichtig, dass es eben nicht nur um die Leistungssportveranstaltung geht, sondern da gab es ja auch eine Schulfinalsveranstaltung. Man hat das in den Schulsport reingetragen. Und wenn man sich jetzt die Meile anschaut, dann sieht man ja, dass man eben dort auch ganz viele Mitmachangebote hat. Und dass es eben auch Veranstaltungen gibt, Podiumsdiskussionen, Foren zu verschiedenen Themen des Sports, also weit, weit, weit über die reine Veranstaltung mit Meisterschaften hinaus, sondern wirklich den Sport als gesellschaftlichen Player im Mittelpunkt zu rücken. Das ist ein Schaufenster des Sports. Es ist genial, was hier stattfindet.
1: Warum liegen Ihnen die Finals so am Herzen, Ihnen ganz persönlich?
2: Naja, es ist vielleicht auch ein bisschen Wehmut, Abschied in Anführungsstrichen. Ich bin jetzt 43 Jahre in der Sportorganisation und am Ende eines beruflichen Lebens nochmal zu erleben, dass das Land, die Landeshauptstadt, die Region, die Verbände alle hier den Sport so wertschätzen. Und hier jetzt auch mit dem tollen Wetter, mit dem Ambiente Hannover in Deutschland und noch darüber hinaus bekannt machen und sagen, Hannover ist ein toller Veranstalter für große sportliche Veranstaltungen, für das, was Leistungssport umfasst, aber auch weit darüber hinaus. Das ist ein tolles Signal. Wir wollen uns ja in Deutschland bewerben um Olympische Spiele. Das werden wir im September entscheiden. Und ich hoffe, wir kriegen es hin, dass wir so eine Stimmung in Deutschland erzeugen, die jetzt in Hannover schon deutlich wird. Wir wollen Sport und mit Sport können wir ganz viel gesellschaftlich positiv erreichen.
1: Noch ganz kurz zum Schluss. Sie haben es gerade angesprochen, Sie gehen bald in Rente. Ist das jetzt eher das lachende oder eher das weinende Auge, was Sie begleitet?
2: Zwei lachende. Also wenn man das so lange machen durfte, dann ist es eigentlich nur Dankbarkeit, dass man so lange Verantwortung tragen durfte, mit tollen Mitarbeitern, mit vielen Ehrenamtlichen, Hauptberuflichen, die im Sport hier ganz viele in Niedersachsen auf den Weg gebracht haben. Und diese Veranstaltung ist im Grunde genommen ein Stück weit Krönung.
0: Also Reinhard Rabe, wir danken dafür, dass Sie sozusagen mit dabei gewesen sind, vorangegangen sind, die Finals zu uns nach Niedersachsen zu holen, wünschen schon jetzt alles Gute für die Rente. Und Sie können das ja alles verfolgen, die ganzen Finals, nicht heute unter anderem live im ZDF, morgen dann im Ersten. Aber es gibt natürlich auch jede Menge Streams auf sportschau.de oder Sie kommen einfach her hier zu uns nach Hannover.
1: Wir sind jeden Tag hier mit NDR vor Ort, also Sie können hier über die Schulter schauen, wie das mit dem Radio machen funktioniert. Wie geht das mit dem Fernsehen eigentlich? Was sind das für Leute hinter den Kulissen? Wir freuen uns total, mit Ihnen ins Gespräch zu kommen.

0: Nabend, hier ist die Happy Hour aus unserem Studiozelt, unser Pop-Up-Zelt, direkt am Maschsee. Es ist gleich 6:30. Und wenn Sie unterwegs sind mit uns...
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0: Dann ist das hier wichtig, die A1 Hamburg Richtung Bremen zwischen Harburg und Maschener Kreuz wegen Bergungsarbeiten. Die Autobahn bis 20 Uhr wahrscheinlich noch gesperrt, also 1,5 Stunden, so sieht's im Moment aus. Dadurch in Richtung Süden 9 Kilometer Stau ab Hamburg Südost. Auch auf den Ausweichstrecken staut es sich. A1 Bremen Richtung Osnabrück zwischen Opphusen, Bremen-Mahndorf und Arsten 4 Kilometer stockender Verkehr. Andere Richtung A1 Osnabrück Richtung Bremen zwischen Bremen-Brinkum und Hemeling 5 Kilometer Stau vor der Baustelle. Dann sind wir noch mal in Hamburg auf der A1 Richtung Hannover zwischen Heimfeld und Maschener Kreuz. 9 Kilometer stockender Verkehr. Und A7 andere Richtung jetzt, Richtung Flensburg zwischen Dreieck Hamburg Südwest und dem Elbtunnel. 7 Kilometer stockender Verkehr. Im Kreis Oldenburg und Kreis Kloppenburg ist die Kreisstraße zwischen Petersdorf und Benthullen nach einem Unfall in beiden Richtungen gesperrt. Nochmal Hamburg, B75 stadtauswärts zwischen Georgswerda und Marmsdorf-Lörrade, stockender Verkehr. Und dann in Hannover natürlich, in Teilen der Innenstadt und der Südstadt, da sind wir, wegen des Maschseefestes bis zum 11. August viele Straßen gesperrt und Wartezeit an der Elbfähre Glückstadt-Wischhafen, im Moment ab Glückstadt, 1,5 Stunden. Und dann haben wir noch ein Problem in Liebenau. Am Recyclingpark in Höhe der Hafenstraße brennt es. Da bildet sich Rauch und es stinkt ganz tüchtig. Gesundheitliche Beeinträchtigungen können da nicht ausgeschlossen werden. Ist halt eben ein Recyclingpark, der da brennt. Also Fenster und Türen schließen und bitte unbedingt Klima- und Lüftungsanlagen abschalten. Das war's. Gute Fahrt.
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3: Heute mit Keno Bergholz und Isabel Eulenstein. Wir freuen uns sehr, dass Sie mit dabei sind. Heute live hier vom Maschsee in Hannover. Und das hatten wir doch so bestellt, oder? Dass jetzt zum Abend nochmal passend zur Happy Hour die Sonne rauskommt. Wenn wir die Menschen hier beobachten, die in ihren Liegestühlen sitzen und auf den See gucken, ist es einfach richtig schön. Und dieser Song passt ja wohl perfekt, oder? Laidback, Sunshine Reggae, auch zu Hause immer ein Genuss.

0: genau die richtige Musik, um so einen langen Wettkampftag ausklingen zu lassen. Earth, Wind and Fire bei NDR1 Niedersachsen mit September. Die Happy Hour ist hier mit Isabel Eulenstein und Keno Bergholz.
1: Live.
0: Direkt
1: ja. Vom Maschsee in Hannover. Denn da finden ja nicht nur die Finals statt, sondern auch das Maschseefest. Und uns können Sie eben hier heute noch bis 19 Uhr und dann auch in den kommenden Tagen können Sie die vielen lieben Kolleginnen und Kollegen live mal kennenlernen.
0: Morgen zum Beispiel treffen Sie jemanden, den Sie auch kennen, aus dem Programm hier von NDR1 Niedersachsen, Andreas Kuhlage aus Hellwach. Sie hören ihn natürlich morgen früh auch wieder gemeinsam mit Susanne Neuss, aber dann ist er nachmittags hier für Sie.
1: Gemeinsam mit Maja Mokwitz. Und dem Landwirtschaftspodcast, den können Sie auch gerne jederzeit in ARD Sounds anhören. Und wir hier bei NDR1 Niedersachsen hören jetzt richtig tolle Musik von Miley Cyrus. Der Papa Billy Ray Cyrus war ja auch schon super erfolgreich früher und sie hat gesagt, ey Papa, was du kannst, ne? Das kann ich ja wohl schon lange. Und mittlerweile ist sie auch deutlich erfolgreicher, als er es jemals war. Hier ist sie mit Flowers bei NDR1 Niedersachsen.

0: Wow, ich habe einfach wieder eine Gänsehaut. John Miles, was ist das für ein Megasong? Music, was für eine Hymne. Music was my first love and it will be my last. Es war meine erste Liebe und es wird meine letzte Liebe sein. Was für eine Liebeserklärung hier bei NDR 1 Niedersachsen.
1: Es passt eigentlich total gut, was John Miles da singt, zu unserer neuen Stunde hier. Von 18 bis 19 Uhr heißt es ja ab jetzt immer hier bei NDR 1 Niedersachsen Happy Hour. Also genau der richtige musikalische Abschluss eines Tages, egal ob Sie jetzt Sport gemacht haben wie bei den Finals oder Sport geguckt haben bei den Finals oder gearbeitet haben oder frei hatten. Das ist einfach Musik zum Wohlfühlen, zum Gutfühlen und um einen Abend ausklingen zu lassen.
0: Ja, und der nächste Song ist auch so ein richtig gute Laune Wohlfühlsong. Katrina and the Waves, Walking on Sunshine. Also wer da keine gute Laune hat, weiß ich auch nicht.

0: Da mittanzen ist ungefähr genauso anstrengend wie Stabhochsprung am Opernplatz in Hannover. Bei den Finals Katrina and the Waves Walking on Sunshine. Hier ist die Happy Hour bei NDR1 Niedersachsen. Und mal ganz kurz, der NDR1 Niedersachsen Verkehrsservice. Vorsichtig fahren bitte. A39 Braunschweig Richtung Salzgitter. Zwischen Raststätte Salzgitter-Hüttenblick Nord und Wartenstedt ist eine ungesicherte Unfallstelle.
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0: Und dann verließen sie ihn.

0: da war auch wirklich tolle Musik in der vergangenen Stunde mit dabei. Musik zum Wohlfühlen, die Happy Hour hier bei uns bei NDR 1 Niedersachsen. Heute live vom Maschsee mit Keno Bergholz und Isabel Eulenstein. Wir freuen uns, wenn Sie auch in den kommenden Tagen vorbeischauen. Am Samstag sehen wir uns dann auch wieder ab 12 Uhr hier auf der Bühne am Geibeltreff direkt am Maschsee.
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2: Vorsichtig fahren bitte auf der A39 Braunschweig Richtung Salzgitter. Zwischen Raststätte Salzgitter Hüttenblick Nord und Salzgitter Wartenstedt ist eine ungesicherte Unfallstelle. Die A1 Hamburg Richtung Bremen ist zwischen Harburg und Maschener Kreuz wegen Bergungsarbeiten. Eine Stunde wahrscheinlich noch bis 20 Uhr gesperrt. Richtung Süden 9 Kilometer Stau ab Hamburg Südost. Es staut sich aber auch auf den Ausfallstrecken. Das merken wir auch auf der A7 Richtung Hannover zwischen Hamburg-Heimfeld und Maschener Kreuz. 9 Kilometer stockender Verkehr. B75 Hamburg Stadt auswärts zwischen Georgswerda und Marmsdorf-Lyrade stockender Verkehr. Und dann in Hannover natürlich, in Teilen der Innenstadt und der Südstadt, Maschseefest und Finals. Viele Straßen gesperrt bis zum 11. August. An der Elbfähre Glückstadt-Wischhafen, Wartezeit ab Glückstadt im Moment 1,5 Stunden. Und es brennt in Liebenau am Recyclingpark in Höhe der Hafenstraße. Deshalb entwickelt sich Geruch und auch Rauch. Also gesundheitliche Beeinträchtigungen können nicht ausgeschlossen werden. Bitte Fenster und Türen zumachen, Klima- und Lüftungsanlagen abschalten. Das war's. Gute Fahrt.
3: Es ist 19 Uhr.
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3: Mit Lars König. Schönen guten Abend. Die Schlagzeilen. Wagen soll offenbar Kanzleramtsministerin werden. Messerangreifer aus Bankfiliale in Regensburg ist festgenommen worden. Niedersächsische Sportler holen erste Medaillen beim Multisport-Event Finals. Das Wetter abends und nachts, im Südosten trocken, im Nordwesten örtlich Regen, Tiefstwerte bis 6 Grad. Kanzler Merz hat offenbar darüber entschieden, sein Kabinett umzubilden. Übereinstimmenden Medienberichten zufolge soll Gesundheitsministerin Waken neue Kanzleramtschefin werden, Isabel Karas.
4: Sie würde da auf Thorsten Frey folgen, der ja wiederum Nachfolger des zurückgetretenen Jens Spahn an der Spitze der Unionsfraktion werden soll. Wakens Posten als Gesundheitsministerin, den soll dann Carsten Linnemann übernehmen. Der ist aktuell noch CDU-Generalsekretär. Aus Regierungskreisen heißt es momentan aber noch, der Bundeskanzler werde die Personalentscheidung bekannt geben, wenn alle offenen Punkte geklärt sind. Das wird wohl erst morgen der Fall sein. Kanzler Merz würde damit sein engstes Regierungsteam neu aufstellen. Mit Nina Waken wäre zum Beispiel zum ersten Mal eine Frau Chefin des Bundeskanzleramts. Waken würde dort die ganze Regierungsarbeit koordinieren, auch im Zusammenspiel mit den Bundesländern, und würde also einen der wichtigsten Posten in der Bundesregierung übernehmen. Merz wurde ja häufiger vorgeworfen, sein politisches Umfeld sei zu männlich geprägt. Und Carsten Linnemann, der würde zum ersten Mal ein Ministeramt übernehmen, was er wohl schon im Wahlkampf gern wollte. Auf ihn würde dann mit der Pflegereform, die ja auch schon länger angekündigt ist, eine erste große Herausforderung warten.
3: Bei einem Messerangriff in einer Bank in Regensburg ist ein Mensch ums Leben gekommen. Der Mann, der lebensgefährlich verletzt wurde, erlag laut Polizei im Krankenhaus seinen Verletzungen. Der 20 Jahre alte Täter konnte etwa 3 Stunden nach der Tat festgenommen werden. Er blieb bei dem Zugriff unverletzt. Gegen ihn werde wegen eines Tötungsdelikts und des Verdachts eines Raubüberfalls ermittelt. In einem Wald bei Braunschweig ist die Leiche einer 73 Jahre alten Frau gefunden worden. Die Ermittler gehen von einem Tötungsdelikt aus und suchen Zeugen. Wie Polizei und Staatsanwaltschaft heute mitteilten, hatte ein Spaziergänger die Leiche gestern in Lehre im Kreis Helmstedt in dem Wald Essehofer Holz entdeckt. Die kriminaltechnische Spurensuche dauere noch an, hieß es. Die Ermittler fahnden außerdem nach dem schwarzen Kleinwagen der Toten. Die Hintergründe und der Ablauf des Geschehens sind noch unklar. In Liebenau im Kreis Nienburg hat es auf einem Recyclinghof gebrannt. Nach Angaben der Feuerwehr stand eine Lagerhalle, in der vermutlich Kunststoff gelagert wurde, in Brand. Da eine große Rauchwolke über der Lagerhalle aufstieg, gaben die Einsatzkräfte eine offizielle Gefahrenwarnung für die Bevölkerung heraus. Vor Ort kämpfen laut Feuerwehr rund 100 Einsatzkräfte gegen die Flammen. Der erste Wettkampftag der Großsportveranstaltung Finals in Hannover geht dem Ende entgegen. Für Athletinnen und Athleten aus Niedersachsen gab es dabei schon einige Medaillen und deutsche Meistertitel. Annika Fallack aus der Sportredaktion hat den Überblick.
5: Großer Jubel am späten Nachmittag beim SC Germania List aus Hannover. Sowohl die Frauen als auch die Männer sind deutsche Meister im Siebener Rugby. Die Frauen setzten sich im Finale gegen den SC Neuenheim aus Heidelberg durch und nur eine halbe Stunde später zogen die Männer nach und verteidigten ihren Titel gegen Dauerrivale RG Heidelberg. Ein weiterer niedersächsischer Gewinner war heute der Windsurfer Lars Deiterding aus der Region Hannover. Er gewann mit seinen Mannschaftskollegen sowohl den Titel im Teamsprint als auch im Teamslalom auf dem Steinhuder Meer. Und eine große Überraschung ist dem hannoverschen Turnrentner Andreas Toba gelungen. In seiner Heimatstadt gewann er Bronze im Mehrkampf. Angetreten ist er nur deshalb noch einmal, weil er vorher noch nie die Chance hatte, einen großen Wettkampf zu Hause in Hannover zu bestreiten. Für den 35-Jährigen war es der letzte Auftritt bei einer deutschen Meisterschaft und die Medaille von heute, hat er mit breitem Grinsen gesagt, gehört zu den Top 3 seiner langen Turnkarriere.
3: Der Radprofi Richard Carapaz aus Ecuador hat die erste von 3 schweren Alpenetappen bei der Tour de France gewonnen. In der Gesamtwertung liegt bei dem Radrennen weiter der Slowene Tadej Pogacar vorn. Die Tour endet am Sonntag traditionell in Paris. Und das Wetter für Niedersachsen. Abends und nachts im Südosten trocken, im Nordwesten vereinzelt ein wenig Regen. Tiefstwerte 15 bis 7 Grad. Morgen im Südosten Wolken und Sonne, dabei weitgehend trocken. An der Nordsee sind einzelne Schauer möglich. Gegen Abend wird es dann freundlicher bei 20 bis 24 Grad. Am Samstag Sonne und Wolken, im Nordwesten einzelne Schauer, im Südosten länger sonnig und trocken, Höchstwerte 22 bis 28 Grad. Und die Zeit, es ist 19.05 Uhr.
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0: erstes fertig macht.
1: Das war das allererste Mal, dass ich auch Nacktbilder von anderen Leuten gesehen habe und ich konnte auch die Nacht nicht schlafen.
2: Und ich wollte irgendwann auch nicht mehr in die Schule gehen deswegen.
3: Das haben uns Eltern bestätigt und Lehrkräfte und auch viele Experten, mit denen wir darüber gesprochen haben für unsere Recherche.
4: Man ist nicht wirklich darauf vorbereitet. In dem Moment, wo sie ihrem Kind das Handy überreichen, ist das, als wenn so ein Rennpferd losgaloppiert.
5: Das heißt, in einer Phase der Orientierungslosigkeit bekommt man ein unfassbar mächtiges Werkzeug in die Hand. Und das führt dann eben zu diesen massiven Problemen.
3: Es geht um sogenannte Klassenchats, also Chatgruppen bei WhatsApp und Co., wo sich Schülerinnen und Schüler austauschen, ohne Lehrer und ohne Eltern. WDR-Journalistin Katharina Spreyer habt ihr gerade schon gehört. Sie hat zusammen mit Susanna Jalek recherchiert. Die beiden wollten herausfinden, was da unter dem Radar passiert und warum Eltern und Lehrer nicht genauer hinschauen können oder wollen. Ihr hört 11KM, der Tagesschau-Podcast. Ein Thema in aller Tiefe. Mein Name ist Nadja Mitzkat. Hallo Katharina, willkommen bei 11KM.
6: Hallo Nadja.
3: Diese Klassenchats oder eigentlich müsste man ja fast sagen Schüler- und Schülerinnen-Chats, ne, weil eben keine Erwachsenen da drin sind oder nicht so einfach Zugriff darauf haben. Das ist ja ein Raum, der eben nicht so einfach einsehbar ist von außen. Wie seid ihr an eure Gesprächspartner gekommen?
7: Der erste Schritt war erstmal gar nicht so schwierig. Also als wir auf Lehrkräfte oder auch auf Eltern zugegangen sind, da sind wir eigentlich nur offene Türen eingerannt und alle haben gesagt, ja, das ist ein Riesenproblem, bitte berichtet darüber, wir sprechen gerne mit euch. Und an die Kinder oder Jugendlichen zu kommen, die auch mit uns sprechen möchten, das war viel schwieriger, weil viele dann auch im Nachhinein doch nochmal abgesprungen sind, weil sie halt eben Sorgen hatten, dass unter Umständen in der Klasse rauskommt, dass sie ja das, was da im Klassenchat passiert, an die Öffentlichkeit tragen. Aber eine, die dann doch mit uns gesprochen hat, an einer Schule in Nordrhein-Westfalen hier bei uns, das war Anna. Sie heißt eigentlich anders, aber wir möchten sie auch einfach schützen. Und wir sind eigentlich so zufällig mit ihr in Kontakt gekommen. Sie geht in die 7. Klasse auf eine Schule, wo wir gedreht haben für unseren Film, für unser Projekt. Ich war ein bisschen überrascht, dass Anna dann darüber auch vor der Klasse sprechen wollte, aber sie hatten das Thema schon gemeinsam aufgearbeitet. Ich bin dann mit ihr ins Gespräch gekommen und sie hat dann gesagt, ja, ich wurde im Klassenchat gemobbt.
8: Ich glaube, dass die nicht wirklich drüber nachgedacht haben, was die reinschicken, so wirklich.
7: Mitschüler sind über ihren Körper, über ihre Figur hergezogen im Klassenchat. Und das ging bei ihr sogar so weit, dass ein KI-Bild erstellt wurde, was sie und ein Jungen, ein Mitschüler in einer intimen Situation zeigt. Und sie sagte, ja, das war halt super schwer auszuhalten.
8: Das war halt bedrückend. Ich wollte auch nicht wirklich drüber reden mit meiner Familie, also mit Freunden, weil ich meinen Freunden halt besser äußern kann. Und ich war sehr froh, als ich den Klassenchat verlassen habe, so an sich.
7: Aber das beseitigt das Problem ja auch nicht, wenn man weiterhin weiß, okay, im Klassenchat von meinen Mitschülern und Mitschülerinnen wird über mich hergezogen, sodass alle das auch mitlesen können.
8: Also vor diesem Schuljahr war ich auf jeden Fall aufgeschlossener und offener. Mittlerweile melde ich mich halt viel weniger im Unterricht und wenn ich auf der Straße war, mir egal, was andere von mir denken, das jetzt nicht mehr so. Also, ja.
3: Und konntet ihr diesen Klassenchat auch einsehen?
7: Oftmals haben viele von den Klassenchats, um die es bei uns ging oder in den Gesprächen ging, haben nicht mehr existiert, weil viele dann auch eher austreten oder direkt löschen und da jetzt gar nicht unbedingt Screenshots machen. Wir haben uns dann die Inhalte genau beschreiben lassen, also nicht nur von Schülern, sondern auch von Lehrkräften, Eltern und Schulleitungen.
3: Wir haben jetzt viel über Anna gesprochen, aber eure Recherche zeigt ja, das, was sie erlebt hat, ist gar kein Einzelfall, oder?
7: Das war uns auch total wichtig zu zeigen, dass es eben nicht nur die eine Schule ist oder die eine Klasse, sondern dass es einfach ein total verbreitetes Phänomen ist. Und um das wirklich auch nochmal abzusichern und zu zeigen, haben wir eine Umfrage bei Infratest DIMAP in Auftrag gegeben, dem Meinungsforschungsinstitut. Und es wurden insgesamt um die 1200 Kinder und Jugendliche zwischen 10 und 16 befragt zu ihrer Nutzung von Klassenchats bundesweit. Und da haben 4 von 5 Befragte gesagt, dass sie Mitglied in einem Klassenchat sind und manchmal auch sogar in mehr als einem Klassenchat. Und es geht dann so ein bisschen auseinander. Also 60% sagen zum Beispiel, der Klassenchat hat schon mal dabei geholfen, ein Problem in der Klasse zu lösen. Das finde ich schon auch beachtlich, dass ein Klassenchat auch wirklich als was Gutes dann auch gesehen wird. Aber gleichzeitig sagen eben mehr als jeder Dritte, er oder sie hat da schon mal was Belastendes oder was Unangenehmes gesehen. Und da wurde eben Mobbing und Ausgrenzung am häufigsten genannt. Jeder Zweite sagt, ich habe da schon mal Mobbing gesehen oder mitbekommen. Aber auch eben sowas wie Gewaltvideos hat da eine Rolle gespielt. Und die Konsequenzen sind, dass beispielsweise jedes 6. Kind gesagt hat, ich wollte wegen Sachen, die in die Klassenchats geschickt wurden, schon mal nicht mehr in die Schule gehen. Das sollte einen wirklich aufhorchen lassen, wenn man bedenkt, was diese Klassenchats oder diese Nachrichten, die da reingeschickt werden, für Konsequenzen haben können.
0: Was ist dir denn bei eurer Recherche aufgefallen? Wohin können diese Dynamiken in den Chats im Extremfall führen?
7: Ein Chat, der zeigt, wie schnell so eine Klassengruppe, so ein Klassenchat außer Kontrolle geraten kann, den findet man in Hattingen. Hattingen ist eine Stadt im Ruhrgebiet. Und dort hat sich eine große WhatsApp-Gruppe gebildet unter 5- und 6-Klässlern. Und zwar nicht 5- und 6-Klässler nur von einer Schule, sondern von mehreren Schulen.
6: Weil ich glaube, der Admin wollte, dass das eine Gruppe wird, die über Millionen Menschen drin hat.
7: Technisch ist es nur möglich, dass ungefähr 1000 Menschen Mitglied in einer WhatsApp-Gruppe sind.
0: Weil WhatsApp das begrenzt dann?
7: Genau. Also 1024 Mitglieder kann eine WhatsApp-Gruppe haben. Also 5. Klasse, da ist man ja gerade mal unter Umständen 10 Jahre alt. Und die haben gerade frisch auch die meisten ein Handy bekommen und wurden dann auch einfach zu dieser Gruppe hinzugefügt. Also das war gar nichts bewusst, dass sie da beigetreten sind.
6: Und einmal da habe ich da reingeguckt, wollte rausgehen. In jeder Sekunde ist eine Nachricht reingekommen.
7: Wo tausende Nachrichten am Tag reingeschickt wurden und die Kinder kannten sich auch untereinander natürlich alle gar nicht. Und diese Gruppe ist dann völlig außer Kontrolle geraten.
0: Was genau hat sich da abgespielt?
7: In dieser Gruppe, da haben sich quasi die Nachrichten geradezu überschlagen und dort gelandet sind eben pornografische Inhalte, speziell auch Nacktbilder von Erwachsenen. Und da sagte uns zum Beispiel ein Junge, er hat das allererste Mal solche Nacktbilder gesehen und das hat ihn so beschäftigt, dass er nachts nicht schlafen konnte.
1: Ich habe die ganze Zeit versucht, das irgendwie aus meinem Kopf rauszupressen und jetzt habe ich das auch geschafft. Und dann bin ich irgendwann ganz spät in der Nacht eingeschlafen.
7: Aber man merkte auch, ja, er war wirklich noch richtig nachhaltig mitgenommen von dem, was er da gesehen hat.
0: Und das, was dieser Junge dort erlebt hat, dass da Nacktbilder geteilt werden, ist das was, was für diesen Chat speziell war oder ist das etwas, was häufig vorkommt?
7: Das kommt wirklich sehr häufig vor. Also in unserer Umfrage, die wir bei Infratest DIMAP in Auftrag gegeben haben, da kam auch raus, dass ungefähr jedes 8. Kind, was schon mal was Belastendes gesehen hat, sagt, ich habe da Bilder von nackten Körpern gesehen. Und das können Bilder von Erwachsenen sein, es können aber eben auch oftmals Bilder von Mitschülern sein. Die werden dann vielleicht heimlich in der Umkleidekabine fotografiert oder Nacktbilder auch, die schon auch bewusst gemacht wurden, ne? Vielleicht dann nur für den Freund oder die Freundin bestimmt waren und die dann aber eben in dieser Klassengruppe landen. Das ist auch ein Bereich, wo man sich sehr schnell strafbar machen kann. Denn wenn solche sogenannten Kinder- oder Jugendpornografischen Sachen auch einfach nur automatisch auf mein Handy runtergeladen werden, dann mache ich mich da schon für den Besitz unter Umständen strafbar. Das heißt, eine einzige Nachricht von einem einzigen Kind belastet dann unter Umständen eine ganze Klasse.
0: Gibt es diesen Klassenchat aus Hattingen in Nordrhein-Westfalen eigentlich noch? Und wie ist der überhaupt öffentlich geworden? Weil eigentlich war das ja eine nicht öffentliche Chatgruppe.
7: Auch diese Gruppe hat nicht mehr existiert zu dem Zeitpunkt, wo wir in Hattingen waren. Also auch da, wir haben auf das vertraut, was die Kinder und die Lehrkräfte uns auch gesagt haben. Das Ganze kam nur raus, weil ein Kind sich der Vertrauenslehrerin anvertraut hat.
4: Und dann sind wir zur Schulleitung gegangen, weil das irgendwie schon in eine Richtung einnahm, die irgendwie nicht gut werden konnte. Und man da auch dann handeln muss, ganz klar.
7: Das hat uns auch der Schulleiter Thorsten Köhne bestätigt.
9: Ja, ich habe die Polizei angerufen. Das bedeutet, habe gesagt, das kann ich nicht für mich behalten mit den Inhalten, mit 5-6-Klässlern, die das gezeigt bekommen. Und dann ist sie gekommen.
7: Und das ist der Weg, wie wir auf diese Schule oder auf diese WhatsApp-Gruppe aufmerksam geworden sind, weil es dann auch in einigen Medien vorkam, dass eben sich dann die Polizei und auch der Staatsschutz eingeschaltet hat.
9: Dann bin ich in die Klasse gegangen mit der Polizei. Ja, und im Nachhinein habe ich überlegt, so, ich bin froh, dass der Schüler sich bei Frau Weber gemeldet hat, dass dieses Vertrauensverhältnis da ist, dass halt die Kinder überhaupt geschützt werden können.
7: Aber nur die wenigsten Fälle, oder das hat auch unsere Recherche gezeigt, kommen überhaupt erstmal ans Licht, weil dieser Schritt, sich einer erwachsenen Person anzuvertrauen, sehr, sehr, ja, verletzlich ist oder weil das auch kein leichter Schritt ist.
0: Kinder und Jugendliche können also mit den Klassenchats überfordert sein. Zum einen im Umgang mit den Inhalten, die sie dort geschickt bekommen, und gleichzeitig können ja auch gerade jüngere Schülerinnen und Schüler auch die Tragweite von dem, was sie da teilen, vielleicht auch nicht immer richtig einschätzen. Konntet ihr mit jemandem sprechen, die oder der problematische Inhalte in solchen Gruppen verschickt hat?
7: Einer von denen, der aktiv Sachen in die Klassengruppe geschickt hat und bei dem das zu krassen Problemen geführt hat, das ist ein Jugendlicher, den wir Alex nennen.
10: Spannend.
7: Alex ist eigentlich ein, würde ich sagen, eher unscheinbarer Typ. Also als ich ihn zum ersten Mal getroffen habe, habe ich vor seiner ehemaligen Schule auf ihn gewartet. Und irgendwann kam er um die Ecke und ich war mir erst gar nicht sicher, ob er das jetzt ist, weil er wirkte auf mich eher ruhig und zurückhaltend und gar nicht wie so jemand, der vielleicht im klassischen Sinne in der Klasse den Ton angibt oder so.
10: Ja, zwischen Klassenkameraden waren wir eigentlich immer relativ freundlich zueinander. Natürlich gab es so manchmal so Auseinandersetzungen, aber nie so was Krasses, würde ich sagen.
7: Und Alex hat mir dann eben erzählt, ja, es gab auch bei ihm schon seit ungefähr der 5., 6. Klasse eine Klassengruppe. Da war er auch Mitglied. Und dann so in Richtung Mittelstufe, so 7., 8. Klasse, da ging das dann auch in seiner Klassengruppe los, dass eben problematische Inhalte geteilt wurden.
10: Ich glaube, voll viele haben einfach nur geguckt, wer den lustigsten Sticker reinschickt. Genau.
7: Und ganz speziell wurde es für ihn dann zum Problem, als er zu einer Gruppe hinzugefügt wurde, wo eben nicht nur seine Klassenkameraden Mitglied waren, sondern wo auch viele ältere Jugendliche Mitglied waren.
10: Da wurden so oft rassistische Sticker, aber auch so radikale Sticker reingeschickt. Ob die jetzt so ernst gemeint wurden, denke ich jetzt mal nicht.
7: Und Alex hat gesagt, am Anfang hat er sich noch ein bisschen zurückgehalten, hat mitgelesen, war sich noch gar nicht so sicher, was er davon halten soll. Aber irgendwann, sagt er, hat er dann eben auch diese Schwelle überschritten, dass er auch eben diese Videos oder diese Sticker weiter geteilt hat und eben auch solche Sachen in die Gruppe geschickt hat.
10: Also sagen wir jetzt mal, ja, von Türkei oder so, sowas.
7: Also ich habe da zum Beispiel bei ihm auch ein Bild gesehen von Adolf Hitler, der so in die Ferne schaut und wo dann steht, überall Kanaken. Ich zitiere jetzt hier.
10: Aber das war eher sarkastisch gemeint, weil wir hatten auch viele Ausländer, sag ich mal so, in unserer Klasse oder mit Immigrationshintergrund. Genau.
7: Ja, eines Tages, Alex war da 14, es war ein Samstagmorgen, er hat noch geschlafen, es war wirklich sehr, sehr früh, sagte er. Und auf einmal klingelt es an seiner Haustür. Und er hat mir gesagt, er dachte, es wäre vielleicht die Post oder so. Er hat sich nicht wirklich was bei gedacht, wollte dann die Tür aufmachen. Und auf einmal stehen da zwei Polizisten vor der Tür.
10: Ja, also ich war total im Schock. Ich wusste nicht, worum es geht erstmal.
7: Dann hat er erst irgendwann verstanden, okay, die sind wegen mir hier. Die sind hier, weil ich eben diese Sticker geteilt habe in dieser WhatsApp-Gruppe.
10: Und dann hat eine Person aus der Gruppe das an einem Lehrer gemeldet. Und dann hat der Lehrer mich dementsprechend angezeigt.
11: Wie haben deine Eltern reagiert? Hast du Ärger bekommen?
10: Die meinten, ich sollte auf jeden Fall damit aufhören. Einfach um keinen Stress mehr mit der Polizei zu bekommen oder ähnliches. Aber die waren an sich jetzt nicht so böse drauf, weil die wussten, es war eigentlich nicht ernst gemeint von mir, weil ich bin ja nicht irgendwie rechtsradikal oder so. Ja, wir haben das einfach aus Spaß zueinander geschickt. Manche waren auch echt lustig, manche waren übertrieben, muss ich sagen. Ja.
0: Alex stellt es ja jetzt so dar, als habe er das alles aus Versehen gemacht. Aber er war ja nicht irgendwie 10 oder noch jünger, sondern er war 14 zu dem Zeitpunkt, wo er rechtsextremistische Inhalte weiter verbreitet hat. Wie schätzt du das ein? Kaufst du ihm seine Argumentation ab?
7: Ich kaufe sie ihm grundsätzlich schon ab. Vor allem, dass er sagt, er ist auch dankbar dafür, dass das passiert ist, weil er eben danach sein ganzes Handeln nochmal überdacht hat und dass er eben diesen Schockmoment gebraucht hat, dass sich bei ihm was ändert und dass es da Klick macht. Gleichzeitig sagt er aber auch, bei manchen Inhalten, die er damals geschickt hat, ja, da sieht er quasi auch heute keine Schuld bei sich oder die findet er auch heute eher harmlos.
10: Also, dass ich dabei erwischt wurde, ja, ich glaube, das hat so das Ende gebracht von den Witzen, was ich das damals gemacht habe. Vielleicht auch gut so. Man weiß ja nie, wie sich Leute entwickeln dadurch. Genau, also...
7: Er ist heute immerhin 19, aber trotzdem merkt man auch da noch, wie tief das auch sitzt, dass solche Inhalte eben auch als normal empfunden werden und sich wie selbstverständlich hin und her geschickt werden.
0: Bei Alex war es also ein Lehrer, der das dann zur Anzeige gebracht hat. Wer ist denn generell aus deiner Sicht dafür verantwortlich, Kinder und Jugendliche in solchen Chats zu schützen?
7: Also grundsätzlich sind natürlich erstmal die Eltern verantwortlich, weil die Eltern Sorgerecht für ihre Kinder haben und Chatgruppen auf WhatsApp sind private Räume. Es sind ja keine offiziellen schulischen Gruppen, da sind keine Lehrkräfte drin. Aber oftmals ist es für diese Eltern natürlich auch schwer. Viele wissen davon ja gar nicht. Wir haben zum Beispiel mit einer Mutter gesprochen, die sagte, ne, ihr Kind wollte schon in der Grundschule ein Smartphone haben und sie hat ihr Kind dann wirklich hingehalten bis zur weiterführenden Schule und dann gab es eben dieses Smartphone und sie hatte schon das Gefühl, dass sie da eigentlich das gut begleitet hat und ihrem Sohn da irgendwie versucht hat, die Kompetenzen zu vermitteln. Aber gleichzeitig sagte sie dann, das ist eigentlich wie so ein Rennpferd, was da losgaloppiert.
12: Sie versuchen noch irgendwie hinterherzukommen. Es ist schwierig, es ist wirklich schwierig.

0: Gefühl hat, okay, das könnte strafbar sein, dann haben die Lehrkräfte auch wirklich die Verantwortung, das auch zumindest der Schulleitung zu melden. Also das ist eigentlich der Weg. Und die Schulleitung kann dann entscheiden, ob sie die Polizei einschalten möchte, wie es beispielsweise in Hattingen passiert ist. Die Schule, die arbeitet jetzt übrigens auch zum Beispiel mit einem Staatsanwalt zusammen, der auch in die Schule kommt und da aufklärt. Also da ist auch so ein Bildungsangebot draus entstanden. Aber natürlich wäre auch der erste Schritt dann auch erstmal ins Gespräch mit den Kindern zu gehen, mit den Eltern zu gehen. Also da schlichten die Schulen schon auch wirklich sehr, sehr viel.
1: Das heißt, es braucht ein Vertrauensverhältnis.
0: Es braucht ein Vertrauensverhältnis.
1: Neben den Eltern und den Lehrerinnen und Lehrern gibt es ja im Prinzip noch einen dritten Player, die Plattform, auf denen solche Klassenchats stattfinden können. Gibt es da eigentlich neben WhatsApp noch andere relevante?
0: Also über 90% der befragten Kinder haben gesagt, sie nutzen die Klassenchats eben auf WhatsApp. Das zeigt auch unsere Umfrage. Also WhatsApp ist wirklich der Dreh- und Angelpunkt für Klassengruppen. Es gibt natürlich auch noch Klassenchats auf schulinternen Plattformen. Da wird manchmal zum Beispiel Microsoft Teams genutzt oder auch zum Beispiel auf Snapchat. Aber das sind zum Beispiel nur 14%. Also es spielt auf WhatsApp größtenteils.
1: Und wie positioniert sich WhatsApp mit Blick auf diese Klassenchats und auf das, was da an problematischen und auch ja kinderverletzenden oder schädigenden Inhalten geteilt wird?
0: Ja, wir haben Meta, also den Konzern hinter WhatsApp, gefragt, wie sie sich zum Thema Klassenchats positionieren und welche Maßnahmen sie zum Jugendschutz ergreifen. Ich zitiere jetzt mal aus ihrer Antwort. Jeder WhatsApp-Nutzer hat die volle Kontrolle darüber, wer ihn zu WhatsApp-Gruppen hinzufügen darf. Und sobald sie zum ersten Mal eine Nachricht von einer unbekannten Nummer erhalten, bieten wir ihnen die Möglichkeit, das Konto zu blockieren und zu melden. Alle Nutzer können Inhalte oder Gruppen melden, die ihrer Meinung nach gegen unsere Regeln verstoßen. Und wir stellen jedem eine Reihe von Funktionen zur Verfügung, mit denen er seine Datenschutz- und Sicherheitseinstellungen verwalten kann. Außerdem hat Meta in ihrer Antwort darauf hingewiesen, dass es spezielle Konten bei WhatsApp gibt, bei denen Eltern das Konto ihrer Kinder verwalten können. Außerdem wollten wir noch wissen, wie Meta damit umgeht, dass viele der nicht jugendfreien Inhalte, die in den Klassenchats geteilt werden, von Instagram und Facebook stammen, also auch Meta-Konzerne. Und da hat der Sprecher darauf verwiesen, dass es für Instagram und Facebook auch spezielle Teen-Konten gibt, bei denen die Sicherheitseinstellungen höher eingestellt sind als bei normalen Konten. Man kann also sagen, Meta spielt den Ball an die Kinder und Jugendlichen und damit ja auch an ihre Eltern zurück. Nach unserer Veröffentlichung haben wir auch die Bundesbildungsministerin nochmal mit der Recherche konfrontiert und nach erneuter Nachfrage sagte sie dann, eventuell ist jetzt auch der Zeitpunkt gekommen, wo man eben auch darüber nachdenken sollte, ob nicht WhatsApp auch mit den anderen Social-Media-Plattformen eingruppiert werden sollte.
2: Ich glaube, wir müssen nicht nur über Social-Media-Regulierung, sondern auch über Messenger-Dienst-Regulierung sprechen, wenn wir insgesamt über Kinder- und Jugendschutz in der digitalen Welt diskutieren. Die Debatte, die wir in Deutschland im Moment führen, ist viel zu stark verengt.
1: Und findest du, das wäre ein sinnvoller Ansatz?
0: Ich finde nicht unbedingt, weil es ist ja nun mal einfach unsere Kommunikation heutzutage. Also wir kommunizieren ja auch größtenteils über WhatsApp. Und da ist es natürlich total schwer, jetzt auf einmal zu sagen, okay, WhatsApp ist verboten und bitte holt jetzt wieder eure Klassenliste mit den Festnetznummern raus und ruft euch zu Hause an. Das funktioniert ja irgendwie auch nicht. Also es ist ja auch eine Frage von digitaler Teilhabe. Aber natürlich muss man sagen, WhatsApp ist laut den AGBs erst ab 13. Also man kann natürlich schon auch darüber sprechen, ob man nicht einfach sich vielleicht nicht unbedingt in der 5. Klasse schon auf WhatsApp anmelden sollte, sondern zumindest diese Schwelle von 13. Aber auch da weiß ich nicht, ob das Problem dann auch lösen würde. Es ist halt wirklich eher wichtig, dass das Ganze begleitet stattfindet und dass die Kinder halt einfach, ja, zum Beispiel in der Schule durch Medienbildung einfach auch mehr über diese Probleme aufgeklärt werden und dass eben diese ganzen Inhalte nicht so leicht verfügbar sind für Kinder. Ich glaube, da fehlt einfach oftmals auch noch so eine Augenhöhe. Also auch dieses Verständnis, dass die Kinder das, was sie da unter Umständen machen in den Klassengruppen, dass sie das nicht mit bösem Willen machen, sondern dass sie auch oft einfach damit selber überfordert sind und dass sie gar nicht anders können oder dass sie es gar nicht besser wissen. Am Ende bleibt für mich auch vor allem hängen, dass wir Kinder im Angesicht solcher großen Probleme nicht sich selber überlassen können. Da braucht es Erwachsene, die Verantwortung übernehmen. Und das sind Eltern, aber auch Lehrkräfte gleichermaßen.
1: Danke, Katharina.
0: Ja, sehr gerne. Danke auch.
1: WDR-Reporterin Katharina Spreyer hat sich zusammen mit ihrer Kollegin Susanna Jalik in die Welt der Klassenchats begeben. Zu dem Thema haben sie auch eine Doku für Funk gemacht. Die heißt

0: Inside Klassenchats. Mobbing, Morddrohungen, Nazisticker. Autorin der Folge ist Lisa Henschel. Mitgearbeitet haben Niklas Münch und Marc Hoffmann. Produktion Viktor Völzner-Werisch, Konrad Winkler, Hanna Brünjes. Redaktionsleitung Yasemin Yüksel und Fumiko Lipp. FKM ist eine Produktion von BR24 und NDR Info. Mein Name ist Nadja Mitzkat. Tschüss.
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1: A1 am Hamburg Richtung Bremen zwischen Dreieck Norderelbe und Harburg 4 Kilometer stockender Verkehr. A2 Hannover nach Berlin zwischen Kreuz Hannover Ost und Lehrte Ost 5 Kilometer Stau. Die A31 Lingen Richtung Meppen ist in Höhe Lingen nach einem Unfall gesperrt. Hamburg B75 stadtauswärts zwischen Georgswerda und Marmsdorf-Lürade, dort stockender Verkehr. Hannover in Teilen der Innenstadt und der Südstadt kommt es wegen des Maschsee-Festes bis zum 11. August zu vielen Straßensperrungen. Und an der Elbfähre Glückstadt-Wischhafen beträgt die Wartezeit ab Glückstadt eine Stunde. Es ist 20 Uhr.
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1: Mit Lars Könecke. Schönen guten Abend. Die Schlagzeilen. Linnemann soll Bundesgesundheitsminister werden. Spaziergänger entdeckt Frauenleiche im Wald bei Braunschweig. Niedersächsische Sportler holen erste Medaillen bei Multisport-Event Finals. Das Wetter abends und nachts im Südosten trocken, im Nordwesten örtlich Regen, Tiefstwerte bis 6 Grad. Bundeskanzler Merz hat offenbar darüber entschieden, sein Kabinett umzubilden. Übereinstimmenden Medienberichten zufolge soll Gesundheitsministerin Waken neue Kanzleramtschefin werden, Isabel Karas.
2: Sie würde da auf Thorsten Frey folgen, der ja wiederum Nachfolger des zurückgetretenen Jens Spahn an der Spitze der Unionsfraktion werden soll. Wakens Posten als Gesundheitsministerin, den soll dann Carsten Linnemann übernehmen. Der ist aktuell noch CDU-Generalsekretär. Regierungskreisen heißt es momentan aber noch, der Bundeskanzler werde die Personalentscheidung bekannt geben, wenn alle offenen Punkte geklärt sind. Das wird wohl erst morgen der Fall sein. Kanzler Merz würde damit sein engstes Regierungsteam neu aufstellen. Mit Nina Waken wäre zum Beispiel zum ersten Mal eine Frau Chefin des Bundeskanzleramts. Waken würde dort die ganze Regierungsarbeit koordinieren, auch im Zusammenspiel mit den Bundesländern, und würde also einen der wichtigsten Posten in der Bundesregierung übernehmen. Merz wurde ja häufiger vorgeworfen, sein politisches Umfeld sei zu männlich geprägt. Und Carsten Linnemann, der würde zum ersten Mal ein Ministeramt übernehmen, was er wohl schon im Wahlkampf gern wollte. Auf ihn würde dann mit der Pflegereform, die ja auch schon länger angekündigt ist, eine erste große Herausforderung warten.
1: US-Präsident Trump knüpft das Atomabkommen mit Saudi-Arabien daran, dass es eine Annäherung des Landes an Israel gibt. Trump sagte, die Vereinbarung hänge vollständig davon ab, dass der Golfstaat die Beziehungen zu Israel normalisiere. Konkret gehe es ihm um den Beitritt zu den Abraham-Abkommen, die er in seiner ersten Amtszeit auf den Weg gebracht hatte. Die USA und Saudi-Arabien hatten gestern ein Papier zum Aufbau eines zivilen Atomprogramms unterzeichnet. Von Bedingungen war bislang nicht die Rede. In einem Wald bei Braunschweig ist die Leiche einer 73 Jahre alten Frau gefunden worden. Die Ermittler gehen von einem Tötungsdelikt aus und suchen Zeugen. Wie Polizei und Staatsanwaltschaft heute mitteilten, hatte ein Spaziergänger die Leiche gestern in Lehre im Kreis Helmstedt in dem Wald Essehofer Holz entdeckt. Die kriminaltechnische Spurensuche dauere noch an, hieß es. Die Ermittler fahnden außerdem nach dem schwarzen Kleinwagen der Toten. Die Hintergründe und der Ablauf des Geschehens sind noch unklar. Der Duftstoff- und Aromenhersteller Symrise aus Holzminden in Südniedersachsen will den französischen Duftspezialisten Floral Concept übernehmen. Der DAX-Konzern hat ein entsprechendes Papier unterzeichnet, um das Unternehmen zu kaufen, das teilte Symrise mit. Zum Kaufpreis wurde Stillschweigen vereinbart. Der Abschluss des Deals soll bis Ende September erfolgen. Floral Concept ist darauf spezialisiert, Rohstoffen wie Jasmin, Rose und Orangenblüte zu verarbeiten und dann hochwertige Duftstoffe zu produzieren. Man reagiere auf die wachsende Nachfrage nach natürlichen Inhaltsstoffen in der Parfümerie, hieß es von Symrise. Der erste Wettkampftag der Sportgroßveranstaltung Finals in Hannover geht dem Ende entgegen. Für Athletinnen und Athleten aus Niedersachsen gab es dabei schon einige Medaillen und deutsche Meistertitel. Annika Fallack aus der Sportredaktion hat den Überblick.
3: Großer Jubel am späten Nachmittag beim SC Germania List aus Hannover. Sowohl die Frauen als auch die Männer sind deutsche Meister im Siebener Rugby. Die Frauen setzten sich im Finale gegen den SC Neuenheim aus Heidelberg durch und nur eine halbe Stunde später zogen die Männer nach und verteidigten ihren Titel gegen Dauerrivale RG Heidelberg. Ein weiterer niedersächsischer Gewinner war heute der Windsurfer Lars Deiterding aus der Region Hannover. Er gewann mit seinen Mannschaftskollegen sowohl den Titel im Teamsprint als auch im Teamslalom auf dem Steinhuder Meer. Und eine große Überraschung ist dem hannoverschen Turnrentner Andreas Toba gelungen. In seiner Heimatstadt gewann er Bronze im Mehrkampf. Angetreten ist er nur deshalb noch einmal, weil er vorher noch nie die Chance hatte, einen großen Wettkampf zu Hause in Hannover zu bestreiten. Für den 35-Jährigen war es der letzte Auftritt bei einer deutschen Meisterschaft und die Medaille von heute, hat er mit breitem Grinsen gesagt, gehört zu den Top 3 seiner langen Turnkarriere.
1: Und das Wetter für Niedersachsen. Abends und nachts im Südosten trocken, im Nordwesten vereinzelt ein wenig Regen, Tiefstwerte 15 bis 7 Grad. Morgen im Südosten Wolken und Sonne, dabei weitgehend trocken. An der Nordsee sind einzelne Schauer möglich, gegen Abend freundlicher bei 20 bis 24 Grad. Am Samstag Sonne, Wolken und im Nordwesten einzelne Schauer, im Südosten länger sonnig und trocken, Höchstwerte 22 bis 28 Grad. Die Zeit, es ist 20.05 Uhr.
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1: Die heilige Birgitta von Schweden führte ein bewegtes Leben. Sie war Ehefrau, Mutter und später Pilgerin. Nach dem Tod ihres Mannes begann für sie noch einmal ein ganz neuer Lebensabschnitt. Birgitta erfüllte sich ihren Kindheitswunsch und gründete eine Ordensgemeinschaft. Alles das ist ein Beispiel dafür, dass das Leben selten nach Plan verläuft. Türen schließen sich, neue öffnen sich. Oft wissen Menschen nicht, wohin der Weg führt. Ein neuer Arbeitsplatz, ein Umzug, Veränderungen in Familie oder Nachbarschaft. Die heilige Birgitta erinnert daran, manchmal zeigt sich der Weg erst beim Gehen. Und manchmal reicht es, den nächsten Schritt zu kennen und ihn aber dann auch zu gehen. Ich wünsche Ihnen für diese Nacht Vertrauen in das, was vor Ihnen liegt. Kommen Sie gut durch die Nacht. Thomas Vormann von der katholischen Radiokirche.
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1: Um 21 Uhr mit Felix Sprung. Kanzler Merz baut übereinstimmenden Medienberichten zufolge sein Regierungskabinett um. Auslöser ist der Rücktritt von Jens Spahn als Fraktionschef am vergangenen Sonnabend. Isabel Karras in Berlin erklärt die mutmaßliche Personalrochade.
2: Offiziell ist bisher noch nichts bestätigt, aber mehrere Medien berichten übereinstimmend, dass Gesundheitsministerin Nina Waken ins Kanzleramt wechseln soll. Sie würde da auf Thorsten Frey folgen, der ja wiederum Nachfolger des zurückgetretenen Jens Spahn an der Spitze der Unionsfraktion werden soll. Wakens Posten als Gesundheitsministerin, den soll dann Carsten Linnemann übernehmen. Der ist aktuell noch CDU-Generalsekretär. Aus Regierungskreisen heißt es momentan aber noch, der Bundeskanzler werde die Personalentscheidung bekannt geben, wenn alle offenen Punkte geklärt sind. Das wird wohl erst morgen der Fall sein.
1: Wegen des Iran-Kriegs zieht der Ölpreis weiter an. Ein Fass der Nordseesorte Brent verteuerte sich auf mehr als 100 US-Dollar. Das entspricht einem Plus von gut 6% seit gestern. Die vom Iran unterstützten Houthi-Rebellen im Jemen hatten zuvor nach eigenen Angaben zwei saudische Öltanker in der Meerenge am Roten Meer angegriffen. Damit wächst die Sorge, dass weitere Lieferunterbrechungen drohen. Im Süden und Südwesten Europas kämpfen Einsatzkräfte gegen viele Brände. Betroffen sind vor allem Italien, Spanien und Frankreich. An der französischen Atlantikküste ist gestern ein Feuer in einer bei Touristen beliebten Gegend ausgebrochen. Aus Paris, Caroline Düller.
3: Nur gut 100 Meter trennen die Kleinstadt Lèche-Cap-Ferret an der Atlantikküste noch von den Flammen. Viele hier erinnern sich noch an die verheerenden Feuer im Sommer 2022. Tausende Anwohner und Touristen wurden in Sicherheit gebracht, mehrere Campingplätze evakuiert. Das Feuer droht sich weiter auszubreiten, denn die Wetterbedingungen seien ungünstig, wie die Präfektin des Departement Gironde bei einem Pressebriefing am Mittag betont hat. Hohe Temperaturen und starker Wind erschweren die Arbeit der Einsatzkräfte.
1: In einer Bankfiliale in Regensburg hat es einen Messerangriff gegeben. Das Opfer ist nach Angaben der Polizei im Krankenhaus gestorben. Zwei Menschen, die sich nach der Attacke noch in der Bank aufgehalten hatten, konnten von Spezialkräften in Sicherheit gebracht werden. Der Täter selbst befand sich noch längere Zeit im Gebäude. Inzwischen nahm die Polizei den 20-jährigen Mann fest. Das waren die Nachrichten. Das Wetter in Norddeutschland. In der Nacht im Süden trocken, im Norden etwas Regen, Tiefstwerte 15 bis 7 Grad. Morgen heiter, im Norden mehr Wolken und etwas Regen, Höchstwerte 19 bis 24 Grad. Am Sonnabend im Süden oft trocken, im Norden einzelne Schauer, 20 bis 29 Grad. Und am Sonntag zeitweise Regen und einzelne Gewitter, die Temperaturen dann zwischen 19 und 24 Grad. Es ist 21.03 Uhr.
4: Hier ist der Verkehrsservice für den ARD-Abend. Die A1 Hamburg Richtung Bremen ist zwischen Harburg und Maschener Kreuz wegen Bergungsarbeiten bis ca. 23 Uhr gesperrt. Zurzeit 4 Kilometer stockender Verkehr. A2 Hannover Richtung Berlin zwischen Lehrte und Hemelerwald 6 Kilometer Stau und Sie brauchen hier eine Stunde, um durchzukommen. A7 Flensburg Richtung Hamburg zwischen Dreieck Hamburg Nordwest und dem Elbtunnel 7 Kilometer Stau. Hier die Verzögerung eine Viertelstunde. A9 München Richtung Berlin zwischen Dittersdorf und Triptis 3 Kilometer Stau an einer Nachtbaustelle, hier plus 30 Minuten. Die A31 Gronau Richtung Oberhausen ist zwischen Lechten-Ahaus und Gescher-Coesfeld wegen Bergungsarbeiten gesperrt. Die A71 Schweinfurt Richtung Sangerhausen ist zwischen Stadt-Ilm und Arnstadt-Süd wegen Wartungsarbeiten im Tunnel Behringen bis ca. 6 Uhr in der Früh gesperrt. Die A111 Oranienburg-Berlin ist zwischen Schulzendorfer Straße und Weidmannsluster Damm in beiden Richtungen wegen Tunnelwartungsarbeiten bis ca. 5 Uhr gesperrt. Die B107 Bad Düben-Gentin ist zwischen Hüttermühle und Gentin wegen eines Feuerwehreinsatzes zurzeit gesperrt. Soweit die Meldungen, kommen Sie gut an Ihr Ziel.
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4: Ich bin Frank-Michael Bauer, ein Hallo aus Dresden und hier ist das MDR Sachsenradio mit dem ARD-Abend und mit Nick Kirscher, The Riddle.

0: Kate Bush, Wuthering Heights, hier bei uns im ARD-Abend. Und es kommt nicht so oft vor, dass wir Besuch haben, dass mal ein Hörer reinschneit und der regelmäßig den ARD-Abend hört und dann auch noch ein ganz spezielles Alter hat, sage ich mal. Bei uns im Studio ist aus Recklinghausen, einen weiten Weg hat er auf sich genommen, Luis Carra, und er ist 15. Luis, wir hatten uns vorhin schon unterhalten, du hörst ja den ARD-Abend regelmäßig. Wie sieht es bei dir aus? Wie hörst du normalerweise Radio so in deinem Alter? Hörst du das mit einer App auf dem Handy? Hast du ein ganz normales Radio?
1: Ich höre es mit einem Digitalradio, was ich in meinem Zimmer stehen habe.
0: Ja, und wenn ihr mit dem Auto unterwegs seid, habt ihr natürlich auch das ganz normale Radio dort, drin. Und mit einer App oder sowas hörst du eher weniger?
1: Nee, ich mag das Klassische mehr.
0: Mhm. 15 Jahre, jetzt sind gerade Ferien, Schule, warst du zufrieden mit dem Zeugnis? Geht so.
1: Es hätte besser sein können.
0: Okay, selbstkritisch, was macht am meisten Spaß?
1: Boah, Mathe.
0: Mathe?
1: Mathe.
0: Okay, fantastisch. Weil es so schön logisch ist?
1: Ja.
0: Mhm. Mir hat Mathe nämlich auch viel Spaß gemacht.
1: Zahlen machen Spaß.
0: Ja, mir auch. Und Chemie habe ich sehr gemocht. Das mochten viele andere nicht. Bei Chemie bei dir, wie sieht's aus?
1: Ich hab's leider nicht.
0: Mhm. Okay. Und was machst du? Radio hören ist ja ein Hobby. Noch so? Gern?
1: Ich reise richtig gerne durch Deutschland, erkunde Städte und ja.
0: Und dein Musikgeschmack, der ist weit gefächert. Denn wenn du den ARD-Abend hörst, ja, dann bekommst du auch eine ganze Menge.
1: Ja, auf jeden Fall.
0: Und du kennst auch das eine oder andere. Jetzt kommt zum Beispiel Fleetwood Mac. Die kennst du wahrscheinlich?
1: Ja.
0: Okay, dann hören wir sie uns jetzt an. Hier sind sie mit O'Dion.

Hier ist der ARD Abend. I'm like a bird. Es war Nelly Furtado. Und wir sind bei unserer Preisfrage. Der ein oder andere hat die noch nicht gehört, weil seit 21 Uhr ja noch ein paar Sender zu uns gestoßen sind. In der letzten Stunde gab es einen Titel von Paul McCartney aus seinem neuen Album. Und dieser Titel, der klingt so. I love you.

Und hier haben wir noch einen zweiten zum Kennenlernen. Ein Duett mit Ringo Starr. Und dieses Album, dann können Sie die Titel in voller Schönheit genießen. Können Sie bei uns gewinnen, dieses Album als Picture-Disc in einer Vinyl-Ausgabe. Ganz toll sieht das Ganze aus. Und wir haben die Preisaufgabe. Machen Sie mit und dann kommen Sie mit in den Lostopf mit der richtigen Antwort. Paul McCartney war als kleiner Junge im Liverpooler Stadtteil Speke oft in der Dungeon Lane unterwegs. Boys of the Dungeon Lane heißt ja das Album. Und welchem Hobby ging er dort am liebsten nach? Bei dem ihm laut einer Anekdote einmal von älteren Jungs die Armbanduhr weggenommen wurde. War das A, er sammelte seltene Fossilien und versteinerte Haifischzähne? B, er beobachtete Vögel am nahegelegenen Flussufer? Oder C, er hielt nach alten Militärabzeichen und Patronenhülsen Ausschau? Was glauben Sie? A, Fossilien sammeln, B, Vögel beobachten oder C, Militärabzeichen Ausschau halten und sammeln? Was ist es? Sie können uns einfach schreiben, eine Mail unter ard-abend@mdr.de. A, B oder C oder anrufen, kostenfrei ist das Ganze, 0800 80 80 110. Und jetzt bei uns, Every Time You Go Away, hier ist Paul Young.

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7: Hier ist der Verkehrsservice für den ARD-Abend. Die A1 Hamburg Richtung Bremen ist zwischen Harburg und Maschener Kreuz wegen Bergungsarbeiten bis ca. 23 Uhr gesperrt, zurzeit 4 Kilometer stockender Verkehr. A2 Hannover Richtung Berlin zwischen Kreuz Hannover Ost und Lehrte Ost 5 Kilometer Stau. Es dauert hier eine Stunde, bis sie durch sind. A7 Flensburg Richtung Hamburg zwischen Dreieck Hamburg Nordwest und Elbtunnel Hamburg 4 Kilometer stockender Verkehr und das dauert hier 10 Minuten. A9 München Richtung Berlin zwischen Dittersdorf und Triptis 4 Kilometer Stau an einer Nachtbaustelle. Es dauert hier 15 Minuten länger. Auf der A46 Arnsberg Richtung Brilon ist die Auffahrt Wennemen wegen Reparaturarbeiten bis 5 Uhr gesperrt. Die A71 Schweinfurt Richtung Sangerhausen ist zwischen Stadt Ilm und Arnstadt Süd wegen Wartungsarbeiten im Tunnel Behringen bis ca. 6 Uhr gesperrt. Die A111 Oranienburg Berlin ist zwischen Schulzendorfer Straße und Weidmannsluster Damm in beiden Richtungen wegen Tunnelwartungsarbeiten bis ca. 5 Uhr gesperrt. Die A7 Bad Düben-Gentin ist zwischen Hüttermühle und Gentin wegen eines Feuerwehreinsatzes gesperrt. Soweit unsere Meldungen. Kommen Sie gut an Ihr Ziel.
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7: Von MDR Sachsen aus Dresden. Ich bin Frank-Michael Bauer und hier sind Dexys Midnight Runners. Come on, Eileen.

Hier ist der Verkehrsservice für den ARD-Abend. Achtung, Falschfahrer. Nein, was haben wir hier? Auf der A1 Münster-Osnabrück zwischen Münster-Nord und Greven sind Kinder auf der Fahrbahn. Ich wiederhole, Achtung, auf der A1 Münster-Osnabrück zwischen Münster-Nord und Greven sind derzeit Kinder auf der Fahrbahn. Bitte Vorsicht.

Lille Marlin, sitting on down here aus Norwegen bei uns im ARD-Abend. Und jetzt gibt es eine Band, die ist 1969 damals entstanden, gegründet von Rick Davies und Roger Hodgson. Sie wissen schon, um wen es geht. Klar, Supertramp. Mit dem Album Breakfast in America erreichten sie 1979 den weltweiten Superstatus und hat unvergessliche Hits abgeliefert. The Logic Song und einer, der vielleicht nicht ganz so oft zu hören ist, den haben wir jetzt. Hier ist Lord Is It Mine, Supertramp mit einer wundervollen Ballade.

Hier nochmal der Verkehrsservice für den ARD-Abend. Achtung, auf der A1 Münster-Osnabrück zwischen Münster-Nord und Greven sind Kinder auf der Fahrbahn.

Hier ist der Verkehrsservice für den ARD-Abend, 21.51 Uhr. Gute Nachricht, Entwarnung auf der A1 Münster-Osnabrück. Zwischen Münster-Nord und Greven sind keine Kinder mehr auf der Fahrbahn.

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1: Um 22 Uhr mit Felix Sprung. Kanzler Merz baut übereinstimmenden Medienberichten zufolge sein Regierungskabinett um. Auslöser ist der Rücktritt von Jens Spahn als Fraktionschef am vergangenen Sonnabend. Isabel Karas in Berlin erklärt die mutmaßliche Personalrochade.
2: Offiziell ist bisher noch nichts bestätigt, aber mehrere Medien berichten übereinstimmend, dass Gesundheitsministerin Nina Waken ins Kanzleramt wechseln soll. Sie würde da auf Thorsten Frey folgen, der ja wiederum Nachfolger des zurückgetretenen Jens Spahn an der Spitze der Unionsfraktion werden soll. Wakens Posten als Gesundheitsministerin, den soll dann Carsten Linnemann übernehmen. Der ist aktuell noch CDU-Generalsekretär. Aus Regierungskreisen heißt es momentan aber noch, der Bundeskanzler werde die Personalentscheidung bekannt geben, wenn alle offenen Punkte geklärt sind. Das wird wohl erst morgen der Fall sein.
1: US-Präsident Trump bekommt aus dem Parlament immer mehr Gegenwind für seinen Iran-Kurs. Das Repräsentantenhaus verabschiedete erneut eine Resolution. Darin fordern die Abgeordneten Trump auf, den Militäreinsatz zu beenden. Der Beschluss hat keine unmittelbaren Folgen. Er zeigt aber, dass der Druck auf den Präsidenten steigt. Unter den Befürwortern der Resolution waren auch mehrere Republikaner. In Frankreich, Spanien und Italien wüten weiter schwere Waldbrände. Nahe der französischen Atlantikküste bei Bordeaux mussten etwa 20.000 Menschen in Sicherheit gebracht werden, unter ihnen viele Touristen. Mehrere Campingplätze wurden geräumt. In Spanien verwüstete ein Brand bereits eine Fläche von rund 32.000 Hektar. Auch in Italien kämpfen Feuerwehrleute gegen zahlreiche Feuer, unter anderem auf der Mittelmeerinsel Sizilien, wo die Temperaturen auf mehr als 40 Grad gestiegen sind. In einer Bankfiliale in Regensburg ist ein Mann bei einem Messerangriff tödlich verletzt worden. Der mutmaßliche Täter wurde festgenommen. Aus Regensburg Andreas Wehnleder.
3: Nach rund 3 Stunden ist der Banküberfall hier im Regensburger Westen beendet. Das SEK konnte den Mann in der Bankfiliale festnehmen. Er soll dort heute Nachmittag einen Mann mit einem Messer niedergestochen haben. Gegen 15 Uhr ist der Polizei der Banküberfall heute Nachmittag gemeldet worden. Hubschrauber waren im Einsatz und neben dem SEK wurde auch eine Verhandlungsgruppe alarmiert. Die versuchte, Kontakt zum Täter in der Bank aufzunehmen. Zu diesem Zeitpunkt befanden sich neben ihm noch 2 weitere Menschen in der Bankfiliale, die aber noch vor dem Zugriff sicher aus dem Gebäude gebracht werden konnten.
1: Das waren die Nachrichten. Das Wetter in Deutschland. In der Nacht gebietsweise klar. Im Norden und im Osten etwas Regen, Tiefstwerte 15 bis 6 Grad. Morgen oft heiter, im Norden wechselnd bewölkt und etwas Regen, Höchstwerte 20 Grad in Nordfriesland bis 30 Grad im Breisgau. Am Samstag freundlich, im Norden einzelne Schauer 21 bis 32 Grad und am Sonntag teils kräftige Schauer oder Gewitter, zeitweise heiter 19 bis 29 Grad. Es ist 22.03 Uhr.
4: Hier ist der Verkehrsservice für den ARD-Abend. Die A1 Hamburg Richtung Bremen ist zwischen Harburg und Maschener Kreuz wegen Bergungsarbeiten bis ca. 23 Uhr gesperrt. Zurzeit 4 Kilometer stockender Verkehr. A2 Hannover Richtung Berlin zwischen Kreuz Hannover Ost und Lehrte Ost 5 Kilometer Stau. Hier brauchen Sie 45 Minuten, um durchzukommen. A9 München Richtung Berlin zwischen Dittersdorf und Triptis 4 Kilometer Stau an einer Nachtbaustelle. Verzögerung 15 Minuten. Auf der A46 Arnsberg Richtung Brilon ist die Auffahrt Wennemen wegen Reparaturarbeiten bis 5 Uhr gesperrt. Die A71 Schweinfurt Richtung Sangerhausen ist zwischen Stadt Ilm und Arnstadt Süd wegen Wartungsarbeiten im Tunnel Behringen bis ca. 6 Uhr gesperrt. Die A111 Oranienburg Berlin ist zwischen Schulzendorfer Straße und Weidmannsluster Damm in beiden Richtungen wegen Tunnelwartungsarbeiten bis ca. 5 Uhr früh gesperrt. Die B107 Bad Düben Gentin ist zwischen Hüttermühle und Gentin wegen eines Feuerwehreinsatzes gesperrt. Und damit weiter gute Fahrt. Durch den Abend kommen Sie gut an Ihr Ziel.
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4: Willkommen, ich bin Frank-Michael Bauer. Gruß aus Dresden. Und jetzt lassen wir Jennifer Rush an Ihre Ohren.

Hot Chocolate im ARD-Abend mit Emma, Emily und Errol Brown hat gesungen, unvergessen. Ja, und die Preisfrage, um ein Album, unseren Album-Tipp sozusagen vertont nach Hause zu bekommen, gewinnen zu können, da sage ich Ihnen nochmal die Frage. Sie können auch für einen Moment mitmachen. Paul McCartney war als kleiner Junge im Liverpooler Stadtteil Speak oft in der Dungeon Lane unterwegs. The Boys of Dungeon Lane heißt ja auch sein Album. Welchem Hobby ging er dort am liebsten nach? Er sammelte seltene Fossilien und versteinerte Haifischzähne. A. B. Er beobachtete Vögel im nahegelegenen Flussufer. Oder C. Er hielt nach alten Militärabzeichen und Patronenhülsen Ausschau. ard-abend@mdr.de. A, B oder C. Oder ja, Sie können auch natürlich noch anrufen. Der Anrufbeantworter ist ja auch aktiv. 0800 80 80 110. Eine Menge ist schon eingetroffen und wir losen dann in einer Viertelstunde aus. Und jetzt haben wir Musik mit The Cure. Friday, I'm in Love. Die Jungs freuen sich auf Freitag. Naja, morgen ist es soweit. Dauert nicht mehr lange.

0: Eine tolle Nummer. Das war hier bei uns im ARD-Abend. Leonard Cohen, unvergessen mit Suzanne. So, und jetzt kommen wir zur Auflösung unseres Rätsels. Paul McCartney war als kleiner Junge im Liverpooler Stadtteil Speke oft in der Dungeon Lane unterwegs. Ja, welchem Hobby ging er dort am liebsten nach? A. Er sammelte seltene Fossilien und verschiedene Haifischzähne, versteinerte. B. Er beobachtete Vögel am nahegelegenen Flussufer. Oder C. Er hielt nach alten Militärabzeichen und Patronenhülsen Ausschau. Die richtige Antwort, das ist B. Und mein Gast, Louis Kara, der hat den Gewinner gezogen oder die Gewinnerin. Wer ist es?
1: Der Gewinner ist Ralf Dockenfuß.
0: Ja.
1: Und
0: er ist zu Hause. Wo steht da vielleicht noch?
1: Ja, in Flensburg.
0: In Flensburg.
1: Okay. Schön im Norden.
0: Ja, schön im Norden. Und jetzt wollen wir mal versuchen, ihn auch noch ans Telefon zu bekommen. Ich tippe hier mal die Telefonnummer ein.
1: Das wäre natürlich am besten.
0: Die Telefonnummer ein, ob das auch ruft. Ralf. Ja, schönen guten Abend. Hier ist der ARD-Abend. Haben wir denn den Herrn Dockenfuß am Telefon?
2: Ja.

0: weil sie ja recht frisch auf dem Markt ist. Also da freue ich mich wirklich zu.
1: Ja, und dann läuft noch die Picture Disc, die limitierte Auflage. Ja, ja, klasse, wunderbar. Dann hat sie ja gut getroffen, ja. Und danke nochmal an Louis, der hat sie nämlich gezogen hier, mein Studiogast.
0: Ja, herzlichen Dank.
2: Ja, ja, gerne.
1: Grüße gehen nach Flensburg, da wo unsere Punkte gesammelt werden. Ja. Und sie haben aber gut gepunktet sozusagen und haben es richtig gewusst. B, er beobachtete Vögel am nahegelegenen Flussufer. War so unbekannt vielleicht dann auch doch nicht. Ja, und was legen Sie mehr auf? Legen Sie mehr eine Schallplatte auf oder CD? Was hören Sie von den Beatles am liebsten?
0: Ich bin immer noch ein Schallplattenfan. Also ich habe hier immer noch einen Schallplattenspieler stehen. Und ich habe auch eine umfangreiche Sammlung aus Beginn in den 70er Jahren. Ich bin jetzt 64. Also insofern passt der eine Beatles-Song ja bei einem 64, das passt schon.
1: Ja, ich bin genauso alt, ja. Das ist ein paar Jahrgang. Ja.
0: Komm, ich fühle mich mit der Musik also immer noch unheimlich verbunden. Paul McCartney, die Dungeon Lane, die habe ich auch schon mal durchgehört. Und ich habe ihn auch noch live gesehen, also insofern,
1: ja. Wunderbar. Dann wünsche ich Ihnen noch einen schönen Abend und ich danke allen fürs Mitmachen, aber gewinnen kann ja bekanntermaßen immer nur einer. Und Louis, hörst du auch Beatles? Ist das auch noch was für dich, jetzt mit 15 Jahren?
2: Yellow Submarine. Ja. War damals als Kind mein Lieblingslied, muss ich sagen.
1: Magst du immer noch, fantastisch.
2: Ja, auf jeden Fall.

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9: Hier ist der Verkehrsservice für den ARD-Abend. Die A1 Hamburg Richtung Bremen ist zwischen Harburg und Marschener Kreuz wegen Bergungsarbeiten bis ca. 23 Uhr gesperrt. Zurzeit 4 Kilometer stockender Verkehr. A2 Hannover Richtung Berlin zwischen Kreuz Hannover Ost und Lehrte Ost 5 Kilometer Stau. Die Verzögerung eine Dreiviertelstunde. Auf der A46 Arnsberg Richtung Brilong ist die Auffahrt Winnemann wegen Reparaturarbeiten bis 5 Uhr in der Früh gesperrt. Die A71 Schweinfurt Richtung Sangerhausen ist zwischen Stadt Ilm und Arnstadt Süd wegen Wartungsarbeiten im Tunnel Behringen bis ca. 6 Uhr gesperrt. Die A111 Oranienburg-Berlin ist zwischen Schulzendorfer Straße und Weidmannsluster Damm in beiden Richtungen wegen Tunnelwartungsarbeiten bis ca. 5 Uhr morgen früh gesperrt. Die B107 Bad Düben-Gentin ist zwischen Hüttermühle und Gentin wegen eines Feuerwehreinsatzes gesperrt. Das waren die Meldungen, kommen Sie gut an.
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elektronischer Sound, ja, aus den 80ern. Und das ist Musik mit Depeche Mode. Martin Gore, der kreative Kopf und Mitgründer von Depeche Mode, feiert heute seinen 65. Geburtstag. An dieser Stelle herzlichen Glückwunsch. Und wir wechseln von Depeche Mode zu Aha und Summer Moved On. Na, hoffen wir doch, dass es dann auch wieder wärmer wird.

0: Das war Gilbert O'Sullivan mit Get Down. Langsam aber sicher geht der ARD-Abend zu Ende. Heute war bei mir zu Gast Luis Carra, 15 Jahre alt, Fan vom ARD-Abend aus Recklinghausen und nur aus diesem speziellen Grund heute bei uns angereist. Finde ich schon großartig, Luis. Ich hoffe, du hast hier einen kleinen Eindruck auch gehabt. Und warum hörst du eigentlich den ARD-Abend? Das habe ich dich gar nicht gefragt, gerne.
1: Ja, ich höre den ARD-Abend, weil er sehr abwechslungsreich ist von der Musik her. Die Moderationen sind gut, also von euch allen, auch in Sachsen-Anhalt und Thüringen. Und
0: du kennst dich aus, man merkt schon, verhaut ist das nicht nur hier bei uns, alles klar. Was willst du eigentlich vom Beruf mal werden oder machen?
1: Oh, ich stehe aktuell offen, also ich fahre ja sehr gerne auch rum, deswegen entweder Busfahrer oder halt irgendwas Richtung Musik.
0: Ja. Okay. Und was hast du dann noch vor? Bist du noch ein bisschen hier in Dresden dann?
1: Ja, bis Samstag.
0: Okay, dann viel Spaß. Und jetzt haben wir auch noch was
1: Danke.
0: Aus deiner Gegend.
1: Richtig.
0: Aus NRW, hier aus Köln, um genau zu sein. Bapp. Fortsetzung folgt. Schönen Abend. Und bei uns geht's gleich weiter mit der ARD-Hitnacht. Und die kommt aus Thüringen, aus dem Funkhaus in Erfurt mit Klaus Schreder-Grau. Ich bin Frank-Michael Bauer, wünsche Ihnen einen schönen Abend und eine gute Nacht.

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1: Um 23 Uhr mit Felix Sprung. Kanzler Merz hat nach dem Rücktritt von Unionsfraktionschef Spahn offenbar mehrere Personalentscheidungen getroffen. Nach übereinstimmenden Medieninformationen soll Gesundheitsministerin Warken Thorsten Frey nachfolgen und Chefin des Kanzleramts werden. CDU-Generalsekretär Linnemann übernimmt offenbar von ihr das Gesundheitsressort. Markus Preis aus dem Hauptstadtstudio hat in der ARD erläutert, was mutmaßlich für Warken und Linnemann spricht.
2: Für Nina Warken, da hat eindeutig das Prinzip gegolten, Leistung lohnt sich. Sie hat sich in einem Jahr als Ministerin in das schwierige Thema Gesundheitspolitik eingearbeitet und bereits eben eine erste weitreichende Reform gegen viele Widerstände durchgesetzt. Und genau diese Effizienz, die wünscht sich Friedrich Merz jetzt offenbar auch bei sich im Kanzleramt. Und bei Carsten Linnemann, der ist ein absolut loyaler Unterstützer des Kanzlers. Auch er bekommt jetzt die Chance, sich als Minister zu bewähren.
1: Bundeskanzler Merz hat die Angriffe der Houthi-Miliz auf saudische Schiffe im Roten Meer als inakzeptabel verurteilt. Sie müssten unverzüglich eingestellt werden, forderte Merz laut einer Mitteilung des Kanzleramts. Die rücksichtslosen Angriffe gefährdeten die Freiheit der Schifffahrt. Die vom Iran unterstützten Houthi-Rebellen im Jemen hatten nach eigenen Angaben in der Meerenge am Roten Meer zwei saudische Öltanker angegriffen. Einen Monat nach den Erdbeben in Venezuela bleibt die humanitäre Lage dramatisch. Nach Angaben der Regierung leben mehr als 23.000 Menschen in Notunterkünften. Aus Mexiko-Stadt Jenny Barke.
3: Große Teile der Infrastruktur liegen weiterhin in Trümmern. Dementsprechend fehlt es an sauberem Trinkwasser und Toiletten. Auch Lebensmittel und Medikamente sind knapp. Viele internationale Hilfsorganisationen versuchen gemeinsam mit lokalen Partnern die Betroffenen zu versorgen. Nach Angaben von Medico International brauche es dringend eine bessere gesundheitliche Versorgung. Bei den Erdbeben sind 38 Krankenhäuser eingestürzt oder schwer beschädigt worden. Viele Menschen trauern um ihre Angehörigen und sind traumatisiert. Besonders Kinder und Jugendliche sind betroffen.
1: Die Europäische Zentralbank hat 10 Entwürfe für neue Euroscheine vorgestellt. Bis zum 21. September können jetzt alle Bürgerinnen und Bürger online darüber abstimmen, wie die neuen Banknoten aussehen sollen. Wahrscheinlich Ende des Jahres wird der EZB-Rat einen Vorschlag auswählen. Der Euro ist die gemeinsame Währung von etwa 358 Millionen Menschen in 21 Ländern der Europäischen Union. Das waren die Nachrichten. Das Wetter in Deutschland. In der Nacht gebietsweise klar, im Norden und Osten etwas Regen, Tiefstwerte 15 bis 6 Grad. Morgen oft heiter, im Norden wechselnd bewölkt und etwas Regen, Höchstwerte 20 Grad in Nordfriesland bis 30 Grad im Breisgau. Und am Samstag freundlich, im Norden einzelne Schauer, 21 bis 32 Grad. Es ist 23.
4: Einen schönen guten Abend auf die Straßen. Geht los mit der A1 Lübeck-Hamburg. Zwischen Morfleet und der Norderelbbrücke 1 Kilometer Stau in beiden Richtungen wegen eines Schwertransports. Nochmal die A1 Hamburg nach Bremen nun. Die Autobahn ist zwischen Harburg und dem Maschener Kreuz wegen Bergungsarbeiten weiterhin bis etwa 23 Uhr gesperrt. Das ist ja nun schon vorüber, dauert wohl etwas länger. Im Moment 4 Kilometer stockender Verkehr. A2 Hannover nach Berlin. Zwischen dem Kreuz Hannover Ost und Lehrte Ost 5 Kilometer Stau. Die A3 Nürnberg nach Passau ist zwischen Neumarkt in der Oberpfalz und Neumarkt Ost wegen eines defekten Lkw gesperrt, dadurch 2 Kilometer Stau. Die A5 Frankfurt nach Karlsruhe ist zwischen Heppenheim und Hemsbach bis 6 Uhr wegen Bauarbeiten gesperrt. Die A8 Karlsruhe Richtung Stuttgart ist zwischen Pforzheim Nord und Süd wegen einer Baustelle gesperrt, dadurch 2 Kilometer Stau. A9 Richtung Berlin zwischen Dittersdorf und Triptis 4 Kilometer Stau an einer Nachtbaustelle. Die A31 Gronau Richtung Oberhausen ist zwischen Lechtenahaus und Gescher-Coesfeld wegen Reinigungsarbeiten gesperrt. Die A71 Richtung Sangerhausen ist zwischen Stadt Ilm und Arnstadt Süd wegen Wartungsarbeiten im Tunnel Behringen noch bis 6 Uhr gesperrt. Und dann haben wir noch die A111 Dreieck Oranienburg-Charlottenburg. Die Autobahn ist zwischen Schulzendorfer Straße und Weidmannslusterdamm in beiden Richtungen wegen Tunnelwartungsarbeiten bis 5 Uhr in der Früh gesperrt. Das war's, gute Fahrt.
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4: Und das Ganze in dieser Nacht von MDR Thüringen. Ich bin Klaus Schredergau. Viel Spaß.

0: Liebe ist, wenn du jemanden in die Augen schaust und alles siehst, was du brauchst. So könnte man es umschreiben, den Song von Nena. Aber sie beschreibt ihre eigenen Songs eigentlich gar nicht so gerne.
1: Es ist immer schöner, wenn Leute sich selbst ein Bild machen über das, was man so geschrieben hat. Und wenn man nicht irgendein Bild aufzwängt oder seine eigene Projektion da hinschickt. Finde ich irgendwie schöner.

Bryan Adams in der ARD-Hitnacht und Run to You. Wer hat denn heute Geburtstag bei den Prominenten? Harry Potter hat Geburtstag, beziehungsweise sein Darsteller, nämlich Daniel Radcliffe. Er wird heute 37 und auch Rufus Beck, der Schauspieler und Synchronsprecher, er wird heute 69. Und was haben die beiden gemeinsam? Daniel hat den Harry gespielt und Rufus hat ihn gesprochen. Und Rufus Beck, den habe ich mal getroffen in einem Theater in Lünen, ist schon ein bisschen her, habe ich ihn darauf angesprochen. Und er sagte, ja, das mit dem Hörbuch und Harry Potter, das war so ein großer Erfolg, wahrscheinlich auch deshalb, weil ich mir die Filme vorher nicht

0: Guten Abend auf die Straßen, der Verkehrsservice nun in der ARD-Nacht. A1 Lübeck-Hamburg zwischen Morfleet und der Norderelbbrücke. 1 Kilometer Stau in beiden Richtungen wegen eines Schwertransports. Die A1 Hamburg Richtung Bremen ist zwischen Harburg und dem Maschener Kreuz wegen Bergungsarbeiten bis Montagabend gesperrt. A2 Hannover Richtung Berlin zwischen dem Kreuz Hannover Ost und Lehrte Ost 2 Kilometer Stau. Die A3 Nürnberg nach Passau ist zwischen Neumarkt in der Oberpfalz und Neumarkt Ost wegen eines defekten LKW gesperrt. Die A5 Frankfurt Richtung Karlsruhe ist zwischen Heppenheim und Hemsbach bis 6 Uhr früh wegen Bauarbeiten gesperrt. Dann die A8 Karlsruhe nach Stuttgart ist zwischen Pforzheim Nord und Süd wegen einer Baustelle gesperrt, dadurch 1 Kilometer Stau. Dann die 31 Gronau nach Oberhausen ist gesperrt zwischen Lechten-Ahaus und Gescher-Coesfeld wegen Reinigungsarbeiten. Die A71 Suhl Richtung Erfurt ist zwischen Stadt Ilm und Arnstadt Süd wegen Wartungsarbeiten bis 6 Uhr gesperrt. Und die A111 Dreieck Oranienburg-Charlottenburg ist zwischen Schulzendorfer Straße und Weidmannslusterdamm in beiden Richtungen bis 5 Uhr gesperrt. Da wo es geht, eine angenehme Fahrt.
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0: Mit Klaus Schredderau. Hallöchen. 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

1987 war das ein Riesenhit für Susan Vega. Ja, mittlerweile ist die Gute auch 67, ist aber nach wie vor musikalisch unterwegs. Im Moment in Italien, da tritt sie morgen auf in Monforte d'Alba und übermorgen in Pisa. Ja, vielleicht singt sie den schiefen Turm wieder gerade, wer weiß. 23.41 Uhr ist die ARD-Hitnacht heute vom MDR aus Erfurt, aus Thüringen. Gleich mit einem Sommerhit, der ist auch schon ein bisschen älter. Vamos a la Playa von Regera. Zuvor haben wir noch T-Rex und Mark Knopfler.

0: Meister Marc Knopfler. Und jetzt geht's ins Jahr 1983 in der ARD-Hitnacht. Italo-Disco war damals angesagt. Und die Gruppe Righiera hatte damals einen Riesenhit mit Vamos a la Playa. Und mein Kollege Markus Luhn hat die Geschichte hinter diesem Song.
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2: In der Bundesrepublik und in der DDR. Nirgendwo wollen wir auch nur eine einzige Rakete sehen.
3: Ein legendäres Konzert, das seine Spuren hinterlassen hat. Udo Lindenberg singt erstmals im Palast der Republik. Und die Band Righiera bringt den Sommerhit Vamos a la Playa heraus.
4: Vamos a la Playa, oh, oh, oh.
3: Es ist an Skurrilität kaum zu überbieten. Zwei waschechte Italiener singen auf Spanisch den Sommerhit des Jahres und zeigen sich im supergrellen Musikvideo in bunten Schlipsen am Strand. Noch vor Monaten wagten es Stefano Rota und Stefano Righi nicht von der großen Musikkarriere zu träumen. Bastelten in ihrem kleinen Heimstudio an eigenen Songs, ganz im Disco- und Synthie-Pop-Stil britischer Bands wie Soft Cell oder OMD. Doch erst eine schicksalhafte Begegnung bringt die beiden tatsächlich auf die Erfolgsstraße. Durch Zufall lernen Rota und Righi die beiden Erfolgsproduzenten Michelangelo und Camillo La Bionda kennen, die in den 70ern mit One For You, One For Me einen Hit hatten. Gemeinsam produzieren sie den Song, der alles verändert. Zu einer beschwingten Heimorgelmelodie trällert das Duo von einer nuklearen Katastrophe an einem Strand. Und verrückterweise lässt der Erfolg dieses schrägen Mixes nicht lange auf sich warten. Vamos a la Playa wird ein Hit und katapultiert Rota und Righi an die Spitze der europäischen Charts.
1: Der Text.
3: Die Zeilen entstehen in Zeiten, als der Kalte Krieg allgegenwärtig war, sind daher sehr zynisch und handeln von der Explosion einer Atombombe am Mittelmeer. Wir gehen an den Strand, alle mit Hut. Der radioaktive Wind zerzaust die Haare.
1: In den Charts.
3: Vamos a la Playa ist vor allem im deutschsprachigen Raum erfolgreich. Platz 3 in den deutschen Singlecharts. Damals auf der 1, Laid Back Sunshine Reggae. Vamos a la Playa war ein totaler Überraschungserfolg, den die Band so nicht wiederholen konnte. Einen kleineren Hit konnten sie nur mit dem Song No Tengo Dinero ein Jahr später landen.
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1: Um 0 Uhr Mitternacht mit Olaf Knapp. Kanzler Merz hat nach dem Rücktritt von Unionsfraktionschef Spahn offenbar mehrere Personalentscheidungen getroffen. Nach übereinstimmenden Medieninformationen soll Gesundheitsministerin Warken Thorsten Frey nachfolgen und Chefin des Kanzleramts werden. CDU-Generalsekretär Linnemann übernimmt offenbar von ihr das Gesundheitsressort. Markus Preis aus dem Hauptstadtstudio hat in der ARD erläutert, was für Warken und Linnemann spricht.
2: Für Nina Warken, da hat eindeutig das Prinzip gegolten, Leistung lohnt sich. Sie hat sich in einem Jahr als Ministerin in das schwierige Thema Gesundheitspolitik eingearbeitet und bereits eben eine erste weitreichende Reform gegen viele Widerstände durchgesetzt. Und genau diese Effizienz, die wünscht sich Friedrich Merz jetzt offenbar auch bei sich im Kanzleramt. Und bei Carsten Linnemann, der ist ein absolut loyaler Unterstützer des Kanzlers. Auch er bekommt jetzt die Chance, sich als Minister zu bewähren.
1: Bundeskanzler Merz hat die Angriffe der Houthi-Miliz auf saudische Schiffe im Roten Meer als inakzeptabel verurteilt. Sie müssten unverzüglich eingestellt werden, forderte Merz laut einer Mitteilung des Kanzleramts. Die rücksichtslosen Angriffe gefährdeten die Freiheit der Schifffahrt. Die vom Iran unterstützten Houthi-Rebellen im Jemen hatten nach eigenen Angaben in der Meerenge am Roten Meer zwei saudische Öltanker angegriffen. Menschenrechtsorganisationen kritisieren, dass die deutschen Behörden die Abschiebepraxis nach Afghanistan geändert haben. Es werden nicht nur verurteilte Straftäter zurückgebracht, sondern auch männliche Ausreisepflichtige, die keine Straftaten begangen haben. Amnesty International sieht darin einen Verstoß gegen Menschenrechte, weil den Menschen dort Verhaftung oder Folter drohten. Auch Pro-Asyl protestierte gegen die neuen Verfahren. Einen Monat nach den Erdbeben in Venezuela bleibt die humanitäre Lage dramatisch. Nach Angaben der Regierung leben mehr als 23.000 Menschen in Notunterkünften. Aus Mexiko-Stadt Jenny Barke.
3: Große Teile der Infrastruktur liegen weiterhin in Trümmern. Dementsprechend fehlt es an sauberem Trinkwasser und Toiletten. Auch Lebensmittel und Medikamente sind knapp. Viele internationale Hilfsorganisationen versuchen gemeinsam mit lokalen Partnern, die Betroffenen zu versorgen. Nach Angaben von Medico International brauche es dringend eine bessere gesundheitliche Versorgung. Bei den Erdbeben sind 38 Krankenhäuser eingestürzt oder schwer beschädigt worden. Viele Menschen trauern um ihre Angehörigen und sind traumatisiert. Besonders Kinder und Jugendliche sind betroffen.
1: Das Wetter in Deutschland. Nachts gebietsweise klar. Im Norden und Osten etwas Regen. Tiefstwerte 15 bis 6 Grad. Am Tage ist es oft heiter. Im Norden wechselnd bewölkt und es fällt etwas Regen. Höchstwerte 20 Grad in Nordfriesland bis maximal 30 Grad im Breisgau. Die Zeit, es ist gleich 0.03 Uhr.
4: Hallo, unterwegs, hier ist der Verkehrsservice in der ARD-Hitnacht. Die A1 Fehmarn Richtung Lübeck ist zwischen Pansdorf und Rathekau nach einem Unfall gesperrt. Die A1 Hamburg nach Bremen ist zwischen Harburg und dem Maschener Kreuz wegen Bergungsarbeiten bis Montagabend gesperrt. Dann die A2 Hannover nach Berlin zwischen dem Kreuz Hannover Ost und Lehrte Ost 2 Kilometer Stau. Die 5 Frankfurt nach Karlsruhe ist zwischen Heppenheim und Hemsbach bis 6 Uhr früh wegen Bauarbeiten gesperrt. Die A8 Karlsruhe nach Stuttgart ist zwischen Pforzheim Nord und Süd wegen einer Baustelle gesperrt, 1 Kilometer Stau. Die A31 Gronau Richtung Oberhausen ist zwischen Lechnerhaus und Gescher-Coesfeld wegen Reinigungsarbeiten gesperrt. Die A71 Suhl Richtung Erfurt ist zwischen Stadt Ilm und Arnstadt Süd wegen Wartungsarbeiten bis 6 Uhr gesperrt. Und die A111 Dreieck Oranienburg-Charlottenburg ist zwischen Schulzendorfer Straße und Weidmannslusterdamm in beiden Richtungen bis 5 Uhr gesperrt. Allen unterwegs eine gute und sichere Fahrt.
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4: Mit Klaus Schräder-Grau. Hallöchen. Tschüss.

0: Mike und seine Mechaniker, Over My Shoulder in der ARD-Hitnacht am Freitag, dem 24. Juli. Ja, wir sind schon im neuen Tag und somit haben wir auch wieder neue Geburtstagskinder. Wir beginnen mit Caroline Nimczek. Das ist der weibliche Teil des Duos Glasperlenspiel. Sie wird heute 36 Jahre alt. Der Rennrodler Felix Loch feiert heute seinen 37. Und die Moderatorin Carmen Nebel. Sie wird heute Runde 70. Ja, und dieses Alter erreicht wahrscheinlich auch ein wirklich sehr, sehr sympathischer Kollege vom Norddeutschen Rundfunk, nämlich Hubertus Meyer-Burkhardt. Allerdings hat er sich kürzlich bei den Kollegen vom NDR gegen dieses Alter ausgesprochen. Er meinte,
1: es ist der 50. Es ist ein redaktioneller Irrtum. Ja, es ist wahrscheinlich Schlamperei in der Recherche. Es ist der 50.
2: So, wenn du das jetzt so betonst, hast du etwa Schwierigkeiten mit der 7-0?
1: Ich denk gar nicht drüber nach. Ich lebe einfach so gerne und so gut. Ich lebe in der besten Phase meines Lebens und bin so glücklich. Und ehrlich gestanden, ich denke nicht wirklich drüber nach. Ich finde eins grausam, das ist Selbstmitleid. Ja. Und das Alter erreicht zu haben, mit einigermaßen stabiler Gesundheit und mit einem wunderschönen, mit einer tollen Ehefrau, mit tollen Berufen. Ich meine, was will ich denn mehr? Ich genieße jeden Tag und let's rock'n'roll.
0: Ja. Das sollte man heute tatsächlich tun. Hubertus Meyer-Burkhardt, er wird heute 70, Moderator der NDR-Talkshow und er ist auch bei Kai Pflaume im Rateteam bei der Quizshow Kaum zu glauben, ebenfalls vom NDR. Und wir haben noch ein Geburtstagskind, Jenny Lopez. Sie wird heute 57 und bei ihr heißt es wahrscheinlich heute auch Let's Get Loud. Wir gratulieren.

noch einen kleinen Nachtrag zum 70. Geburtstag heute von Hubertus Meyer-Burckhardt. Ich hätte mal ein Buch von ihm gelesen, das heißt tatsächlich diese ganze Scheiße mit der Zeit. Ja, alles zu schnell, alles zu viel. Jeden Tag hetzen wir durch unser Leben und nie genug Zeit für die wichtigen Dinge des Lebens und immer darauf erpicht, so viel Zeit wie möglich einzusparen. Aber was machen wir eigentlich mit der gewonnenen Zeit? Wieso ist schnell, sexy und langsam so erotisch wie Fußpilz? Diese und andere Fragen beantwortet er in diesem Besuch. Ein Meister der Rhetorik, auch wenn es drauf ankommt, im Live-Fall hat der Mann stets die richtigen Worte parat. Und deshalb bewundere ich ihn auch als Moderator, als Talkshow-Moderator der NDR-Talkshow. Macht er ganz ausgezeichnet. 5 Minuten vor 1:30, die ARD-Hitnacht jetzt mit New Order.

0: Gleich 12:30, hier ist der Verkehrsservice in der ARD-Hitnacht. Die A1 Fehmarn Richtung Lübeck ist zwischen Pansdorf und Rathekau nach einem Unfall gesperrt. Nochmal die 1 Hamburg nach Bremen nun. Die Autobahn ist zwischen Harburg und Maschener Kreuz wegen Bergungsarbeiten bis Montagabend gesperrt. A2 Hannover nach Berlin zwischen dem Kreuz Hannover Ost und Lehrte Ost, hier 2 Kilometer Stau. Die A5 Frankfurt nach Karlsruhe ist zwischen Heppenheim und Hemsbach bis 6 Uhr wegen Bauarbeiten gesperrt. Die 8 Karlsruhe nach Stuttgart ist zwischen Pforzheim Nord und Süd wegen einer Baustelle gesperrt. Die A31 Gronau Richtung Oberhausen ist zwischen Lechten-Ahaus und Gescher-Coesfeld wegen Reinigungsarbeiten gesperrt. Die A111 Dreieck Oranienburg-Charlottenburg ist zwischen Schulzendorfer Straße und Weidmannslusterdamm bis 5 Uhr gesperrt. Und jetzt kommt noch die A3 rein, Würzburg nach Frankfurt ist gesperrt zwischen Helmstadt und Wertheim-Lenkfurt nach einem Unfall. Da wo es geht, eine gute Fahrt.
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0: Ich bin Klaus Schredegau und sie war damals in den 80ern eine der ganz großen CBS-Stars, Cyndi Lauper.

Mike Oldfield gemeinsam mit Maggie Riley und ihr Moonlight Shadow in der ARD-Hitnacht. 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Wir leiten das weiter an unsere Musikredakteure und vielleicht ist dann ja auch mal ein Musikwunsch möglich. Das dauert zwar immer so ein bisschen, ein, zwei Tage, aber unter Umständen ist das, wenn ein Anlass besteht, auch überhaupt kein Problem. Schreiben Sie uns ard-hitnacht@mdr.de. Erasure gleich mit ihrem Hit Sometimes und vorher noch ein echter Klassiker. A Wider Shade of Pale vom Procol Harum.

Und wir haben Falschfahrer in der ID. Nacht vor sich bitte auf der A40 Dortmund-Essen zwischen dem Kreuz Bochum und Bochum-Wattenscheid-West ist er unterwegs. Äußerst rechts fahren, nicht überholen. Falschfahrer auf der A40 Dortmund-Essen zwischen dem Kreuz Bochum und Bochum-Wattenscheid-West. Äußerst rechts fahren, nicht überholen. Wir melden, wenn die Gefahr vorliegt.

In knapp 6 Wochen wird der letzte Bee Gee 80 Jahre alt, Barry Gibb. Und wir gehen mal alle davon aus, dass das klappt. Er wurde ja schon mal aus Versehen für tot erklärt in den Social-Media-Kanälen und hatte sich sofort gemeldet. Moment mal, ihm geht's prima. Und das ist auch bis heute so. 8:01 bis zu den Nachrichten noch Status Quo und You Are Sobain, Carly Simon.

Nach wie vor aufpassen bitte auf der A40 Dortmund-Essen zwischen dem Kreuz Bochum und Bochum-Wattenscheid-West kommt Ihnen nach wie vor ein Falschfahrer entgegen, äußerst Rechtsfahrer nicht überholen. Auf der A40 im Ruhrgebiet Dortmund-Essen zwischen dem Kreuz Bochum und Bochum-Wattenscheid-West ist ein Falschfahrer unterwegs. Vorsicht bitte in beiden Richtungen, wir melden, wenn die Gefahr vorüber ist.

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1: Um 1 Uhr mit Olaf Knapp. Kanzler Merz hat nach dem Rücktritt von Unionsfraktionschef Spahn offenbar mehrere Personalentscheidungen getroffen. Nach übereinstimmenden Medieninformationen soll Gesundheitsministerin Warken Thorsten Frey nachfolgen und Chefin des Kanzleramts werden. CDU-Generalsekretär Linnemann übernimmt offenbar von ihr das Gesundheitsressort. Markus Preis aus dem Hauptstadtstudio hat in der ARD erläutert, was für Warken und Linnemann spricht.
2: Für Nina Warken, da hat eindeutig das Prinzip gegolten, Leistung lohnt sich. Sie hat sich in einem Jahr als Ministerin in das schwierige Thema Gesundheitspolitik eingearbeitet und bereits eben eine erste weitreichende Reform gegen viele Widerstände durchgesetzt. Und genau diese Effizienz, die wünscht sich Friedrich Merz jetzt offenbar auch bei sich im Kanzleramt. Und bei Carsten Linnemann, der ist ein absolut loyaler Unterstützer des Kanzlers. Auch er bekommt jetzt die Chance, sich als Minister zu bewähren.
1: Bundeskanzler Merz hat die Angriffe der Houthi-Miliz auf saudische Schiffe im Roten Meer als inakzeptabel verurteilt. Sie müssten unverzüglich eingestellt werden, forderte Merz laut einer Mitteilung des Kanzleramts. Die rücksichtslosen Angriffe gefährdeten die Freiheit der Schifffahrt. Die vom Iran unterstützten Houthi-Rebellen im Jemen hatten in der Meerenge am Roten Meer 2 saudische Öltanker angegriffen. Die EU-Staaten haben sich wegen des Ukraine-Kriegs auf ein neues Sanktionspaket gegen Russland verständigt. Dem Rat der Mitgliedstaaten zufolge sehen die Pläne weitere Maßnahmen gegen den russischen Finanz- und Energiesektor vor. Außerdem soll ein Einreiseverbot für russische Soldaten verhängt werden. EU-Kommissionspräsidentin von der Leyen erklärte, die Ukraine habe militärisch an Schwung gewonnen. Zugleich schwächten die Sanktionen die wirtschaftlichen Grundlagen der russischen Kriegsführung. Einen Monat nach den Erdbeben in Venezuela bleibt die humanitäre Lage dramatisch. Nach Angaben der Regierung leben mehr als 23.000 Menschen in Notunterkünften. Aus Mexiko-Stadt Jenny Barke.
3: Große Teile der Infrastruktur liegen weiterhin in Trümmern. Dementsprechend fehlt es an sauberem Trinkwasser und Toiletten. Auch Lebensmittel und Medikamente sind knapp. Viele internationale Hilfsorganisationen versuchen gemeinsam mit lokalen Partnern die Betroffenen zu versorgen. Nach Angaben von Medico International brauche es dringend eine bessere gesundheitliche Versorgung. Bei den Erdbeben sind 38 Krankenhäuser eingestürzt oder schwer beschädigt worden. Viele Menschen trauern um ihre Angehörigen und sind traumatisiert. Besonders Kinder und Jugendliche sind betroffen.
1: Das Wetter in Deutschland. Nachts gebietsweise klar, im Norden und Osten etwas Regen, Tiefstwerte 15 bis 6 Grad. Am Tage ist es dann oft heiter, im Norden wechselnd bewölkt und es fällt etwas Regen. Höchstwerte 20 Grad in Nordfriesland bis maximal 30 Grad im Breisgau. Die Zeit, es ist gleich 1.03 Uhr.
4: Nach wie vor ist der Falschfahrer unterwegs auf der A40 Dortmund-Essen. Vorsicht bitte zwischen dem Kreuz Bochum und Bochum-Wattenscheid-West. Äußerst rechts fahren, nicht überholen. Auf der A40 Dortmund-Essen zwischen dem Kreuz Bochum und Bochum-Wattenscheid-West ist nach wie vor ein Falschfahrer unterwegs. Vorsicht in beiden Richtungen. Die A1 Fehmarn Richtung Lübeck ist zwischen Pansdorf und Rathenow nach einem Unfall gesperrt. Nochmal die 1 Hamburg nach Bremen nun zwischen Harburg und dem Maschener Kreuz. Bergungsarbeiten, deshalb Sperrung bis Montagabend. Die 3 Würzburg nach Frankfurt ist zwischen Helmstadt und Wertheim-Lenkfurt nach einem Unfall gesperrt. Die A5 Frankfurt Richtung Karlsruhe ist zwischen Heppenheim und Hemsbach bis 6 Uhr wegen Bauarbeiten dicht. Dann die A8 Karlsruhe Richtung Stuttgart, gesperrt wegen einer Baustelle zwischen Pforzheim Nord und Süd. Die A31 Gronau nach Oberhausen ist zwischen Lechten-Ahaus und Giescher-Coesfeld gesperrt. Die A40 Duisburg nach Essen ist zwischen Mülheim-Winkhausen und dem Dreieck Essen-Ost in beiden Richtungen wegen Bauarbeiten bis nächsten Donnerstag gesperrt. Die A111 Dreieck Oranienburg-Charlottenburg ist zwischen Schulzendorfer Straße und Weidmanns-Lusterdamm in beiden Richtungen bis 5 Uhr gesperrt. Dann haben wir's. Gute Fahrt.
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4: Ja, wir steuern dem Wochenende entgegen. Heute ist Freitag, der 24. Juli. Die ARD-Hitnacht live vom MDR aus Erfurt mit Klaus Schräder-Grau. Viel Spaß.

Entwarnung für die A40 Dortmund-Essen. Kein Falschfahrer mehr zwischen dem Kreuz Bochum und Bochum-Wattenscheid-West. Ja, da in den letzten Tagen konnte man ja ein bisschen durchatmen wettertechnisch, aber der Sommer kommt zurück mit hohen Temperaturen. Und Modeschöpfer Harald Glöckler, der hat jetzt einen zunehmenden Trend zum Schlabberlook auch an wärmeren Tagen beobachtet. Er sehe immer wieder, dass Bequemlichkeit bei höheren Temperaturen zu Nachlässigkeiten führe, sagte er jetzt der deutschen Presseagentur. Auch bei 35 Grad sollte man sich, wenn man in die Öffentlichkeit geht, mit Niveau kleiden, sagte er. Als Beispiel nennt Glöckler etwa Männer, die in Boxershorts und Badelatschen unterwegs seien. Man sieht leider immer wieder Männer in Shorts, die sie vermutlich auch als Unterhose nutzen. Und bei Frauen fielen ihm Hosen auf, die eher an einen Schlafanzug erinnern, sowie sichtbare BH-Träger unter Tops. Ja, das geht natürlich gar nicht. Aber Harry Glöckler ist ja auch oftmals sehr bunt unterwegs, und ob das so immer straßentauglich ist, man weiß es nicht.

0: Boss House gemeinsam mit den Common Limits, Jolene. Und jetzt ein Mann, der ein großer Star der neuen deutschen Welle war, nämlich Peter Schilling. In diesem Jahr ist er 70 Jahre alt geworden. Sein Major Dom war damals der Riesenhit. Dann kam Die Wüste lebt und dann Terra Titanic. Das war der dritte im Bunde und den habe ich gleich auch für Sie, den Song. Wussten Sie eigentlich, dass er zuvor auch schon Singles veröffentlicht hat? Beispielsweise 1980 der Titel Heut ist was los auf der Autobahn. Hat nicht so gefunkt und auch Lied an dich, ich glaub, ich lieb dich noch, war auch kein Hit. Aber dann kam die neue deutsche Welle und dann musste Peter Schilling auch für sich feststellen, dass das alles ein bisschen viel war.
1: Ja, man muss dazu sagen, dass ich 1982 vor allem in eine sehr extreme Lebensphase gekommen bin durch den Erfolg. Mein komplettes soziales Umfeld hielt dem gar nicht stand, konnte gar nicht standhalten. Das war so überwältigend und das nicht nur in Deutschland, dann kam 84 auch noch Amerika dazu und somit der Rest der Welt. Und das hat mich dann doch gut aus der Bahn gehauen. Also wer meine Geschichte kennt, weiß, dass ich also ohne Eltern aufgewachsen bin, bei meiner Großmutter. Und ich führte bis dahin ein sehr beschauliches Leben im Vergleich zu danach. Also ich habe meine Musik gemacht und habe da ein bisschen mein Geld verdient und war eine relativ kleine, überschaubare Welt und plötzlich explodierte das. Und das hat mich dann eben in eine sehr schwierige Lage gebracht. Plötzlich war Geld da und Geld heißt auch Verantwortung, Geld heißt auch Finanzamt, Geld heißt sehr, sehr viel. Und so musste ich jede einzelne Erfahrung selbst machen und das führte dann, wie gesagt, 89 dann zu einem wirklichen Burnout.

1984 war das Terra Titanic von Peter Schilling, der ja eigentlich Pierre Schilling heißt. Und unter diesem Namen hatte er damals diesen Schlager aufgenommen. Heut ist was los auf der Autobahn, hatte ich Ihnen gerade schon erzählt. Und so hörte sich das an. Heute

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1: Ja, es wurde kein Hit, kein Chart-Einstieg, obwohl es eine Coverversion war von der Gruppe Sunrise. Don't Let Me Stand on the Outside, ja. Und die haben auch später damals die Vorlage gegeben für einen Hit von Jürgen Drews. Wir ziehen heute Abend aufs Dach, ja. Das hat funktioniert, die Autobahn blieb leider leer.

0: gleich ab aus 13:30. Hallo, unterwegs die A1 Hamburg Richtung Bremen ist zwischen Harburg und dem Maschener Kreuz wegen Bergungsarbeiten bis Montagabend gesperrt. Die 3 Würzburg nach Frankfurt ist zwischen Helmstadt und Wertheim-Lenkfurt nach einem Unfall gesperrt. Dann die A5 Frankfurt nach Karlsruhe ist gesperrt zwischen Heppenheim und Hemsbach, das Ganze bis 6 Uhr wegen Bauarbeiten. Die A8 Karlsruhe Richtung Stuttgart ist zwischen Pforzheim Nord und Süd wegen einer Baustelle gesperrt. Dann haben wir die A31 Gronau Richtung Oberhausen. Die Autobahn ist zwischen Lechten-Ahaus und Gischa-Coesfeld wegen Reinigungsarbeiten dicht. Dann die A40 Duisburg nach Essen ist zwischen Mülheim-Winkhausen und dem Dreieck Essen-Ost in beiden Richtungen wegen Bauarbeiten bis zum kommenden Donnerstag gesperrt. Und die A111 Dreieck Oranienburg-Charlottenburg ist zwischen Schulzendorfer Straße und Weidmannslusterdamm in beiden Richtungen bis 5 Uhr gesperrt. Da wo es geht, eine gute Fahrt, kommen Sie gut an.
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0: Live aus Erfurt vom Mitteldeutschen Rundfunk mit Klaus Schröder-Grau und hier sind die Eurythmics When Tomorrow Comes.

0: Das war ein Riesenhit für Albert Hammond und Albert Ross. Give a little love in den 80er Jahren. Und Albert Hammond hatte sich mal geäußert zum Song, wie das denn alles so zusammenhing.
1: You know, I'm a sentimental guy. You know, I love human beings. I love life. I love the world we live in. It's the only one there is. But Give a Little Love is a very important song for me. I mean, because it just tells. I mean, I once recorded it actually with Albert West, mm-hmm. and we had a number one, a big number one in Holland with it. You know,
0: Albert Hammond hat gesagt, er ist ein sehr sentimentaler Mensch. Er liebt das Leben und diese Welt. Es ist ja auch die einzige, die wir haben. Und Give a Little Love ist ein wichtiger Song, mit seiner Sentimentalität, Liebe und Einstellung zum Leben zusammenhängt. Und er hatte mit Albert West damit einen Riesenhit in Holland und nicht nur da. Die ARD Hitnacht am Freitag, 1:42 Uhr. Jetzt mit den Beatles.

Mr. Rick Astley. Together Forever. Ja, zunächst durfte er nur Kaffee kochen für das Produzententrio Stock Aitken Waterman und offenbar hat er das gut hinbekommen. Und dann durfte er irgendwann auch mal singen und das hat er noch besser hinbekommen. Die eine Hitnacht jetzt gleich noch mit Musik von Kool and the Gang und Jimmy Somerville. Und dann sind wir schon in der 2-Uhr-Stunde und die beginnen wir mit Kenny Loggins, einem Riesenhit aus Film Footloose natürlich. 8 Minuten vor 2 und jetzt Jimmy Somerville.

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1: Um 2 Uhr mit Olaf Knapp. Die Personalfragen nach dem Rücktritt von Unionsfraktionschef Spahn sind offenbar geklärt. Nach Medienberichten wird die jetzige Bundesgesundheitsministerin Warken neue Kanzleramtsministerin. Sie löst Thorsten Frey ab, den designierten Chef der Unions-Bundestagsfraktion. Anne-Kathrin Mellmann zur Frage, was Nina Warken für das Amt der Kanzleramtsministerin mitbringt.
2: Neben Loyalität bringt sie eine ganze Menge Erfahrung mit. Sie hat ja gerade als Gesundheitsministerin geliefert. Sie hat die Reform der gesetzlichen Krankenversicherung auf den Weg gebracht und auch bis zum Ende durchgekämpft und dabei auch ja einige Beharrlichkeit an den Tag gelegt. Und außerdem ist, glaube ich, nicht zu unterschätzen, dass sie eine Frau ist. Die Zahl von Frauen in politischen Führungspositionen in der Union ist ja nach wie vor überschaubar. Und nun also eine Frau auf diese Weise zu würdigen, das kommt sicherlich ganz gut an.
1: Bundeskanzler Merz hat die Angriffe der pro-iranischen Houthi-Miliz auf saudi-arabische Öltanker im Roten Meer verurteilt. Die Attacken müssten unverzüglich eingestellt werden, erklärte Merz. Aus der Nachrichtenredaktion Torben Müller.
3: Jede Form einer Seeblockade sei inakzeptabel, so der Bundeskanzler. Die rücksichtslosen Angriffe gefährdeten die Freiheit der Schifffahrt und drohten, die regionale Stabilität weiter zu untergraben. Die von Teheran unterstützten Houthis im Jemen hatten zuvor erklärt, 2 saudi-arabische Öltanker mit Raketen und Drohnen angegriffen zu haben. Saudi-Arabien bestätigte bislang den Angriff auf ein Schiff, auf dem Feuer an Bord ausgebrochen sei. Die Houthis hatten am Montag eine Seeblockade für Schiffe aus Saudi-Arabien angekündigt.
1: Menschenrechtsorganisationen kritisieren, dass die deutschen Behörden die Abschiebepraxis nach Afghanistan geändert haben. Es sollen nicht nur verurteilte Straftäter zurückgebracht werden, sondern auch männliche Ausreisepflichtige, die keine Straftaten begangen haben. Amnesty International sieht darin einen Verstoß gegen Menschenrechte, weil den Menschen dort Verhaftung oder Folter drohten. Auch Pro-Asyl protestierte gegen die neuen Verfahren. In Frankreich, Spanien und Italien wüten weiter Waldbrände. Nahe der französischen Atlantikküste bei Bordeaux mussten etwa 20.000 Menschen in Sicherheit gebracht werden. Mehrere Campingplätze wurden geräumt. In Spanien verwüstete ein Brand bereits eine Fläche von rund